0: in einem Spital in der Nähe von Rom festnehmen. Nun soll er an die Schweiz ausgeliefert werden. Die Fußball-Weltmeisterschaft hat mit einem Heimsieg begonnen. Co-Gastgeber Mexiko besiegte im Auftaktspiel Südafrika mit 2:0. Vor dem Spiel im Aztekenstadion in Mexiko-Stadt war die WM mit einer Feier offiziell eröffnet worden. Insgesamt stehen an der WM in den USA, Kanada und Mexiko 104 Partien auf dem Programm. Nationalteams aus 48 Ländern kämpfen um die goldene Trophäe. Das Wetter: der Freitag beginnt bewölkt, zum Teil fällt etwas Regen und am Nachmittag wird es dann aus Westen aber sonniger, bei 18 bis 23 Grad. Im Süden ist es heute mehrheitlich sonnig, bei bis zu 25 Grad. Das waren die Nachrichten von Radio SRF, verantwortlich Mario Storni. SRF Verkehrsinformation von 2.03 Uhr. Vorsicht auf der A3 Zürich Richtung Basel. In Höhe Frick besteht Gefahr durch Gegenstände auf der Fahrbahn und es besteht ein Überholverbot. Dann auf der A8 Interlaken-Spiez in Höhe Leissigen-West. In beiden Richtungen ist die Anschlussstelle gesperrt nach einem Unfall.
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0: Sie hörten die Pianistin Kyra Steckewe mit dem Fantasiestück für Klavier Nummer 1 von Agnes Tyrell.
1: Die Sinfonie Nummer 103 in S-Dur von Joseph Haydn ist auch bekannt als die Sinfonie mit dem Paukenwirbel. Sie wird interpretiert vom Orchestre de Chambre de Lausanne unter der Leitung von Jesus López Cobos.

Sie hörten die Sinfonie Nummer 103 in S-Dur von Joseph Haydn, auch bekannt als die Sinfonie mit dem Paukenwirbel. Das Orchestre de Chambre de Lausanne stand unter der Leitung von Jesús López Cobos.

Sascha Boldatschow spielte auf der Harfe Das alte Schloss aus den Bildern einer Ausstellung von Modest Mussorgsky.

Sie hörten den Bratschisten Matisse Rochat in der Danse Orientale von Sergei Rachmaninow. Am Klavier begleitete ihn Erdem Misirlioglu.

Nun spielt das Philharmonia Orchestra unter der Leitung von Giuseppe Sinopoli den ersten Satz, das Allegro Vivace, aus der Sinfonie Nummer 4 in A-Dur, Opus 90, der sogenannten italienischen, von Felix Mendelssohn Bartholdy.

Aus der Sinfonie Nummer 4 in A-Dur, Opus 90, der sogenannten italienischen Sinfonie von Felix Mendelssohn Bartholdy, erklang der erste Satz Allegro vivace. Giuseppe Sinopoli dirigierte das Philharmonia Orchestra.

0: Aus dem Singspiel Erwin und Elmire, komponiert von der Herzogin Anna Amalia von Sachsen-Weimar, erklang Entrakt. Peter Gülke dirigierte die Staatskapelle Weimar.
1: Und jetzt eine Einspielung mit dem Orchestre de Chambre de Lausanne unter der Leitung von Christian Zacharias, die Sinfonie in S-Dur von Karl Philipp Emanuel Bach.

Christian Zacharias dirigierte das Orchestre de Chambre de Lausanne. Von Karl Philipp Emanuel Bach erklang die Sinfonie in S-Dur.

Das war aus der Jagdkantate Bachwerkeverzeichnis 208 »Schafe können sicher weiden« von Johann Sebastian Bach. Am Klavier hörten Sie Leon Fleischer.

Das Ensemble Charles Chamber Artists spielte das Rondo, den dritten Satz, aus dem Quintett in S-Dur, Köchelverzeichnis 452, von Wolfgang Amadeus Mozart, in einer Version für Nonette von Jean Francais.

0: Sie hörten von Max Bruch den ersten Satz Andante con moto aus der Serenade für Violine und Orchester in A-Moll, Opus 75. Die NDR Radiophilharmonie begleitete Antje Weithas, Dirigent Hermann Bäumer.
1: Der Pianist Howard Shelley und das Tasmanian Symphony Orchestra spielen nun einen Ausschnitt aus dem Klavierkonzert Nummer 2 in S-Dur Opus 56 von Ignaz Moscheles, Allegretto Tempo di Polacca.

Aus dem Klavierkonzert Nummer 2 in Es-Dur, Opus 56 von Ignaz Moscheles, erklang der dritte Satz, Tempo di Polacca. Es spielte das Tasmanian Symphony Orchestra. Der Solist war Howard Shelley.

0: Die Nachrichten von SRF um 4 Uhr mit Mario Storni. US-Präsident Donald Trump hat eine baldige Einigung im Krieg mit dem Iran in Aussicht gestellt. Es habe Fortschritte bei den Gesprächen über eine entsprechende Vereinbarung gegeben, sagte Trump. Schon in den nächsten Tagen würden die Dokumente finalisiert und schließlich unterzeichnet, wahrscheinlich irgendwo in Europa. Der Iran widerspricht dieser Darstellung. Man habe noch nicht entschieden, ob man eine allfällige Vereinbarung unterzeichnen werde, sagte ein Sprecher des Außenministeriums. Viele Punkte seien zwar geklärt, aber nicht alle. Gestern noch hatte Trump dem Iran mit neuen schweren Angriffen gedroht, diese dann mit Verweis auf die bevorstehende Einigung aber abgesagt. In der Vergangenheit hatte der US-Präsident wiederholt gesagt, eine Einigung stehe kurz bevor, ohne dass es aber zu einem Abschluss gekommen wäre. In der Europäischen Union gelten neu strengere Asylregeln. Um Mitternacht ist die entsprechende Reform in Kraft getreten. Mit den neuen Regeln will die EU Verfahren beschleunigen und Ausschaffungen konsequenter umsetzen. Für Menschen mit geringer Aussicht auf Asyl sollen die Verfahren noch maximal 12 Wochen dauern und in dieser Zeit dürfen sie spezielle Aufnahmezentren nicht verlassen. Teil der Reform ist auch ein neuer Solidaritätsmechanismus. Staaten, in denen viele Migranten ankommen, sollen entlastet werden. Auch die Schweiz übernimmt Teile der Reform, zum Beispiel erfasst und teilt sie zusätzliche Personendaten. Nach fast 4 Jahren im Koma ist in Thailand Prinzessin Ba gestorben. Die 47-Jährige war die älteste Tochter von König Vajiralongkorn. Sie lag seit Ende 2022 im Koma, nachdem sie bei einem Training einen Herzstillstand erlitten hatte. Ihr Zustand hatte sich laut dem Königshaus zuletzt weiter verschlechtert. Prinzessin Ba galt als wichtige Persönlichkeit im öffentlichen Leben. Sie arbeitete als Juristin und war auch Diplomatin. Auch politisch ist ihr Tod bedeutend. Sie gehörte zu den wenigen Mitgliedern der Königsfamilie, die als Thronfolger in Frage kommen. Die Fußball-Weltmeisterschaft hat mit einem Heimsieg begonnen. Co-Gastgeber Mexiko besiegte im Auftaktspiel Südafrika mit 2:0. Vor dem Spiel im Aztekenstadion in Mexiko-Stadt war die WM mit einer Feier offiziell eröffnet worden. Das Wetter der Freitag beginnt bewölkt, zum Teil fällt etwas Regen. Am Nachmittag wird es dann aus Westen sonniger bei 18 bis 23 Grad. Im Süden ist es mehrheitlich sonnig bei bis zu 25 Grad. Das waren die Nachrichten von Radio SRF, verantwortlich Mario Storni.
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0: Die Festival Strings Lucerne unter Leitung von Rudolf Baumgartner spielten das berühmte Adagio in G-Moll von Albinoni.
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0: Aus der Sinfonie Nummer 8 in H-Moll, Opus 47 von Niels Wilhelm Gade erklang der zweite Satz Allegro Moderato. Es spielte das dänische Nationale Radiosymphonieorchester unter der Leitung von Christopher Hogwood.
1: Frédéric Chopin komponierte Variationen über die Arie La ci darem la mano aus der Oper Don Giovanni von Wolfgang Amadeus Mozart. Sie hören eine Aufnahme mit dem Pianisten Karl Andreas Colli und dem Sinfonieorchester Basel. Dirigent ist Ronald Zollmann.

Von Frédéric Chopin hörten Sie die Variationen über die Arie La ci darem la mano aus Mozarts Oper Don Giovanni. Der Pianist Karl Andreas Kolle und das Sinfonieorchester Basel spielten. Dirigent Ronald Zollmann.

Die Russische Kammerphilharmonie St. Petersburg und der Klarinettist Fabio Di Casola spielten das Rondo aus dem Konzert für Klarinette und Orchester Nummer 1 in F-Moll Opus 73 von Karl Maria von Weber. Die Leitung hatte Juri Gilbo.

Aus der Suite Algérienne Opus 60 von Camille Saint-Saëns hörten Sie den Satz Rêverie du soir. Francis Travis dirigierte das Orchestra della Svizzera Italiana.

0: Der Klarinettist Bernhard Rötlisberger und Benjamin Engeli am Klavier spielten zwei Stücke für Klarinette und Klavier von Paul Juon.
1: Auf dem Programm steht nun der Konzertsatz für Klarinette in D-Dur von Franz Xaver Süßmeier. Gespielt wird er von Dieter Klöcker, Klarinette, und dem English Chamber Orchestra. Die Leitung hat Wolf-Dieter Hauschild.

Das war der Konzertsatz für Klarinette in D-Dur von Franz Xaver Süßmeier. Es musizierten der Klarinettist Dieter Klöcker und das English Chamber Orchestra. Die Leitung hatte Wolf-Dieter Hauschild.

0: Das war der ungarische Tanz Nummer 1 in G-Moll von Johannes Brahms, in einer Einspielung mit dem Brandenburgischen Staatsorchester Frankfurt. Die Leitung hatte Howard Griffiths.
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0: Francesco Caramiello spielte die Melodie aus Orpheus und Euridike von Christoph Willibald Gluck in der Bearbeitung für Klavier von Giovanni Scambatti.
1: Es erklingt nun das Trompetenkonzert in S-Dur von Joseph Haydn. Begleitet wird die Solistin Lucienne Renaudin-Vary vom Luzerner Sinfonieorchester unter der Leitung von Michael Sanderling.

Das war das Trompetenkonzert in S-Dur von Joseph Haydn. Gespielt vom Luzerner Sinfonieorchester unter der Leitung von Michael Sanderling mit der Solistin Lucienne Renaudin-Varie auf der Trompete.

Sie hörten aus der Oper Jerusalem von Giuseppe Verdi die Ballettmusik Batte Solo. Es spielte das Bournemouth Symphony Orchestra unter der Leitung von José Serebrier.

Franz Schubert, dritter Satz aus der Sonatine für Violine und Klavier Nummer 1 in D-Dur. Es musizierten Jaime Laredo und Stephanie Brown.

Aus dem Flötenkonzert in G-Dur von Antonio Rosetti erklang der erste Satz. Die Solistin war Susanne Barner, sie wurde begleitet von den Hamburger Symphonikern. Dirigent war Johannes Mösus.

Das Capriccio Barockorchester unter der Leitung von Dominic Kiefer spielte eine instrumentale Version der Arie »Sprich vor mir ein süßes Wort« aus der Oper Almira, Königin von Kastilien, von Georg Friedrich Händel.

0: Das war die Fantasie für Klavier in H-Dur von Ludwig van Beethoven. Es spielte Si Siang Wong.
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Aus der Oper I Capuletti e i Montecchi von Vincenzo Bellini hörten Sie die Arie O quante volte. Giuliano Carella leitete das English Chamber Orchestra. Sopranistin war Sumi Yoh.

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1: Die Nachrichten von SRF um 6 mit Jan von Tobel. Guten Morgen. Mit einer großen Show ist die Fußball-WM in Mexiko eröffnet worden und dank dem Auftaktsieg des Heimteams sei die Euphorie im Land angekommen, mindestens für den Moment, sagt unsere Auslandredaktorin. Dann eine Einigung mit dem Iran sei praktisch ausgehandelt, sagt US-Präsident Donald Trump, der Iran widerspricht. Und die EU hat die Asylregeln verschärft, auch die Schweiz übernimmt Teile der Reform. Das Wetter, zuerst ist es noch bewölkt und lokal gibt es auch Regen. Am Nachmittag wird es aus Westen sonniger, mit 18 bis 23 Grad. Im Süden wird sonnig bei 25 Grad. Die Fußballweltmeisterschaft der Superlative ist eröffnet. Co-Gastgeber Mexiko hat das Auftaktspiel gegen Südafrika gewonnen mit 2:0. Die zweite Partie ging soeben zu Ende. Südkorea hat gegen Tschechien 2:1 gewonnen. Mit 104 Spielen, 48 Teams und 3 Gastgeberländern ist es die größte WM der Geschichte. Spiele finden in Mexiko, Kanada und den USA statt. Und gerade in Mexiko gab es im Vorfeld Gegenwind. Auslandredaktorin Anna Lemmenmeier.
2: Zum ersten Mal findet die WM länderübergreifend in 3 Nationen statt. Doch zwischen den USA, Mexiko und Kanada knirscht es gewaltig. Es geht um Zölle, Handelsabkommen und Einmischung in die innere Sicherheit. Der Druck von Donald Trump auf Mexiko ist riesig. Doch nicht nur außenpolitisch gab es Gegenwind im Vorfeld der Weltmeisterschaft in Mexiko. Auch innenpolitisch. Auch am Eröffnungstag, wie seit Wochen, gingen Angehörige der rund 130.000 Verschwundenen in Mexiko auf die Straße. Ebenso demonstrierten tausende Lehrerinnen und Lehrer, es geht unter anderem um die Rente. Es kam auch zu Zusammenstößen mit der Polizei vor dem Fußballstadion. Doch dann endlich das Eröffnungsspiel. Mexiko gewann die erste Partie zu Hause. Euphorie im Land. Und etwas Durchatmen für Präsidentin Claudia Sheinbaum vor dem nächsten Gegenwind.
1: Anna Lemmenmeier hat berichtet. Wir kommen zum Krieg zwischen den USA und Israel auf der einen und dem Iran auf der anderen Seite. Zum wiederholten Mal hat US-Präsident Donald Trump gesagt, man stehe kurz vor einer Einigung. Er wurde aber konkreter als auch schon. Alle beteiligten Parteien hätten einer Vereinbarung zugestimmt. In den nächsten Tagen würden die Dokumente finalisiert und schließlich unterzeichnet, wahrscheinlich irgendwo in Europa, so Trump. Allerdings, der Iran widerspricht, er habe noch nicht entschieden, ob man eine allfällige Vereinbarung unterschreibe. Ein Sprecher des Außenministeriums sagte, viele Punkte seien zwar geklärt, aber nicht alle. Die Europäische Union hat die Asylregeln verschärft. Seit Mitternacht ist die Reform in Kraft. Ziel: schnellere Verfahren und Ausschaffungen sollen konsequenter umgesetzt werden. Menschen mit geringen Aussichten auf Asyl sollen nach maximal 12 Wochen einen Entscheid haben. Während dem Verfahren dürfen sie spezielle Aufnahmezentren nicht verlassen. Und es gibt auch einen neuen Solidaritätsmechanismus zwischen den EU-Ländern. Staaten, in denen viele Migrantinnen und Migranten ankommen, sollen entlastet werden. Auch die Schweiz übernimmt Teile der Reform, zum Beispiel erfasst und teilt sie zusätzliche Personendaten und sie will sich künftig freiwillig am Solidaritätsmechanismus beteiligen. Zu 2 Kurzmeldungen aus der Nacht. Ein 70-jähriger Schweizer ist in Italien festgenommen worden. Der Mann hat in der Schweiz ein kantonales Amt geleitet und soll laut Haftbefehl Dokumente gefälscht und fast 500.000 Franken unterschlagen haben. Er soll nun in die Schweiz ausgeliefert werden. Und in Thailand ist Prinzessin Bar gestorben. Die 47-Jährige lag nach einem Herzstillstand fast 4 Jahre im Koma. Die älteste Tochter des Königs galt als wichtige Persönlichkeit im öffentlichen Leben Thailands und sie kam auch für die Thronfolge in Frage. Die Börsendaten von SIX. Der Dow Jones Index in New York hat 1,9% gewonnen. Der Nikkei Index in Tokio steigt um 3,1%. Der Euro wird zu 92,06 gehandelt und der Dollar zu 79,57. Das waren Nachrichten von Radio SRF. Verantwortlich Dominik Brandt.
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3: Auch schon wach? Ich find's wunderbar, sind Sie da. Die Musik, die Lust auf den Tag macht, die liefert jetzt Robert Schumann. Guten Morgen.

Fröhliche Orchestermusik am frühen Morgen wirkt ansteckend. Bei Ihnen hoffentlich auch. Das war die Rheinische Sinfonie von Robert Schumann. Er komponierte das Werk im Spätherbst 1850 in gerade mal 5 Wochen. Kurz zuvor zog er mit seiner Frau von Dresden nach Düsseldorf und der neue Ort eben im Rheinland, der hat es ihm offenbar angetan. Der herzliche Empfang der Rheinländer und die Lebensfreude begeisterten Schumann und inspirierten ihn eben zu diesem Orchesterwerk. Wir hörten gerade das Scherzo aus der Rheinischen Sinfonie. David Sinman leitete das Tonhalle-Orchester Zürich. Und vom Rheinland gehen wir jetzt nach Paris, dem Wirkungsort von Charles Cournot. Allerdings gibt's jetzt nicht Musik zur Seine, sondern zu Venedig, La Veneziana, so heißt seine Barcarolle. Voilà.

0: Sanft gondeln wir hier durch Venedig. Das war Roberto Prosseda mit La Veneziana, der Barcarolle von Charles Gounod. Und in Venedig waren wir hier gerade vorher am Rhein, beziehungsweise im Rheinland. Und jetzt geht's in die Wüste.
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So beginnt die Kantate Non sa che sia dolore von Johann Sebastian Bach. Masaki Suzuki leitete das Bach-Kollegium Japan bei der Sinfonia. Und wir winken jetzt ein bisschen nach Japan. Genauer gesagt nach Osaka, in eine kleine Deutschschule. Ja, dort hört man offenbar jeden Tag SRF2 Kultur. Das haben uns Hanna aus Zerbst und Henry aus Kreuzlingen geschrieben. studio@srf2kultur.ch. Da erreicht man uns jederzeit, egal von wo auf der Welt offenbar. Liebe Grüße gehen jetzt also raus nach Osaka. Dort ist gerade Mittag vorbei. Es ist 13.23 Uhr. Die haben eben das Zmittag hinter sich. Wir sind gerade mal beim Zmorgen. Was uns vereint? Die schöne Musik, jetzt von Claude Debussy.

Dr. Grados ad Parnassos von Claude Debussy. Das waren Bella Fleck, Joshua Bell und Gray Hoffmann. Und jetzt gibt's das Orchestre de la Suisse Romande.

0: Cantos de Marineros von Deodate Severac, Roberto Benzi, dirigierte das Orchester de la Suisse Romande. Es ist 6:30. Guten Morgen, Nina Gigax.
1: Guten Morgen. Eine große Show gab es zum Start in die Fußball-WM am Abend. Wir schauen gleich als erstes auf Mexiko und fragen, wie es um die Sicherheit steht an diesem Großanlass. Außerdem Schauplatz bei uns ist der Nahe Osten. US-Präsident Donald Trump hat einmal mehr ein Ende des Krieges mit dem Iran in Aussicht gestellt. Mit mir im Studio heute früh ist Livia Schmid. Sie bringt uns das Freitagswetter.
2: Guten Morgen. Im Norden ist es zunächst grau und lokal gibt es etwas Regen. Am Nachmittag wird es aus Westen sonniger. Und im Süden ist es sonnig.
1: Ja, jetzt läuft sie also, die Fußball-Weltmeisterschaft 2026. Als einziges Land der Welt hat Mexiko am Abend zum dritten Mal eine WM eröffnet und gleich gewonnen, 2-0. Der Sieg sei eine Wohltat für Mexiko, sagt Auslandredaktorin Anna Lemmenmeier. Im Vorfeld der WM nämlich gab es ziemlich viel Gegenwind.
3: Pueblos del mundo, bienvenidos a México.
4: Völker der Erde, willkommen in Mexiko. Mit einer Show, welche die indigene Kultur Mexikos zelebrierte, eröffnete Mexiko die Fußball-WM 2026.
3: Football unites us all.
4: Fußball, Vereine, alle Länder.
3: Nos une a todos.
4: Zum ersten Mal findet die WM denn auch länderübergreifend in drei Nationen statt. Doch diese sind alles andere als geeint. Zwischen den USA und den beiden Nachbarn Mexiko und Kanada knirscht es gewaltig. An der täglich stattfindenden Morgenpressekonferenz konnte es Präsidentin Claudia Sheinbaum am WM-Eröffnungstag denn auch nicht lassen, ihr Unverständnis gegenüber den USA auszudrücken.
5: El T-MEC, que por cierto, lo hizo Trump.
4: Der T-MEC, das Handelsabkommen zwischen den USA, Mexiko und Kanada, das hat Trump gemacht in seiner ersten Amtszeit.
5: Es de él. Y benefició a Estados Unidos.
4: Und die USA hätten davon profitiert. Doch genau dieses Abkommen muss Mexiko während der WM mit Co-Gastgeber USA wieder verhandeln. So sieht es der Vertrag vor. Donald Trump ließ diese Woche aber verlauten, er wolle das Abkommen nicht mehr. Das wäre ungünstig für Mexiko, das 80% seiner Waren in die USA exportiert. Doch nicht nur außenpolitisch gab es Gegenwind im Vorfeld der Weltmeisterschaft in Mexiko, auch innenpolitisch. Auch am Eröffnungstag, wie seit Wochen, gingen Angehörige der rund 130.000 Verschwundenen in Mexiko auf die Straße. Ebenso demonstrierten tausende Lehrerinnen und Lehrer. Es geht unter anderem um die Rente. Es kam auch zu Zusammenstößen mit der Polizei vor dem Fußballstadion. Doch dann endlich das Eröffnungsspiel. Bereits in der 9. Minute schoss die mexikanische Fußballmannschaft das erste WM-Tor. Das zweite folgte in der 67. Minute. Mexiko gewann das Eröffnungsspiel zu Hause. Euphorie im Land. Und etwas Durchatmen für Präsidentin Claudia Sheinbaum vor dem nächsten Gegenwind.
1: Anna Lemmenmeier hat berichtet. Ja, und unterdessen ist auch das zweite WM-Spiel vorbei. Südkorea gewinnt gegen Tschechien mit 2-1. Einmal mehr hat US-Präsident Donald Trump gesagt, dass es bald zu einer Einigung im Krieg mit dem Iran kommen könnte, Livia Schmid.
2: Es habe Fortschritte gegeben bei den Gesprächen über eine Vereinbarung, sagte Trump. Schon in den nächsten Tagen würden die Dokumente finalisiert und schließlich unterzeichnet, wahrscheinlich irgendwo in Europa. Gestern noch hatte Trump dem Iran mit neuen schweren Angriffen gedroht, diese dann aber abgesagt. In der Vergangenheit hatte der US-Präsident wiederholt gesagt, eine Einigung stehe kurz bevor, ohne dass es aber zu einem Abschluss gekommen wäre. Nach Zählungen des US-Senders CNN ist es nun das 39. Mal.
1: Ja, und was sagt denn der Iran zu dieser Ankündigung?
2: Auch hier kann man sagen, einmal mehr widerspricht der Iran der Darstellung Trumps. Man habe noch nicht entschieden, ob man eine allfällige Vereinbarung unterzeichnen werde, sagte ein Sprecher des Außenministeriums. Viele Punkte seien zwar geklärt, aber nicht alle.
1: Nun zu einem ganz anderen Thema. Seit Mitternacht gelten in der Europäischen Union strengere Asylregeln.
2: Mit den neuen Regeln will die EU Verfahren beschleunigen und Ausschaffungen konsequenter umsetzen. Für Menschen mit geringen Aussichten auf Asyl sollen die Verfahren noch maximal 12 Wochen dauern. Und in dieser Zeit dürfen sie spezielle Aufnahmezentren nicht verlassen. Außerdem sollen Staaten, in denen viele Migranten ankommen, entlastet werden, etwa durch finanzielle Hilfe oder die Aufnahme von Asylsuchenden durch andere Länder. Auch die Schweiz übernimmt Teile der Reform, zum Beispiel erfasst und teilt sie zusätzliche Personendaten. In Großbritannien übernimmt Dan Jarvis das Verteidigungsministerium. Der frühere Armeeoffizier wird Nachfolger von John Healey, der zuvor überraschend zurückgetreten war. Jarvis war zuletzt Staatssekretär für Sicherheit im Innenministerium. Der bisherige Verteidigungsminister hatte als Grund für den Rücktritt einen Streit um das Militärbudget genannt und kritisiert, dass zu wenig in die Verteidigung investiert werde. Kurz nach Healys Rücktritt kündigte auch Alistair Cairns seinen Rücktritt an. Er war Staatssekretär im Verteidigungsministerium und kritisierte ebenfalls das Militärbudget.
6: Fast 4 Jahre lang lag sie im Koma. Nun ist in Thailand die älteste Tochter des Königs gestorben.
2: Die 47-jährige Prinzessin Ba lag im Koma, nachdem sie einen Herzstillstand bei einem Training erlitten hatte. Zuletzt hatte sich ihr Zustand laut dem Königshaus weiter verschlechtert. Prinzessin Ba war die älteste Tochter von König Vajiralongkorn. Sie arbeitete als Juristin und war auch Diplomatin. Auch politisch ist ihr Tod bedeutend, denn sie kam für die Thronfolge in Frage.
6: Wann kommt die Sonne? Wir klären es gleich nach den Börsendaten von 6.
2: Der Dow Jones Index in New York hat 1,9% gewonnen. Der Nikkei Index in Tokio steigt um 3,3%. Der Euro wird zu 92,09 gehandelt, der Dollar zu 79,57. Und das Wetter heute ist es zunächst bewölkt und in der Deutschschweiz fällt stellenweise etwas Regen. Im Laufe des Tages wird es aus Westen sonniger. Es gibt 18 bis 23 Grad, im ziemlich sonnigen Wallis und im Tessin bis 25 Grad.
6: Soweit die Informationen von heute Morgen an diesem Freitag. Verantwortlich ist Rachel Berocci. Die Zeit 6.37 Uhr.
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0: Früher Morgen in der Schweiz. Die meisten beginnen den Tag gedanklich, hüpfen wir jetzt aber schon in den Abend. In einen spanischen Abend. Hier ist Serenade Espagnole von Cécile Chaminade.

Freitagmorgen, das war die Serenade Espagnole von Cécile Chaminade. Amandine Savary spielte die Serenade zusammen mit dem Cellisten Christian-Pierre Lamarca. Und weil sanft gerade so gut tut, machen wir da weiter mit dem Trompetenkonzert von Oskar Böhme. Und das Stück, das dreht dann schon noch auf, startet aber sanft.

0: Trompetenkonzert F-Moll von Oskar Böhm. Matthias Höss spielte das Adagio Religioso, begleitet von der Deutschen Kammerphilharmonie Bremen. Und jetzt zu einem, der die größte Hochachtung hat vor seinem Publikum. Der Pianist Igor Levit.
1: Die Menschen, die da im Saal sitzen, jung, alt, gesund, krank, reich, arm, völlig egal. Fakt ist, sie schenken mir das Wichtigste und das Wertvollste, was sie haben, nämlich ihre Zeit. Sie schenken mir ihre Zeit. Sie bezahlen auch noch dafür.
0: Ja, und genau deshalb will Igor Levit seinem Publikum immer das Beste abliefern. Sie hören den Pianisten jetzt mit Beethoven.

0: Klaviersonate S-Dur von Ludwig van Beethoven. Igor Levit spielte das Scherzo daraus. Baseballcap, Fischerhut, Wollmütze oder Schirmmütze. Ja, das sind so die Kopfbedeckungen, die heute gang und gäbe sind. Einen Zylinder trägt heute kaum mehr jemand. Außer vielleicht zu einem Pferderennen in England, aber das sind die wenigsten von uns regelmäßig. Wie auch immer, das Tragen eines Zylinders, das galt mal als progressives Statement. Tim Feldlin hat die Kulturgeschichte des Zylinders zusammengefasst in 100 Sekunden.
1: Es war im 18. Jahrhundert, als sich aus damals üblichen hohen Hüten aus Filz oder Biberhaar die Zylinderkappe entwickelte. Ein steifer Herrenhut mit schmaler Krempe. Dieser runde Hut galt vorerst als wenig schick. Liberale und Fortschrittsgesinnte trugen ihn um 1790 als Gegenentwurf zum aristokratischen Dreispitzhut. Um 1820 hatte sich der nun Zylinder genannte Hut zum Symbol des Bürgertums entwickelt. Das Kopfteil wuchs weiter in die Höhe, sinnbildlich für eine Gesellschaftsschicht, die nach oben strebte. Während die typisch europäische Urform leicht nach innen gewölbt ist, ragt der US-amerikanische Zylinder schnurgerade nach oben und erhielt darum den Spitznamen Ofenrohr. Ikonisch wurde diese Variante des Zylinders auf dem Kopf von Abraham Lincoln. Im Laufe der Jahre wandelte sich der bürgerliche Hut zum Symbol der staatstreuen Herren, die nun selbst die konservative Oberschicht bildeten. Im Revolutionsjahr 1848 verspotteten Wiener Progressive den Zylinder deshalb als Angströhre. Heute ist der Zylinder ein seltenes und darum umso exzentrischeres Modeaccessoire, insbesondere für Bühnenmagier, ganzen Roses-Gitarristen und verrückte Filmfiguren. Eine besonders hohe Zylinderdichte findet man aber noch immer beim alljährlichen Pferderennen in Ascot, wo sich bekanntermaßen der Adel versammelt und damit jene Gesellschaftsschicht, gegen die der Zylinder einst rebellierte.
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0: Der Tessiner Diego Fasolis dirigierte hier I Parrocchisti. Das war die Chaconne aus Agostino Stefanis Oper Enrico Leone.
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0: 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Das war das zweite der beiden Chorlieder von Frederick Delius, gespielt vom English Chamber Orchestra. Es ist 7 Uhr und Katharina Brierley ist ins Studio gekommen.
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0: Wir starten in Belgien. Dort sind mehr als 300 Dokumente aus napoleonischer Zeit in Frankreich zurückgegeben worden.
2: Ein Mann aus Belgien hatte die Dokumente jahrelang verbotenerweise gesammelt und verkauft. Darunter Autographe, Briefe, Verwaltungsdokumente und militärische Unterlagen. Das berichtet France Info. Vor rund einem Jahr hatte ein belgisches Gericht bestätigt, dass das Archivmaterial in Frankreich öffentlichen Charakter habe. Damit wurde der Weg frei für die Rückgabe der Dokumente an Frankreich.
0: Und woher hatte der Mann in Belgien denn dieses Archivmaterial?
2: Anscheinend haben Diebe und Hehler zwischen den 80er Jahren und Anfang der 2000er Jahre Archive systematisch geplündert. Nicht nur in Frankreich, sondern auch in Belgien und Deutschland. Hunderte von französischen Dokumenten hat man mittlerweile wiedergefunden und zurückgegeben. Allerdings fehlen immer noch tausende Dokumente in den französischen Archiven.
0: Weiter in die Ukraine. Durch den russischen Angriffskrieg sind im Land rund 740 Kirchen und andere Religionsstätten zerstört oder beschädigt worden.
2: Das geht aus der Statistik einer ukrainischen Nichtregierungsorganisation hervor. Der Deutschlandfunk berichtet darüber. Laut dieser Statistik wurden vor allem Sakralbauten der ukrainisch-orthodoxen Kirche beschädigt oder zerstört. Ein Großteil der betroffenen Gebäude liege in der Nähe der Frontlinie oder in den von Russland besetzten Gebieten. Eine genaue Dokumentation sei deshalb erst nach Ende der Kampfhandlungen möglich.
0: Und zum Schluss dieser Kulturnachrichten widmen wir uns einer neuen Technik zur Authentifizierung von Kunstwerken. Forscher der Universität Valenciennes in Frankreich haben dazu eine neue Methode vorgestellt.
2: Dabei wird die Oberfläche eines Kunstwerks hochauflösend gescannt. So kann man die morphologische Struktur des Künstlers oder der Künstlerin identifizieren.
0: Was bitte sind morphologische Strukturen bitte?
2: Also damit gemeint ist das Zusammenspiel von Dingen wie Bildaufbau, Textur, Linienführung, Farbe und Licht. Es geht also nicht beispielsweise um den Pinselstrich eines bestimmten Künstlers, das können Experten ja auch mit bloßem Auge erkennen, sondern es geht um maltechnische Besonderheiten, die man nur mit diesen hochauflösenden Scans erkennen kann. Aus all dem ergibt sich so eine Art Fingerabdruck eines Künstlers oder einer Künstlerin. Für diese Art der Überprüfung müssen keine Proben eines Gemäldes genommen werden, die Kunstwerke werden also nicht beschädigt.
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0: Katharina Brierley hat die Kultur im Blick und weiß auch eben, was zum Beispiel mit morphologischer Struktur gemeint ist. Ich bin Caroline Lüchinger und frage für Sie und mich nach. Zusammen sind wir Ihr Morgenteam. Guten Morgen.
2: Guten Morgen.

0: Das Orsolino Quintett und Oliver Trindl spielten hier das Allegretto aus dem Quintett Opus 43 von Heinrich von Herzogenberg. Der European Museum of the Year Award. Ja, den gibt's. Den Award für das Museum des Jahres in Europa. Morgen wird dieser Award in Bilbao verliehen. 7 Museen aus der Schweiz sind nominiert, europaweit sind es 35. Und eines dieser 7 Schweizer Museen ist das Henri Dunant Museum im malerischen Heiden oberhalb des Bodensees. Hier hat Henri Dunant, der Mitbegründer des Roten Kreuzes, seine letzten 18 Jahre verbracht. Vor 2 Jahren wurde das Museum grundsätzlich neu eröffnet und Bernard Senn ging vorbei.
1: Der grandiose Blick auf den Bodensee entging Henri Dunant, als er am Ende seines Lebens als verarmter, paranoider Pensionär 2 Zimmer im Bezirksspital von Heiden bewohnte.
2: Die letzten ungefähr 15 Jahre hat er keinen Fuß vor die Tür gesetzt. Also er hat dann von der Aussicht gar nicht mehr so viel mitbekommen, aber er kannte Heiden ja schon von früher und hat sich hier einfach sehr wohl gefühlt wegen der Ruhe.
1: Sagt Tanja Scherrer vom Leitungsteam des Henri Dunant Museums. Das kleine Museum ist Teil des Spitalgebäudes von damals. Als Henri Dunant 1892 nach Heiden zieht, hat er ein bewegtes Leben hinter sich. 1863 gründet er das Rote Kreuz. 10 Jahre später kommt es zum Bruch mit den Mitbegründern. Zudem geht Dunant als Geschäftsmann 1867 in Genf Konkurs, verliert Freunde und Ansehen.
2: Und nachdem er verurteilt wurde 1867, war er ja wahnsinnig ruhelos. Also in dem Raum mit dem Bogen, der ist dieser Zeit gewidmet, wo er so viele Projekte angefangen hat und auch zum Teil Visionen hat, die weit über seine Zeit hinausgingen, die dann aber oftmals gescheitert sind.
1: So träumte Dunant zum Beispiel früh schon von einem eigenen Land für Jüdinnen und Juden. Als Besucher bin ich eingeladen, unter den Rundbögen durchzulaufen und so Dunants Streben nach Sinn, Geld und Anerkennung nachzuvollziehen. Die beiden Räume zu Dunants Leben bilden die eine Hälfte der Ausstellung. Die beiden anderen sind seinem Vermächtnis, dem Roten Kreuz, gewidmet. Eine bewusste Setzung, sagt Tanja Scherrer.
2: Also man möchte weg von dem heroisierenden, glorifizierenden Narrativ und hin zu einer Wertediskussion führen.
1: Unter dem Titel «Humanität jetzt» werde ich in den Räumen 3 und 4 mit der Frage konfrontiert, wo stehe ich in Fragen des Mitgefühls? Die Ausstellung macht klar, das Rote Kreuz ist nicht nur eine Institution, sondern Ausdruck einer inneren Haltung. Erzählt werden Dunants Wesen und seine Ideen mit nur wenigen Exponaten. Prominent ausgestellt ist der Lieblingssessel des alten Dunant. Stundenlang saß er da drin und dachte auch in hohem Alter nach, wie man die Welt besser machen könnte. Einige seiner Briefe sind ausgestellt, 700 davon hat ein Heiden geschrieben. Und hier erscheinen auch seine wenigen treuen Freunde und Weggefährtinnen. Die Friedensaktivistin Bertha von Suttner zum Beispiel, lebensgroß auf einem Monitor, erzählt sie von ihrer Freundschaft zu Henri Dunant. Sie war es, die Dunant für den allerersten Friedensnobelpreis vorschlug, den er 1901 auch bekam. Die 4 Ausstellungsräume sind lichtdurchflutet, wirken freundlich. Auch das ist Teil der Szenografie, wie auch die in einem Raum völlig neu gestalteten Fensterscheiben.
2: Also die Glasfenster, die sind handgefertigt, es sind Buntglasfenster und die Idee ist, dass man Dunants religiösen Hintergrund damit aufnimmt und zugänglich macht. Er war sehr ein gläubiger Mensch und die bunten Glasfenster erinnern eben an Kirchenfenster.
1: Das ehemalige Spital und die Szenografie der Ausstellungsmacherinnen greifen stimmig ineinander, laden zum Verweilen, informieren und ja, sie berühren. Die Informationen lassen sich bei Interesse individuell vertiefen, mit zusätzlichen Textblöcken oder Audioguide. Auch das Konzept.
2: Wir möchten, dass die Besuchenden nicht einfach die Historie behalten, sondern dass sie die Möglichkeit bekommen, sich selbst vertiefter mit einzelnen Themen zu befassen.
1: Das Henri Dunant Museum in Heiden präsentiert sich als begehbares und anregendes Denkmal eines Menschen, dem wir eine der wichtigsten Einrichtungen der Menschheit verdanken, das internationale Rote Kreuz.
0: Das Henri-Dunant-Museum in Heiden, eines der 7 Schweizer Museen, das nominiert ist für den European Museum of the Year Award. Auch dabei ist unter anderem das Musée du Ski im Jura, das Kunsthaus Baselland oder das Museo della Civiltà Contadina in Stabio. Ja, und falls morgen dann eines der Schweizer Museen gewinnt, hören Sie das dann natürlich bei uns.

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Dieses Violinkonzert von Wolfgang Amadeus Mozart. Richard Donietti leitete von der Geige aus das Australian Chamber Orchestra. Starten Sie gut in diesen Freitag. Ja.

Das war das Orchestre de Chambre de Lausanne mit dem Allegretto Grazioso aus der Serenade D-Dur von Ethel Smyth. Und wir bleiben bei den Komponistinnen. Ein neues Album mit Musik von 7 Komponistinnen liegt uns vor. Nesse Padel, so heißt das Album. Das Gitarrenduo Odelia aus Basel hat die Musik der Komponistinnen neu eingespielt. Hier sind sie mit dem Titelstück.

Alte Musik neu eingespielt, das war das Basler Duo Odelia. Sie spielten Nespadel, die Romanze von Sophie Guy. So übrigens auch der Albumtitel Nespadel. Darauf gibt's Musik von 7 Komponistinnen.

0: Streich Oktett F-Dur von Nils Wilhelm Garde. Das war das Ensemble Midwest zusammen mit dem Danish String Quartet. Sie spielten das Scherzo. Es ist 7:30. Guten Morgen, Nina Gigax.
1: Guten Morgen. Die Fußball-Weltmeisterschaft ist offiziell eröffnet. Nach Protesten und politischen Spannungen erlebt Co-Gastgeber Mexiko einen Start nach Maß. Wie die Eröffnungsfeier lief, das hören Sie hier gleich als Erstes. Und US-Präsident Donald Trump sagt, eine Einigung im Iran-Krieg sei zum Greifen nah, zum wiederholten Mal, doch der Iran widerspricht. Mit mir im Studio heute Morgen ist Livia Schmid. Heute braucht es zuerst teilweise noch den Regenschirm.
2: Guten Morgen. Ja, im Norden ist es zunächst grau und lokal gibt es etwas Regen. Am Nachmittag dann wird es aus Westen sonniger. Im Süden ist es sonnig.
1: Und wir beginnen die Sendung jetzt zunächst in der Schweiz, und zwar in Biel. Da gibt es einen Stromausfall.
2: Betroffen ist die gesamte Stadt Biel, das meldet Alert Swiss, das Alarmsystem der Schweizer Behörden. Die Meldung ist ganz neu, es ist darum noch nicht viel bekannt. Noch ist unklar, warum Biel keinen Strom hat und wie lange der Stromausfall dauern wird. Das heißt es vom Kanton Bern gegenüber der Nachrichtenagentur Keystone STA.
1: Feuerwerk, ein Pokal im Großformat und Musik von Sängerin Shakira. So ist in Mexiko-Stadt am Abend die Fußballweltmeisterschaft der Männer offiziell eröffnet worden. Als einziges Land der Welt hat Mexiko zum dritten Mal eine WM eröffnet und gleich auch gewonnen, 2:0. Der Sieg sei eine Wohltat für Mexiko, sagt Auslandredaktorin Anna Lemmenmeier. Im Vorfeld der WM nämlich gab es ziemlich viel Gegenwind.
3: Pueblos del mundo, bienvenidos a México.
4: Völker der Erde, willkommen in Mexiko. Mit einer Show, welche die indigene Kultur Mexikos zelebrierte, eröffnete Mexiko die Fußball-WM 2026.
3: Football unites us all.
4: Fußball vereine alle Länder.
3: Nos une a todos.
4: Zum ersten Mal findet die WM denn auch länderübergreifend in drei Nationen statt. Doch diese sind alles andere als geeint. Zwischen den USA und den beiden Nachbarn Mexiko und Kanada knirscht es gewaltig. An der täglich stattfindenden Morgenpressekonferenz konnte es Präsidentin Claudia Sheinbaum am WM-Eröffnungstag denn auch nicht lassen, ihr Unverständnis gegenüber den USA auszudrücken.
5: El T-MEC, que por cierto, lo hizo Trump.
4: Der T-MEC, das Handelsabkommen zwischen den USA, Mexiko und Kanada, das hat Trump gemacht, in seiner ersten Amtszeit.
5: Es de él y benefició a Estados Unidos.
4: Und die USA hätten davon profitiert. Doch genau dieses Abkommen muss Mexiko während der WM mit Co-Gastgeber USA wieder verhandeln. So sieht es der Vertrag vor. Donald Trump ließ diese Woche aber verlauten, er wolle das Abkommen nicht mehr. Das wäre ungünstig für Mexiko, das 80% seiner Waren in die USA exportiert. Doch nicht nur außenpolitisch gab es Gegenwind im Vorfeld der Weltmeisterschaft in Mexiko, auch innenpolitisch. Auch am Eröffnungstag, wie seit Wochen, gingen Angehörige der rund 130.000 Verschwundenen in Mexiko auf die Straße. Ebenso demonstrierten tausende Lehrerinnen und Lehrer. Es geht unter anderem um die Rente. Es kam auch zu Zusammenstößen mit der Polizei vor dem Fußballstadion. Doch dann endlich das Eröffnungsspiel. Bereits in der 9. Minute schoss die mexikanische Fußballmannschaft das erste WM-Tor. Das zweite folgte in der 67. Minute. Mexiko gewann das Eröffnungsspiel zu Hause. Euphorie im Land. Und etwas Durchatmen für Präsidentin Claudia Sheinbaum vor dem nächsten Gegenwind.
1: Anna Lemmenmeier. Ja, und unterdessen ist auch das zweite WM-Spiel vorbei. Südkorea gewinnt gegen Tschechien mit 2:1. Einmal mehr hat US-Präsident Donald Trump gesagt, dass es bald zu einer Einigung im Krieg mit dem Iran kommen könnte, Livia Schmid.
2: Es habe Fortschritte gegeben bei den Gesprächen über eine Vereinbarung, sagte Trump. Schon in den nächsten Tagen würden die Dokumente finalisiert und schließlich unterzeichnet, wahrscheinlich irgendwo in Europa. Gestern noch hatte Trump dem Iran mit neuen schweren Angriffen gedroht, diese dann aber abgesagt. In der Vergangenheit hatte der US-Präsident wiederholt gesagt, eine Einigung stehe kurz bevor, ohne dass es aber zu einem Abschluss gekommen wäre. Nach Zählungen des US-Senders CNN ist es nun das 39. Mal.
1: Und was sagt der Iran zu der Ankündigung?
2: Auch hier kann man sagen, einmal mehr widerspricht der Iran der Darstellung Trumps. Man habe noch nicht entschieden, ob man eine allfällige Vereinbarung unterzeichnen werde, sagte ein Sprecher des Außenministeriums. Viele Punkte seien zwar geklärt, aber nicht alle.
1: Vom Irankrieg zu einem ganz anderen Thema. Seit Mitternacht gelten in der Europäischen Union strengere Asylregeln.
2: Mit den neuen Regeln will die EU Verfahren beschleunigen und Ausschaffungen konsequenter umsetzen. Für Menschen mit geringen Aussichten auf Asyl sollen die Verfahren noch maximal 12 Wochen dauern. Und in dieser Zeit dürfen sie spezielle Aufnahmezentren nicht verlassen. Außerdem sollen Staaten, in denen viele Migranten ankommen, entlastet werden, etwa durch finanzielle Hilfe oder die Aufnahme von Asylsuchenden durch andere Länder. Auch die Schweiz übernimmt Teile der Reform, zum Beispiel erfasst und teilt sie zusätzliche Personendaten. Nach Südkorea. Dort hat ein Gericht den früheren Präsidenten Yoon Suk-yeol zu einer weiteren Gefängnisstrafe verurteilt. Es sprach ihn des Machtmissbrauchs und der Feindbegünstigung schuldig und verurteilte ihn zu 30 Jahren Haft. Das Gericht sah es als erwiesen an, dass Yoon einen Vorwand geschaffen habe, um das Kriegsrecht auszurufen. Das war im Dezember 2024. Als Vorwand dafür habe er Drohnenflüge über Nordkorea genutzt, die rund 2 Monate zuvor stattfanden. Diese habe Yoon selbst angeordnet. Yoon sitzt bereits in Haft. Er war bereits im Februar zu einer lebenslangen Gefängnisstrafe verurteilt worden, weil er das Kriegsrecht ausrief. Aus Protest gegen die Militärdienstpflicht haben in Israel tausende ultraorthodoxe Juden den Verkehr auf zahlreichen Straßen und Zugstrecken lahmgelegt. Im ganzen Land gab es Staus und Beeinträchtigungen. Wie israelische Medien berichten, kam es auch zu Auseinandersetzungen zwischen der Polizei und Demonstrierenden. Auslöser für die Proteste sind Festnahmen von Ultraorthodoxen, die den Militärdienst verweigern. Für streng religiöse Männer galt in Israel bis zu einem Gerichtsentscheid 2024 eine Ausnahme, weshalb sie nicht ins Militär mussten.
1: Fast 4 Jahre lang lag sie im Koma. Nun ist in Thailand die älteste Tochter des Königs gestorben.
2: Die 47-jährige Prinzessin Ba lag im Koma, nachdem sie einen Herzstillstand bei einem Training erlitten hatte. Zuletzt hatte sich ihr Zustand laut dem Königshaus weiter verschlechtert. Prinzessin Ba war die älteste Tochter von König Vajiralongkorn. Sie arbeitete als Juristin und war auch Diplomatin. Auch politisch ist ihr Tod bedeutend, denn sie kam für die Thronfolge in Frage.
1: Wann kommt die Sonne? Wir erklären es gleich nach den Börsendaten von SIX.
2: Der Dow Jones Index in New York hat 1,9% gewonnen. Der Nikkei Index in Tokio steigt um 3,5%. Der Euro wird zu 92,10 gehandelt, der Dollar zu 79,63. Und das Wetter, heute ist es zunächst bewölkt und in der Deutschschweiz fällt stellenweise etwas Regen. Im Laufe des Tages wird es aus Westen sonniger. Es gibt 18 bis 23 Grad, im ziemlich sonnigen Wallis und Tessin bis 25 Grad.
1: Soweit die Informationen von heute Morgen an diesem Freitag. Verantwortlich ist Rachel Berocci. Die Zeit 7.38 Uhr.
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0: Ja, und statt Krawatte binden wir jetzt Schleife. Es wird barock, hier mit Jean-Baptiste Lully. Guten Morgen.

Die Schleifen sind gebunden, wunderbar barock war das gerade. Das war die Ouvertüre zur Oper Phaéton von Jean-Baptiste Lully. Der Obwaldner Dirigent Dominik Kiefer leitete das Capriccio Barockorchester. Jetzt wird's schwierig. Ich versuche mich nämlich in Schwedisch. Uti vor hage der växa blåbär bär. Ja, so heißt ein traditionelles schwedisches Lied und das heißt so viel wie auf unserer Wiese wachsen blaue Beeren. Eine, die das sicher besser ausspricht als ich, ist Sophie Eder. Sie singt jetzt nämlich das Stück, begleitet vom Quadriga-Konzert.

0: Weiter.
1: I love complaining.
0: Ja, er liebt es, sich zu beklagen, sagt er weiter, mit einem Lächeln auf den Stockzähnen. Sie hören den Cellisten Steven Isserlis jetzt. Er leitet vom Cello aus das Orchestra of the Age of Enlightenment.

Cellokonzert A-Dur von Luigi Boccherini. Steven Isserlis leitete vom Cello aus das Orchestra of the Age of Enlightenment. Sie spielten das Rondo, den dritten Satz. Das Metropolitan Museum in New York. Es ist das größte Museum der USA. 2 Millionen Artefakte aus 5000 Jahren sind im Metropolitan Museum zu sehen. Direktor und CEO des MET, wie es kurz heißt, ist seit 2023 der Wiener Max Hollein. Das Magazin der Süddeutschen Zeitung hat heute ein langes Interview mit ihm veröffentlicht.

0: Gesicht. Katharina Brierley, warum hast du diesen Text ausgesucht heute?
1: Weil ich dieses Gespräch sehr interessant fand und auch sehr amüsant. Max Hollein ist der Sohn eines der berühmtesten Architekten Österreichs, Hans Hollein. Und er hatte deswegen eine ziemlich ungewöhnliche Kindheit. Er erzählt, sobald ich laufen gelernt hatte, nahm mein Vater mich in jedes Museum mit, das auf seinem Weg lag. Seit 25 Jahren leite ich Museen. Insofern hat sich in meinem Leben nicht allzu viel verändert.
0: Klingt noch witzig. Wie muss man sich Max Holleins Leben denn vorstellen? Ich vermute mal, er trifft sich mit vielen Künstlerinnen und Künstlern.
1: Ja, das ist auf jeden Fall ein Teil seiner Arbeit. Max Hollein sagt, dass er selbst von vielen als so eine Art Gatekeeper angesehen wird, was die Ankäufe oder Ausstellungen des Museums angeht. Einerseits ist das vermutlich toll, dass er in seiner Position vieles entscheiden kann. Andererseits bringt ihn das oft auch in eher unangenehme Situationen, erzählt er im Interview mit Sven Michaelsen von der SZ. Zitat: Sie und ich können uns vermutlich leicht auf 100 lebende Künstlerinnen und Künstler einigen, die es verdient hätten, umgehend im Met ausgestellt zu werden. Die Realität ist aber, dass das Met in den kommenden 10 Jahren nur etwa 5 von ihnen ausstellt wird, weil unser Programm viele Jahrhunderte abdeckt. Das ergibt 95 Künstlerinnen und Künstler, die sich potenziell von mir enttäuscht, gekränkt oder abgewertet fühlen.
0: Du hast gesagt, er entscheidet nicht nur darüber, was ausgestellt wird, sondern auch, was angekauft wird. Wie entscheidet er da? Steht das im Interview?
1: Nein, nach seinen Kriterien wird er nicht gefragt, aber es geht im Interview unter anderem darum, wie er mit Sammlerinnen und Sammlern umgeht, also vor allem, wie er versucht, sie dazu zu bewegen, ihre Sammlungen eventuell dem Museum zu schenken oder zumindest einzelne Bilder dort auszustellen. Und die Antwort fand ich einerseits sehr lustig, andererseits aber auch sehr ehrlich. Zitat: Manche Sammler besuche ich 5 oder 6 Mal. Bei den ersten Treffen spreche ich über die überragende Bedeutung einzelner Werke an den Wänden. Irgendwann sage ich dann ganz sachte, wie vortrefflich es doch wäre, ein paar dieser Objekte in einen Dialog mit unseren Werken zu bringen. Es ist ein langer Tanz, aber in der Regel kommen die erspähten Werke ans Met und damit an die Öffentlichkeit. Bei anderen Sammlern komme ich beim ersten Besuch bestens vorbereitet durch die Tür, deute sofort auf ein Bild und sage vermeintlich spontan: You know, this work, we need it at the Met, you should give it to us. Also dieses Werk brauchen wir beim Met, sie sollten uns das geben. Wie ich vorgehe, hängt ganz von der Persönlichkeit der Sammlerin oder des Sammlers ab.
0: Das klingt ein bisschen so, als würde er da umschalten können zwischen einer eher wienerischen Verhandlungstaktik und einer amerikanischen.
1: Ja, das sagt er sogar selbst, dass er ganz froh darüber ist, dass er beides kann. Was ich noch sehr speziell fand an diesem Gespräch, es geht auch um Holleins Kleidungsstil. Er läuft wohl meistens in einem schlichten Anzug herum und das hat zur Folge, dass er oft für einen Museumswärter gehalten wird. Viele Met-Besucher fragen ihn deshalb nach dem Weg zu den Toiletten und das geht ihm anscheinend nicht nur in seinem eigenen Museum so. Zitat: Ich werde auch im Prado gefragt, wo denn die Toiletten seien. Im Prado weiß ich es. Peinlich wird es in Museen, wo ich es nicht weiß. Dann muss ich erklären, dass ich nicht zum Personal gehöre.
0: Wieso Max Hollein es sogar für günstig hält, als Met-Direktor kleidungstechnisch nicht allzu sehr aufzufallen und warum seine Ferien als Kind eines berühmten Architekten oft ganz anders ausfielen als die seiner Klassenkameraden. All das und noch mehr lesen Sie im großen Interview heute im Magazin der Süddeutschen Zeitung. Der Titel: Risiko und Radikalität ziehen mich an.

0: So endet das Klarinettenquartett Nummer 3 von Bernhard Henrik Roussel. Das war der Klarinettist Stefan Siegenthaler zusammen mit dem Lucerne String Trio. Es ist 8 Uhr.
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0: Und wir starten in Bern. Katharina Brierley, dort soll ein Mahnmal gegen Femizide und geschlechtsspezifische Gewalt errichtet werden.
2: Das jedenfalls fordert eine Motion der SP, die gestern eingereicht worden ist und die von mehreren anderen Parteien unterstützt wird. Das Mahnmal solle ein Ort der Solidarität, der Reflexion und des Gedenkens an die Opfer sein. Wenn die Angehörigen das wünschten, auch mit Namen und Gesicht der Opfer. Eine kostengünstige Variante sei ein Mahnmal im Stil einer Wall of Dolls, wie es sie etwa in Genua, Rom und Mailand gibt. Man müsse lediglich ein Gitter an einer Mauer oder an einer Wand anbringen, irgendwo an einer prominenten Stelle in der Stadt.
0: Und was ist das, eine Wall of Dolls, also ein Denkmal, das aus Puppen besteht?
2: Ja, genau, wobei jede dieser Puppen ein weibliches Opfer repräsentiert. Im Grunde bestehen diese Denkmäler nur aus einem Gitter. Angehörige können dann dort eine solche Puppe aufhängen.
0: Dann blicken wir nach Frankreich. Der staatliche französische Rundfunk Radio France ist von der Regulierungsbehörde für audiovisuelle Medien gerügt worden wegen mangelnder politischer Vielfalt.
2: Radio France habe tagsüber in seinem Programm die rechtsextreme Partei Rassemblement National unterrepräsentiert, hieß es. Damit habe Radio France gegen die Regeln des politischen Pluralismus verstoßen. Die Regulierungsbehörde forderte Radio France auf, die Situation zu korrigieren. Die Sendergruppe reagierte mit dem Hinweis auf einen technischen Fehler, der gerade behoben werde. In Frankreich gibt es derzeit eine kontroverse Debatte über die Neutralität des öffentlich-rechtlichen Rundfunks.
0: Und zum Schluss geht es noch in die Tiefen des Indischen Ozeans. Im südöstlichen Teil haben Forschende einen gigantischen Walfriedhof entdeckt.
2: Und zwar nicht nur irgendeinen Walfriedhof, sondern den tiefsten, größten und ältesten bekannten Walfriedhof. Das berichtet die Fachzeitschrift Nature. Der Walfriedhof liegt rund 1000 Kilometer westlich der australischen Stadt Perth in rund 7000 Metern Tiefe.
0: Und wie muss ich mir das vorstellen, so einen Friedhof? Da liegen lauter Walknochen oder wie?
2: Ja, teilweise auch ganze Walskelette. Insgesamt wurden fast 480 solcher Skelette gefunden. Teilweise sind sie mehrere Millionen Jahre alt. Der Walfriedhof erstreckt sich über eine Länge von rund 1200 Kilometern.
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0: Ein Walfriedhof, ich wusste mal nicht mal, dass es das gibt.
2: Ich auch nicht.
0: Erfährt man irgendwie, wie das, ob es das mehr gibt oder so?
2: Also es gibt wohl mehrere. Ich glaube, die Rede war von ungefähr 70 bekannten Walfriedhöfen weltweit. Aber wie das genau funktioniert, dass sich die Wale da so eine Art
0: hinlegen?
2: Ja. Ja. Das stand leider nicht in der Meldung.
0: Sehr schade, aber sehr spannend. Katharina Brierley hat die Kultur im Blick. Ich bin Caroline Lüchinger. Wir begleiten Sie in den Freitag. Guten Morgen.
2: Guten Morgen.

0: Das Gewandhausorchester Leipzig spielte unter Ricardo Schey das Menuetto aus der ersten Serenade von Johannes Brahms. Direkt am Ortseingang von Feldbrunnen, nahe Solothurn, da liegt ein Schmuckstück. Die Jugendstil-Villa Serdang. Einst gehörte sie einem Schweizer Tabakplantagenbesitzer, der ist in der Region Serdang in Indonesien zu Reichtum gekommen. Seit 5 Jahren verwandelt sich die Villa Serdang jedes Jahr in den Schauplatz für eine Preisverleihung. Den Prix Serdang, ein hochdotierter Klavierpreis. Fanny Opitz stellt die diesjährige Gewinnerin des Prix Serdang vor.
1: Die russisch-armenische Pianistin Yeva Gevorgyan blickt mit 22 Jahren auf viele internationale Erfolge zurück. Mehr als 70 Klavierwettbewerbe hat sie bereits gewonnen, darunter den Prix du Bern, die Cleveland International Piano Competition und den Sonderpreis beim Chopin-Wettbewerb in Warschau. Jetzt erhält sie auch noch den hochdotierten Schweizer Musikpreis Prix Serdang. Das Geheimnis für ihren Erfolg? So zu spielen, als gäbe es keine Trennung zwischen ihr und dem Publikum.
2: I really try to play as there is no wall, you know, between audience and a pianist.

0: Yeva Gevorgyan ist hinter dem Klavier sofort wiederzuerkennen. Vor allem durch ihr Spiel, das Nähe sucht. Nähe zum Publikum, aber auch Nähe zum Stück. Für ihr Preisträgerkonzert in der Villa Serdang hat sie sich ein Programm ausgesucht, in dem sie sich besonders wiederfindet. Unter anderem Werke vom spätromantischen Komponisten und Pianisten Sergei Rachmaninow. Er verstand das Klavier unter anderem als Schlaginstrument. Spielerische Wucht, rhythmische Komplexität und dunkle Klangfülle. Doch wenn Yeva Gevorgyan ihr Preisträgerinnenkonzert spielen wird, ist ihr neben rhythmischer Präzision etwas anderes wichtig, das Instrument singen zu lassen.
1: Technically, piano is percussion instrument, but professional piano players should know how to sing on the instrument.

0: Die Suche nach dem perfekten Klang begleitet sie schon ihr ganzes Leben. Ihre Mutter ist Bratschistin, ihr Vater Architekt. Als kleines Kind will auch Yeva Gevorgyan Geige lernen, doch in einem unbeobachteten Moment zerlegt sie das Instrument in seine Einzelteile, weil sie genau wissen will, woher die Töne eigentlich kommen. Damit ist die Geige erst einmal erledigt, aber das Klavier beginnt sie zu interessieren. Über die Beziehung zu ihrem Instrument sagt sie heute, es sei Teil ihres Körpers.
1: I actually feel that piano is somehow a part of my body now.
0: Deshalb fühle sie sich auf etwa langen Reisen unwohl, da sie dann nicht so viel Zeit mit ihrem Instrument verbringen kann. Es ist für sie Heimat, Sprache und Lebenselixier. Auf der Bühne möchte sie deshalb auch immer sie selbst sein, ganz ohne Fassade.
1: I always try to be very sincere in what am I doing.
0: Diese Aufrichtigkeit sucht sie auch in der Musik vergangener Jahrhunderte. Für Yeva Gevorgyan sind die großen Komponisten der Klassik deshalb keine entrückten Denkmäler. Sie waren Menschen wie wir, sagt sie.
1: They were the same people as we. They had the same problems, the same, I don't know, goals, good and bad moments.
0: Mit denselben Problemen, Sehnsüchten, guten und schlechten Tagen.
2: Yeva Gevorgyan, sie gewinnt den diesjährigen Prix Serdang. 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

0: Geige und Klavier hier bei der Romanze A-Dur von Rinaldo Ahn. Das waren der Geiger Charles Hewitt und Stephen Coombs Klavier.
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So beginnt das Konzert für Bläser und Streicher D-Dur von Johann Friedrich Fasch. Les Amis de Philippe spielten unter Ludger Remy den ersten Satz. Freitagmorgen, freundlich soll's heute werden. Wir brauchen einfach ein bisschen Geduld. Meine Stärke. Oder auch nicht. Wie auch immer. Starten Sie gut. Jetzt mit Josef Haydn.

Il Giardino Armonico spielten unter Giovanni Antonini das Menuetto aus der Sinfonie Nummer 64 von Joseph Haydn. Adieu, sag ich natürlich nicht zu Ihnen. Eher guten Morgen, aber l'adieu, so heißt das Fantasiestück jetzt von Julia von Webenau.

0: Und tschüss, salopp gesagt. Das war L'Adieu von Julia von Webenau, gespielt von Yara Thal. Es ist 8:30. Guten Morgen, Nina Gigax.
1: Guten Morgen. In der ganzen Stadt Biel ist am Morgen der Strom ausgefallen. Ein Brand war der Auslöser dieses massiven Stromausfalls. Und US-Präsident Donald Trump fährt im Irankrieg weiter einen Zickzackkurs. Er kündete eine baldige Einigung zwischen den USA und Iran an. Doch der Iran sieht das anders. Wir ordnen ein. Mit mir im Studio ist Livia Schmid. Sie bringt uns das Freitagswetter.
2: Guten Morgen. Im Norden ist es zunächst grau und lokal gibt es etwas Regen. Am Nachmittag wird es aus Westen sonniger bei 18 bis 23 Grad. Im Süden ist es sonnig mit 25 Grad.
1: Nein, Biel, da hat der Tag also mit einem Stromausfall begonnen.
2: Kurz vor 7 Uhr gab es in der gesamten Stadt Biel keinen Strom mehr. Das teilt die Kantonspolizei Bern auf Anfrage von SRF mit. Ursache sei ein Brand in einer Trafostation in der Gemeinde Brück. Warum es gebrannt hat, wird abgeklärt. Nach einer Stunde sei die Stromversorgung zum Teil wiederhergestellt worden. Wie lange es geht, bis der Strom wieder in der ganzen Stadt Biel fließt, ist noch nicht klar.
1: Jetzt läuft sie, die Fußball-Weltmeisterschaft der Männer in Mexiko, Kanada und den USA. Mit einer großen Show ging's am Abend los, mit Feuerwerk, einem Pokal im Großformat und mit Musik von Sängerin Shakira im Aztekenstadion in Mexiko-Stadt. Gastgeber Mexiko hat zum Start auch gewonnen, 2:0 gegen Südafrika. Sportredaktor David Lendi berichtet.
3: Um den Ablauf der Feier und des Auftaktspiels zu gewährleisten, wurde rund um das Stadion eine 1,5 Kilometer große Sperrzone errichtet. Von dort ging es nur noch zu Fuß, mit dem Fahrrad oder per Roller weiter in Richtung Aztekenstadion. So waren die Streiks und Blockaden, die es in der mexikanischen Millionenmetropole Mexico City in den Tagen zuvor gegeben hatte, für einen Moment vergessen. Mit einer riesigen Plane im typisch mexikanischen Design, die das gesamte Spielfeld überdeckte, sowie viel Tanz und Musik wurde die 23. Fußballweltmeisterschaft eröffnet. Für den Höhepunkt der Show sorgten die kolumbianische Sängerin Shakira, die gemeinsam mit dem nigerianischen Musiker Burna Boy den offiziellen WM-Song «Dai Dai», zu Deutsch «Los geht's» erstmals live aufführte.

0: Mexiko ist nach 1970 und 1986 als erste Nation bereits zum dritten Mal Gastgeber bzw. Co-Gastgeber einer Fußballweltmeisterschaft. Jeweils 13 Partien finden in Mexiko und Kanada statt. Die restlichen 78 Spiele werden in den USA ausgetragen. Es ist eine WM der Rekorde. 48 Teams nehmen an insgesamt 104 Spielen teil, von denen bereits zwei Geschichte sind.
1: Ja, und dieses zweite WM-Spiel, das hat Südkorea gewonnen gegen Tschechien mit 2:1. Ein Deal soll kurz bevorstehen im Krieg zwischen den USA und dem Iran. So sagte es Donald Trump den Medien im Oval Office. Bereits am Wochenende dürfte ein Rahmenabkommen unterzeichnet werden, sagte er. Anders tönt es aus dem Iran. Dort sagte ein Sprecher des Außenministeriums, dass der Iran noch nicht entschieden habe, ob er eine allfällige Vereinbarung mit den USA unterzeichnen werde. Die Verhandlungen zwischen den beiden Ländern scheinen also irgendwie nicht vom Fleck zu kommen. Warum ist das so? Das wollte ich von Roland Popp wissen. Er ist Sicherheitsexperte an der Militärakademie der ETH Zürich.
2: Ich nehme mal an, die Verhandlungen stecken fest, weil die gegenseitigen Positionen kaum vereinbar sind. Und das ist auch der Hintergrund für diese wiederholten Behauptungen von Donald Trump. Man stünde ganz unmittelbar vor einer Einigung, aber dann kommt sie doch nicht zustande. Und wenn man so ein bisschen auf die iranische Seite hört, was sehr schwer einzuschätzen ist, weil man nicht genau weiß, wer denn da überhaupt am Ruder ist, dann hört man eher von der Seite, dass man relativ weit von einer Einigung entfernt ist. Also das ist ein Spielchen, das beobachten wir im Grunde, seit die Waffen weitgehend geschwiegen haben im April. Und offenbar ist es kaum möglich, eine Einigung zu erreichen. Und der Hauptgrund dafür ist letzten Endes, dass die Amerikaner, um diesen Krieg endgültig zu beenden, den Iranern etwas geben müssten, was sie nicht bereit sind zu geben. Da geht es um die Straße von Hormuz. Es geht aber auch insbesondere und hauptsächlich meiner Meinung nach um den Erlass von Sanktionen und wahrscheinlich auch um Kriegsreparationen.
1: Und trotz diesen Spielchen, wie Sie sie nennen, gibt es irgendwelche Anzeichen jetzt, dass das Abkommen, das Donald Trump ja angekündigt hat, tatsächlich unterschrieben wird?
2: Es gibt Anzeichen dafür, aber die gab es schon einige Male. Und jetzt ist die Rede von einem Memorandum of Understanding. Es ist ja nicht mal ein Rahmenabkommen. Es ist auch kein völkerrechtlicher Vertrag, ganz offensichtlich. Da geht es auch ein bisschen meines Erachtens um die spätere Bestätigung durch den Kongress, die ja bei dem völkerrechtlichen Vertrag notwendig wäre. Das versucht man offensichtlich von Seiten der Trump-Administration zu vermeiden. Einfach auch aus dem Bewusstsein heraus, dass es da Widerstände geben könnte, insbesondere von Seiten derjenigen Senatoren im US-Senat, die ja sehr auf Seite Israels ständen. Das ist ja auch das andere große Problem. Nicht nur die Einigung zwischen den USA und den Iranern, sondern eben die Tatsache, wir haben eine dritte Kriegspartei, das sind die Israelis, die ja weiterhin Krieg führen, die den vielen Waffenstillstände im Libanon nicht einhalten. Das heißt, es ist eine hochkomplexe Gemengelage. Man müsste gleichzeitig den Konflikt im Libanon befrieden, man müsste eine Lösung finden für die Straße von Hormuz. Im Grunde bräuchte man fast eine revolutionäre Neufestsetzung des Verhältnisses zwischen der Islamischen Republik Iran und den USA, die ja seit der Islamischen Revolution im Iran 1979, 1980 nicht einmal diplomatische Beziehungen miteinander unterhalten. Also man sieht die ganze Komplexität der Situation.
1: Das sagt Roland Popp, er ist Sicherheitsexperte an der Militärakademie der ETH Zürich. Und vom Iran-Krieg nun zu einem ganz anderen Thema. Seit Mitternacht gelten in der Europäischen Union strengere Asylregeln.
3: Mit den neuen Regeln will die EU Verfahren beschleunigen und Ausschaffungen konsequenter umsetzen. Für Menschen mit geringen Aussichten auf Asyl sollen die Verfahren noch maximal 12 Wochen dauern und in dieser Zeit dürfen sie spezielle Aufnahmezentren nicht verlassen. Außerdem sollen Staaten, in denen viele Migranten ankommen, entlastet werden, etwa durch finanzielle Hilfe oder die Aufnahme von Asylsuchenden durch andere Länder. Auch die Schweiz übernimmt Teile der Reform, zum Beispiel erfasst und teilt sie zusätzliche Personendaten. Nach Südkorea, dort hat ein Gericht den früheren Präsidenten Yoon Suk-yeol zu einer weiteren Gefängnisstrafe verurteilt. Es sprach ihn des Machtmissbrauchs und der Feindbegünstigung schuldig und verurteilte ihn zu 30 Jahren Haft. Das Gericht sah es als erwiesen an, dass Yoon einen Vorwand geschaffen habe, um das Kriegsrecht auszurufen. Das war im Dezember 2024. Als Vorwand dafür habe er Drohnenflüge über Nordkorea genutzt, die rund 2 Monate zuvor stattfanden. Diese habe Yoon selbst angeordnet. Yoon sitzt bereits in Haft. Er war bereits im Februar zu einer lebenslangen Gefängnisstrafe verurteilt worden, weil er das Kriegsrecht ausrief.
1: Fast 4 Jahre lang lag sie im Koma. Nun ist in Thailand die älteste Tochter des Königs gestorben.
3: Die 47-jährige Prinzessin Ba lag im Koma, nachdem sie einen Herzstillstand bei einem Training erlitten hatte. Zuletzt hatte sich ihr Zustand laut dem Königshaus weiter verschlechtert. Prinzessin Ba war die älteste Tochter von König Vajiralongkorn. Sie arbeitete als Juristin und war auch Diplomatin.
1: Es dürfte der größte Börsengang aller Zeiten werden. Heute Nachmittag geht die Weltraumfirma SpaceX an die Börse. Es kommen Aktien im Wert von 75 Milliarden Dollar auf den Markt. Zur Firma von Tech-Milliardär Elon Musk gehören auch die künstliche Intelligenz xAI und der Kurznachrichtendienst X. Der Börsengang von SpaceX sei heute das Thema an der Wall Street, sagt unser Börsenkorrespondent Jens Korte. Dabei werde sich zeigen, wie groß die Nachfrage nach der Aktie wirklich sei.
4: Der größte Vermögensverwalter auf der Welt, BlackRock, hat schon mal den Finger gehoben. Es gab Meldungen, dass BlackRock gerne SpaceX-Aktien gleich zum Anfang haben möchte im Wert von rund 5 Milliarden Dollar. Und dann sind da ja auch noch die Kleinanleger, die werden über 20% am neuen Unternehmen bekommen. Ob dann diese Kleinanleger und insgesamt die Investoren an SpaceX festhalten oder ob sie dann die Anteile schnell wieder veräußern, das wird sich dann zeigen. Grundsätzlich, es ist eine Wette auf eine Vision, auf einen Hype. Ob das dann tatsächlich gerechtfertigt ist, das wird im wahrsten Sinne des Wortes die Zukunft weisen.
1: Informationen von der Wall Street von Jens Korte und damit direkt zu den Börsendaten von SIX.
3: Der Dow Jones Index in New York hat 1,9% gewonnen. Der Nikkei Index in Tokio steigt um 2,8%. Der Euro wird zu 92,15 gehandelt und der Dollar zu 79,65. Und das Wetter, heute ist es zunächst bewölkt und in der Deutschschweiz fällt stellenweise etwas Regen. Im Laufe des Tages wird es aus Westen sonniger. Es gibt 18 bis 23 Grad. Im ziemlich sonnigen Wallis und Tessin bis 25 Grad.
1: Gut informiert in den Freitag mit den Informationen von heute Morgen. Verantwortlich ist Rachel Berocci. Blick auf die Uhr, exakt 20 vor 9.
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6: Guten Morgen.

0: In ganz und gar keine langweiligen Texte, sagt der Tenor Cyril Dubois.
1: Tout ce qu'on trouve aujourd'hui chez les chanteurs français existait déjà dans la mélodie française, avec en plus une attention exacerbée sur la beauté des mots, sur la beauté des textes, qui sont pas du tout surannés en fait.
0: Ja, die Schönheit der Texte, sie seien alles andere als veraltet und die Mélodie française seien die Vorreiter der heutigen Chansons. Cyril Dubois hält ein Loblied auf diese Gattung. Hier ist der Tenor jetzt mit Claire de Lune von Gabriel Fauré.

0: Konzertstück Nummer 1, F-Moll von Felix Mendelssohn, Sharon Kamm und Johannes Peitz spielten das Allegro zusammen mit dem MDR-Symphonieorchester. Musik aus Ghana steht heute im Mittelpunkt vom Kulturplatz-Talk. Royal Giga, warum blicken wir genau nach Ghana?
1: Ich weiß gar nicht, ob wirklich die Musik im Mittelpunkt steht, aber sie spielt eine große Rolle. Denn mein Gast ist unter anderem wegen der Musik von der Schweiz nach Ghana ausgewandert und das bereits seit 7 Jahren lebt er dort und hat ein Kulturzentrum aufgebaut mit Hotel, Events und Musikstudio.
0: Also da geht es wirklich nicht nur um Musik, sondern um Kultur
1: genau,
0: an und für sich.
1: Da würde es mich sehr Wunder nehmen, wie das dieser Sprung ins Unbekannte geklappt hat jetzt nach all diesen Jahren. Ich habe ihn immer wieder einmal begleitet. Auch SRF hat einen Doc-Film über ihn gemacht. Hin und weg Liebesgeschichten. Schweizer
0: dann hat ihn die Liebe dorthin gebracht.
1: Aber ich werde hier noch ein bisschen genauer hinein bohren, denn ich weiß, dass eine Liebe, glaube ich, fast noch größer ist als die zu seiner Frau, die natürlich aus Ghana stammt. Wegen ihr sind sie natürlich auch dorthin gezogen, aber nicht nur, denn die Musik und der Rhythmus ist, glaube ich, noch fast die stärkere Liebe. Wir werden das
0: hören wir
1: noch
0: dann ein bisschen Musik.
1: Genau. Und was macht das? Welche Stellenwert hat die Musik in Ghana? Wie wird sie dort gelebt?
0: Also der Kulturplatz-Talk mit dem Blick nach Ghana gleich nach 9 Uhr hier auf SRF 2 Kultur.
1: Mit Peter Ehrensberger. Wir haben den Namen noch nicht gesagt.
0: Jetzt wissen wir ihn.

0: So beginnt das Concerto Grosso F-Dur von Georg Friedrich Händel. Julia Schröder leitete das Kammerorchester Basel. David Schwab hat heute die Musik ausgesucht und zusammengestellt. 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
1: Die Nachrichten von SRF um 9 mit Jan von Tobel. Stromausfall in der Stadt Biel heute Morgen. Teilweise ist er mittlerweile behoben. Grund für die Probleme ist ein Brand in einer Trafostation. Eröffnung der Fußball-WM. Dank dem Sieg von Co-Gastgeber Mexiko sei die Euphorie im Land angekommen. Nach anfänglicher Kritik, sagt unsere Auslandredaktorin. Und kommt die Einigung zwischen den USA und dem Iran? Einmal mehr gibt es widersprüchliche Angaben. Ein Experte ordnet ein. Das Wetter: zuerst hat es im Norden noch viele Wolken und teils Regen. Am Nachmittag gibt es aus Westen mehr Sonne. Busse, die nicht oder nur mit Verspätung fahren, kein Licht, Radiowecker, die nicht funktionieren. In der Stadt Biel ist am Morgen um 6:45 der Strom ausgefallen. Betroffen war die ganze Stadt, sagt Chiara Bovini von der Kantonspolizei Bern.
2: Die Ursache ist ein Brand in einer Trafostation in Brück. Die Abklärungen zu diesem Brand bzw. zur Brandursache sind noch im Gang. Ja, nach knapp einer Stunde hat die Stromversorgung teilweise in der Stadt hergestellt kommen.
1: Andere Teile der Stadt Biel haben laut dem lokalen Energieversorger ESB weiterhin noch keinen Strom. Wie lange es dauert, bis die Störung ganz behoben ist, ist unklar. Die Bieler Verkehrsbetriebe rechnen damit, dass es noch bis am Abend Probleme gibt. Die Fußballweltmeisterschaft der Superlative hat begonnen. Zwei der insgesamt 104 Spiele sind durch. Co-Gastgeber Mexiko hat das Auftaktspiel gegen Südafrika gewonnen mit 2:0. Südkorea hat Tschechien 2:1 besiegt. Mit 48 Teams und 3 Gastgeberländern ist es die größte WM der Geschichte. Spiele finden in Mexiko, Kanada und den USA statt. Und gerade in Mexiko gab es im Vorfeld Gegenwind. Auslandredaktorin Anna Lemmenmeier.
3: Zum ersten Mal findet die WM länderübergreifend in 3 Nationen statt. Doch zwischen den USA, Mexiko und Kanada knirscht es gewaltig. Es geht um Zölle, Handelsabkommen und Einmischung in die innere Sicherheit. Der Druck von Donald Trump auf Mexiko ist riesig. Doch nicht nur außenpolitisch gab es Gegenwind im Vorfeld der Weltmeisterschaft in Mexiko. Auch innenpolitisch. Auch am Eröffnungstag, wie seit Wochen, gingen Angehörige der rund 130.000 Verschwundenen in Mexiko auf die Straße. Ebenso demonstrierten tausende Lehrerinnen und Lehrer. Es geht unter anderem um die Rente. Es kam auch zu Zusammenstößen mit der Polizei vor dem Fußballstadion. Doch dann endlich das Eröffnungsspiel. Mexiko gewann die erste Partie zu Hause. Euphorie im Land. Und etwas Durchatmen für Präsidentin Claudia Sheinbaum vor dem nächsten Gegenwind.
1: Anna Lemmenmeier hat berichtet. Die Schweiz spielt morgen zum ersten Mal am Abend um 21 Uhr gegen Katar. Wir kommen zum Krieg zwischen den USA und Israel auf der einen und dem Iran auf der anderen Seite. Zum wiederholten Mal hat US-Präsident Donald Trump gesagt, man stehe kurz vor einer Einigung. Er wurde aber konkreter als auch schon. Alle beteiligten Parteien hätten eine Vereinbarung zugestimmt, so Trump. Der Iran widerspricht, er habe noch nicht entschieden, ob man eine allfällige Vereinbarung unterschreibe. Wie es weitergehe, sei schwierig abzuschätzen, sagt Roland Popp, Nahost-Experte an der Militärakademie der ETH Zürich. Ankündigungen und Dementi hätten im Konflikt schon fast System.
4: Das ist ein Spielchen, das beobachten wir im Grunde, seit die Waffen weitgehend geschwiegen haben im April. Und offenbar ist es kaum möglich, eine Einigung zu erreichen. Und der Hauptgrund dafür ist letzten Endes, dass die Amerikaner, um diesen Krieg endgültig zu beenden, den Iranern etwas geben müssten, was sie nicht bereit sind zu geben. Da geht es um die Straße von Hormuz. Es geht aber auch insbesondere und hauptsächlich meiner Meinung nach um den Erlass von Sanktionen und wahrscheinlich auch um Kriegsreparationen,
1: sagt Sicherheits- und Nahost-Experte Roland Popp. Damit zu den Devisendaten von SIX. Der Euro wird zu 92,17 gehandelt, der Dollar zu 79,63. Und das Wetter? Heute ist es zunächst bewölkt und in der Deutschschweiz fällt stellenweise etwas Regen. Im Laufe des Tages wird es aus Westen sonniger. Je nach Sonne gibt es 18 bis 23 Grad, im ziemlich sonnigen Wallis und Tessin bis 25 Grad. Das waren Nachrichten von Radio SRF, verantwortlich Dominik Brandt.
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6: Nach einer Reise in Afrika erzählen viele gerne abenteuerliche Geschichten. Mein Gast heute macht es umgekehrt. Er ist nach Afrika ausgewandert und lebt dort sein Abenteuer. Vor 7 Jahren mitsamt Familie von der Schweiz nach Ghana gezogen, um dort ein Kulturzentrum zu eröffnen. Gerade ist er zu Besuch zurück in der Schweiz und hat jetzt live vis-à-vis von mir geschmunzelt, als wir die Nachrichten gehört haben über den Stromausfall in Biel heute. Weshalb?
7: Ja, weil bei uns ist das eigentlich tägliches Brot und für uns selber bei unserem Kulturzentrum eigentlich gutes Business, weil wir haben eine Solaranlage und sind nicht vom Netzstrom abhängig. Und wenn dann in der Gegend der Strom ausfällt, kommen alle zu uns und wollen irgendwie ihr Handy laden und dann müssen sie natürlich irgendwie einen Drink kaufen.
6: Genau. Clever. Gerade ist er zu Besuch zurück in der Schweiz. Was ist das Erste, was du in Ghana vermisst, Peter?
7: Ja, eigentlich die tollen Projekte, die wir dort haben. Ich war nur jetzt einen Monat in Ghana und dann ging es schon wieder in die Schweiz. Und ich musste viele Sachen zurücklassen, die zum Glück immer noch stattfinden. Zum einen unsere Musikkurse für Kinder und Frauen, die wir jetzt am Laufen haben, dann Projekte im Studio und so weiter.
6: Das wir vermisse ich. Ja. Das bestimmt noch hören heute. Beda Ehrensberger, Musiker, Kulturvermittler, Lehrer und eben Auswanderer. Gerade in der Schweiz als Musiker auch für Konzerte, als Lehrer für eine Stellvertretung in Würendlingen. Für Ferien hast du offensichtlich keine Zeit.
7: Nein, das würde mir langweilig werden. Ich muss schon etwas machen hier, genau.
6: Aber für einen Besuch im Studio, um uns von deinem Abenteuer zu erzählen, herzlich willkommen noch einmal.
7: Peter, danke für die Einladung.
6: Ehrensberger, ich begleite deinen Weg nun schon seit Jahren, habe dich mehrfach interviewt. SRF hat auch einen Doc-Film über deine Geschichte gedreht. Deshalb duzen wir uns hier. Einverstanden?
7: Das ist gut so.
6: In Ghana hast du diese Situation sowieso nicht, so diese Du- und Sie-Unterscheidung.
7: Nein, wir unterhalten uns auf Englisch und es ist einfach You, You.
6: You. Genau. Ich freue mich sehr, bist du hier. Und auf dieses Gespräch über Kultur, Zugehörigkeit, Privilegien, Musik und Identität und vielleicht auch darauf zu erfahren, was es mit uns Menschen macht, wenn wir lange genug in einer anderen Kultur leben, bis wir beginnen, unsere eigene Kultur mit fremden Augen zu sehen. Ist dir das nun schon passiert?
7: Ja, definitiv. Also ich sehe die Schweiz schon mit anderen Augen, wenn ich wieder in die Schweiz zu Besuch komme. Und ich schätze vor allem die Sachen, die ich vorher gar nicht so schätzen konnte. Eine warme Dusche zum Beispiel, das ist etwas mega Schönes und das habe ich vorher nie gecheckt, weil es so normal war.
6: Okay.
7: Genau.
6: Was beobachtest du sonst noch?
7: Hier in der Schweiz? Mhm. Es ist natürlich schon der Wohlstand, oder wenn ich hier in das Radiostudio komme, wie hier alles super ausgerüstet und durchgeplant ist. Wenn ich in Ghana in ein Radiostudio gehe, dann hat man vielleicht einen Raum mit ein paar halb kaputten Mikrofonen und dann wird trotzdem Radio gemacht. Aber das ist schön hier, dass man so aus dem Vollen schöpfen kann. Ja.
6: Aber es gibt bestimmt auch Dinge, die du als erstes vermisst, sobald du hier gelandet bist.
7: Ja, natürlich. Also für mich das Wetter spielt eine große Rolle. Ich habe es gern warm und sonnig und sitze gerne draußen unter den Palmen, trinke meinen Kaffee dort, anstatt drinnen irgendwo und draußen regnet es. Ich schätze natürlich auch sehr die Musik. Nicht, dass es in der Schweiz nicht gut wäre, aber in Ghana als Rhythmiker, ich bin selber Schlagzeuger, ist es natürlich ein Paradies, weil ja die Rhythmen dort sind schon sehr, sehr tiefgründig.
6: Um deine Geschichte zu verstehen, blenden wir nur kurz zurück. Du hattest ein sicheres Leben in Dettwil mit Haus, Lehrerjob, deine Frau, die zwei Kinder. Magst du dich noch erinnern, was für ein Gefühl das war, als es sicher wurde, das gebe ich jetzt auf, setze meine Pensionskasse ein, um am Stadtrand von Accra ein Kultur- und Eventzentrum aufzubauen?
7: Ja, es wurde irgendwann sicher und dann machte sich auch eine Unsicherheit breit. Also ich habe mich oft gefragt, ja, ist das der richtige Schritt und wird das funktionieren? Es ist ein Schritt ins Ungewisse und man weiß dann auch nicht ganz, was kommt, wird das funktionieren. Aber ja, das weckt auch das Abenteuer. Es hat dann beide Seiten so das Excitement irgendwie dran, die Lust, etwas Neues zu entdecken, aber natürlich auch viel Unsicherheit spielt mit.
6: Du warst schon sehr mutig, oder ihr alle. Mhm. Wer sich jetzt fragt, wie kommt ein Schlagzeuger aus Detville dazu, sein Leben nach Ghana zu verlegen? Die Antwort gibt es unter anderem auch in diesem SRF-Doc-Film «Hin und weg – Schweizer Liebesgeschichten», lege ich Ihnen ans Herz. Deine Frau ist Ghanaerin, war nach Jahren in der Schweiz nicht mehr so glücklich. Im Grunde aber hast du es nicht nur, glaube ich, aus Liebe getan, sondern diese umfassendere Liebe, immer wieder hat sie dich nach Afrika getrieben. Du hast es angetönt, die Liebe zur Musik und vor allem die zu den Trommeln. Welche Anziehungskraft war jetzt nun stärker?
7: Ja, ich sage immer, am Anfang war die Trommel bei mir. Und es war auch der Rhythmus und das Schlagzeug und die Trommel, das mich nach Ghana brachte. Ich wollte dort afrikanische Rhythmen lernen und da eintauchen und habe dann irgendwann in Ghana meine Frau kennengelernt, aber ohne sie wäre ich nicht in Ghana geblieben. Also sie hat mich definitiv wieder dorthin zurückgebracht und auch dort behalten.
6: Um dich als Musiker noch kennenzulernen, du hast ganz viele Facetten. Wir hören uns einmal zum Beispiel an, wie es klingt, wenn du Goldberg-Variationen von Johann Sebastian Bach mit Rhythmus von dir versetzt.
7: Gerne.

0: Was macht das mit dir, wenn du das jetzt, kommen da für Bilder hoch und Erinnerungen?
1: Ja, es ist sehr schön für mich, immer noch musikalische Projekte in der Schweiz zu haben und dann aus Ghana kommen zu können und meine Erfahrungen aus Ghana mit einzubringen. Und ich sehe mich auch als Brückenbauer zwischen den Kulturen und ja, das versinnbildlicht das eigentlich.
0: Und ihr habt mit solchen Stücken bereits vor einem der bedeutendsten klassischen Flötisten des späten 20. und frühen 21. Jahrhunderts gespielt, James Galway.
1: Genau.
0: Wie war das?
1: Ja, das war schon ein spezieller Moment. Ich habe mit Stefan Keller, dem Flötisten, den man gerade hörte, an James Galways Festival gespielt und James Galway saß etwa 10 Meter vor dem Schlagzeug und wir kennen alle seine berühmten, legendären Aufnahmen von diesen Stücken und dann hört er das plötzlich noch mit Schlagzeug. Ja, er hat gelächelt, aber viel mehr hat er dann nicht gesagt.
0: Aber es ist eine unkonventionelle Art, an Musik neu heranzugehen. Mhm. Du hast auch andere Facetten, nebst Reggae, Funk, Blues, Jazz, veröffentlichst du auch eigene Songs unter Beda. Ich würde gerne hier auch kurz reinhören, ein Lied über Malaria.
1: Came

0: 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Ich höre, da sind ganz viele Geschichten darin verborgen und du hast auch ein eindrückliches Musikvideo dazu aufgenommen. Was passiert da genau?
1: Also in der Cast to be sick heißt ja, es kostet krank zu sein. Und ich hatte wieder mal Malaria, ich hatte das schon etwa 5 Mal. Und das ist übrigens nicht so schlimm, wie man das oft hört. Ich hatte Symptome, ging ins Spital, habe 3 Spritzen bekommen und am nächsten Tag war ich wieder gesund. Aber das Geld in meinem Hosensack war weg. Es waren etwa 70 Franken und zum Glück kann ich mir das leisten. Aber ich habe mir dann überlegt, ja, was hätte ich denn sonst mit dem Geld getan, wenn ich nicht krank geworden wäre? Und andere Leute in meinem Umfeld haben diese 70 Franken nicht, um ihre Krankheiten zu pflegen. Und dann kam ich mit dieser Idee, mit diesem Song. Ich bin dann mit dem Auto vom Spital weggefahren und dann kam diese Melodie zu mir, in der Cause to be sick.
0: Und hat vieles ausgelöst.
1: Bei mir,
0: oder? Bei mir, bei dir, bei den Menschen, die den Song gehört haben?
1: Ich hatte viele Rückmeldungen, auch gerade aus der Schweiz. So Leute, die fanden, krass, sie waren sich das gar nicht so bewusst, dass das ein Problem ist, medizinische Versorgung bei uns, dass es nicht selbstverständlich ist für jedermann. Es gibt eine staatliche Krankenkasse in Ghana, aber aus meinem Umfeld weiß ich, dass das eigentlich nicht wirklich funktioniert. Man hat so ein Krankenkassenkärtchen, aber das war es dann schon. Viel mehr kann man damit nicht mehr machen. Ich habe dann das Problem eigentlich angesprochen in diesem Song.
0: Wie geht ihr damit um, mit dem Privileg, dir und deiner Familie die Behandlung leisten zu können dort?
1: Ja, also manchmal hat man dann schon wie auch Schuldgefühle. Oder ich habe das, wenn ich finde, ich habe das alles und andere Leute das gegenüber der Straße haben das nicht. Machen sich manchmal Schuldgefühle breit. Aber für die anderen, die es nicht haben, ist es eigentlich wie normal. Weil in Ghana, wir sind ja nicht die Einzigen, die Geld haben. Es gibt schon auch andere Leute, die viel Geld haben. Und man ist sich daran gewöhnt, dass einfach diese Schere weit auseinander geht.
0: Mhm. Ja. Den Song, den wir gehört haben, hast du auch im eigenen Musikstudio aufgenommen. Dieses Eventlokal, damit wir uns das noch vorstellen können, in diesem Vorort in Accra, ist auch Hotel, Bar, Restaurant, Musikschule, Kulturzentrum, Treffpunkt und eben auch Musik-, Foto- und Videostudio. Ich würde gerne mit dir noch herausfinden, wie wird aus einem Schweizer in Ghana ein Teil der Gemeinschaft? Ich mag mich erinnern, anfangs haben sie dich auf offener Straße den Weißen gerufen. Mhm. Obruni auf Twi, der Sprache, oder?
1: Genau, Obruni in Twi heißt eigentlich Roter. Und muss ich das vorstellen, genau, man läuft durch die Straße und alle so, hey, Roter, Roter. Und umgekehrt darf man das hier zum Beispiel nicht. Und ich wuchs auch so auf, dass man nicht jemand nach der Hautfarbe ruft, quer über die Straße. Und in Ghana macht man das und es ist nicht böse gemeint, es ist völlig normal, was ich auch okay finde. Aber mittlerweile in unserer Gegend, wenn ich dann durch die Straße laufe, rufen sie mich Mr. Bida.
0: Mr. Bida.
1: Und das mag ich schon sehr, sehr viel mehr, als wenn sie mir meinen Namen rufen.
0: Wie hast du das geschafft? Wann hast du gemerkt, dass man dir vertraut? Jetzt ist etwas geschehen.
1: Ja, es braucht Zeit und man muss die Leute kennenlernen und sie müssen auch einen kennenlernen und irgendwie checken, was ich dort mache. Mein Ort, das Kulturzentrum, heißt ja auch BEDAS. Beda-S. Und ich habe das bewusst so gewählt, dass ich quasi sage, hey, hallo, hier bin ich. Und ich bin jetzt nicht mehr einfach der Weiße, sondern ich bin Beda. Ich habe eine Persönlichkeit. Und das passiert jetzt wirklich. Also auch in der Musikszene in Accra kennt man mich. Die Musiker kennen und schätzen mein Studio und den ganzen Ort und alle kennen mich als Beda und nicht einfach als der Weiße. So.
0: Welche Vorteile hatten denn die Leute sonst noch gegenüber dir?
1: Ja, das sind so die üblichen Klischees.
0: Vorurteile.
1: Ja, ja, das sind so die üblichen Klischees, die man vielleicht hier auch kennt. Ein Weißer hat viel Geld und man stellt sich dann auch vor, wenn jemand viel Geld hat, dass er sehr spendabel ist oder so. Ja, aber ich glaube, das ist normal. Das ist so in der Gesellschaft, ja.
0: Hat die Musik hier auch eine Schlüsselrolle gespielt, um dich zu integrieren?
1: Ja, definitiv. Also meine Musik hat diese Kraft, Kulturen zu verbinden. Und wenn dann plötzlich Weiße und Afrikaner zusammen Musik machen auf einer Bühne, dann spielt die Hautfarbe keine Rolle mehr. Und man merkt, hey, da sitzen alle im selben Boot. Ja, und deshalb mache ich das dort auch. Es kommen ja auch immer viele Menschen aus Europa und aus der ganzen Welt dorthin, um Projekte zu verwirklichen mit Musikern aus Ghana. Und das finde ich sehr wichtig, um so Kulturen zu verbinden, Vorurteile abzubauen.
0: Ja. Mhm. Welche Rolle spielt denn Musik in Ghana? Du hast vorher angetönt, du vermisst es schon ein bisschen. Mhm. Wie lebt man dort? Ist die Teil des alltäglichen Lebens eher als hier?
1: Ja, also Musik ist natürlich kulturell sehr stark verwurzelt. Man merkt das auch, wenn man zum Beispiel in Dörfer rausgeht und dort haben sie ihren Musikstil mit ihrem Tanz, das auch mit der Sprache und mit der ganzen Kultur dann in diesem Dorf verbunden ist. Und es gibt dann bestimmte Anlässe, wo man diese Musik und diese Tänze macht, zum Beispiel Beerdigungen. Und das ist etwas, ja, völlig Normales, wie fast Essen und Trinken, oder? Mhm. Es wird dann zum Teil gar nicht so als etwas Spezielles angesehen, dass man vielleicht im Speziellen fördern sollte. Das ist dann etwas die andere Seite davon.
0: Es ist ein europäischer Gedanke, diese Musikförderung.
1: Musikförderung. Ja, vielleicht kann man es so sagen. Aber gerade, also das ist wirklich, wenn man dann so in diese Dörfer rausgeht, wo das einfach Teil vom Leben ist, wo das einfach so wirklich dazugehört, gar nicht etwas Spezielles.
0: Es gibt auch vielleicht dann gar nicht mehr so diese Trennung zwischen Bühne und Publikum, oder wie erlebst du das?
1: Ja, definitiv. Also ich gehe zum Beispiel oft nach Pando, das ist so ein Städtchen in der Volta-Region, das gehört zu dem Volk der Ewes, und die spielen immer am Wochenende an Beerdigungen, spielen sie Bobobo. Das ist so ein Musikstil dort. Und das macht man einfach zusammen. Und ich als Auswärtiger darf man einfach dorthin gehen und zuschauen. Für mich ist das schon etwas wie ein Konzert, aber es gibt dort keine Bühne. Es machen einfach alle miteinander, alle singen mit, alle tanzen mit. Ja, das geht nicht um eine Performance oder um einen Star, der da irgendwie im Scheinwerferlicht steht. Darum geht es dort nicht, ja.
0: Du hast aber eine Bühne gestellt in deinem Kulturzentrum. Ja, genau. Ein anderes Projekt von dir heißt Massive Tribe.

0: Auch hier holst du ganz viele verschiedene Einflüsse und arbeitest mit verschiedensten Musikerinnen und Musikern zusammen. Welche Vision hast du hier umgesetzt?
1: Als ich nach Ghana auswanderte 2019, war mein Studio noch nicht fertig und ich habe dann mit meinen Synthesizern etwas herumprobiert und da herausgefunden, dass ich so Loops programmieren kann auf den Synthes und dazu Schlagzeug gespielt und dann gemerkt, wow, das könnte was sein. Und seither experimentiere ich mit diesem Sound, habe ich dann einen Perkussionisten noch dazu geholt aus Accra und wir jammten in verschiedenen Konstellationen und auch mit ganz, ganz viel verschiedenen Sängern und Sängerinnen. Und ja, das ist eine Musik, die sich stetig wandelt. Ich bin jetzt ein Album am Aufnehmen, das wahrscheinlich irgendwann dann nächstes Jahr fertig sein wird. Und auf jedem Stück hört man andere Sänger und Sängerinnen. Und es ist sicher auch eine Fusion zwischen diesen elektronischen Synthi-Sounds und afrikanischen Rhythmen.
0: Die Sängerinnen, die Frauen und der Nachwuchs hat es dir auch angetan, hören wir gleich. 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Zu Gast im Kulturplatz Talk ist Beda Ehrensberger, Schweizer Musiker, der in Ghana ein Kulturzentrum betreibt. Wir sprechen über sein bewegtes Leben auch als Kulturvermittler. Du bietest unter anderem Frauen einen Safe Space an, damit sie Instrumente lernen können. Warum braucht es einen geschützten Raum für sie?
1: Also in Ghana ist die Musikszene sehr männerdominiert. Frauen singen und die Männer spielen Instrumente. Es gibt ganz, ganz wenige Instrumentalistinnen. Und wir haben dann das bei uns so festgestellt und fanden, ja, wir wollen etwas in die entgegengesetzte Richtung machen und haben jetzt Kurse angeboten für Frauen, die Instrumente spielen wollen. Und jetzt treffen wir uns jeden Mittwoch sie lernen, Instrumente zu spielen. Und interessanterweise haben sich viele gestandene Sängerinnen, Supersängerinnen aus der Szene in Accra angemeldet. Es ist sehr, sehr viel Talent und Potenzial in dieser Gruppe vorhanden. Es ist wirklich unglaublich. Und jetzt stürzen die sich da rein und man merkt einfach, wie sehr sie das wertschätzen, dass sie sich sein können und keine Männer wieder da reinpreschen und finden, hey, geh da weg vom Schlagzeug, geh zurück in die Küche und ich spiele jetzt Schlagzeug, weil ich ein Mann bin.
0: Da
1: so Sachen.
0: Dominiert noch eine Macho-Kultur.
1: Ja, kann man so sagen. Ja.
0: Beda, was passiert, wenn ein Europäer Kulturprojekte in Afrika aufbaut? Du hast viele Hürden gemeistert, jetzt in diesen 7 Jahren, aber auch herbe Rückschläge erlebt bei Projekten, die du aufgezogen hast, unterstützt. Magst du auch kurz noch erzählen, was da passiert ist? Zum Beispiel sammelst du Instrumente für Kinder. Du hast viel Unterstützungsarbeit geleistet.
1: Genau.
0: Das wurde plötzlich schwierig.
1: Genau, wir haben ja einen Verein, wo wir Musikförderung und musikalische Bildung in Ghana unterstützen. Ich arbeite auch mit externen Schulen in Ghana zusammen und unterstütze die mit meinem Wissen und mit Instrumenten, manchmal etwas Geld. Und das Ganze ist ein Abenteuer und manchmal stolpert man und fällt hin und das tut manchmal weh, aber ich glaube, das gehört einfach dazu. Das ist irgendwie normal und manchmal haben die Leute vielleicht auch etwas falsche Erwartungen an mich, weil sie denken, meine Mittel sind unerschöpflich.
0: Unbeschränkt.
1: Genau. Aber ja, ich glaube, das ist normal, das ist menschlich und eigentlich überwiegt das Gute und wir kommen voran und es gibt so viele.
0: Wann hast du denn gemerkt, dass Helfen komplizierter ist, vielleicht als man in Europa denkt? Also ich mag mich auch an die Story, Bilder von dir erinnern, wie du auf der Straße Plastik gesammelt hast, um ein bisschen die Gemeinde zu reinigen.
1: Ja.
0: Das hast du wieder aufgegeben.
1: Das habe ich wieder aufgegeben. Aber ich habe es ein Jahr lang gemacht, jeden Montag von 5 bis 6 Uhr am Abend. Und es kamen dann auch Leute dazu aus der Umgebung und wir haben dann immer etwas aufgeräumt. Aber ich merkte dann, jeden Montag konnten wir wieder von vorne beginnen. Und irgendwann haben dann auch die Leute gemerkt, dass ich ja diesen Müll zusammensammle und offenbar ich den Müll eigentlich will.
0: Peter, der Müllmann.
1: Ja, genau. Und sie haben ihn dann extra für mich noch bereit auf der Straße hingelegt, damit ich nehmen kann, was immer ich davon brauchen kann. Mhm. So. Und dann merkte ich, irgendwie geht's jetzt doch in die falsche Richtung.
0: Was war denn der schönste Moment, dass du gemerkt hast, doch, da funktioniert etwas. Da habe ich einen Unterschied gemacht für das Leben der Menschen.
1: Das sind sicher diese musikalische Projekte, wo eben Leute oder Musiker aus der ganzen Welt zu uns kommen und den Kontakt suchen mit Kunstschaffenden in Accra und ich diese Verbindungen herstellen kann. Mhm. Es gibt ganz viele tolle musikalische Projekte, die man hören kann, die aufgenommen sind, die rausgekommen sind.
0: Die dann auch bleiben für immer in Erinnerung bei beiden Seiten, oder?
1: Genau. Und ich glaube, diese Wirkungen sind beyond words. Ja.
0: Jetzt unterrichtest du gerade Stellvertretung in Würenlingen. Wie siehst du denn die Schule hier? Auch hier hast du ganz andere Augen.
1: Ja, genau. Ich habe ja da schon unterrichtet, 3 Jahre lang, bin dann nach Ghana gegangen und habe jetzt die Möglichkeit bekommen, einen Monat dort eine Stellvertretung zu machen und fand das eine spannende Idee. Und sehe jetzt natürlich alles etwas mit anderen Augen auch. Also die ganze Infrastruktur ist schon gewaltig, wenn ich unterrichte an 2 verschiedenen Standorten und überall ist die Aula eigentlich gefüllt mit Instrumenten, wo ich denke, meine Schulen, mit denen ich in Accra zusammenarbeite, die würden sich die Finger abschlecken, wenn sie nur einen Bruchteil davon hätten und sehr viel damit anfangen auch. Und hier ist es so normal und wird leider oft gar nicht so geschätzt.
0: Und die Kinder kommen mit ihren iPads und Kopfhörern herein und behandeln diese gar nicht so wahnsinnig sorgfältig, hast du.
1: Genau. Also ich merke dann, ja, dann liegen irgendwie so Kopfhörer auf dem Boden und man kickt da rein, um dem Nachbar den Kopfhörer rüberzuschieben und so. Und ich finde so, hey, gehört der Kopfhörer euch oder gehört der Schule oder was passiert, wenn der kaputt geht und so. Und ist man sich dem gar nicht so bewusst.
0: Und denkst an deine Kinder, die zur Schule gingen, sehr gerne zur Schule gingen, aber nur mit Kreide, Wandtafel und Notizheften?
1: Genau, also ein gutes Beispiel sicher mein älterer Sohn, der ist jetzt 18, der in die Highschool ging in Accra, eine der besten Highschools, und die hatten eine kaputte Wandtafel. Meine Frau hat dann eine neue gekauft. Das kam auch nicht vom Staat, diese Wandtafel. Und dann, ja, mit Heften und Wandtafel und ein paar Büchern haben die da gelernt. Und jetzt geht er seit August in die Kantonsschule in Aarau. Völlig anderer Ausbaustandard. Aber er ist einer der besten Schüler dort. Also man lernt es trotzdem.
0: Ein Traum, Medizin zu studieren.
1: Genau,
0: so schön.
1: Ja,
0: okay. Zum Schluss vielleicht, was hast du verlernt, was uns auch gut tun könnte?
1: Was ich verlernt habe in Ghana.
0: Planung, Zeitgefühl, Sicherheitsdenken.
1: Nach einer
0: Agenda zu leben, hast du auch einmal gesagt.
1: Ich habe sicher gelernt, mehr im Moment zu leben, etwas relaxter zu sein, mir weniger einen Stress zu machen, was jetzt morgen sein könnte und was morgen schief gehen könnte, weil in Ghana kann man schlecht vorausplanen. Wenn man einen Plan macht, muss man bereit sein, da etwas den anzupassen und zu improvisieren. Und ich improvisiere sehr gerne. Also das lernt man dort. Ja.
0: Und wenn du heute auf dein 25-jähriges Ich schaust, wer wäre überraschter? Der junge Musiker oder dein heutiges Leben in Ghana über dein Leben hier?
1: Der junge Musiker, definitiv. Ich hätte es mir damals nie vorstellen können, in Ghana zu leben.
0: Dann hoffen wir, du wirst noch viele schöne Momente erleben und das Leben meine es gut mit euch und euren Projekten. Danke für die Einblicke und Inspirationen, Beda Ehrensberger, für den Besuch live im Studio.
1: Ja, danke für die Einladung nochmals.
0: Mein Gast im Kulturplatz Talk war der Kulturvermittler und Musiker Beda Ehrensberger, der von Dettwil nach Ghana ausgewandert ist und dort ein Kulturzentrum betreibt. Unser Gespräch können Sie jederzeit nachhören in der Audiobibliothek auf srf.ch. Mein Name Rahel Giger. Im Ausland gefeiert, hierzulande kaum bekannt, Schweizer Animationsfilme haben international einen ausgezeichneten Ruf. 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

0: Scherzo Final für Flöte und Klavier von Melanie Bunis. Das waren Juliette Hurel Flöte und Hélène Couvert Klavier. Sie singt gerne mal an ungewöhnlichen Orten. Die Sopranistin Moiza Erdmann. Statt auf Theaterbühnen singt sie auch mal in Clubs oder Lounges.
1: Die Energie ist eine völlig andere und die ist sehr, sehr inspirierend. Und das ist toll, auch einfach in Gesichter zu schauen, die vielleicht diese Art von Musik noch nicht so gehört haben oder die vielleicht zum ersten Mal auch jemanden, einen Opernsänger live so nah hören.
0: Ja, gibt Energie beiden Seiten. Sie hören jetzt Moiza Erdmann. Weder in einem Club noch auf einer Theaterbühne, sondern bei sich in der Wohnung, im Auto oder beim Arbeiten.

Mozart, man sang hier Il mio ben quando verrà, die Nina-Arie aus dem ersten Akt der Oper Nina, ossia La pazza per amore von Giovanni Paisiello. Andrea Marcon dirigierte dazu das Ensemble La Cetra. Und feurige Gitarrenklänge begleiten Sie jetzt weiter.

0: Da hatten die Gitarren ihren großen Moment. Das war der Fandango aus dem Concierto Madrigal von Joaquín Rodrigo. Das waren Sergio und Odair Assad. John Nesling dirigierte dazu das Sinfonieorchester St. Gallen.
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0: So beginnt die Orchestersuite S-Dur von Georg Philipp Telemann. Michael Schneider dirigierte La Stagione Frankfurt bei der Ouvertüre. Jetzt bereit Scarlatti, Domenico Scarlatti.
1: Scarlatti was a composer that I have been fascinated with since a young age.
0: Ja, Claire Wangsi ist begeistert von Scarlatti, seit sie klein ist. Hier spielt die Pianistin Scarlatti, und zwar die Sonate Nummer 13.

0: Claire Wangsi mit der Sonate 13 von Domenico Scarlatti. Florian Hauser begleitet Sie gleich weiter in den Freitag. Ich bin Caroline Lüchinger. Kommen Sie gut in den Tag hier mit SRF 2 Kultur.
1: Die Nachrichten von SRF um 10 mit Lukas Siegfried. Die Stadt Biel war am Morgen zeitweise ohne Strom. Inzwischen fließt der Strom überall wieder, wie der lokale Stromversorger ESB mitteilt. Um 6:45 ist der Strom in der gesamten Stadt Biel ausgefallen. Im Unterwerk Met gab es eine starke Rauchentwicklung. Was genau passiert ist, ist aber noch unklar. Verletzt wurde niemand. Zuvor hatte die Kantonspolizei Bern von einem Brand in einer Trafostation in Brück bei Biel berichtet. Diese Information hat sie danach korrigiert. Wegen des Stromausfalls gab es auch Probleme im öffentlichen Verkehr in Biel. Busse fuhren gar nicht oder mit Verspätung. Die Pegelstände vieler Flüsse in der Schweiz sind auf rekordtiefem Niveau. Das teilt die Eidgenössische Forschungsanstalt für Wald, Schnee und Landschaft mit. Die jüngsten Regenfälle seien nur ein Zitat «Tropfen auf den heißen Stein» gewesen, heißt es. Besonders tief sind die Pegelstände im Mittelland, etwas besser sähe die Situation in den Alpen aus. Hintergrund sind die außergewöhnlich trockenen Monate April und Mai und eine nur dünne Schneedecke in den Alpen. So liefert die Schneeschmelze weniger Wasser als in vergangenen Jahren. Die Unfallversicherung Suva senkt aufs nächste Jahr die Prämien, je nach Art der Versicherung, um 0,7 bis 0,8%. Das heisst, bei den Versicherten werden tiefere Suva-Beiträge vom Lohn abgezogen. Möglich sei dies dank eines guten Geschäftsjahres. Die Suva machte gut 300 Millionen Franken Gewinn, fast gleich viel wie im Jahr davor. Die Suva ist die grösste Unfallversicherung der Schweiz. Sie versichert laut eigenen Angaben über 2,2 Millionen Berufstätige gegen die Folgen von Unfällen und Berufskrankheiten. Dann zu den Börsendaten von SIX. Der Swiss Market Index liegt im Moment bei 13.702 Punkten und damit 1,3% im Plus. Der Euro wird zu 92,14 Rappen gehandelt und der Dollar zu 79,64 Rappen. Die Wetteraussichten. Heute ist es zunächst bewölkt und lokal etwas nass. Am Nachmittag wird es aus Westen sonniger. Dazu gibt es 18 bis 23 Grad. Im Süden ist es sonnig bei 25 Grad. Das waren Nachrichten von Radio SRF. Verantwortlich Dominik Brandt.
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3: Durch den Garten wandeln, ein Lächeln im Gesicht, mit dem Handrücken über die Blüten und Gräser streifen, ein leichter Windhauch, warm ist die Sonne. So, ungefähr so könnte die Stimmung sein, zu der diese Musik ganz gut passt. Am Mikrofon Florian Hauser. Einen schönen Vormittag.

Unbefangene, leichte Melodienseligkeit. Das konnte Nino Rota, dem es immer viel zu einseitig war, nur als Filmkomponist bezeichnet zu werden. Das war seine Klarinettensonate in D-Dur mit Dimitri und Wovka Ashkenazy Klarinette und Klavier. So, wir kommen jetzt zu einer französischen Komponistin. Elsa Barenne heißt sie, Anfang des 20. Jahrhunderts geboren. Sie war hochbegabt, hat mit 19 schon den hochbegehrten Rompreis, den Prix de Rome, gewonnen mit einer Kantate über die Nationalheldin Jeanne d'Arc. Und dann hat sie ein schwieriges Leben gehabt, weil dann irgendwann die Deutschen 1940 in Frankreich eingefallen sind, das Land besetzt haben und sie hat sich der Résistance angeschlossen, wird dann von den Besatzern gesucht, verschwindet im Untergrund und überlebt dort im Untergrund den Krieg. Dann kommt sie zurück. 1953 wird sie Professorin am Conservatoire und schreibt freie, fantasievolle Musik, die ein bisschen erinnert an Darius Milhaud, frisch und zugänglich.

Die schweizerisch-australische Dirigentin Elina Schwarz hat letztes Jahr zusammen mit dem WDR-Sinfonieorchester Köln eine CD mit Sinfonik von Elsa Baren herausgebracht, dieser französischen Komponistin aus dem früheren 20. Jahrhundert. Das war Musik daraus, und zwar das Finale aus ihrer zweiten Sinfonie. 10 Uhr und gleich 15 Minuten Zeit für flirrendes Vibrato.

0: Introduktion und Tarantella von Pablo de Sarasate mit der Geigerin Sara Chang und am Klavier war Charles Abramowitsch. Sind Sie gern behütet? Wenn, dann wahrscheinlich nicht von einem Ofenrohr, schätze ich, von einem Zylinder. Ist ja ziemlich aus der Zeit gefallen, dieses Statussymbol der feinen Gesellschaft, was er übrigens nicht immer war. Und dazu erzählt jetzt Tim Felchlin etwas über die Kulturgeschichte des Zylinders.
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2: Es war im 18. Jahrhundert, als sich aus damals üblichen hohen Hüten aus Filz oder Biberhaar die Zylinderkappe entwickelte. Ein steifer Herrenhut mit schmaler Krempe. Dieser runde Hut galt vorerst als wenig schick. Liberale und Fortschrittsgesinnte trugen ihn um 1790 als Gegenentwurf zum aristokratischen Dreispitzhut. Um 1820 hatte sich der nun Zylinder genannte Hut zum Symbol des Bürgertums entwickelt. Das Kopfteil wuchs weiter in die Höhe, sinnbildlich für eine Gesellschaftsschicht, die nach oben strebte. Während die typisch europäische Urform leicht nach innen gewölbt ist, ragt der US-amerikanische Zylinder schnurgerade nach oben und erhielt darum den Spitznamen Ofenrohr. Ikonisch wurde diese Variante des Zylinders auf dem Kopf von Abraham Lincoln. Im Laufe der Jahre wandelte sich der bürgerliche Hut zum Symbol der staatstreuen Herren, die nun selbst die konservative Oberschicht bildeten. Im Revolutionsjahr 1848 verspotteten Wiener Progressive den Zylinder deshalb als Angströhre. Heute ist der Zylinder ein seltenes und darum umso exzentrischeres Modeaccessoire, insbesondere für Bühnenmagier, Guns N' Roses-Gitarristen und verrückte Filmfiguren. Eine besonders hohe Zylinderdichte findet man aber noch immer beim alljährlichen Pferderennen in Ascot, wo sich bekanntermaßen der Adel versammelt und damit jene Gesellschaftsschicht, gegen die der Zylinder einst rebellierte.

Er lebte und arbeitete 43 Jahre lang in Salzburg. Er war mit und nach Mozart der führende Musiker am fürsterzbischöflichen Hof, Meister der Kirchenmusik, Vorbild großer Musiker, Lehrer und auch begehrt bei europäischen Fürstenhöfen, die ihm viele Kompositionsaufträge gegeben haben. Und er war der jüngere Bruder von Josef. Michael Haydn hier, Flötenkonzert in D-Dur mit Emmanuel Bailly und dem Haydn-Ensemble Berlin.

Beatles in barockem Gewande, Eleanor Rigby mit der Stimme von Anna Prohaska und den Stimmen des La Follia Barockorchesters. Ja, Eleanor Rigby, dieser traurige Song über Einsamkeit, Isolation und das Ungesehensein im Alltag. 10:30 Uhr heute, der 12. Juni.

0: By the River aus der Florida-Suite von Frederick Delius mit dem Orchestra of the Welsh National Opera unter der Leitung von Charles McGarris. 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

Maury Pariah mit einer Allemande von Johann Sebastian Bach aus der dritten französischen Suite. Und jetzt kommt Théodime Langlois de Swarte, ein Musiker aus Frankreich, 30 Jahre alt. Er ist ein Universalmusiker der neuen Generation, also genauso versiert in Barock, Klassik und zeitgenössischer Musik. Und jetzt spielt er hier etwas Älteres, nämlich Jean-Marie Leclerc.

Der Geiger Théotime Langlois du Swarte und das Ensemble Les Ombres mit einem Geigenkonzert in D-Dur von Jean-Marie Leclerc. Leclerc, das helle Licht. Dieser Leclerc war ein bekannter Geiger seiner Zeit in der ersten Hälfte des 18. Jahrhunderts. Er hatte ein schreckliches Ende. Er wurde 1764 in Paris ermordet. Warum genau, weiß man bis heute nicht. Zumindest weiß man, er lebte damals allein in einem eher gefährlichen Viertel von Paris. Das könnte ein Grund gewesen sein. Er, unser Nächster, der lebte in einem sehr sicheren Nest, und zwar in einem goldenen Käfig des Fürsten Esterhazy. Joseph Haydn.

Das Orchestra of the 8th Century unter der Leitung von Franz Brüggen mit Musik von Joseph Haydn. Das Finale, das Presto aus seiner B-Dur-Sinfonie, der Sinfonie Nummer 98. Und das war's hier in dieser Runde, in dieser Stunde musikalisch. Nach den Nachrichten geht's weiter mit russischem Jazz, ein bisschen zumindest. Aber jetzt hier erstmal das Neueste vom Tag.

0: Die Nachrichten von SRF um 11 mit Lukas Siegfried. Die Unfallversicherung Suva senkt aufs nächste Jahr hin die Prämien je nach Art der Versicherung um 0,7 bis 0,8%. Das heißt, bei den Versicherten werden tiefere Suva-Beiträge vom Lohn abgezogen. Möglich sei dies dank eines guten Geschäftsjahres. Die Suva machte gut 300 Millionen Franken Gewinn, fast gleich viel wie im Jahr davor. Zur Begründung der positiven Zahlen sagt der Finanzchef der Suva, Hubert Nickli, im Tagesgespräch von Radio SRF.
1: Einerseits haben wir positive Kostenentwicklung bei den Unfällen, vor allem die alten Unfälle, das frühere Jahr, die kosten uns weniger als ursprünglich gemeint. Und andererseits haben wir gute Rendite bei der Kapitalanlage. Und das ist gut für unsere Versicherten, weil der Gewinn, der geht in den nächsten Jahren wieder an die Versicherten zurück.
0: Die Suva ist die grösste Unfallversicherung der Schweiz und verwaltet ein Vermögen von rund 60 Milliarden Franken. Damit würde sie gerne mehr in bezahlbare Wohnungen investieren, sagt der Suva-Finanzchef. Da gäbe es aber ein Problem.
1: Wir würden gerne mehr in Wohnungsbau investieren, auch in preisgünstigen Wohnungsbau. Fakt ist einfach, dass die Projekte auf dem Markt gar nicht verfügbar sind. So viel, wie wir machen wollen, gibt es gar nicht.
0: Sagt der Finanzchef der Suva, Hubert Nickli. Das ganze Tagesgespräch hören Sie um 13 Uhr auf Radio SRF 1 und 4 und danach auch online, zum Beispiel auf srf.ch/audio. Die Pegelstände vieler Flüsse in der Schweiz sind auf rekordtiefem Niveau. Das teilt die Eidgenössische Forschungsanstalt für Wald, Schnee und Landschaft mit. Die jüngsten Regenfälle seien nur ein, Zitat, Tropfen auf den heißen Stein gewesen. Besonders tief sind die Pegelstände im Mittelland, etwas besser sehe die Situation in den Alpen aus. Hintergrund sind die außergewöhnlich trockenen Monate April und Mai und eine nur dünne Schneedecke in den Alpen. So liefert die Schneeschmelze weniger Wasser als in vergangenen Jahren. Noch ins Ausland zum Krieg in der Ukraine. In der Nacht hat es erneut verschiedene Drohnenangriffe gegeben, auf ukrainischer wie auf russischer Seite. In der russischen Region Bryansk, nahe der Grenze zur Ukraine, seien zwei Menschen getötet und 10 weitere verletzt worden, sagen die lokalen Behörden. In anderen russischen Städten, weiter von der Grenze entfernt, gab es ebenfalls Verletzte. Die Ukraine nahm dabei ein weiteres Mal auch Industrieanlagen ins Visier, unter anderem Ölraffinerien. Die russische Armee beschoss ihrerseits Ziele der Verkehr- und Energieinfrastruktur in der Ukraine, unter anderem Bahnhöfe und Stromumspannwerke. Mindestens eine Person wurde getötet und mehr als ein Dutzend verletzt. Bleibt der Blick aufs Wetter. Heute ist es zunächst bewölkt und lokal etwas nass. Am Nachmittag wird es aus Westen sonniger. Dazu gibt es 18 bis 23 Grad und im Süden ist es heute sonnig bei 25 Grad. Das waren Nachrichten von Radio SRF, verantwortlich Adrian Huber.
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3: Freitagvormittag um kurz nach 11. Es flirrt. Am Mikrofon Florian Hauser. Guten Tag.

Lang, lang ist her, dass diese Musik mal berühmt oder beliebt war in der Sowjetunion. 1922 war es, 4 Jahre nach der bolschewistischen Revolution, da kam der Jazz in die Sowjetunion, wurde zunächst mal begrüßt als Musik der unterdrückten afroamerikanischen Minderheit und eben dann deswegen auch angesehen als Ausdruck des weltweiten Klassenkampfes. Und der Komponist von dieser Musik, Alexander Fassmann, der hat 1926 seine eigene Jazzband gegründet. Die erste, die im sowjetischen Radio zu hören war. Und dann in den folgenden Jahren und Jahrzehnten hat er über 140 Schallplatten aufgenommen. Dieser Alexander Fassmann hat Filmmusik komponiert und während des Zweiten Weltkriegs dann auch Konzerte für Soldaten der Roten Armee gegeben. Ja, und nach 1945, da geriet der Jazz in der UdSSR in Ungnade. Während des Kalten Kriegs galt er als Hauptexport des dekadenten bürgerlichen Westens. Und ein verbreiteter Propagandaslogan der stalinistischen Nachkriegs-UdSSR war: Heute spielt er Jazz, morgen wird er sein Land verraten. Das war Musik von Alexander Fassmann aus der damaligen noch besseren Zeit. Sophia Gülda-Badova, Klavier und die Mitteldeutsche Kammerphilharmonie Schönebeck.

Das Berlache Saxophonquartett mit einem Scherzo in Cis-Moll von Modest Mussorgsky. Und wir kommen zu Schubert und seiner Oper Fiera Brass. Ein Werk, das, wie viele seiner Musik, er überhaupt nicht hören konnte zu Lebzeiten. Erst nach seinem Tod kam es zur konzertanten Aufführung von einzelnen Nummern dieser Oper Fiera Brass und erst 1897 war die Uraufführung. Ja. Nun ja, hier ist die Ouvertüre der Oper Fiera Brass von Franz Schubert mit dem Berner Symphonieorchester, Leitung Mario Venzago.

Pierre Abras, seine Oper, die Franz Schubert zu Lebzeiten nie hören konnte. Das war die Ouvertüre zu dieser Oper, die erst lang nach seinem Tod uraufgeführt wurde. Das Berner Symphonieorchester hat sie hier gespielt, diese Ouvertüre. Leitung Mario Venzago. Unser Veranstaltungstipp, wie an dieser Stelle üblich, jetzt hier um kurz nach 20 nach 11, also 11.21 Uhr ist es, und es geht um vier Musiker, die im Gefängnis sitzen. Ein Pianist, ein Klarinettist, ein Cellist, ein Geiger. Ja, das klingt wie der Anfang von einem Witz, ist aber alles andere als lustig, sondern die Entstehungsgeschichte des Quatuor pour la fin du temps von Olivier Messiaen. Und das entstand 1941 im deutschen Kriegsgefangenenlager bei Görlitz. Messiaen schrieb das Werk für drei mit ihm inhaftierte Berufsmusiker, einen Klarinettisten, einen Geiger, einen Cellisten, und er selber war am Klavier. Die Uraufführung, die war im Lager vor Mitgefangenen und vor Wachpersonal. Und am Sonntag können Sie dieses intensive, dichte Werk in Thun erleben, im Kunstmuseum. Und da wird Messiaen in Dialog treten mit den ausgestellten Werken des französischen Künstlers Fabrice Ibert. Und in beides, Musik und Kunst, können Sie tief eintauchen, wenn Sie mögen. Um 17 Uhr gibt's nämlich eine Führung durch die Ibert-Ausstellung und um 18 Uhr beginnt das Konzert. Sabina Matus-Bebier, Klarinette, Theodor Findel, Violine, Matthias Schranz, Cello und Yuki Inagawa am Klavier. Sie werden Messiaens Quatuor pour la fin du temps präsentieren. Diesen Sonntag im Rahmen der Schlosskonzerte Thun, und hier schon mal ein kleiner klanglicher Eindruck.

Musik aus dem Quatuor pour la fin du temps von Olivier Messiaen, hier mit dem Trio Wanderer und Pascal Moragues Klavier. Nein, Klarinette natürlich, wollte ich sagen. Und dieses Stück, dieses Quatuor pour la fin du temps von Messiaen, das können Sie hören am Sonntag am Abend um 18 Uhr im Rahmen der Schlosskonzerte Thun.

Frédéric Chopin, das Präludium Nummer 15, D-Dur aus dem Band Opus 28 mit der Rafał Blechacz. Und jetzt ist Zeit um 11:02 für Beethoven, erste Sinfonie, für einmal nicht der erste Satz, sondern der zweite mit dem Leipziger Gewandhausorchester, Leitung Ricardo Chailly.

0: Andante cantabile con moto, der zweite Satz aus der ersten Sinfonie von Ludwig van Beethoven mit dem Gewandhausorchester Leipzig und dem Dirigenten Ricardo Chailly. Heute ist in Russland Feiertag, der Tag Russlands. Was gefeiert wird, wissen viele nicht so genau. Und der, der es genau weiß, will wahrscheinlich nicht, dass man es weiß. Wladimir Putin. Hier ist die Tageschronik zum 12. Juni von Roger Brendlin.
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2: Präsident Российской Федерации Владимир Владимирович Путин.
3: Im Georgsaal des großen Kremlpalastes wird der Staatspräsident angekündigt, Wladimir Putin. Nicht heute, vor einem Jahr. Aber heute wird es ziemlich genau gleich klingen, wenn Putin die Arbeitshelden der Russischen Föderation ehrt. Der 12. Juni ist ein fixes Datum im Kalender des russischen Staatschefs. Dann verleiht er Medaillen. Ehrenvoll, aber eher leise. Alle haben heute frei in Russland. Es ist Feiertag. Am 12. Juni 1990 stellte nämlich die sowjetische Teilrepublik Russland ihre eigenen Gesetze nach fast 70 Jahren Sowjetunion wieder über jene des Zentralstaats. Es war der Anfang vom Ende der UdSSR. Russland war wieder ein Staat für sich. In den ersten Jahren nach der Wende, in den 1990er Jahren, wurde dieser Tag noch als Unabhängigkeitstag gefeiert. 2002 erst erhielt der Feiertag seinen heutigen Namen, Tag Russlands. So neutral wie möglich. Der 12. Juni ist ein heikles Datum für den Kreml. Putin sieht in der Auflösung der Sowjetunion nichts Gutes. Dass diese eine kommunistische Diktatur war, die über Bürgerinnen und Bürger herrschte und diese brutal verfolgte, wenn sie sich gegen den sowjetischen Staat stellten, das scheint Putin nebensächlich zu sein. Was für ihn zählt, ist, dass Russland mit der Auflösung der Sowjetunion Macht verlor und dass Millionen ethnischer Russen auf einmal in den 14 anderen ex-sowjetischen Staaten lebten.
4: Zunächst einmal muss anerkannt werden, dass der Zusammenbruch der Sowjetunion die größte geopolitische Katastrophe des Jahrhunderts war.
3: Für Putin war die Auflösung der Sowjetunion die größte geopolitische Katastrophe des 20. Jahrhunderts also. So sagte er es 2005 in einer Rede, die seither immer wieder zitiert wird, wenn darüber diskutiert wird, was wohl in Putins Kopf vorgehen könnte.
4: Für das russische Volk war es eine wahre Tragödie. 10 Millionen unserer Bürger und Landsleute fanden sich außerhalb Russlands wieder.
3: Auch wenn es darum geht, den russischen Angriff auf die Ukraine zu rechtfertigen. Russland müsse die Russinnen und Russen schützen, die mit dem Zerfall der Sowjetunion plötzlich nicht mehr in Russland lebten. In diesem Fall die Russinnen und Russen der Ukraine.
4: Und die Epidemie des Zerfalls erfasste auch Russland selbst.
3: Wenn nun der 12. Juni der Feiertag ist, an dem Russland die Unabhängigkeit von der Sowjetunion feiert, dann heißt das, man feiert etwas, das Putin als Niederlage betrachtet. Ist es denn ein Wunder, dass Russland diesen Tag eher stiefmütterlich begeht? Russland kann sich ja auch ganz anders zelebrieren. Am 9. Mai etwa, wenn das Ende des Zweiten Weltkriegs gefeiert wird, der Tag des Sieges. Militärparaden auf dem Roten Platz, Panzer, Kampfflugzeuge, hunderttausende Menschen auf den Straßen. Der 9. Mai ist der wichtigste Feiertag in Russland. Der Sieg über Nazi-Deutschland liefert eine Geschichte, die dem Präsidenten eher zudient. Russland als Retter der Welt. Der 12. Juni hingegen erinnert an Zerfall. An eine Wirtschaft, die nach der Wende in den 1990ern kollabierte. An Oligarchen, die Macht und Staatsvermögen an sich rissen. Putin und auch sonst viele Russinnen und Russen haben keine Lust, diesen Tag besonders zu glorifizieren. Dabei wäre auch eine andere Lesart möglich. Der 12. Juni, die Geburt des modernen Russlands, das Ende des Kalten Krieges, das Ende der Einparteiendiktatur, der Aufbruch von 1990, der demokratisch war.
5: С праздником, с днём России.
3: Aber das ist nicht das Russland, das Putin im Sinn hat, wenn er heute im Kreml Medaillen verleiht.

Eine, wie ich finde, sehr aparte Klang- und Instrumentenkombination. Marimba, Akkordeon und Kontrabass. Jasmin Kolberg und ihr Trio waren das mit dieser Arabeske von Claude Debussy. Und jetzt kommen die Festival Strings Luzern, Leitung Achim Fiedler mit Tchaikovsky.

Musik aus derselben Liga wie der Blumenwalzer aus dem Nussknacker oder der zweite Satz der sechsten Sinfonie, der Pathetik von Tschaikowski. Das ist ebenfalls Tschaikowski, der Walzer aus der Streicherserenade C-Dur Opus 48, einer dieser schönen Walzer, mit denen Tschaikowski dem Walzerkönig Johann Strauss spät, aber überaus wirkungsvoll Konkurrenz machte. Diese C-Dur-Melodie, süß und sehr graziös vorzutragen, bleibt immer in der Schwebe zwischen Sentiment und Eleganz. Die Festival Strings Luzern waren das unter der Leitung von Achim Fiedler. Und jetzt gibt's zum Schluss noch Louis Spohr. Klarinettenmusik von Louis Spohr mit Paul Meyer.

0: Das Rondo im vierten Klarinettenkonzert von Louis Spohr mit Paul Meyer und dem Orchestre de Chambre de Lausanne. Und jetzt geht's hier weiter mit den Mittagsnachrichten, 12 Uhr.
1: Die Nachrichten von SRF um 12 mit Lukas Siegfried. Während der Covid-Pandemie haben Ärzte und Spitäler Infektionszahlen und weitere Informationen zum Teil per Fax an den Bund übermittelt. Damit soll jetzt Schluss sein. Der Bundesrat will eine neue digitale Plattform schaffen. Mit dieser will er übertragbare Krankheiten überwachen und schneller bekämpfen können. Der Bundesrat hat gut 45 Millionen Franken für die erste Etappe eines entsprechenden Digitalisierungsprojektes freigegeben. Bis Ende 2028 soll die schweizweite Plattform so weit erstellt sein, dass sie erste Funktionen erfülle. Danach wird sie bis Ende 2034 ausgebaut. Für einen wirksamen Schutz vor übertragbaren Krankheiten müsse man Gesundheitsgefahren früh erkennen können, schreibt der Bundesrat dazu. Zwei kürzere Meldungen in der Übersicht. Die Unfallversicherung Suva senkt aufs nächste Jahr die Prämien, je nach Art der Versicherung, um 0,7 bis 0,8%. Das heisst, bei den Versicherten werden tiefere Suva-Beiträge vom Lohn abgezogen. Möglich sei dies dank eines guten Geschäftsjahres. Die Suva machte gut 300 Millionen Franken Gewinn, fast gleich viel wie im Jahr davor. Und wegen der Trockenheit im April und im Mai sind die Pegelstände vieler Flüsse in der Schweiz auf rekordtiefem Niveau. Das teilt die Eidgenössische Forschungsanstalt für Wald, Schnee und Landschaft mit. Die Regenfälle zuletzt seien nur ein Zitat «Tropfen auf den heißen Stein» gewesen. Wegen eines Schmuckraubs in Lugano hat das Tessiner Strafgericht mehrere Personen zu Gefängnisstrafen verurteilt. Der Hauptangeklagte, ein 50-jähriger Serbe, muss für 14 Jahre in Haft. Seine Komplizen mit serbischer, albanischer, kroatischer und österreichischer Staatsangehörigkeit werden zu Strafen zwischen etwas mehr als einem Jahr und 9 Jahren verurteilt. Das Gericht ist zum Schluss gekommen, dass sie bei der Tat besonders skrupellos vorgingen. Die Bande hatte in Lugano ein Uhren- und Schmuckgeschäft überfallen. Ein Polizist beobachtete das Geschehen per Zufall und schritt ein, worauf der Hauptangeklagte eine Pistole auf ihn richtete und laut Gericht mindestens einmal den Abzug drückte. Das Urteil kann noch weitergezogen werden. Die Börsendaten von SIX. Der Swiss Market Index liegt im Moment bei 13.714 Punkten plus 1,4%. Der Euro wird zu 92,17 Rappen gehandelt, der Dollar zu 79,56 Rappen. Die Wetteraussichten: Am Nachmittag wird es aus Westen allmählich sonniger, im Osten bleibt es bewölkt und lokal noch etwas nass, bei rund 20 Grad. Im Westen und Süden gibt's bis 25 Grad. Das waren die Nachrichten von Radio SRF, verantwortlich Adrian Huber.
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3: Mit Katharina Brierley und diesen Themen. Religion und Feminismus. Im Dokumentarfilm Girls and Gods porträtiert die ukrainische Aktivistin Inna Schewtschenko verschiedene Frauen und ihren Blick auf den Glauben. Dann Balkan- und Roma-Musik in der Schweiz. Beim Baro-Musikprojekt musizieren und singen derzeit 130 Menschen aus 5 Städten miteinander. Und nominiert für den European Museum of the Year Award, was das Museum Henri Dunant in Heiden so besonders macht. Religion und Feminismus, geht das zusammen? Mit dieser Frage beschäftigt sich der Dokumentarfilm Girls and Gods, der ab jetzt in den Schweizer Kinos zu sehen ist. Darin begibt sich die ehemalige ukrainische Femenaktivistin Inna Schewtschenko auf eine Reise durch Europa und die USA, um mit unterschiedlichen Frauen über ihren Blick auf Religion zu sprechen. Igor Basic.
4: Eine halbnackte Frau steht mit einer Kettensäge vor einem großen orthodoxen Holzkreuz und sägt es kurzerhand um. Es handelt sich um eine alte Aufnahme der ehemaligen ukrainischen Femenaktivistin Inna Schewtschenko in Kiew. Eine unmissverständliche Botschaft direkt am Anfang des Dokumentarfilms Girls and Gods. Im Zoom-Interview über den Dokumentarfilm sagt Ina Schewtschenko, dass ihre Kritik im Film nicht dem Glauben per se gelte, sondern den Institutionen hinter den jeweiligen Religionen.
5: You can be a believer and a feminist.
6: Man kann gläubig sein und feministisch. Der Glaube war nie das Problem. Es geht mir um die Methoden der Kontrolle. Und das ist organisierte Religion. Eines der ersten und erfolgreichsten Werkzeuge, Menschen zu kontrollieren und zu Gehorsam zu bringen.
4: Im Dokumentarfilm trifft Ina Schewtschenko lauter Frauen, die in irgendeiner Weise mit Religion zu tun haben. Eine Priesterin, eine Imamin, eine Rabbinerin, aber auch Atheistinnen und feministische Aktivistinnen. Manche kämpfen gegen Religion, manche halten an ihr fest. So etwa eine deutsche Muslima, die im Film das Tragen des Kopftuchs verteidigt. Das Kopftuch schütze Frauen vor der Bewertung der Gesellschaft. Für sie seien Frauen mit Kopftuch freier als Frauen ohne Kopftuch. Im Zoom-Interview hinterfragt Ina Schewtschenko diese Position.
5: That is exactly the same logic.
6: Das ist die genau gleiche Logik der Sexualisierung des weiblichen Körpers. Dass der weibliche Körper per se sexuell ist und deshalb verdeckt werden soll. Auch wenn es gut gemeint ist, werden Frauen auf diese Weise nur aufgrund ihres Körpers disqualifiziert.
4: Auf ihrer Recherchereise im Film begegnet Ina Schewtschenko auch einer jüdischen Perückenverkäuferin, die 9 Jahre warten musste, bis sie sich endlich von ihrem Mann scheiden lassen durfte. Denn im traditionellen jüdischen Religionsgesetz muss der Mann die Einwilligung zur Scheidung geben. Trotzdem verkauft die Frau immer noch mit Stolz die im orthodoxen Judentum obligatorischen Frauenperücken, die das echte Haar der jüdischen Frauen verdecken. Warum halten Frauen also an religiösen Traditionen fest, obwohl sie unter den patriarchalen Strukturen innerhalb dieser Traditionen leiden? Für Ina Schewtschenko hat das mit Identität zu tun.
6: Die persönliche Identität der Frau wird in Religionsgemeinschaften oft ersetzt durch eine kollektive religiöse Identität oder eine Gemeinschaftsidentität. Schon als kleines Mädchen zählt dann die Gemeinschaftsidentität mehr als die eigene Identität als Frau. Deshalb fällt es den Frauen auch so schwer, sich von diesen patriarchalen Traditionen zu befreien.
4: Das Besondere an Girls and Gods ist, der Film kommt ohne Kommentar aus, ohne eigenes Narrativ. Vielmehr bringt er all die unterschiedlichen weiblichen Perspektiven in einen Dialog. Das sei auch die Quintessenz des Films, sagt Ina Schewtschenko zum Schluss des Interviews.
6: Ich glaube, wir leben in einer Zeit, in der immer mehr Menschen Angst haben vor unangenehmen Debatten. Wir wollen uns in der Regel mit Gleichgesinnten abgeben. Aber genau das möchte ich nicht. Ich möchte die Überzeugungen von Menschen hinterfragen und gleichzeitig ihre Menschlichkeit und Würde anerkennen.
3: Das sagt die ehemalige Aktivistin der feministischen Gruppe Femen, Ina Schewtschenko. Sie ist im Dokumentarfilm Girls and Gods zu sehen, der jetzt in den Schweizer Kinos läuft. Dann kommen wir zu 2 Kulturnachrichten. Forscherinnen der Universität Valenciennes in Frankreich haben eine neue Methode vorgestellt, mit der man herausfinden kann, welchem Künstler oder welcher Künstlerin ein Gemälde zuzuschreiben ist. Dabei wird die Oberfläche eines Kunstwerks hochauflösend gescannt. So kann man die sogenannte morphologische Struktur des Künstlers oder der Künstlerin identifizieren. Damit gemeint ist das Zusammenspiel von Bildaufbau, Textur, Linienführung, Farbe und Licht. Also maltechnische Besonderheiten, die man nur mit diesen hochauflösenden Scans erkennen kann. Aus all dem ergibt sich eine Art Fingerabdruck eines Künstlers oder einer Künstlerin. Für diese Art der Überprüfung müssen keine Proben eines Gemäldes genommen werden. Die Kunstwerke werden also nicht beschädigt. Dann geht es in die Tiefen des Indischen Ozeans. In dessen südöstlichen Teil haben Forschende einen gigantischen Walfriedhof entdeckt. Und zwar nicht nur irgendeinen, sondern den tiefsten, größten und ältesten bekannten Walfriedhof. Das berichtet die Fachzeitschrift Nature. Der Friedhof liegt rund 1000 Kilometer westlich der australischen Stadt Perth in rund 7000 Metern Tiefe. Dort wurden fast 480 Walskelette gefunden. Teilweise sind sie mehrere Millionen Jahre alt. Weltweit sind etwas mehr als 70 solcher Walfriedhöfe bekannt. 130 Menschen aus 5 Schweizer Städten musizieren und singen derzeit gemeinsam für das BARO Musikprojekt. Dort treffen unterschiedliche Sprachen, Rhythmen und Musiktraditionen aufeinander. Die Abkürzung BARO steht für Balkan- und Roma-Musik. Die Ergebnisse des Projekts werden nun im Rahmen einer Konzertreihe präsentiert. Sophia Heuri hat vorab eine Probe besucht.
7: Am Abend vor dem ersten Konzert strömen Sängerinnen, Sänger und Orchestermitglieder zur Hauptprobe in den Kirchgemeindesaal in Zürich-Oerlikon. Zwischen Notenständern, Instrumentenkoffern und Stuhlreihen bleibt nicht viel Platz. Heute sind 40 Menschen im Saal. Bei den gemeinsamen Konzerten ist das Ensemble noch deutlich größer. Dann stehen alle Formationen aus Zürich, Basel, Bern, Winterthur und Lenzburg gemeinsam auf der Bühne. Insgesamt 130 Menschen, die meisten von ihnen Laienmusikerinnen und Laienmusiker. Die Lieder für das BARO-Projekt stammen aus Balkan- und Roma-Traditionen. Gesungen wird gemeinsam auf Romanes, Griechisch und Türkisch, Serbisch und Albanisch und vielen weiteren Sprachen. Viele Sängerinnen und Sänger stammen aus der Schweiz und singen in Sprachen, die sie selbst nicht sprechen. Für andere wiederum sind die Lieder eng mit der eigenen Herkunft und Familiengeschichte verbunden. Genau darin liegt für Leiterin Anna Marina Alieva die besondere Kraft des Projekts.
8: Wir finden es wunderschön, dass wir eben aus verschiedenen Kulturen Leute dabei haben, die dann nicht nur ihre eigenen Lieder singen oder musizieren, sondern eben auch die von den Nachbarsländern.
7: Es sind also ganz unterschiedliche Zugänge und doch lernen alle dieselben Lieder. Und zwar so, wie es auch traditionell gemacht wird, durch Zuhören und Nachsingen. Felix Schad ist bereits zum zweiten Mal im BARO-Chor dabei.
9: Ja, mir gefallen einfach die Lieder, die Musik einfach wahnsinnig gut. Und das hat einfach natürlich wahnsinnig Power und Freude und sind alle Emotionen drin. Eben, man kann sogar am Schluss noch dazu tanzen. Ich finde das grossartig. Und so sind eigentlich auch Proben eigentlich immer so kleine Feste. Oder so ein bisschen.
7: Dieses Fest klingt zum Beispiel so. BARO ist das Herzensprojekt der beiden Musiker Anna Marina Alieva und Nehrun Aliyev. Das Ehepaar hat das Projekt vor wenigen Jahren in Zürich ins Leben gerufen, mit einer Handvoll Sängerinnen und Orchestermusikern. Noch immer machen die beiden fast alles selbst. Sie wählen die Lieder aus, arrangieren sie für Chor und Orchester und leiten die meisten Proben selbst. Hinter dem Projekt steht gleichzeitig ein Benefizgedanke. Der gesamte Erlös der Konzertreihe geht an eine Musikschule in Klementina im Kosovo. Das Projekt bietet Kindern aus Roma-Familien während der Sommerferien kostenlosen Musikunterricht. Warum ihm das wichtig ist, erklärt Projektleiter Nehrun Aliyev.
10: Weil ich weiss von mir selber, ich bin bis 17 in Mazedonien aufgewachsen und wir hatten immer im Sommer 3 Monate Ferien. Wenn du keinen Plan hast, wenn du nicht etwas vorhast, dann ist man ein bisschen verloren. Und das Schöne ist bei dieser Schule, die haben den Ort, wo die dort hingehen können und kriegen Musikunterricht, kriegen Instrumente, die dürfen Aufnahmen machen. Und das ist etwas mega Tolles.
7: Musik verbindet Menschen, im Kosovo wie in der Schweiz. Chorsängerin Regula Brunner zum Beispiel erinnert sich noch gut an ihre erste Begegnung mit dem BARO-Projekt in einem Konzert.
11: Das hat mich dermassen mitgerissen. Ich konnte nicht ruhig sitzen an dem Konzert. Ich musste einfach tanzen. Dann habe ich gedacht, da will ich auch noch mitsingen.
7: Ob es dem Publikum dieses Jahr ähnlich geht, wird sich bald in der Konzertreihe zeigen.
3: 130 Menschen aus 5 Schweizer Städten musizieren derzeit gemeinsam im Rahmen des BARO-Musikprojekts. Die Konzertreihe startet in Basel und führt über Bern und Winterthur bis nach Zürich. Musik. Morgen wird im spanischen Bilbao der European Museum of the Year Award verliehen, eine der begehrtesten Auszeichnungen für Museen. Aus der Schweiz sind 7 Museen nominiert. Eines davon ist das Museum Henri Dunant im malerisch gelegenen Heiden oberhalb des Bodensees. Hier hat Henri Dunant, der Mitbegründer des Roten Kreuzes, seine letzten 18 Lebensjahre verbracht. Vor 2 Jahren wurde das Museum grundsätzlich überarbeitet und neu eröffnet. Was macht es besonders? Das hat Berner Senn in Erfahrung gebracht.
12: Der grandiose Blick auf den Bodensee entging Henri Dunant, als er am Ende seines Lebens als verarmter, paranoider Pensionär 2 Zimmer im Bezirksspital von Heiden bewohnte.
13: Die letzten ungefähr 15 Jahre hat er keinen Fuß vor die Tür gesetzt. Also er hat dann von der Aussicht gar nicht mehr so viel mitbekommen, aber er kannte Heiden ja schon von früher und hat sich hier einfach sehr wohl gefühlt wegen der Ruhe,
12: sagt Tanja Scherrer vom Leitungsteam des Henri Dunant Museums. Das kleine Museum ist Teil des Spitalgebäudes von damals. Als Henri Dunant 1892 nach Heiden zieht, hat er ein bewegtes Leben hinter sich. 1863 gründet er das Rote Kreuz. 10 Jahre später kommt es zum Bruch mit den Mitbegründern. Zudem geht Dunant als Geschäftsmann 1867 in Genf Konkurs, verliert Freunde und Ansehen.
13: Nachdem er verurteilt wurde 1867, war er ja wahnsinnig ruhelos. Also in dem Raum mit dem Bogen, der ist dieser Zeit gewidmet, wo er so viele Projekte angefangen hat und auch zum Teil Visionen hat, die weit über seine Zeit hinausgingen, die dann aber oftmals gescheitert sind.
12: So träumte Dunant zum Beispiel früh schon von einem eigenen Land für Jüdinnen und Juden. Als Besucher bin ich eingeladen, unter den Rundbögen durchzulaufen und so Dunants Streben nach Sinn, Geld und Anerkennung nachzuvollziehen. Die beiden Räume zu Dunants Leben bilden die eine Hälfte der Ausstellung. Die beiden anderen sind seinem Vermächtnis, dem Roten Kreuz, gewidmet. Eine bewusste Setzung, sagt Tanja Scherrer.
13: Also man möchte weg von dem heroisierenden, glorifizierenden Narrativ und hin zu einer Wertediskussion führen.
12: Unter dem Titel Humanität jetzt werde ich in den Räumen 3 und 4 mit der Frage konfrontiert, wo stehe ich in Fragen des Mitgefühls? Die Ausstellung macht klar, das Rote Kreuz ist nicht nur eine Institution, sondern Ausdruck einer inneren Haltung. Erzählt werden Dunants Wesen und seine Ideen mit nur wenigen Exponaten. Prominent ausgestellt ist der Lieblingssessel des alten Dunant. Stundenlang saß er da drin und dachte auch in hohem Alter nach, wie man die Welt besser machen könnte. Einige seiner Briefe sind ausgestellt, 700 davon hat ein Heiden geschrieben. Und hier erscheinen auch seine wenigen treuen Freunde und Weggefährtinnen. Die Friedensaktivistin Bertha von Suttner zum Beispiel, lebensgroß auf einem Monitor, erzählt sie von ihrer Freundschaft zu Henri Dunant. Sie war es, die Dunant für den allerersten Friedensnobelpreis vorschlug, den er 1901 auch bekam. Die 4 Ausstellungsräume sind lichtdurchflutet, wirken freundlich. Auch das ist Teil der Szenografie, wie auch die in einem Raum völlig neu gestalteten Fensterscheiben.
13: Also die Glasfenster, die sind handgefertigt, es sind Buntglasfenster. Und die Idee ist, dass man Dunants religiösen Hintergrund damit aufnimmt und zugänglich macht. Er war sehr ein gläubiger Mensch und die bunten Glasfenster erinnern eben an Kirchenfenster.
12: Das ehemalige Spital und die Szenografie der Ausstellungsmacherinnen greifen stimmig ineinander, laden zum Verweilen, informieren und ja, sie berühren. Die Informationen lassen sich bei Interesse individuell vertiefen, mit zusätzlichen Textblöcken oder Audioguide. Auch das Konzept.
13: Wir möchten, dass die Besuchenden nicht einfach die Historie behalten, sondern dass sie die Möglichkeit bekommen, sich selbst vertiefter mit einzelnen Themen zu befassen.
12: Das Henri Dunant Museum in Heiden präsentiert sich als begehbares und anregendes Denkmal eines Menschen, dem wir eine der wichtigsten Einrichtungen der Menschheit verdanken, das Internationale Rote Kreuz.
3: Morgen entscheidet sich in der spanischen Stadt Bilbao, ob das Museum Henri Dunant in Heiden mit dem European Museum of the Year Award geehrt wird. Zusammen mit 7 anderen Museen aus der Schweiz und weiteren 28 Museen aus Europa ist es für diese angesehene Auszeichnung nominiert. Die Citykirche St. Jakob in Zürich versteht sich als offene Kirche und bietet neben Gottesdiensten immer wieder Raum für allerlei kulturelle Veranstaltungen. Dieses Jahr feiert sie gleich zwei Jubiläen, ihr 125-jähriges Bestehen und 3 Jahrzehnte als reformiertes Pilgerzentrum. Ein solches Doppeljubiläum soll gebührend gefeiert werden, haben sich die Verantwortlichen wohl gedacht und kurzerhand die renommierte Berliner Opernkompanie Novo Flott für einen musiktheatralischen Abend eingeladen. Darin geht es um nichts Geringeres als die Frage, wie kann man Gott begegnen? Igor Basic hat die Hauptprobe besucht.
4: Eine Opernsängerin schlängelt sich langsam zwischen bunten Stellwänden durch das große Kirchenschiff, während vorne vor der Orgel Musikerinnen und Musiker ein Jazzstück des Schweizer Komponisten Michael Wertmüller einüben. Die Hauptprobe des Stücks No Name God ist in vollem Gange. No Name God? Was hat es mit diesem Titel auf sich? Sven Holm, der künstlerische Leiter und Regisseur der Berliner Opernkompanie Novo Flott, klärt auf.
14: No Name ist im Theater normalerweise die Position, die noch nicht besetzt ist. Und das ist in unserem Fall Gott. Wie besetzen wir ihn? Wann kommt er? Wann wird er besetzt? Wann wird er definiert? Eine Frage, die uns seit Jahrtausenden beschäftigt.
4: Gott ist also der große Abwesende dieses musiktheatralischen Abends. Doch die Idee ist es, ihn oder sie irgendwie doch noch in den Kirchensaal der St. Jakobskirche zu holen. Dazu haben sich Sven Holm und sein Team allerlei vorgenommen. Eine Jazzband, 2 Chöre, 2 Opernsängerinnen, eine Tänzerin und 4 geflüchtete Menschen, die den Abend mit Klängen ihrer Herkunft ergänzen.
14: Das ist ja das Konzept von der Citykirche, dass hier ganz unterschiedliche Communities willkommen sind und hier sein dürfen. Und das ist für uns großartig, dass auch wir hier einfach so sein dürfen, wie wir sind, mit E-Gitarre, Forte Fortissimo, Schlagzeug, Orgel, wildem Tanz, also großartig, sowas in einer Kirche machen zu dürfen.
4: Die Besuchenden sollen dabei nicht einfach starr in den Kirchenbänken sitzen. Vielmehr sind sie eingeladen, sich während des Stücks frei im Kirchensaal zu bewegen und an verschiedenen Stationen mit verzierten Stellwänden und Sitzgelegenheiten Halt zu machen. Es ist ein angeleiteter Parcours, den die Besuchenden zurücklegen. Sven Holm nennt es Pilgern in der Kirche.
14: Menschen pilgern aus ganz unterschiedlichen Motivationen heraus. Und in unserem Fall ist es so, dass wir durch die Citykirche in Zürich pilgern und eine ganz eigene Pilgerreise entworfen haben, nämlich eine Pilgerreise durch unterschiedliche künstlerische, musiktheatrale Performances, die die ZuschauerInnen erleben an diesem Abend.
4: Nach 1 Stunde ist die Pilgerreise in der Kirche beendet und das Stück beginnt ohne Unterbruch wieder von vorne. 3 mehr oder weniger identische Durchgänge und folglich etwa 3 Stunden dauert dieser musiktheatralische Abend. Die Besuchenden können selber entscheiden, wie lange sie bleiben. Für Sven Holm ist diese mantrische Wiederholung vielleicht ein Weg, die Anwesenheit Gottes zu erahnen.
14: Wie können wir musikalisch Gott definieren? Wie können wir Zusammenkünfte zwischen Menschen definieren, dass es etwas Göttliches bekommt? Was könnte in unserem jetzigen Leben noch eine göttliche Hoffnung evozieren? Das sind eher diese Fragen. Und es ist aber, wie gesagt, eine Kreisbewegung. Und die Kreisbewegung bedeutet, dass man immer wieder an den Anfang zurückkommt und neu drüber nachdenkt und irgendwann vielleicht so einen Millimeter schlauer wird.
4: Und so wird das Stück No Name God dem 125-jährigen Bestehen der St. Jakobskirche in Zürich vollauf gerecht. Es thematisiert subtil die Kirche als Pilgerzentrum und ihr Selbstverständnis, auch ein Ort der Mystik zu sein, in dem alles erlaubt ist, was den Blick auf das Göttliche freimacht.
3: Das Stück No Name God der Berliner Opernkompanie Novo Flott ist heute Abend, morgen am Samstag und übermorgen am Sonntag jeweils ab 19 Uhr in der offenen Citykirche St. Jakob am Stauffacher in Zürich zu sehen. Und das waren unsere Themen aus Kultur und Gesellschaft. Am Mikrofon war Katharina Brierley.

0: 12.30 Uhr Rendezvous. Das sind die Mittagsinformationen von Radio SRF. Die Schweizer Flagge am Heck von Schiffen auf den Weltmeeren ist eine Rarität. Das möchte der Bundesrat ändern. Was steckt dahinter? Der Schweizerische Israelitische Gemeindebund nimmt 3 orthodoxe Gemeinden auf. Verändert das die Ausrichtung des Dachverbands? Die unsichere Weltlage befeuert die Rüstungsindustrie, auch im Berner Oberland. In Wimmis steigt die Nachfrage nach Schießpulver an. Die Reportage. Und die größte Unfallversicherung der Schweiz, die SUVA, ist auch eine der größten Investorinnen der Schweiz. Finanzchef Hubert Nigli.
1: Wir würden gerne mehr in Wohnungsbau investieren, auch in preisgünstigen Wohnungsbau. Fakt ist einfach, dass die Projekte auf dem Markt gar nicht verfügbar sind. So viel, wie wir machen wollen, gibt es gar nicht.
0: Hubert Nigli ist Gast im Tagesgespräch um 1. Verantwortlich für das Rendezvous ist Jonas Liniger. Im Studio begrüßt sie Radka Laubacher. Während der Covid-Pandemie haben Ärzte und Spitäler Infektionszahlen und weitere Informationen zum Teil per Fax an den Bund übermittelt. Damit soll nun Schluss sein. Mehr dazu in den Nachrichten mit Lukas Siegfried.
2: Der Bundesrat will eine neue digitale Plattform schaffen. Mit dieser will er übertragbare Krankheiten überwachen und schneller bekämpfen können. Der Bundesrat hat gut 45 Millionen Franken für die erste Etappe eines entsprechenden Digitalisierungsprojektes freigegeben. Bis Ende 2028 soll die schweizweite Plattform so weit erstellt sein, dass sie erste Funktionen erfülle. Danach wird sie bis Ende 2034 ausgebaut. Für einen wirksamen Schutz vor übertragbaren Krankheiten müsse man Gesundheitsgefahren früh erkennen können, schreibt der Bundesrat. Wer fürs Alter Geld in der dritten Säule spart, soll künftig mehr Möglichkeiten haben, dieses Geld zu vererben. Das hat der Bundesrat entschieden. Künftig ist es zum Beispiel auch möglich, Kinder als erste Begünstigte zu benennen. Heute ist der Spielraum beschränkter, wer das Geld in der dritten Säule erhalten soll, wenn man stirbt. Die neuen Regeln gelten ab dem 1. Juni im nächsten Jahr. Die Unfallversicherung SUVA senkt aufs nächste Jahr die Prämien, je nach Art der Versicherung, um 0,7 bis 0,8%. Das heisst, bei den Versicherten werden tiefere SUVA-Beiträge vom Lohn abgezogen. Möglich sei dies dank eines guten Geschäftsjahres. Die SUVA machte gut 300 Millionen Franken Gewinn, fast gleich viel wie im Jahr davor. Die SUVA ist die größte Unfallversicherung der Schweiz. Sie versichert laut eigenen Angaben über 2,2 Millionen Berufstätige gegen die Folgen von Unfällen und Berufskrankheiten. Wegen eines Schmuckraubs in Lugano hat das Tessiner Strafgericht mehrere Personen zu Gefängnisstrafen verurteilt. Der Hauptangeklagte, ein 50-jähriger Serbe, muss für 14 Jahre in Haft. Seine Komplizen mit serbischer, albanischer, kroatischer und österreichischer Staatsangehörigkeit werden zu Strafen zwischen etwas mehr als einem Jahr und 9 Jahren verurteilt. Das Gericht ist zum Schluss gekommen, dass sie bei der Tat besonders skrupellos vorgingen. Die Bande hatte in Lugano ein Uhren- und Schmuckgeschäft überfallen. Ein Polizist beobachtete das Geschehen per Zufall und schritt ein, worauf der Hauptangeklagte eine Pistole auf ihn richtete und laut Gericht mindestens einmal den Abzug drückte. Das Urteil kann noch weitergezogen werden. Die Stadt Biel war am Morgen zeitweise ohne Strom. Inzwischen fließt der Strom überall wieder, wie der lokale Stromversorger ESB mitteilt. Um 6:45 ist der Strom in der gesamten Stadt ausgefallen. Im Unterwerk Met gab es eine starke Rauchentwicklung. Was genau passiert ist, ist noch unklar. Verletzt wurde niemand. Zuvor hatte die Kantonspolizei Bern von einem Brand in einer Trafostation in Brück bei Biel berichtet. Diese Information hat sie danach korrigiert. Wegen des Stromausfalls gab es auch Probleme im öffentlichen Verkehr in Biel. Busse fuhren gar nichts oder mit Verspätung. Der britische Maler David Hockney ist im Alter von 88 Jahren gestorben. Hockney galt als einer der einflussreichsten europäischen Künstler. Bekannt war er vor allem für Gemälde von Schwimmbecken. Hockney wuchs im Norden Englands auf und zog nach seiner ersten Einzelausstellung mit Mitte 20 in die USA, nach Hollywood. Später lebte er abwechselnd in Kalifornien und in Großbritannien. Die Wetteraussichten: Am Nachmittag wird es aus Westen allmählich sonniger, im Osten bleibt es bewölkt und lokal noch etwas nass bei rund 20 Grad. Im Westen und Süden gibt es bis 25 Grad. Und morgen wird es dann meist sonnig mit ein paar dünnen Wolkenfeldern. Die Temperatur steigt morgen auf 27 Grad.
0: Weißes Kreuz auf rotem Grund. Die Schweizer Flagge ist auf den Weltmeeren eine Seltenheit. Derzeit sind nur gerade 11 Schiffe unter Schweizer Flagge auf den Meeren dieser Welt unterwegs. Das möchte der Bundesrat ändern und hat die Bedingungen angepasst, unter welchen Reedereien eine Schweizer Flagge für ihre Schiffe beantragen können. So sollen etwa auch ausländisch finanzierte Schiffe das Schweizer Kreuz am Heck führen können. Was sind die Argumente dafür? Wirtschaftsredaktor Dario Pelosi.
3: Der Bundesrat habe mit der Verordnung einen grundlegenden Wechsel beschlossen, sagt David Urwiler, der Chef des Schweizerischen Seeschifffahrtsamtes SSA.
4: Künftig können Schiffe auch dann die Schweizer Flagge fahren, wenn die Eigentümergesellschaft im Ausland sitzt. Das ist heute nicht der Fall, aber internationaler Standard.
3: Das mache es den Reedereien leichter, den Betrieb von Schiffen zu finanzieren, zum Beispiel über Leasing oder über Banken. Denn je nach Größe kostet ein Hochseeschiff pro Tag zwischen ein paar Tausend bis zu rund 100.000 Franken. Der Wechsel soll die Schweizer Hochseeschifffahrt im international hart umkämpften Geschäft konkurrenzfähiger machen. Und dass mehr Schiffe auf den Weltmeeren sind, ist ein erklärtes Ziel der maritimen Strategie des Bundesrats. Fährt ein Schiff unter Schweizer Flagge, gilt an Bord Schweizer Recht, vom Arbeitsrecht für die Crews bis zu den Umweltauflagen. Deren Einhaltung wird vom SSA auch regelmäßig vor Ort überprüft. Dadurch würden die Schiffe Schweizer Werte und Standards auf die Weltmeere tragen, sagt David Urwiler.
4: Wenn man den Vergleich mit einem Busunternehmen macht, entscheidend ist nicht, wem der Bus gehört, sondern wer ihn betreibt. Wer für gute Pneus sorgt, wer für saubere Motoren und gute Arbeitsbedingungen für die Chauffeuren und Chauffeuren sorgt. Schweizer Behörden behalten damit ihre Kontroll- und Aufsichtsfunktion.
3: Die Schweizer Hochseeflotte hat eine bewegte Geschichte hinter sich. Gegründet wurde sie während des Zweiten Weltkriegs mit dem Ziel, die Lieferketten für das Binnenland Schweiz zu schützen. Über Jahrzehnte sicherte der Bund Schweizer Hochseeschiffe mit hohen Bürgschaften ab, was zu Missbräuchen und hohen Kosten führte. Vor 10 Jahren wurden diese Zahlungen gestoppt. Die Folge: 80% der Schiffe verließen die Schweizer Flagge. David Urwiler vom Schweizerischen Seeschifffahrtsamt geht davon aus, dass eine Hochseeflotte unter neutraler Schweizer Flagge durchaus attraktiv sein könnte. Denn der freie globale Handel sieht sich mit immer mehr Restriktionen einzelner Länder konfrontiert.
4: Wir gehen schon davon aus, dass die Schweizer Flagge zur See Schweizer Werte transportieren kann und durch die Positionierung der Schweiz den Reedern Vorteile zumindest möglich sind. Es geht um Unabhängigkeit, es geht um Sicherheit, es geht um Stabilität.
3: Und nicht zuletzt sei die Schweiz als Binnenland auf eine freie Schifffahrt und reibungslose Lieferketten angewiesen.
4: Es geht darum, den schweizerischen Reedereien, also den Firmen, die hier ihren Sitz haben, ihre Arbeitsplätze haben, diese Dienstleistung anzubieten. Und generell habe ich den Eindruck, dass die Industrie sehr weit gehen möchte und auch eine große Bereitschaft ist, Bemühungen zur Dekarbonisierung der Seeschifffahrt und hin zu sauberen Schiffen auch zu unterstützen. Inwieweit eine Flagge mit diesen Merkmalen dann von Interesse sein wird, wird der Markt letztlich zeigen.
3: MSC, die größte Containerreederei der Welt mit Sitz in Genf, wie auch der Verband der Schweizer Reedereien, waren bisher für eine Stellungnahme nicht zu erreichen. Der Rohstoffkonzern Trafigura mit großem Handelssitz in Genf kontrolliert mehrere hundert Tanker und andere Frachtschiffe. Auf Anfrage lässt er ein gewisses Interesse durchblicken.
5: Die Schweiz ist ein führender Standort für Rohstoffhandel und Schifffahrt. Ihr Ruf für politische Neutralität macht sie zu einem attraktiven Standort für internationale Geschäfte. Wir begrüßen Initiativen, die die Schweizer Seeschifffahrt stärken und prüfen weiterhin die Möglichkeiten für unser Schifffahrtsgeschäft.
3: Will heißen, es dürfte noch abgeklärt und verhandelt werden. Eine mögliche generelle Hürde für internationale Konzerne dürfte sein, dass deren Sitze oft über mehrere Standorte weltweit verteilt sind. Die nächsten Monate werden zeigen, ob die Industrie künftig mehr Schiffe auf den Ozeanen unter Schweizer Flagge fahren lässt oder ob sie weiterhin wenig Kontrollen und Auflagen bevorzugt und deshalb auf Billigflaggenstaaten wie den Marshall Islands oder Liberia setzt.
0: Zur von 39 Rendezvous gleich hier bei uns. Die Region Extremadura in Spanien setzt auf Sonne und Tempo beim Ausbau von Solaranlagen. Für einige geht das zu rasant. Gleichzeitig wird auch die Frage nach der Atomkraft heiß diskutiert. Die Reportage. Und die Geschichte einer Leidenschaft. Bernhard Studer ist Bahnjournalist.
6: Bei den normalen Leuten fließt da innen Blut in den Adern. Bei mir fahren da Züge.
0: Wie ticken Sie, die Bahnjournalisten? Antworten kurz vor 1. Ob es um Antisemitismus geht, um die Sicherheit von jüdischen Gemeinden oder um jüdisches Leben in der Schweiz im Allgemeinen, Auskunft gibt der Schweizerische Israelitische Gemeindebund, SIG. Er gilt als Stimme der Schweizer Jüdinnen und Juden. Doch nicht alle jüdischen Gemeinden sind Mitglied. Die liberalen jüdischen Gemeinden haben ihren eigenen Verband. Und das dürfte sich so schnell auch nicht ändern, denn der SIG hat in nicht kurzer Zeit 3 orthodoxe Gemeinden aufgenommen. Verändert das den Dachverband? Religionsredaktorin Nicole Freudiger.
7: 19 jüdische Gemeinden vertritt der SIG. Die meisten von ihnen sind sogenannte orthodox geführte Einheitsgemeinden. Man könnte auch sagen, gemischte Gemeinden mit einem breiten Spektrum von Mitgliedern, von der säkularen Jüdin über den liberalen Juden bis hin zum Orthodoxen. Denn in den meisten Schweizer Städten ist die jüdische Gemeinschaft zu klein, um Synagogen für jede einzelne Ausrichtung unterhalten zu können. Nebst diesen Einheitsgemeinden hat der SIG in letzter Zeit aber vermehrt auch rein orthodoxe Gemeinden aufgenommen, jüngst die israelitische Religionsgemeinschaft Basel IRG. Eine gute Sache, findet SIG-Präsident Ralf Friedländer.
8: Wir wollen statutengemäß eine möglichst hohe Anzahl jüdischer Gemeinden vertreten. Wir wissen, dass es sehr viel verschiedene Meinungen gibt und auch verschiedene religiöse Orientierungen. Aber wir sind kein religiöser Dachverband, wir sind ein politischer Dachverband. Und unser Ziel ist ein diskriminierungsfreies, sicheres, prosperierendes jüdisches Leben in der Schweiz.
7: Für die orthodoxen Gemeinden soll sich der SIG etwa einsetzen, dass sie weiterhin Zugang haben zu koscheren Lebensmitteln oder dass die Beschneidung weiterhin erlaubt bleibt. Das sei aber den meisten Mitgliedern des SIG wichtig, also nichts Neues, sagt der SIG-Präsident. Er ist überzeugt, dass die neuen orthodoxen Mitglieder den Verband nicht verändern.
8: Nein, es gibt keine neuen Schwerpunkte. Es hat schon vorher sehr unterschiedliche Ansichten gegeben und die wird es weiterhin geben. Wir bleiben uns treu. Wir haben unsere Grundsätze seit 1904 und wir werden sie auch weiterhin so vertreten.
7: In einem Punkt dürfte es allerdings durchaus eine Rolle spielen, welches Gewicht die orthodoxen Jüdinnen und Juden im Verband haben, nämlich beim Verhältnis zu den liberalen jüdischen Gemeinden. Sie haben vor über 20 Jahren den Antrag gestellt, in den SIG aufgenommen zu werden und scheiterten am orthodoxen Widerstand. Dafür habe es viele Gründe gegeben, sagt SIG-Präsident Ralf Friedländer.
8: Ganz kurz gesagt, war es die Meinung, dass die religiösen Gesetze, die Halacha, bei den Liberalen zu wenig eingehalten werden und deshalb diese Gemeinden nicht als jüdische Gemeinden gelten können.
7: Die liberalen Gemeinden, 3 an der Zahl, haben deshalb einen eigenen Verband, mit dem man aber sehr eng zusammenarbeite, betont Ralf Friedländer.
8: Also wir gehen beispielsweise zusammen Bundesrätebesucher oder Parlamentarier. Wir sprechen uns ab, wenn es um Kampagnen gegen den Antisemitismus beispielsweise geht. Insofern haben wir dadurch auch die Möglichkeit, die Anliegen einer noch breiteren jüdischen Öffentlichkeit zu vertreten.
7: Die gute Zusammenarbeit, die bestätigt auch Peter Jossi, Präsident der Plattform der liberalen Jüdinnen und Juden PLJS. Auf Anfrage. Und die Liberalen scheinen ganz zufrieden zu sein mit ihrem eigenen Verband. So können sie schneller auf Ereignisse reagieren. Vor kurzem etwa reichte der PLJS eine Protestnote ein bei der israelischen Botschaft in der Schweiz wegen des geplanten umstrittenen Gesetzes zur Wiedereinführung der Todesstrafe in Israel. Während der SIG nach langer Debatte an der DV beschloss, sich nicht zur Todesstrafe zu äußern. Für die liberalen Jüdinnen und Juden ist klar, wenn sie dabei sein sollen beim SIG, dann müsse der SIG den ersten Schritt machen. Und ihre liberale Auffassung des Judentums dürfe nicht eingeschränkt werden. Genau das ist nun aber durch die Aufnahme der orthodoxen Gemeinden unwahrscheinlicher denn je. Und so bleibt der SIG die Stimme der meisten, aber nicht aller Jüdinnen und Juden der Schweiz.
0: Noch nie wurde so viel Geld für die Armeen dieser Welt ausgegeben wie 2025. Das geht aus einem Bericht des Friedensforschungsinstituts SIPRI hervor. Von den rekordhohen Militärausgaben profitieren Rüstungskonzerne wie etwa die deutsche Rheinmetall, die mit Tochterfirmen auch an verschiedenen Orten in der Schweiz produziert. Im ländlichen Wimmis etwa stellt die Nitrochemie AG Schießpulver her. Und wegen der grossen Nachfrage wird hier ausgebaut. Regionalredaktor Nick Rigert hat sich die Produktion im Berner Oberland zeigen lassen.
9: Das Areal der Nitrochemie ist idyllisch gelegen am Fuß der Berge in den Gemeinden Wimmis und Spiez. Auf 65 Hektaren stehen Lager und Produktionshallen, verstreut auf Wiesen und im Wald. Die Sicherheitsvorkehrungen sind hoch. Feuerzeug und Handy müssen draußen bleiben. Hier wird Schießpulver produziert. Es besteht Explosionsgefahr. Zusätzlich ist das Risiko von Spionage und Sabotage groß. Kameras und hohe Zäune umgeben die Anlage. Produktionsleiter Nikolaus Auftermauer führt in ein Lagerhaus, das aussieht wie eine riesige Scheune. Der Grundstoff der Schießpulverherstellung ist seit über 100 Jahren der gleiche. Baumwolle, die hier in grossen Ballen bis unter die Decke reicht.
10: Das ist Zellulose, die wir verwenden. Das ist von Baumwolle, die ganz kurzen Fäserchen. Also nicht die langen, die langen Fasern gehen in die Textilindustrie. Wir brauchen die Linters, das sind die kurzen Fasern, wo der Samen dran sind.
9: Die Baumwollfasern reagieren mit verschiedenen Säuren, das ergibt Nitrocellulose. Diese liegt in hohen Tanks mit Wasser, weil sie sich sonst entzünden könnte. In einem großen Fabrikgebäude, 5 Gehminuten entfernt, geht der Prozess weiter. Das Mikrofon darf hier nur rein, weil der Sicherheitschef Florian Waltert mit einem Messgerät dabei ist.
11: Hier in diesem Gebäude wird mit Lösemittel gearbeitet. Das heisst, es kann mal ab und zu so eine Löseatmosphäre geben. Darum sind eigentlich elektronische Geräte verboten. Aber ich bin jetzt mit dem Explosimeter dabei. Ich würde immer ein bisschen in der Nähe bleiben. Solange das nicht angeht, haben wir kein Problem. Und wenn es angeht, würden wir einfach geordnet rausgehen, würde ich sagen.
9: Die Nitrocellulose wird jetzt mit anderen Chemikalien in einer großen Maschine zu einem Teig geknetet. Dann durch ein Sieb in lange Fäden gepresst, die aussehen wie meterlange Spaghetti. Die Spaghetti werden getrocknet und in kleinste Stücke geschnitten, die einzelnen Körner des Schießpulvers. Zum Einsatz kommt dieses in verschiedenen Kalibern, von Pistolen bis zu Panzermunition. Die Nachfrage nach dem Schießpulver Made in Switzerland sei groß, sagt der Geschäftsführer der Nitrochemie, Pascal Schreier.
12: Wir sind über mehrere Jahre ausgelastet. Die Nachfrage ist auch deutlich höher als unsere aktuelle Kapazität. Und gerade weil die Nachfrage so hoch ist und auch das Angebot übersteigt, investieren wir auch in neue Kapazität.
9: Zum ersten Mal seit Jahrzehnten baut die Nitrochemie ihren Standort wesentlich aus, für rund 100 Millionen Franken. Auch der Bund investiert, denn er ist über den Bundesbetrieb RUAG MRO Holding an der Nitrochemie beteiligt. Bis 2027 soll die Produktionskapazität in etwa verdoppelt werden. Der Kanton Bern behandelt das Bauprojekt prioritär, denn es gehe nicht nur um 50 neue Arbeitsplätze, sondern auch um Sicherheit. Schießpulver aus Wimmis steckt auch in Schweizer Armeewaffen. Der Großteil der Produktion, heute rund 80

0: Schließlich wisse man nie, wohin Waffen am Ende gehen. Und auch der Export in NATO-Staaten sei nicht unproblematisch.
1: Wenn wir beobachten, was es für Diskussionen gegeben hat in den letzten Jahren über weitere Einsatzgebiete der NATO, unter anderem auch der US-amerikanische Präsident Donald Trump, der sich auf den Standpunkt stellt, die NATO müsse auch im Golf von Hormuz tätig werden, im Nahosten die Position der USA unterstützen.
0: Und auch die Selbstversorgung der Schweiz mit Waffen hält der Friedensforscher für einen Mythos.
1: Im Konfliktfall will man sich unabhängig selber verteidigen können. Das setzt eine minimale Rüstungsproduktion im Inland voraus. Allerdings muss man sich der Tatsache bewusst sein, dass alle größeren Waffensysteme, das sind alles Güter, die die Schweiz nie von Anfang an ganz selber entwickeln wird.
0: Letztlich sei dies aber eine politische Entscheidung. Pascal Schreier, der Geschäftsführer der Rheinmetall-Tochter Nitrochemie, möchte vor allem keine strengeren Exportregeln als heute.
2: Verschärfte Restriktionen führen natürlich in einem internationalen Konzern auch rasch zu Produktionsverlagerungen. Insofern begrüßen wir auch die in Aussicht gestellten Lockerungen.
0: Aber auch mit den aktuellen Bedingungen kann die Nitrochemie gut leben, wie die vollen Auftragsbücher zeigen.
3: Die Reportage von Nick Rigert war das. Die Region Extremadura im Südwesten Spaniens setzt stark auf Sonnenenergie. Riesige Solarparks werden in Rekordzeit gebaut, zu schnell für einige. Denn die Solaranlagen sind nicht nur beliebt. In Extremadura wird heiß über Atomkraft diskutiert. Erstaunlich ist, noch vor 40 Jahren gab es in der Gegend große Proteste gegen die Atomkraft. Im Dorf Valde Caballeros wurde ein bereits gebautes AKW verhindert und gar nie in Betrieb genommen. Auslandredaktor Beat Vogt hat den Ort besucht.
4: Fernando arbeitet im Garten seines kleinen Einfamilienhauses am Dorfrand von Valde Caballeros. Er erinnert sich noch gut an die Zeit, als er ein Kind war und das Dorf im Aufschwung. Ende der 1970er Jahre.
5: Pues tenía mucha vida, había mucho ambiente, todos los bares funcionaban, toda la gente había dinero.
4: Das Dorf war sehr lebendig, es herrschte eine gute Atmosphäre, die Bars funktionierten, alle Leute hatten Geld, erzählt der 57-Jährige. Gleich bei Valde Caballeros wurde ein Kernkraftwerk gebaut. Ingenieure und Arbeiter, insgesamt rund 4000, zogen in die ländliche Gegend im Osten der Region Extremadura. Und dann?
5: Pues eso se iba a abrir.
4: Das Kraftwerk sollte gerade den Betrieb aufnehmen. Aber als der Sozialist Felipe González Ministerpräsident wurde, stoppte er das Ganze. Er erfüllte mit einem Moratorium ein Wahlversprechen, erzählt Fernando. 1984 war das. Dem Entscheid vorausgegangen waren große Anti-Atomkraft-Proteste in der Gegend. Wenige Jahre zuvor war das andere AKW der Extremadura bereits in Betrieb gegangen, in Almaraz. Rund 70 Kilometer weiter nördlich. Das AKW Almaraz läuft heute noch. Aktuell streitet sich die spanische Politik um die Frage, ob der Betrieb sogar noch weiter verlängert werden soll. So hätte es auch in Valde Caballeros sein sollen, findet Zoila. Die 84-Jährige lebt in einer Wohnung nahe des Dorfplatzes. Ja, die Leute dachten, es sei gefährlich. Aber an anderen Orten gibt es auch AKWs und die Menschen leben noch. Für sie und ihre Familie habe der Entscheid, das AKW zu stoppen, das Leben verändert. Ihr Mann habe seinen Job im Werk verloren und sei arbeitslos geblieben bis zur Pension, erzählt Zoila. Viele Menschen zogen weg, auch die meisten ihrer Kinder wohnten nicht mehr hier. Heute hat Valde Caballeros noch rund 1000 Einwohnerinnen und Einwohner. Das Kernkraftwerk wurde nie vollständig rückgebaut. Teile der Gebäude kann man von Weitem noch erkennen. Nur mehr ein Schotterweg führt zum verlassenen Areal. Es ist umzäunt und abgesperrt. Auf den großen Feldern zwischen Dorf- und AKW-Ruine ist in den letzten Jahren eine riesige Solaranlage entstanden. Von Fernandos Garten aus sind die Solarpanels nicht zu sehen. Zu seiner Freude. Mir gefällt es nicht, wie das optisch aussieht. Ich mag es nicht, wenn Glasplatten den Boden überziehen. Die Solaranlagen zerstörten die Natur, findet Fernando. Anders AKWs. Diese seien am umweltfreundlichsten. Mit dieser Haltung ist Fernando nicht allein. Zwar hat Spaniens Regierung den Atomausstieg bis 2000

0: und 35 beschlossen und der Bau von neuen AKWs steht aktuell nicht zur Debatte. Doch die mögliche Betriebsverlängerung der bestehenden Werke hat der Kernkraft wieder Auftrieb gegeben. Ihre Popularität hat in den letzten Jahren deutlich zugenommen, das zeigen Umfragen, etwa des renommierten Elcano-Instituts in Madrid. Dort ist Ignacio Urbasos der Experte für Energiefragen. Die Solarenergie habe zwar traditionell die höchste Akzeptanz in Spanien, sagt er.
1: Traditionalmente había sido la solar.
0: Wir sind das Land der Sonne und der Strände. Man sah die Solarenergie immer als die Chance, unseren eigenen Strom zu erzeugen. Das ändere sich aber gerade. Besonders in den ländlichen Gebieten, wo die Solarparks nicht so viele Arbeitsplätze generierten, wie man es sich versprochen habe, sei eine Trendwende zu beobachten. Viele unterstützten deshalb die Weiterführung der bestehenden AKWs.
1: Aunque yo diría que todavía la mayoría de la población sigue pensando que las renovables son la mejor fuente de energía.
0: Im Gesamten aber, so der Experte Ignacio Urbasos, glaube die Mehrheit der Bevölkerung immer noch, dass erneuerbare Energien die besten Energiequellen seien.
2: 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Mit der Holzeisenbahn spielen, Schienen verlegen, Züge durch Tunnel fahren lassen, die Faszination Eisenbahn beginnt für viele schon im Kindesalter. Einige bleiben ein Leben lang von Zügen und Bahnhöfen begeistert. Doch Eisenbahnfans und Trainspotter werden für ihre Neugier oft belächelt. Das erleben auch die Journalisten unter ihnen, obwohl das Spezialwissen von Bahnjournalisten immer wieder gefragt ist. Alex Moser hat das Haupttreffen der Schweizer Bahnjournalisten besucht.
3: Natürlich findet das Treffen nicht irgendwo statt, sondern im Trammuseum von Neuenburg. Ein Museumsführer zeigt eine alte gelbe Straßenbahn, die bis in die 1980er Jahre in Betrieb war.
4: 600 Volt sind hier durch, von einem Wagen zum anderen. Und dann hat der zweite Drehwagen auch anfahren. Das war eigentlich ein erstes Beispiel von Doppeltraktion.
5: Und das war die Pionierzeit, ja, dass wir hier können Doppeltraktion fahren können.
4: Ja, genau, das war also ganz fantastisch.
3: Es ist Bernhard Studer, der dem Museumsführer ins Wort fällt. Studer schreibt als Freelancer für Fachpublikationen, wenn es um Bremssysteme, Kupplungsarten, die Anfahrt, Zugkraft oder Zugsicherungssysteme geht, kennen sich Bahnjournalisten wie er bestens aus.
5: Bei den normalen Leuten fließt da innen Blut in den Adern, bei mir fahren hier Züge.
3: Den News-Journalistinnen und Journalisten, die sich täglich neuen Themen widmen, fehlt es manchmal an Verständnis für die detaillierten Fragen, die Bahnjournalisten an Medienkonferenzen stellen. Gerhard Lob, selber News-Journalist und bis vor kurzem Präsident der Schweizer Bahnjournalisten, kennt es aus eigener Erfahrung.
6: Andere spotten ja etwas darüber, die Trainspotter oder die Bändler, ja. Klar, das ist einfach wie andere, vielleicht Briefmarken lieben oder sonst wie. Der öffentliche Verkehr ist ein wichtiges Thema. Gerade bei uns in der Schweiz ist ja der öffentliche Verkehr praktisch täglich in den Medien. Und insofern hat der wirklich eine große Relevanz.
3: Allerdings wird oft von Medienkonferenzen oder Störungen im Bahnbetrieb berichtet. Vieles von dem, worüber Bahnjournalisten in ihren Blogs und Fachpublikationen wie der Eisenbahnrevue berichten, erreicht die breite Öffentlichkeit nicht. Beispielsweise Themen aus der Bahnlogistik.
6: Ist nicht ein sexy Thema, wie man im Journalismus sagt, aber wenn mal die Logistik nicht funktioniert und die Regale leer bleiben, dann fragen sich viele, was ist hier eigentlich los? Ja, und deswegen, wir Bahnjournalisten oder viele von uns beschäftigen sich mit Themen, die nicht immer den höchsten Aktualitätsgrad haben, die aber doch eine große Relevanz haben, glaube ich, für das Funktionieren der Gesellschaft.
3: Gerhard Lob kam zum Bahnjournalismus, weil er als Tessin-Korrespondent die Bauarbeiten am Gotthard-Basistunnel intensiv journalistisch begleitete. Im August 2023, nach dem Güterzugunfall im Gotthard, war er ein gefragter Experte.
6: Und plötzlich in solchen Situationen merkt man, welche Bedeutung Fachleute haben, auch journalistisch, die einfach nicht nur wiederkauen, was ihnen gesagt wird von den Unternehmen, sondern die das vielleicht auch kritisch hinterfragen und die vielleicht auch hinterfragen, was die Kommunikation von Eisenbahnverkehrsunternehmen ist heute.
3: Solche kritischen Stimmen seien gefragt, sagt Peter Mohr. Er ist Jurypräsident eines Medienpreises, mit dem jährlich eine besonders gute journalistische Arbeit ausgezeichnet wird, in der es um den öffentlichen Verkehr geht.
7: Sie sollten nämlich daneben, wenn es beispielsweise um eine Abstimmung geht, sollten Sie kompetent informieren können, damit die Leute auf einem vernünftigen Wissen selbstständig entscheiden können, ob sie das wollen. Wir müssen uns bewusst sein, wir investieren mehrere Milliarden Franken pro Jahr in die Bahn als offensichtlich weiterhin System der Zukunft.
3: Angesichts des vielen Geldes sei es wichtig, dass gut informierte Journalistinnen und Journalisten genau hinschauen, so Mohr.
2: Alex Moser mit dem Bericht vom Haupttreffen der Schweizer Bahnjournalisten. Es ist gleich eins. Die SUVA versichert Berufsunfälle, Berufskrankheiten, aber auch Freizeitunfälle. Und die grösste Unfallversicherung der Schweiz verwaltet rund 60 Milliarden Franken und zählt zu den grössten Investorinnen der Schweiz. Gerne würde die SUVA mehr Geld in bezahlbaren Wohnraum investieren, jedoch fehlten die Projekte dafür, sagt Finanzchef Hubert Nigli. Er ist Gast im Tagesgespräch. Gleich nach den Schlagzeilen dieses Mittags mit Lukas Siegfried.
8: Gesundheitsdaten wie in der Covid-Pandemie per Fax übermitteln, das soll es in der Schweiz bald nicht mehr geben. Der Bundesrat will eine neue digitale Plattform schaffen, um übertragbare Krankheiten zu überwachen und schneller bekämpfen zu können. 45 Millionen Franken hat die Landesregierung für eine erste Etappe freigegeben. Wegen eines Schmuckraubs in Lugano hat das Tessiner Strafgericht mehrere Personen zu Gefängnisstrafen verurteilt. Der Hauptangeklagte muss für 14 Jahre in Haft. Seine Komplizen werden zu Strafen von bis zu 9 Jahren verurteilt. Das Gericht ist zum Schluss gekommen, dass die Gruppe bei der Tat besonders skrupellos vorging. Und der britische Maler David Hockney ist im Alter von 88 Jahren gestorben. Hockney galt als einer der einflussreichsten europäischen Künstler. Bekannt war er vor allem für Gemälde von Schwimmbecken.
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10: Mit dem Klassiktelefon am 12. Juni. Schön, dass Sie dabei sind. Am Mikrofon Florian Hauser. Und ich sage Ihnen schon mal die Nummer, weil wir haben nächste Woche nämlich noch ziemlich viel freien Platz in den Speichern. Also würden wir uns sehr freuen, wenn Sie sich melden bei uns und sich was wünschen. Zum Beispiel entweder über klassiktelefon@srf.ch oder über unsere Ganzjahresnummer 0848 365 364. So, und jetzt steigen wir ein von Freund zu Freund, von Hörer zu Hörer.
11: Der Pater Lukas Helg hat mich vor ein paar Jahren in einem privaten Projekt im Kloster Einsiedeln sehr freundlich unterstützt, weil er auch gelegentlich Wünsche im Klassiktelefon anbringt und offenbar zu den treuen Hörern zählt, möchte ich ihm mit einem Musikstück für seine Unterstützung danken. Ich hoffe, dass ich ihm mit der Opernouvertüre «Castor und Pollux» von Jean-Philippe Chameau eine Freude bereiten kann. Walter Bersinger aus Rümlang.

0: Die Zwillinge Castor und Pollux, die Dioskuren, die Figuren der griechischen und auch der römischen Mythologie über die Jahrhunderte hinweg, waren sie wichtig für Kunst, Literatur, Religion. Söhne von Zeus und der sterblichen Leda, also haben sie die göttliche und auch die menschliche Natur verkörpert als Symbol für Dualität und Zusammengehörigkeit. Jean-Philippe Rameau hat über die beiden eine Oper gemacht, Castor et Pollux. Das war die Ouvertüre mit den Talents lyriques unter Leitung von Christophe Rousset, unser erster Wunsch heute im Klassiktelefon. Und jetzt gibt's was ganz Besonderes. 60 Jahre Liebe. Die Diamanthochzeit.
1: Da ist Loser Maurice von Hegendorf. Mein Mann und ich können am 11. Juni unser diamantige Hochzeitsfest feiern. Wir sind froh und glücklich, dass wir wieder zurückgekommen sind und dürfen auf schöne, aber auch ernste Tage und Wochen zurückschauen. Und weil unsere gemeinsame Zeit im Kirchenchor angefangen hat, wünsche ich für uns ein Stück, das wir selber immer gerne mitgesungen haben, nämlich den Psalm 100 vom Mendelssohn.

0: Jauchzet dem Herrn alle Welt, der 100. Psalm in dieser Vertonung von Felix Mendelssohn, der Kammerchor Stuttgart, hat gesungen. Frieder Bernius war der Dirigent. 0848 365 364, wenn Sie Lust haben, sich was zu wünschen für nächste Woche. klassiktelefon@srf.ch geht natürlich ganz genauso. Und jetzt alles Gute zum Geburtstag.
1: Das ist Emma Grafin Eich. Ich möchte gerne Geburtstagsgrüße durchgeben für den Freitag am 12. Juni für Mireille Monnier und Katrin Jenny. Liebe Mireille, liebe Katrin, mit dem Flötenstück von Maurice Steger und der Fantasie Nummer 1 in A-Dur vom Telemann wünsche ich euch eine fantasiereiche Reise durchs neue Lebensjahr. Mit vielen Grüßen auch ins Jenseits zu meinem verstorbenen Mann Alfred, wo immer mit euch zwei am 12. Juni Geburtstag gehabt hat. Ich danke vielmals für die Erfüllung von dem Wunsch.

0: große Begeisterung hier für dieses Solostück von Georg Philipp Telemann, Fantasie Nummer 1 A-Dur, gespielt von dem Barock-Blockflöten-Solisten Maurice Steger. Klassiktelefon heute an diesem Freitag, jetzt ein Fest heute an diesem Freitag mit musikalischer Untermalung.
1: Am 12. Juni ist es Festli für uns. Das Musikstück, das ich mir wünsche, würde ich das noch verschönern. Es wäre das Gebet der Hebräer. Ich glaube, es ist von Rossini. Judith Schneider in Bern.

0: Das Gebet der Hebräer aus der Oper Mose in Egitto von Gioachino Rossini. Und die Künstler und Künstlerinnen hier waren Magda Kalmar, Sopran, Andras Molnár, Tenor, Josef Gregor, Bass und Chor sowie Orchester der ungarischen Staatsoper Budapest unter Leitung von Gamberto Gardelli.
1: Das ist Maja Köng aus Thalwil. Ich möchte gern meiner Freundin Christine Rogers in Zürich folgendes Stück vorspielen lassen. Und zwar Nimrod von Edward Elgar. Und zwar wäre das schön, wenn sie es könnte, am 12. Juni senden. Und ich wünsche meiner Freundin alles, alles Gute.

0: Nimrod aus den Enigma-Variationen von Edward Elgar, Opus 36. Gespielt haben die Wiener Philharmoniker.
1: Grüezi wohl, hier spricht Alexander Lauson aus Zürich. Ich wünsche mir für Freitag, den 12. Juni, von Johann Sebastian Bach die Kantate 131. Aus der Tiefen rufe ich Herr zu dir. Oder von Christoph Graupner, einem Bach-Zeitgenossen, aus der Tiefen rufen wir. Nach Möglichkeit mit dem Ensemble Il Gardellino.

0: Aus der Tiefen rufen wir, Kantate von Christoph Graupner mit dem Ensemble Il Gardellino unter der Leitung von Marcel Ponsele. Klassiktelefon auf SRF 2 Kultur. Wir freuen uns immer, wenn Sie sich melden, wenn Sie sich was wünschen oder für andere Menschen, liebe Menschen, etwas wünschen. 0848 365 364 oder klassiktelefon@srf.ch. So, und jetzt geht's um gleich 2:05 damit weiter.
1: Klassiktelefon, ja, ich hätte einen Wunsch. Und zwar würde ich gern vom Ray Vaughan Williams Symphonia Antarctica hören, gespielt vom Royal Philharmonic Orchestra. Das ist ein wunderbares Stück, habe ich erst einmal jetzt gehört. Ich glaube, es ist der erste Satz oder etwas, wo ich drauf gehört habe. Eine völlig sphärische Musik, märchenhaft, geheimnisvoll, überraschend. Einfach mal etwas anderes. Würde mir eine grosse Freude machen und vielleicht hätten andere ja auch noch Freude dran. Roswili von England.

Das Intermezzo aus der Sinfonie Nummer 7 der Sinfonia Antarctica von Ralph Vaughan Williams mit dem London Philharmonic Orchestra Leitung Adrian Boult. Zum Schluss der heutigen Ausgabe des Klassiktelefons jetzt noch ein sehr persönlicher Wunsch von Frau Madeleine Zwiegert-Bill aus Kaufdorf. Heute am 12. Juni erinnert sie sich an ihren Bruder Hans-Jürg, dessen Todestag sich jährt. Im stillen Gedenken wünscht sie sich Musik von Johann Sebastian Bach. Wir setzen uns mit Tränen nieder aus der Matthäus-Passion und wir nehmen uns einen Moment der Ruhe für Erinnerungen, für Verbundenheit und für all das, was bleibt.

0: Wir setzen uns mit Tränen nieder, der Chor aus der Matthäus-Passion von Johann Sebastian Bach. Hier mit dem Ensemble Gli Angeli in Genève unter Leitung von Stephen McLeod. Das war's für heute im Klassik-Telefon. Die nächste Ausgabe gibt's am Montag und Sie können natürlich, wie immer, was uns freuen würde, sich was wünschen. 0848 365 364 oder klassiktelefon@srf.ch.
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0: Mit dem Concerto jetzt und mit Musik von Ignaz Franz Beck. Von diesem Komponisten aus Deutschland werden Sie zwei Sinfonien kennenlernen, kürzlich in einer neuen Aufnahme erschienen. Ja, dieser Franz Ignaz Beck auf einer Liste der berühmtesten Komponisten wäre er wahrscheinlich relativ weit unten zu finden. Nicht zu vergleichen zum Beispiel mit Joseph Haydn, der auf dieser Liste ja ganz sicher zu den Top Ten gehört. Doch gerade mit Haydn hatte Beck eine äußerliche Gemeinsamkeit. Die beiden haben zur selben Zeit gelebt, mit einem geringen Unterschied von 2 Jahren. Ja, und diese biografische Parallele, die nehmen wir mal zum Anlass, Becks Musik mit der von Haydn zu kombinieren. Und so gibt es zum Auftakt den ersten Satz aus einem Divertimento C-Dur von Joseph Haydn.

Barthold und Wieland Keuken, Flöte und Cello und Marc Antay, Flöte, hier mit diesem Divertimento für zwei Flöten und Cello C-Dur von Joseph Haydn. Kommen wir vom Haydn, dem Grand Seigneur der Wiener Klassik, zu seinem viel weniger bekannten Zeitgenossen Franz Ignaz Beck. Er ist 1734 in der deutschen Stadt Mannheim geboren. Sein Lebensweg hat ihn dann nach Frankreich geführt, nach Bordeaux. Da war er Dirigent und Theaterdirektor. Und in Becks Geburtsstadt Mannheim war in den Jahren um 1750 der Kapellmeister Johann Stamitz gerade dabei, das Orchester am Kurfürstlichen Hof zu einem Spitzenensemble zu machen, das bald darauf für seine Präzision und Virtuosität in ganz Europa berühmt.

wurde. Stamitz hat für sein Orchester auch neue Musik komponiert und reihenweise angehende Komponisten und Musiker angezogen, die sich von ihm unterrichten lassen wollten. So wurde Mannheim in den Jahrzehnten ab 1750 zu einem Hotspot der europäischen Musikszene. Instrumentalisten, Komponisten haben experimentiert in Mannheim in dieser Zeit mit den klanglichen und spieltechnischen Möglichkeiten der Instrumente und so einen eigenen Kompositionsstil geschaffen, die sogenannte Mannheimer Schule. Franz Ignaz Beck, der gebürtige Mannheimer, der ist in diese Schule hineingewachsen, Teil von ihr geworden. Und nach seiner Übersiedlung nach Frankreich hat er einige Sinfonien in diesem Mannheimer Stil komponiert und die dann in Paris im Druck gebracht. Und dazu zählt auch eine Sammlung von 6 Sinfonien. Das Opus 4 von Beck ist das. Und unter der Leitung von Michael Schneider hat das Ensemble La Stagione Frankfurt nun 3 Sinfonien aus diesem Opus 4 von Beck neu aufgenommen. Das Album ist erschienen vor rund einem Monat und Sie hören daraus jetzt eine Sinfonie in D-Dur. Das ist die Nummer 4 aus dem Opus 4 von Franz Ignaz Beck.

La Stagione Frankfurt, Leitung Michael Schneider, mit der Sinfonie D-Dur, Opus 4 Nummer 4 von Franz Ignaz Beck. Dieser Beck hat seine sechs Sinfonien Opus 4 im Jahr 1766 in Paris veröffentlicht und danach keine Sinfonien mehr geschrieben. Er lebte noch über 40 weitere Jahre und hat bis zu seinem Tod 1809 für andere Gattungen komponiert. Sein berühmter Zeitgenosse Joseph Haydn, ebenfalls 1809 gestorben, der ist der Sinfonie fast sein ganzes Leben lang treu geblieben und konnte am Ende seines Lebens auf über 100 Stück zurückblicken. Mit seinem umfangreichen Sinfonieschaffen hat er die Gattung entscheidend geprägt und die Form der klassischen Sinfonie für die kommenden Generationen irgendwie schon ziemlich deutlich vorgegeben, und deswegen bezeichnet man ihn ja heute bis gern auch gern immer wieder mal als Vater der Sinfonie. Aber er hat natürlich im übertragenen Sinn noch ein zweites Kind in die Welt der Musik gesetzt, weil er ist ja nämlich auch bekannt als Vater des Streichquartetts. 68 Werke dieser Gattung gibt's von ihm. Eins der bekanntesten Haydn-Streichquartette hören wir jetzt, den Beinamen hat es Kaiserquartett, weil Haydn im zweiten Satz dieses Quartetts sein eigenes Lied »Gott erhalte Franz, den Kaiser« variiert. Hat dieses Lied zu Ehren des Kaisers von Österreich geschrieben. Die Melodie kennen wir als Nationalhymne von Deutschland heute. Haydn hat sein Kaiserquartett 1797 als eins seiner letzten Streichquartette komponiert, und das Arrod-Quartett, das spielt es.

Das Streichquartett C-Dur Opus 76 Nummer 3, das sogenannte Kaiserquartett von Joseph Haydn, in dieser Aufnahme mit dem Quartier Arrod aus Frankreich, benannt übrigens nach einem feurigen Pferd aus Tolkiens Roman Der Herr der Ringe, Arrod. Jetzt noch eine Sinfonie des Haydn-Zeitgenossen Franz Ignaz Beck, ebenfalls zu finden auf der neuen CD des Ensembles La Stagione Frankfurt. Dieses Originalklangorchester aus Frankfurt, das hat vor Jahren damit begonnen, die Sinfonien von Franz Ignaz Beck aufzunehmen. Der vierte und letzte Teil der Gesamteinspielung ist jetzt herausgekommen, vor rund einem Monat beim Label CPO. Beck hat seine Sinfonien zu einer Zeit komponiert, als sich die Gattung erst nach und nach entwickelte. Dass eine Sinfonie aus vier Sätzen besteht, war damals so um 1750 noch keine verbindliche Regel. So umfasst Becks sechsteilige Sammlung von Sinfonien mit der Opuszahl 4 auch Werke für drei Sätzen oder in drei Sätzen. Eine dreisätzige Sinfonie haben Sie vorher im Concerto gehört. Jetzt gibt's hier eine in vier Sätzen und die steht in der Tonart G-Dur. Und es spielt das Ensemble La Stagione Frankfurt, Leitung Michael Schneider.

Das Concerto auf SRF 2 Kultur heute mit Musik von Franz Ignaz Beck und von Josef Haydn. Und nach dieser Sinfonie G-Dur Opus 4 Nummer 5 von Franz Ignaz Beck mit La Stagione Frankfurt unter Leitung von Michael Schneider. Jetzt noch eine ganz kleine Zugabe, Divertimento, ein Stückchen von Josef Haydn.

0: Die Nachrichten von SRF um 15 Uhr mit Lara Christen. In den Schweizer Primarschulen soll weiterhin eine zweite Landessprache unterrichtet werden. Dazu sollen die Kantone verpflichtet werden. Der Bundesrat plant eine entsprechende Änderung des Sprachengesetzes und hat nun die Vernehmlassung eröffnet. Der Bundesrat schlägt zwei Varianten vor, wie er schreibt. Eine Variante sieht vor, dass in der Primarschule eine zweite Landessprache und Englisch unterrichtet werden müssen. Bei der anderen Variante gäbe es einen größeren Spielraum für die Kantone. Vereinzelte Kantone prüfen derzeit eine Abschaffung des Frühfranzösischunterrichts in der Primarschule. Sollten sich die Kantone aber entscheiden, die bestehenden Sprachenstrategie weiterhin zu verfolgen, dann werde der Bundesrat darauf verzichten, eine Änderung des Sprachengesetzes zu beantragen. Der britische Maler David Hockney ist im Alter von 88 Jahren gestorben. Hockney galt als einer der einflussreichsten europäischen Künstler der Gegenwart. Aus London berichtet ARD-Korrespondentin Franziska Hoppen.
1: Die britische Tate-Galerie beschrieb ihn einst als vielleicht beliebtesten und vielseitigsten Künstler des 20. Jahrhunderts. In den 60er Jahren wurde Hockney durch seine farbenfrohen und lichtdurchfluteten Swimmingpool-Bilder bekannt. Damals war er nach Kalifornien in den USA gezogen. Das Spiel aus Licht und Farbe wurde zu seinem Markenzeichen. Als eines der Werke 2018 für mehr als 90 Millionen US-Dollar versteigert wurde, trug Hockney sogar zeitweise den Titel als weltweit teuer lebender Künstler. In den Jahren zuvor hatte er begonnen, intensiv auf dem iPad zu malen, etwa Landschaften in Yorkshire und den Wechsel der Jahreszeiten. Kunstkritiker lobten Hockneys Neugier auf neue Medien und seine Experimentierfreudigkeit. So gestaltete der Brite auch etwa ein mehr als 6 Meter hohes Fenster in der Londoner Westminster Abbey, das Queen's Window, das er ebenfalls auf dem iPad entwickelt hatte.
0: Am Lago Maggiore in Italien ist ein Helikopter abgestürzt. Dabei kam einer der Insassen ums Leben, wie Nachrichtenagenturen berichten. 3 weitere Personen seien verletzt worden. Der Helikopter soll auf dem Gelände einer Villa gestartet und kurz nach dem Abheben in Turbulenzen geraten sein. Die genaue Absturzursache ist noch unklar. Kurz nach dem Start der Fußball-Weltmeisterschaft haben die Behörden in Hongkong gefälschte Fanartikel beschlagnahmt, im Wert von umgerechnet über 16,5 Millionen Franken. Die Zollbehörde stellte laut eigenen Angaben über 230.000 gefälschte Trikots, Fußbälle und Fußballschuhe sicher. Ein Großteil der beschlagnahmten Artikel sei offenbar für Fans in den Austragungsländern USA, Kanada und Mexiko bestimmt gewesen. Das Wetter: am Nachmittag wird es aus Westen langsam sonniger bei rund 20 Grad. Im Süden ist es sonnig bei 25 Grad. Morgen wird es dann meist sonnig bei 26 bis 29 Grad. Das waren Nachrichten von Radio SRF. Verantwortlich Thomas Fuchs.
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3: Und Sie starten jetzt hoffentlich in einen vergnügten und vergnüglichen Nachmittag heute an diesem Freitag am Mikrofon. Florian Hauser, guten Tag, und wir starten mit Camille Saint-Saëns.

Vals Caprice aus der Opus 76 von Camille Saint-Saëns hat einen Spitznamen, einen Beinamen, nämlich Wedding Cake, Hochzeitskuchen auf Englisch, ja. Und der kommt daher, dass im März 1886 Camille Saint-Saëns dieses Stückchen komponiert hat als Hochzeitsgeschenk für eine befreundete Pianistin. Oliver Schnieder war der Pianist hier in dieser Aufnahme, begleitet vom Aargauer Sinfonieorchester, Leitung Douglas Bostock. Und weiter geht's mit Mendelssohn.

Das Doric String Quartet mit der Canzonetta, dem zweiten Satz aus dem ersten Streichquartett von Felix Mendelssohn, Es-Dur Opus 12. Der 20-jährige Felix hatte dieses Quartett über weite Strecken auf seiner ersten Englandreise komponiert, 1829, und die hat ihn durch das Königreich bis nach Schottland hinaufgebracht und wieder zurück nach London. Da hat er das Quartett dann beendet. Und bei seiner Rückkehr nach Berlin hatte er auch eben dieses fertige Es-Dur-Quartett mit im Gepäck, und das wurde dann gleich an einem der Sonntagskonzerte aufgeführt in diesem Salon, diesem Salon, Konzertsaal, Kaffeehaus, Treffpunkt der geistigen Elite von Berlin im Elternhaus der Mendelssohns in der Leipziger Straße. Großer Erfolg damals. Und jetzt 15:15 Uhr gleich Musik von Christoph Graupner.

0: Das Ensemble L'Arpa Festante, Leitung Rian Voskeuden, mit einer Ouvertüre in G-Moll von Christoph Graupner. Der war 2 Jahre älter als Bach, 1683 geboren. Kollege, Freund, aber auch Konkurrent. Ja, apropos Bach, der hat ja nicht nur viele geistliche Kantaten komponiert, sondern auch weltliche Kantaten. Das brachte Geld und Ehre. Zum Beispiel einmal eine für einen jungen Mann mit 7 Vornamen. Friedrich Christian Leopold Johann Georg Franz Xaver von Sachsen. Zum 11. Geburtstag hat der von Bach eine Kantate bekommen. Später sollte er sächsischer Kurfürst werden, dieser Friedrich Christian. Und die Kantate, die geht um Herkules, den großartigen griechischen Held. Ja, und in knapp 2 Wochen können Sie, wenn Sie Lust haben, diese Kantate hören.
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Zdeněk Fibich eine Sonate für Klavier zu vier Händen in B-Dur, gespielt vom Duo Daniel Kolb. Das besteht aus der gebürtigen Pragerin Romana Daniel und dem Darmstädter Oliver Kolb. Die haben beide Klavier studiert an derselben Musikhochschule, lernten sich kennen, schätzen, lieben, privat und künstlerisch und wollten fortan ihr Geld zusammen verdienen als Klavierduo und sogar noch auf derselben Klavierbank nebeneinander, ohne sich ins Gehege zu kommen. Wie zum Beispiel bei dieser Musik. Und jetzt gleich 3:30 weiter mit Mozart.

Ein Larghetto aus diesem Quintett S-Dur von Mozart in einer aufgeblähten Version für Nonet, also Oboe, Klarinette, Horn, Fagott, Geigen, zwei Stück, Bratsche, Cello, Kontrabass. Und gespielt hat das Ensemble Charts, die Chamber Artists. Die nennen sich selber scherzhaft das größte Streichquartett der Welt, weil sie können wie ein kleines Ensemble auftreten, also zu viert wie ein Quartett, aber eben auch viel, viel größer, bis zu 35 Musiker, Musikerinnen können da dabei sein. Diese Charts, Chamber Artists, das ist ein Kollektiv von klassischen Musikerinnen und Musikern, gegründet in der Schweiz im Künstlerhaus Boswil im Jahr 2010. 15:38 Uhr mit Cello geht's weiter.

Musik des Österreichers Matthias Georg Monn aus dem 18. Jahrhundert, diese Musik. Ein Komponist, von dem man nicht so viel weiß eigentlich. Er starb wahnsinnig früh, im Alter von nur 33 Jahren, wie das damals hieß, Lungendefekt. Ja, und er war ein Wiener Komponist, soll sein Leben lang aber auch gekränkelt haben, immer schwarz gekleidet gewesen sein, war aber als Komponist unglaublich erfindungsreich. Das hier zum Beispiel ein Cellokonzert in G-Moll von ihm mit dem Freiburger Barockorchester und dem Solisten Jean-Guyen Keras. Wenn Sie mal Lust haben, Keras zu hören, das wäre möglich, und zwar am 21. Juni in Cuy im Genfersee in der Église Notre-Dame. Da spielt er zwei Konzerte an diesem 21. Juni, mittags Bach-Suiten, am Abend Beethoven-Sonaten.

Die NDR Radio Philharmonie Leitung Howard Griffiths hier im Scherzo, dem dritten Satz aus der ersten Sinfonie von Louis Spohr in S-Dur. 1905 in diesem Jahr hat Maurice Ravel seinen Zyklus Miroir, Spiegelbilder für Klavier, komponiert. Eins davon Alborada del Grazioso, Morgenlied des Narren. Schlüsselwerk des französischen Impressionismus, technisch anspruchsvoll, musikalisch wunderschön. Hier ist es.

0: Alborada del Gracioso aus den Miroir, den Spiegelbildern von Maurice Ravel. Hier eine Aufnahme mit dem Pianisten Alexandre Tarot. Und das war's an dieser Stelle von mir, Florian Hauser. Nachher geht's weiter mit Irin Grüter. Und jetzt gibt's aber ihr erstmal die Nachrichten. Es ist 16 Uhr.
1: Die Nachrichten von SRF vom 16 Uhr mit Lara Christen. Der Bundesrat übt Druck aus. Er will, dass in Deutschschweizer Kantonen weiterhin Französisch in der Primarschule unterrichtet wird. Und die Weltraumfirma SpaceX von Tech-Milliardär Elon Musk ist an der Börse gestartet. Das Wetter: am Nachmittag wird es aus Westen langsam sonniger bei rund 20 Grad. Im Süden ist es sonnig bei 25 Grad. Französischunterricht bereits in der Primarschule. Dagegen wehren sich immer mehr Deutschschweizer Kantone. Nun reagiert der Bundesrat. Er legt ein Sprachengesetz vor für den Fall, dass der heutige Sprachenkompromiss unter den Kantonen scheitern sollte. Bundeshausredaktor Andreas Stüdli.
2: Eigentlich haben sich die Kantone geeinigt, dass schon Primarschulkinder in der Deutschschweiz Französisch lernen sollen und jene in der Westschweiz Deutsch. 7 Deutschschweizer Kantone prüfen aber derzeit, ob in der Primarschule noch eine zweite Landessprache unterrichtet werden soll. Der Bundesrat will dem im Sprachengesetz einen Riegel schieben. In einer Variante soll die heutige Lösung gesetzlich verankert werden. Die zweite Variante lässt den Kantonen etwas mehr Spielraum. Bundesrätin Elisabeth Bumschneider will das Sprachengesetz aber nicht in jedem Fall durchdrücken.
3: Sehen die Kantone davon ab, den Unterricht der Landessprachen zu schwächen, ist diese Änderung des Sprachengesetzes nicht notwendig. Der Bundesrat wird in diesem Fall davon absehen, dem Parlament eine Botschaft zuzuweisen.
2: Das heißt, der Bundesrat hebt den Mahnfinger und will das heute in die Vernehmlassung gegebene Sprachengesetz im besten Fall gar nicht anwenden. Das ist nicht Courant nochmal in der Bundespolitik, dass der Bundesrat ein Gesetz vorlegt, das er am liebsten in der Schublade verschwinden lässt. Ob sich die Deutschschweizer Kantone davon beeindrucken lassen, ist offen.
1: Der französische Präsident Emmanuel Macron empfängt am Montag die Staats- und Regierungschefs der G7-Staaten in Évian-les-Bains in der Nähe von Genf. Er tut das auch mit Hilfe der Schweiz, denn die Schweizerinnen und Schweizer finanzieren den Gipfel mit. Ob sich Frankreich an den hohen Sicherheitskosten in der Schweiz beteiligt, ist immer noch offen. Westschweiz-Korrespondent Philipp Reichen.
4: Wenn am Montag die Staats- und Regierungschefs der G7-Staaten in Genf einfliegen, ist alles bereit. Polizei und Armee sorgen dafür, dass die Delegationen sicher ins französische Évian-les-Bains kommen. Sie sichern den Gipfelort von der Schweiz aus und sie sorgen in Genf und in Lausanne dafür, dass bewilligte und unbewilligte Proteste gegen das G7-Treffen nicht eskalieren. Bund und Kantone kostet das Millionen. Frankreich aber zahlt, Stand heute, nichts an die Kosten. Der Schweizer Botschafter Alain Gaschen bedauert das. Man habe bei den monatelangen Planungen mit den französischen Behörden die Kostenbeteiligung angesprochen.
5: Depuis le début, nous avons aussi dit à la France que nous attendions d'elle qu'elle assume sa responsabilité de hôte du sommet, aussi sur le plan financier.
4: Doch es habe keine Einigung gegeben, wer welchen Anteil an den Sicherheitskosten übernehme.
5: Aujourd'hui, force est de constater que nous n'avons pas trouvé d'accord pour une répartition des coûts du sommet.
4: Die Kostenfrage soll nun nach dem Gipfel nochmals aufgeworfen werden. Bereits für heute Abend haben Aktivistinnen und Aktivisten in Genf zu einer unbewilligten Kundgebung aufgerufen.
1: Vor einer knappen halben Stunde ist sie an der Börse gestartet. Die Weltraumfirma SpaceX von Tech-Milliardär Elon Musk. Im Vorfeld hatte SpaceX rund 555 Millionen Aktien verkauft und nahm damit 75 Milliarden Dollar ein. Es ist der größte Börsengang der Finanzgeschichte. Bei mir im Studio ist Wirtschaftsredaktor Pascal Lago. Die Aktie von SpaceX ist nun also im Handel. Zu diesem Handelsstart kann man aber noch nicht viel sagen.
6: Denn obwohl die Börse in New York um 3:30 Schweizer Zeit aufgemacht hat, ist ein Handel mit den Aktien noch nicht sofort möglich. Bei solchen großen Börsengängen gibt es am Anfang eine Art Eröffnungsauktion, bei der die Banken im Hintergrund einen ersten Aktienpreis orchestrieren, Angebot und Nachfrage zusammenführen und das kann mehrere Stunden dauern. Wenn es dann mal soweit sein wird, dann dürfte der Kurs im Verlauf des heutigen Tages stark schwanken, mal 30% hoch, dann wieder runter und selbst wenn sich der Kurs dann stabilisieren sollte, bleibt es riskant. Denn damit der hohe Börsenwert gerechtfertigt ist, muss Elon Musk mit SpaceX seine Ziele langfristig erfüllen, sprich eine Stadt auf dem Mond bauen, Menschen auf den Mars bringen und Rechenzentren im All betreiben, um von dort aus KI zu betreiben. All das ist mehr als fraglich. Das Einzige, was schon klar ist, Elon Musk hat es schon im Vorfeld des Börsengangs geschafft, SpaceX mit über 1.700 Milliarden Dollar zu bewerten. Damit dürfte er zum ersten Billionär der Menschheit werden. Dank seiner SpaceX-Anteile. 1 Billion, das sind 1.000 Milliarden. Dabei verdient SpaceX selber noch gar kein Geld, macht jedes Jahr Milliarden Verluste. Wer also in SpaceX-Aktien investiert, wettet stark auf die Zukunft.
1: Wirtschaftsredaktor Pascal Lago. Die Börsendaten von SIX, der Swiss Market Index, liegt im Moment bei 13.693 Punkten plus 1,2%. Der Dow Jones Index in New York ist im Vergleich zum Vortag unverändert. Der Euro wird zu 92,24 gehandelt, der Dollar zu 79,67. Soweit die Meldungen. Das Wetter. Am Nachmittag wird es aus Westen allmählich sonniger. Im Osten bleibt es bewölkt und lokal fällt letzter Regen bei 20 Grad. Im Wallis und am Genfersee gibt es 25 Grad. Morgen ist es trotz ein paar dünner Wolkenfelder dann meist sonnig und warm bei rund 27 Grad. Das waren Nachrichten von Radio SRF. Verantwortlich Thomas Fuchs.
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8: Einen friedlichen Freitagnachmittag wünsche ich. Im Studio ist Irene Grüter und wir steigen ein mit ein paar Jazz-Klassikern. Zuerst hier ein Lob auf den Leermond mit Alexandria Loras.
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A smooth one mit Junior Man zum Klavier. Du gehst mir nicht aus dem Kopf, würde man auf Deutsch sagen. Bei Cole Porter heißt es I've got you under my skin. Ich hab dich unter meiner Haut. Hier die Version von Ella Fitzgerald.

Liebe, die unter die Haut geht. Und nach Ella Fitzgerald hier jetzt das Gegenstück. Eine Liebeskummer-Szene. Einer sitzt an einem Zweiertisch im Restaurant allein und bestellt beim Kellner einen Blues.

Kellner, einen Blues bitte. Das war Freddie Cole. Und der kommt jetzt, dieser bestellte Blues, und zwar von Cap Moe. Seit Jahrzehnten ist er einer der wichtigsten Bluesmusiker der USA. 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

Die markante Slide-Gitarre vom Blueser Cap Mo. Nächste Woche am Dienstag spielt Cap Mo ein Soloprogramm im Kaufleuten in Zürich und am Mittwoch dann im Bierhübeli in Bern.

Glüht wie von innen, dieser Song von Ike und Tina Turner. I idolize you, hier mit Liz Wright. Und bis zu den Kulturnachrichten hier nochmal ein Jazz-Standard on Green Dolphin Street mit dem Wynton Kelly Trio.

0: Dann Green Dolphin Street mit dem Wynton Kelly Trio. 16:30 ist es gleich. Bei mir im Studio ist Ruth Willi und sie hat die neuesten Meldungen zur Kultur dabei.
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0: Auf einem Platz in Wien steht die Statue eines Antisemiten. Die Rede ist vom Wiener Bürgermeister Karl Lueger. Er lebte von 1844 bis 1910. Wie geht man sinnvoll um mit diesem Erbe? Diese Frage hatte Wien zu beantworten. Das hat die Stadt nun getan, Ruth Willi.
2: Man hat sich für eine Idee von 2010 entschieden vom Künstler Clemens Willidal. Die Statue bleibt an ihrem Platz, neu steht sie aber mit einer Neigung nach rechts. 3,5 Grad, das ist etwas weniger schief als der schiefe Turm von Pisa.
0: Und wie kommt es genau zu diesen 3,5 Grad?
2: Für den Künstler Willidal war das der Winkel, der bei ihm das größte Unbehagen auslöste. Die Schieflage soll irritieren, so dass man eben wissen will, was dahinter steht. Entsprechende Infotafeln, die über Lueger informieren, gehören dazu.
0: Und ist man in Wien nun damit happy? Wie sind die Reaktionen zu diesem Umgang mit der Vergangenheit?
2: Es sind nicht alle happy. Jüdische, österreichische Hochschulabsolvierende finden, die Lueger-Statue hätte überhaupt nicht wieder aufgestellt werden sollen. Sie haben gestern, kurz vor der Enthüllung der Statue, ein Pfeifkonzert veranstaltet. Die Kulturstadträtin hingegen, die stellt sich hinter die Lösung. Es mache einen Unterschied, ob man von Seiten der Stadt einfach Schmierereien toleriere an der Statue, quasi berechtigte Kritik an Luegers Antisemitismus, oder ob man als Stadt ein Mahnmal aus der Statue mache. Und das habe Wien ihrer Ansicht nach getan mit der schiefen Statue.
0: Dann noch in die Schweiz. Das Segantini-Museum in St. Moritz freut sich über ein neues Gemälde des Malers.
2: Es handelt sich um das Gemälde «La Pompeiana». Segantini hat es um 1885 herum gemalt. Das Gemälde ist deswegen interessant fürs Museum, weil es in Pastelltechnik ist. Das Segantini-Museum hat bislang nur Ölgemälde des Malers.
0: La Pompeiana, was ist das für ein Gemälde?
2: Das Bild zeigt eine junge Hirtin, die Wasser schöpft mit einem Krug. Ein Lamm schmiegt sich an sie, es möchte auch Wasser haben. Was La Pompeiana auszeichnet, hat Mirella Carbone, die künstlerische Leiterin des Museums, gegenüber dem Regionaljournal erklärt.
3: Das Besondere bei unserem Pastell ist die Tatsache, dass der Mensch eben zusammen mit dem Tier diese Gemeinschaft bildet. Und das ist zentral bei Segantini. Also in seinem Universum hat der Mensch keine Sonderstellung. Der Mensch ist nicht der Schöpfer und der Herrscher der Natur, sondern als Naturwesen teilt er das gleiche Schicksal mit den Tieren, mit der Vegetation.
2: Das Gemälde La Pompeiana gehörte lange einer Schweizer Familie. Letztes Jahr wurde es dem Museum zum Kauf angeboten. Eine Stiftung sprach das Geld für den Kauf und so hat La Pompeiana nun als Dauerleihgabe im Segantini-Museum in St. Moritz ein neues Zuhause.
0: Das die Kulturnachrichten und jetzt gibt's hier große Besetzung auf SRF 2 Kultur. Die Frankfurt Radio Big Band um Enrico Pieranunzi mit seiner Soft Journey.

0: Mr. Candy, ein Song über eine instabile Liebe von der Soul-Sängerin Malia aus Malawi. In diesen Tagen wäre eine Autorin 100 Jahre alt geworden, die eine wichtige Stimme war in der deutschsprachigen Nachkriegsliteratur. Ingeborg Bachmann, sie reagierte hochsensibel auf die gesellschaftlichen Verwerfungen nach dem Zweiten Weltkrieg und sie versuchte, eine neue Sprache zu finden.
1: Ja, ich glaube auch, dass man die alten Bilder, wie sie etwa Mörike verwendet hat oder Goethe, nicht mehr verwenden kann, nicht mehr verwenden darf, weil sie sich in unserem Mund unwahr ausnehmen würden. Wir müssen wahre Sätze finden, die unserer eigenen Bewusstseinslage und dieser veränderten Welt entsprechen.
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One for G mit dem GTO-Trio. Weit und sehr weich klingt die Stimme von Mirna Vogdanovic, eine slowenische Sängerin, die in Berlin lebt. Sie spielt nächste Woche im Basler Jazzclub Bird's Eye. Hier ein Eindruck vom weitraumigen Klang ihres neuen Albums, ein Stück, in dem es um die Nachwehen einer Trennung geht. I wish I didn't miss you.

Der weiträumige Sound der Mirna Bogdanovic Group aus Berlin. Sie spielen am Dienstag und Mittwoch nächste Woche im Basler Bird's Eye. Und auch im nächsten Song von Gregory Porter geht's um eine Liebe, die jemanden um den Schlaf bringt. No Love Dying heißt dieser Song von ihm.

Elsie Bianchi, die Schweizer Pionierin am Jazzklavier, hier mit einer Aufnahme aus den 60ern, ihrem Atlantis Blues auf SRF 2 Kultur.

0: Die Nachrichten von SRF um 5 mit Karim Britsch. In der Primarschule soll es weiterhin eine zweite Landessprache geben. Der Bundesrat macht Druck auf die Kantone, die das nicht mehr wollen. Das G7-Treffen bei Genf sorgt für rote Köpfe. Die Schweiz ärgert, dass Frankreich sich nicht an den Sicherheitskosten beteiligen will. Und das Wetter heute Abend wird es aus Westen immer freundlicher. Morgen ist es dann meist sonnig und auch wärmer bei 26 bis 29 Grad. Französischunterricht bereits in der Primarschule. Dagegen wehren sich immer mehr Deutschschweizer Kantone. Nun reagiert der Bundesrat. Er legt ein Sprachengesetz vor für den Fall, dass der heutige Sprachenkompromiss unter den Kantonen scheitern sollte. Bundeshausredaktor Andreas Stüdli.
1: Eigentlich haben sich die Kantone geeinigt, dass schon Primarschulkinder in der Deutschschweiz Französisch lernen sollen und jene in der Westschweiz Deutsch. 7 Deutschschweizer Kantone prüfen aber derzeit, ob in der Primarschule noch eine zweite Landessprache unterrichtet werden soll. Der Bundesrat will dem im Sprachengesetz einen Riegel schieben. In einer Variante soll die heutige Lösung gesetzlich verankert werden. Die zweite Variante lässt den Kantonen etwas mehr Spielraum. Bundesrätin Elisabeth Baumschneider will das Sprachengesetz aber nicht in jedem Fall durchdrücken.
2: Sehen die Kantone davon ab, den Unterricht der Landessprachen zu schwächen, ist diese Änderung des Sprachengesetzes nicht notwendig. Der Bundesrat wird in diesem Fall davon absehen, dem Parlament eine Botschaft zuzuweisen.
1: Das heißt, der Bundesrat hebt den Mahnfinger und will das heute in die Vernehmlassung gegebene Sprachengesetz im besten Fall gar nicht anwenden. Das ist nicht Courant nochmal in der Bundespolitik. Dass der Bundesrat ein Gesetz vorlegt, das er am liebsten in der Schublade verschwinden lässt. Ob sich die Deutschschweizer Kantone davon beeindrucken lassen, ist offen.
0: Der französische Präsident Emmanuel Macron empfängt am Montag die Staats- und Regierungschefs der G7-Staaten in Évian-les-Bains in der Nähe von Genf. Er tut das auch mit Hilfe der Schweiz, denn diese finanziert den Gipfel mit. Ob sich Frankreich an den hohen Sicherheitskosten in der Schweiz beteiligt, ist immer noch offen. Westschweiz-Korrespondent Philipp Reichen.
3: Wenn am Montag die Staats- und Regierungschefs der G7-Staaten in Genf einfliegen, ist alles bereit. Polizei und Armee sorgen dafür, dass die Delegationen sicher ins französische Évian-les-Bains kommen. Sie sichern den Gipfelort von der Schweiz aus und sie sorgen in Genf und in Lausanne dafür, dass bewilligte und unbewilligte Proteste gegen das G7-Treffen nicht eskalieren. Bund und Kantone kostet das Millionen. Frankreich aber zahlt, Stand heute, nichts an die Kosten. Der Schweizer Botschafter Alain Gaschen bedauert das. Man habe bei den monatelangen Planungen mit den französischen Behörden die Kostenbeteiligung angesprochen.
4: Depuis le début, nous avons aussi dit à la France que nous attendions d'elle qu'elle assume sa responsabilité de hôte du sommet, aussi sur le plan financier.
3: Doch es habe keine Einigung gegeben, wer welchen Anteil an den Sicherheitskosten übernehme.
4: Aujourd'hui, force est de constater que nous n'avons pas trouvé d'accord pour une répartition des coûts du sommet.
3: Die Kostenfrage soll nun nach dem Gipfel nochmals aufgeworfen werden. Bereits für heute Abend haben Aktivistinnen und Aktivisten in Genf zu einer unbewilligten Kundgebung aufgerufen.
0: Die Weltraumfirma SpaceX von Milliardär Elon Musk ist am Nachmittag an der Börse gestartet. Es ist der größte Börsengang der Finanzgeschichte. Im Vorfeld hatte SpaceX rund 555 Millionen Aktien verkauft und damit 75 Milliarden Dollar eingenommen. Wie nun der Handel an den Märkten angelaufen ist, lässt sich noch nicht sagen, sagt Wirtschaftsredaktor Pascal Lago.
5: Bei solchen großen Börsengängen gibt es am Anfang eine Art Eröffnungsauktion, bei der die Banken im Hintergrund einen ersten Aktienpreis orchestrieren, Angebot und Nachfrage zusammenführen. Und das kann mehrere Stunden dauern. Wenn es dann mal soweit sein wird, dann dürfte der Kurs im Verlauf des heutigen Tages stark schwanken, mal 30% hoch, dann wieder runter. Und selbst wenn sich der Kurs dann stabilisieren sollte, bleibt es riskant.
0: Riskant deshalb, weil im Börsengang von SpaceX viel Unsicherheit dabei sei.
5: Damit der hohe Börsenwert gerechtfertigt ist, muss Elon Musk mit SpaceX seine Ziele langfristig erfüllen, sprich eine Stadt auf dem Mond bauen, Menschen auf den Mars bringen und Rechenzentren im All betreiben, um von dort aus KI zu betreiben. All das ist mehr als fraglich. Das Einzige, was schon klar ist, Elon Musk hat es schon im Vorfeld des Börsengangs geschafft, SpaceX mit über 1.700 Milliarden Dollar zu bewerten. Damit dürfte er zum ersten Billionär der Menschheit werden. Dabei verdient SpaceX selber noch gar kein Geld, macht jedes Jahr Milliarden Verluste. Wer also in SpaceX-Aktien investiert, wettet stark auf die Zukunft.
0: Wirtschaftsredaktor Pascal Lago. Wir sind bei den Börsendaten von SIX. Der Swiss Market Index liegt im Moment bei 13.697 Punkten. Das ist ein Plus von 1,2%. Der Dow Jones Index in New York steigt um 0,3%. Der Euro wird zu 92,17 gehandelt und der Dollar zu 79,64. Der Blick aufs Wetter. Es wird immer freundlicher und in der Nacht klart es auch im Osten allmählich auf. Morgen wird es dann meist sonnig. Am Morgen ziehen vor allem am Nordrand der Schweiz noch ein paar Wolkenfelder vorbei. Es wird insgesamt wärmer mit rund 27 Grad und dazu bläst mäßiger Westwind. Im Wallis und im Tessin gibt es 30 Grad. Das waren Nachrichten von Radio SRF, verantwortlich Thomas Fuchs.
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7: Merci für Ihr Ohr. Wir sprechen darüber, was die Bilder des britischen Malers David Hockney auszeichnet, der heute im Alter von 88 Jahren gestorben ist. Zuerst geht es hier gleich um den Film Maison de Femme. Er gibt Einblicke in ein Frauenhaus in Frankreich. Gleich nach dem Opener mit Trombone Shorty.

0: Ein später Sonnenaufgang, Sunrise heißt dieses Stück von Trombone Shorty. Noch immer leben Frauen gefährlich. Vielen drohen Zwangsverheiratung, häusliche Gewalt oder im schlimmsten Fall Femizid. All das passiert auch mitten in Europa. Zuflucht und Schutz bieten oft sogenannte Frauenhäuser. Ein französischer Spielfilm zeigt jetzt, wie es zugeht in einem solchen Frauenhaus. La Maison des Femmes ist inspiriert von der wahren Geschichte eines Frauenhauses im Pariser Vorort Saint-Denis. Katharina Brierley hat den Film gesehen.
1: Für Gynäkologin Diane ist ihre Arbeit mehr als eine Arbeit. Sie ist eine Mission. Diane operiert Frauen, die Opfer von Genitalverstümmelungen geworden sind und versucht, deren Geschlechtsorgane, so gut es geht, wiederherzustellen. Die frauenverachtende weibliche Beschneidung wird bis heute praktiziert, unter anderem in mehr als 30 afrikanischen Ländern und im Nahen Osten. Diane leitet auch das Frauenhaus, das der eigentliche Protagonist dieses Films ist. Schnell wird klar, die Maison des Femmes ist chronisch unterfinanziert. Es fehlt an Personal und Räumlichkeiten. Doch statt klein beizugeben, schaltet Diane auf Kampfmodus. Sie wird beim zuständigen Ministerium vorstellig und verlangt mehr Geld. Doch das Treffen läuft aus dem Ruder.
2: C'est inadmissible.
3: Madame Coury, il faut essayer de voir le bon côté des choses.
2: Le bon côté des choses.
3: Et le ministère vous octroie une subvention?
2: Insuffisante et non renouvelable. Et en plus, vous me collez un contrôle. Comprenez-moi bien. On est complètement à poil.
1: Die Subventionierung durch das Ministerium sei inakzeptabel, schimpft Diane. Das Geld reiche vorne und hinten nicht. Die Maison des Femmes sei komplett pleite. Tatsächlich droht die Schließung. Doch statt zu sparen, will Diane ihr Frauenhaus noch vergrößern. Mithilfe von Spendenaktionen und viel Publicity. Wie sie auf diese Idee kommt, wird im Film nicht wirklich nachvollziehbar. Und auch die parallelen Erzählstränge, in denen das Privatleben von Dianes Kolleginnen beleuchtet wird, wirken stellenweise wenig überzeugend. Abgesehen von diesen kleinen Kritikpunkten ist Regisseurin Melissa Godet mit ihrem ersten Langfilm ein schwieriger Balanceakt geglückt. Sie blickt differenziert auf die Schicksale dieser leidgeprüften Frauen, ohne dabei je moralisch oder kitschig zu werden. Viele der Szenen wühlen einen als Zuschauerin auf, etwa als eine Frau davon erzählt, wie ihre Großmutter sie als Kind zur Beschneiderin brachte.
4: J'ai tout fait pour mon frère. J'ai crié, j'ai mordu. Je l'appelais à l'aide. Quelques temps après l'excision, j'ai eu la robe. Et il y a eu une fête. Je ne pouvais pas marcher. Je ne pouvais pas m'asseoir. Mais il y a eu une fête.
1: Sie habe sich mit Händen und Füßen gewehrt und habe ihre geliebte Großmutter um Hilfe angefleht, erzählt die Frau. Nach der Beschneidung habe sie weder gehen noch sitzen können. Trotzdem habe es ein großes Fest gegeben. Aber es sind nicht nur Frauen mit Migrationshintergrund, die im Frauenhaus Zuflucht suchen, sondern auch Französinnen aus bürgerlichen Kreisen mit angesehenen Ehemännern, sowie Catherine, eine Mitfünfzigerin.
5: Mon mari, quelqu'un de formidable. C'est vrai, tout le monde le dit. Mais il finira par me tuer. Pour une broutille, sans doute. Ou un verre renversé, il déteste les tâches. Un jour, je vais mourir pour une tâche.
1: Ihr Mann sei ganz wunderbar, erzählt Catherine. Aber irgendwann werde er sie töten. Zweifellos wegen einer Lappalie, wegen eines Flecks vielleicht. Regisseurin Melissa Godet zeigt diese Frauen in all ihrer Zerrissenheit, mit ihren Schuldgefühlen, ihrer Scham. Trotzdem schaffen es einige nicht, von ihren prügelnden Partnern loszukommen. La Maison des Femmes ist ein Film über ein schweres Thema. Beeindruckend dabei ist, es ist doch kein schwerer Film. Im Gegenteil, das Engagement von Diane und ihren Kolleginnen wirkt ansteckend. La Maison des Femmes zeigt, wie wichtig es ist, dass es Menschen gibt, die für Frauenrechte kämpfen.
0: La Maison des Femmes, der Film läuft jetzt im Kino pünktlich zum Frauenstreiktag am Sonntag.

0: Blackbird, das war ein Beatles-Cover mit dem Gitarristen Rotem Sivan. Er wurde auch schon als Matisse der Pop-Art bezeichnet. Der britische Maler David Hockney, der heute gestorben ist, im Alter von 88 Jahren. Bekannt wurde Hockney in den 1960er und 70er Jahren mit seiner farbintensiven Bildsprache, vielleicht kennen Sie seine kalifornischen Pool-Gemälde. Später dann hinterfragte er die Malerei radikal und setzte sich mit der Wahrnehmung auseinander. Ich bin jetzt verbunden mit Stefan Zucker, Kunstredakteur der Sendung Kulturplatz. Stefan, du hast vor ein paar Jahren eine Sendung gemacht zu David Hockney. Was macht ihn zu einem der einflussreichsten europäischen Künstler?
1: Also ich glaube, das Wichtigste bei ihm ist wirklich, er hat die Malerei einfach 60 Jahre lang geprägt. Hat in den 60er Jahren angefangen und da relativ schnell war er erfolgreich und in den Roaring 60s und es ging dann weiter in den 70er Jahren in Kalifornien. Das heißt, seine Bilder und auch seine Malerei hatten immer eine Präsenz und so ist er auch zur Kunstgeschichte geworden. Also er hat es echt geschafft, sowohl mit seinen Anfangsbildern, knapp nach dem Studium, bis zu seinem Spätwert immer präsent zu sein.
0: Ein langer Weg also. Mhm. Seine Bilder haben ja einen hohen Wiedererkennungswert. Was würdest du sagen, was macht einen typischen Hockney aus? Kannst du das am Beispiel eines Bildes von ihm beschreiben?
1: Also ich meine, man kann sagen, das typischste Hockney-Bild oder die typischsten Hockney-Bilder sind natürlich die Pool-Bilder, meistens mit nackten Männern im oder am Pool und die sind meistens getränkt in kalifornisches Licht, das heißt, sie sind meistens pastellfarbig, sehr hell, sehr auch irgendwie sehr nett zu konsumieren oder sehr eingänglich, das heißt, diese Bilder funktionieren gut, gleichzeitig haben sie aber auch ein Inhalt oder es geht um Beziehungen, es geht um Trennungen, es geht um vor allem menschliche Gefühle und ich glaube, das hat er meistens sehr gut erfassen können. Und er hat auch meistens nur die Leute gemalt, die gekannt hat. Also wenn es Porträts waren, ging es immer darum, wie stehen die Leute zueinander oder welches Verhältnis hat er zu den Porträtierten und das hat seine Bilder ausgemacht.
0: Man spürt da so eine untergründige Spannung drin. Was ist denn so begeisternd jetzt technisch gesehen an Hockneys Kunst?
1: Also Hockney hat einfach alles ausprobiert. Also von den ganz Anfängen ein bisschen noch abstrakt, mehr so skizzenhaft, bis halt wirklich mehr porträthaft realistisch und hat dann in seinen späteren Jahren, also in den 70ern, hat er angefangen mit Collagen, also mit Polaroids, hat er experimentiert. Es ging immer darum, wie kann ich Perspektive verändern, wie kann ich Realität abbilden. Und ganz gegen Schluss, sein wirkliches Spätwerk war sogar computergeneriert. Also da ging es um iPad, hat er mit iPads rumexperimentiert und so weiter. Und das ist schon interessant. Er hat echt alles ausprobiert, was man in der Malerei probieren kann. Und das ist schon sehr interessant an ihm.
0: Er ist also wirklich neugierig geblieben bis zum Schluss. Jetzt hast du ja eine Kulturplatz-Sendung über David Hockney gemacht. Welcher Eindruck von ihm ist dir denn am stärksten in Erinnerung?
1: Also das war eine Ausstellung in Luzern und das, was mir wirklich geblieben ist, er hat so gegen Ende, er hat ja dann in L.A. gelebt eine Weile, 60er, 70er Jahre, ist dann zurückgekehrt, 90er, 2000er Jahre nach Europa, hat dann in der Normandie gelebt und dort hat er versucht, die Landschaft zu malen und dafür hat er sich sogar ein Auto gekauft und sich Kameras überall ans Auto gehängt und ist so durch die Landschaft gefahren. Also hat wie versucht, die Landschaft einzufangen aus allen Perspektiven und dann versucht, das Bild zu machen. Also wirklich bis zum Schluss alles eingesetzt und das fand ich schon sehr eindrücklich.
0: Vielen Dank, Stefan Zucker. Diese Sendung zu David Hockney, der heute gestorben ist im Alter von 88 Jahren, die finden Sie weiterhin online bei SRF, falls Sie einen Eindruck von ihm und seinem Werk bekommen möchten.

Marrakesch Swing, Musik von der Band Triosense. Und das ist eine Westschweizer Formation mit einem avantgardistischen Namen, das Orchestre Tout-Puissant Marcel Duchamp. Slide heißt dieses Stück.

0: Slide, das war das Orchestre du Puissant Marcel Duchamp auf SRF 2 Kultur. 17:30 ist schon vorbei. Bei mir ist Ruth Willi mit dem Neuesten aus der Kulturredaktion.
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0: Der irische Schriftsteller Samuel Beckett, bekannt für sein Theaterstück Warten auf Godot, hat Mitte der 30er Jahre während 6 Monaten in Deutschland gelebt. Seine deutschen Tagebücher, die German Diaries, sind die letzten bislang unveröffentlichten Texte des Nobelpreisträgers. Und das soll sich nun ändern. Jedenfalls vielleicht.
2: Vielleicht, weil schon 4-mal sollten die German Diaries herauskommen. Das 1350 Seiten starke Werk von Samuel Beckett. Suhrkamp hat es 4-mal angekündigt seit April 2024. Jetzt gibt der Verlag einen neuen Termin an, den 20. August.
0: Und wie kommt das, dass es dann immer doch nicht geklappt hat?
2: Einer der Herausgeber, der Berner Literaturwissenschaftler Oliver Lubrich, hat gegenüber über dem Spiegel erklärt, Samuel Beckets Handschrift sei zum Teil extrem schwer lesbar. Man habe sie an manchen Stellen mikroskopisch entziffern müssen. Außerdem ist offenbar das Glossar sehr aufwendig. Samuel Beckett hat die bedrohlichen Veränderungen in Deutschland vor dem Zweiten Weltkrieg respektive zu Beginn unter anderem mit neuen Formulierungen und Wörtern in Sprache übersetzt.
0: Dann nach New York. Das Metropolitan Museum of Art hat 2 Skulpturen an Kambodscha zurückgegeben.
2: Die eine aus der sogenannten Angkor-Periode, die war rund 920 bis 945. Die andere, ein Halbrelief eines ängstlichen Drachens mit Menschenarmen, ist aus dem 7. Jahrhundert. Der Drache hat eigentlich den Eingang eines Tempels bewacht in Koker.
0: Koker, kannst du das verorten?
2: Koker ist eine archäologische Stätte in Kambodscha, die in den 1970ern aufs Gröbste ausgeraubt wurde. Beide Skulpturen gelangten in der Folge in die USA. Das Metropolitan Museum erhielt beide Skulpturen in den 1980ern via Schenkungen. Bereits 2013 und 2023 hat das Metropolitan Museum Raubobjekte an Kambodscha restituiert.
0: Und zuletzt in die Schweiz. Das Collegium Novum Zürich hat ab Sommer eine neue künstlerische Leitung.
2: Es ist eine Co-Leitung. Sie besteht aus dem Schlagzeuger, Komponisten und Kurator Alexandre Babel. Babel wurde 2021 mit dem Schweizer Musikpreis ausgezeichnet. Der zweite im Bunde ist Juan Jordi Oliver. Der Saxophonist, Komponist und Kurator kuratiert zurzeit unter anderem verschiedene Projekte an der Schnittstelle von zeitgenössischer, experimenteller und elektronischer Kunst. Das Collegium Novum Zürich widmet sich zeitgenössischer Musik. Seit es entstanden ist, 1993, hat es über 200 Werke in unterschiedlichster Besetzung zur Uraufführung gebracht.
0: Das die Kulturnachricht, und jetzt gehört hier die Bühne einer Jazzflötistin, Anne Drummond, in der Band von Benny Green.

0: Lifting Me, ein Song von Esau Fitzroy über gesellschaftliche Verantwortung und über den Mut, Ungerechtigkeit nicht einfach zu ignorieren. Die Zürcher Citykirche St. Jakob versteht sich als offene Kirche. Sie bietet neben Gottesdiensten immer wieder Raum für diverse kulturelle Veranstaltungen. Dieses Jahr feiert sie gleich zwei Jubiläen, ihr 125-jähriges Bestehen und drei Jahrzehnte als reformiertes Pilgerzentrum. Ein solches Doppeljubiläum soll gebührend gefeiert werden, fanden die Verantwortlichen, und sie luden die renommierte Berliner Opernkompanie Novoflot ein für einen musikalisch-theatralischen Abend. Darin geht es um die große Frage, wie man Gott begegnen kann. Igor Basic hat die Hauptprobe besucht.
1: Eine Opernsängerin schlängelt sich langsam zwischen bunten Stellwänden durch das große Kirchenschiff, während vorne vor der Orgel Musikerinnen und Musiker ein Jazzstück des Schweizer Komponisten Michael Wertmüller einüben. Die Hauptprobe des Stücks «No Name God» ist in vollem Gange. «No Name God»? Was hat es mit diesem Titel auf sich? Sven Holm, der künstlerische Leiter und Regisseur der Berliner Opernkompanie Novoflot, klärt auf.
2: No Name ist im Theater normalerweise die Position, die noch nicht besetzt ist. Und das ist in unserem Fall Gott. Wie besetzen wir ihn? Wann kommt er? Wann wird er besetzt? Wann wird er definiert? Eine Frage, die uns seit Jahrtausenden beschäftigt.
1: Gott ist also der große Abwesende dieses musiktheatralischen Abends. Doch die Idee ist es, ihn oder sie irgendwie doch noch in den Kirchensaal der St. Jakobskirche zu holen. Dazu haben sich Sven Holm und sein Team allerlei vorgenommen. Eine Jazzband, zwei Chöre, zwei Opernsängerinnen, eine Tänzerin und vier geflüchtete Menschen, die den Abend mit Klängen ihrer Herkunft ergänzen.
2: Das ist ja das Konzept von der Citykirche, dass hier ganz unterschiedliche Communities willkommen sind und hier sein dürfen. Und das ist für uns großartig, dass auch wir hier einfach so sein dürfen, wie wir sind, mit E-Gitarre, Forte Fortissimo, Schlagzeug, Orgel, wildem Tanz. Also großartig, sowas in einer Kirche machen zu dürfen.
1: Die Besuchenden sollen dabei nicht einfach starr in den Kirchenbänken sitzen. Vielmehr sind sie eingeladen, sich während des Stücks frei im Kirchensaal zu bewegen und an verschiedenen Stationen mit verzierten Stellwänden und Sitzgelegenheiten Halt zu machen. Es ist ein angeleiteter Parcours, den die Besuchenden zurücklegen. Sven Holm nennt es Pilgern in der Kirche.
2: Menschen pilgern aus ganz unterschiedlichen Motivationen heraus. Und in unserem Fall ist es so, dass wir durch die Citykirche in Zürich pilgern und eine ganz eigene Pilgerreise entworfen haben, nämlich eine Pilgerreise durch unterschiedliche künstlerische, musiktheatrale Performances, die die ZuschauerInnen erleben an diesem Abend.
1: Nach einer Stunde ist die Pilgerreise in der Kirche beendet und das Stück beginnt ohne Unterbruch wieder von vorne. Drei mehr oder weniger identische Durchgänge und folglich etwa drei Stunden dauert dieser musiktheatralische Abend. Die Besuchenden können selber entscheiden, wie lange sie bleiben. Für Sven Holm ist diese mantrische Wiederholung vielleicht ein Weg, die Anwesenheit Gottes zu erahnen.
2: Wie können wir musikalisch Gott definieren? Wie können wir Zusammenkünfte zwischen Menschen definieren, dass es etwas Göttliches bekommt? Was könnte in unserem jetzigen Leben noch eine göttliche Hoffnung evozieren? Das sind eher diese Fragen. Und es ist aber, wie gesagt, eine Kreisbewegung. Und die Kreisbewegung bedeutet, dass man immer wieder an den Anfang zurückkommt und neu darüber nachdenkt und irgendwann vielleicht so einen Millimeter schlauer wird.
1: Und so wird das Stück No Name God dem 125-jährigen Bestehen der St. Jakobskirche in Zürich vollauf gerecht. Es thematisiert subtil die Kirche als Pilgerzentrum und ihr Selbstverständnis, auch ein Ort der Mystik zu sein, in dem alles erlaubt ist, was den Blick auf das Göttliche freimacht.
0: No Name God, das Stück der Berliner Opernkompanie Novoflot, ist heute Abend, morgen Samstag und übermorgen Sonntag jeweils ab 19 Uhr in der offenen Citykirche St. Jakob zu erleben, am Stauffacher in Zürich.

Die Jazz-Hafenistin Dorothy Ashby mit Come Live With Me. Anfang Juli kommt eine der bekanntesten Sängerinnen vom afrikanischen Kontinent in die Schweiz, Fatoumata Diawara aus Mali. Sie hat am 7. Juli einen Auftritt beim Kulturfestival St. Gallen. In ihrer Musik geht es oft um Solidarität, um kraftvolle Zukunftsvisionen. Hier von ihrem neuen Album ein ungewohnt zurückhaltendes Lied, ein tröstliches dafür. Es heißt Fala, was in ihrer Muttersprache Bambara Weise bedeutet. Ein Lied, das sich an alle richtet, die sich einsam fühlen oder nicht zugehörig.

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0: Die Nachrichten von SRF um 18 Uhr mit Lara Christen. Mögliches Ende der Dublin-Blockade. Italien will offenbar Flüchtlinge aus der Schweiz wieder zurücknehmen. Und einige Deutschschweizer Kantone wollen keinen Französischunterricht mehr in der Primarschule. Der Bundesrat hält dagegen und baut Druck auf. Das Wetter, am Abend wird es aus Westen immer freundlicher. Morgen ist es dann meist sonnig bei 26 bis 29 Grad. Der Streit zwischen der Schweiz und Italien über die Rücknahme von Flüchtlingen dürfte beendet sein. Seit rund 4 Jahren nimmt Italien keine sogenannten Dublin-Flüchtlinge mehr zurück, also Flüchtlinge, für die eigentlich Italien zuständig wäre, weil sie dort erstmals registriert wurden, bevor sie in die Schweiz weiterreisten. Diese Blockade soll jetzt aber vorbei sein. Ivan Santoro berichtet.
1: Grund für die Kehrtwende in Rom sind die neuen EU-Asylregeln, welche seit heute in Kraft sind. Magdalena Rast vom Staatssekretariat für Migration SEM bestätigt einen Bericht der Zeitung Blick. Italien sei bereit, Dublin-Flüchtlinge wieder zurückzunehmen.
2: Wir gehen also davon aus, dass erste Überstellungen nach der Umsetzung bzw. nach dem Inkrafttreten des EU-Pakts wieder erfolgen werden. Wir stehen dazu in Kontakt mit den italienischen Behörden.
1: Wie schnell und wie viele Asylsuchende nach Italien zurückgeführt werden können, könne man derzeit noch nicht sagen, so die SEM-Sprecherin. Es dürften aber bis zu 1200 Asylsuchende sein. Dies hat der Bundesrat kürzlich in einer Antwort festgehalten. In der Vergangenheit hat Italien bei bilateralen Treffen auf Ministerebene immer wieder angekündigt, die Blockade demnächst aufzuheben. Es blieb bisher bei Versprechungen.
0: Französischunterricht bereits in der Primarschule. Dagegen wehren sich immer mehr Deutschschweizer Kantone. Nun reagiert der Bundesrat. Er legt ein Sprachengesetz vor, für den Fall, dass der heutige Sprachenkompromiss unter den Kantonen scheitern sollte. Bundeshausredakteur Andreas Stüdli.
3: Eigentlich haben sich die Kantone geeinigt, dass schon Primarschulkinder in der Deutschschweiz Französisch lernen sollen und jene in der Westschweiz Deutsch. 7 Deutschschweizer Kantone prüfen aber derzeit, ob in der Primarschule noch eine zweite Landessprache unterrichtet werden soll. Der Bundesrat will dem im Sprachengesetz einen Riegel schieben. In einer Variante soll die heutige Lösung gesetzlich verankert werden. Die zweite Variante lässt den Kantonen etwas mehr Spielraum. Bundesrätin Elisabeth Bumschneider will das Sprachengesetz aber nicht in jedem Fall durchdrücken.
4: Sehen die Kantone davon ab, den Unterricht der Landessprachen zu schwächen, ist diese Änderung des Sprachengesetzes nicht notwendig. Der Bundesrat wird in diesem Fall davon absehen, dem Parlament eine Botschaft zuzuweisen.
3: Das heißt, der Bundesrat hebt den Mahnfinger und will das heute in die Vernehmlassung gegebene Sprachengesetz im besten Fall gar nicht anwenden. Das ist nicht Courant normal in der Bundespolitik, dass der Bundesrat ein Gesetz vorlegt, das er am liebsten in der Schublade verschwinden lässt. Ob sich die Deutschschweizer Kantone davon beeindrucken lassen, ist offen.
0: Nach einer Attacke auf einen 14-Jährigen letzte Woche hat die Zürcher Kantonspolizei inzwischen 11 Jugendliche verhaftet. Die Beschuldigten seien 13 bis 16 Jahre alt und stammten aus der Schweiz, Eritrea, Portugal und dem Kosovo, schreibt die Polizei. Die Gruppe wird verdächtigt, am letzten Freitag einen Schüler aus Wetzikon geschlagen, getreten und sogar mit einer Machete bedroht zu haben. Das Opfer musste nach dem Angriff im Spital behandelt werden. Auch Wetzikon, die Wohngemeinde des 14-Jährigen, reagiert. Sie verstärkt die Kontrollen an den dort bekannten Hotspots für Jugendgewalt. Auch die Schule habe entsprechende Vorkehrungen getroffen, schreibt die Stadt. Zu 2 Meldungen aus den USA. Vor gut 2,5 Stunden ist die Weltraumfirma SpaceX an die US-Technologiebörse Nasdaq gegangen. Gestartet ist die Aktie nun mit einem Eröffnungskurs von $150. Das sind $15 mehr als vor Handelsstart festgelegt. Im Vorfeld hatte SpaceX schon rund 555 Millionen Aktien verkauft und damit $75 Milliarden eingenommen. Ein von US-Präsident Donald Trump geplanter Fonds von $1,8 Milliarden bleibt blockiert. Das hat ein Bundesgericht entschieden. Mit dem Fonds will Trump Opfer von politisch motivierter Strafverfolgung entschädigen. Der Fonds hatte in den USA Widerstand ausgelöst, bei Demokraten, aber auch bei Republikanern. Die Börsendaten von SIX. Der Swiss Market Index schließt bei 13.708 Punkten plus 1,3%. Der Dow Jones Index in New York steigt um 0,6%. Der Euro wird zu 92,17 gehandelt, der Dollar zu 79,67. Soweit die Meldungen. Das Wetter. In der Nacht klart es auch im Osten allmählich auf. Morgen wird es dann meist sonnig. Vor allem am Nordrand der Schweiz ziehen am Morgen noch ein paar Wolkenfelder vorüber. Es wird wärmer mit rund 27 Grad und dazu bläst mäßiger Westwind. Im Wallis und im Tessin gibt es 30 Grad. Das waren Nachrichten von Radio SRF. Verantwortlich Tobias Mayer.
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6: Unterwegs ins Wochenende, das ist der Road Song mit den Grooving J5, einer Band, und dem Trompeter Matthias Spielmann. Gutes Ausspannen wünsche ich. Am Mikrofon ist Irene Grüter.

0: Seltsam, aber wahr. Ich liebe dich immer noch genauso nach all den Jahren. Strange but True, ein Song von James Hunter. Im Kulturplatz Talk ist gleich ein Musiker zu Besuch, der vor einigen Jahren von der Schweiz nach Ghana gezogen ist, um dort ein Kulturzentrum aufzubauen. Dabei hatte Peter Ehrensberger zunächst etwas anderes im Sinn.
1: Ja, ich sage immer, am Anfang war die Trommel bei mir und es war auch der Rhythmus und das Schlagzeug und die Trommel, das mich nach Ghana brachte. Ich wollte dort afrikanische Rhythmen lernen und da eintauchen und habe dann irgendwann in Ghana meine Frau kennengelernt. Aber ohne sie wäre ich nicht in Ghana geblieben. Also sie hat mich definitiv wieder dorthin zurückgebracht und auch dort behalten.
0: Wie das Leben ihm spielt, von seiner Arbeit in Ghana, erzählt Peter Ehrensberger gleich im Kulturplatz-Talk um 6:30. Und am Klavier jetzt der kubanische Pianist Roberto Fonseca.

0: Yumi Ito, Basler Musikerin, hier mit ihrem Song «What Seems to Be», ein Song darüber, dass die Dinge eben nicht immer so liegen, wie es zunächst scheint. Das trifft auch zu auf die Welt der Kulturschaffenden. Vieles wirkt shiny und erfolgreich, beruht aber auf ziemlich prekären Grundlagen. Es gibt einen eindrücklichen Podcast, in dem Kulturschaffende über die Frage sprechen, wovon lebst du eigentlich? Und in einer Folge, die beim Schaffhauser Jazz Festival aufgenommen wurde, ist eben auch Yumi Ito zu Gast. Sie erzählt da, warum sie sich als Bandleaderin nur einen sehr kleinen Lohn auszahlt. Und das, obwohl sie viele Auftritte hat und Erfolg mit ihrer Musik. Wovon lebst du eigentlich? So heißt der Podcast. Jetzt Melody Gardo, die auf Portugiesisch singt.
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0: Mit Herz und Seele endet das Musikprogramm von Roberto Acciaturian. Heart and Soul war das mit Dave Brubeck. Und jetzt ist es 6:30.
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2: Nach einer Reise in Afrika erzählen viele gerne abenteuerliche Geschichten. Mein Gast heute macht es umgekehrt. Er ist nach Afrika ausgewandert und lebt dort sein Abenteuer. Vor 7 Jahren mitsamt Familie von der Schweiz nach Ghana gezogen, um dort ein Kulturzentrum zu eröffnen. Gerade ist er zu Besuch zurück in der Schweiz und hat jetzt live vis-à-vis von mir geschmunzelt, als wir die Nachrichten gehört haben über den Stromausfall in Biel heute. Weshalb?
3: Ja, weil bei uns ist das eigentlich tägliches Brot und für uns selber bei unserem Kulturzentrum eigentlich gutes Business, weil wir haben eine Solaranlage und sind nicht vom Netzstrom abhängig. Und wenn dann in der Gegend der Strom ausfällt, kommen alle zu uns und wollen irgendwie ihr Handy laden und dann müssen sie natürlich irgendwie einen Drink kaufen.
2: Genau. Clever. Gerade ist er zu Besuch zurück in der Schweiz. Was ist das Erste, was du in Ghana vermisst, Peter?
3: Ja, eigentlich die tollen Projekte, die wir dort haben. Ich war nur jetzt einen Monat in Ghana und dann ging es schon wieder in die Schweiz. Und ich musste viele Sachen zurücklassen, die zum Glück immer noch stattfinden. Zum einen unsere Musikkurse für Kinder und Frauen, die wir jetzt am Laufen haben. Dann Projekte im Studio und so weiter.
2: Das wir vermisse ich. Ja. Das bestimmt noch hören heute. Beda Ehrensberger, Musiker, Kulturvermittler, Lehrer und eben Auswanderer. Gerade in der Schweiz als Musiker auch für Konzerte, als Lehrer für eine Stellvertretung in Würendlingen. Für Ferien hast du offensichtlich keine Zeit.
3: Nein, das würde mir langweilig werden. Ich muss schon etwas machen hier, genau.
2: Aber für einen Besuch im Studio, um uns von deinem Abenteuer zu erzählen. Herzlich willkommen noch einmal.
3: Peter, danke für die Einladung.
2: Ehrensberger, ich begleite deinen Weg nun schon seit Jahren, habe dich mehrfach interviewt. SRF hat auch einen Doc-Film über deine Geschichte gedreht. Deshalb duzen wir uns hier. Einverstanden?
3: Das ist gut so.
2: In Ghana hast du diese Situation sowieso nicht so, diese Du- und Sie-Unterscheidung.
3: Nein, wir unterhalten uns auf Englisch und es ist einfach You.
2: Genau. Ich freue mich sehr, bist du hier. Und auf dieses Gespräch über Kultur, Zugehörigkeit, Privilegien, Musik und Identität und vielleicht auch darauf zu erfahren, was es mit uns Menschen macht, wenn wir lange genug in einer anderen Kultur leben, bis wir beginnen, unsere eigene Kultur mit fremden Augen zu sehen. Ist dir das nun schon passiert?
3: Ja, definitiv. Also ich sehe die Schweiz schon mit anderen Augen, wenn ich wieder in die Schweiz zu Besuch komme. Und ich schätze vor allem die Sachen, die ich vorher gar nicht so schätzen konnte. Eine warme Dusche zum Beispiel, das ist etwas mega Schönes und das habe ich vorher nie gecheckt, weil es so normal war.
2: Okay.
3: Genau.
2: Was beobachtest du sonst noch?
3: Hier in der Schweiz? Mhm. Es ist natürlich schon der Wohlstand, oder wenn ich hier in das Radiostudio komme, wie hier alles super ausgerüstet und durchgeplant ist. Wenn ich in Ghana in ein Radiostudio gehe, dann hat man vielleicht einen Raum mit ein paar halb kaputten Mikrofonen und dann wird trotzdem Radio gemacht. Aber das ist schön hier, dass man so aus dem Vollen schöpfen kann.
2: Ja. Aber es gibt bestimmt auch Dinge, die du als erstes vermisst, sobald du hier gelandet bist.
3: Ja, natürlich. Also für mich das Wetter spielt eine große Rolle. Ich habe es gern warm und sonnig und sitze gerne draußen unter den Palmen, trinke meinen Kaffee dort, anstatt drinnen irgendwo und draußen regnet es. Ich schätze natürlich auch sehr die Musik. Nicht, dass es in der Schweiz nicht gut wäre, aber in Ghana als Rhythmiker, ich bin selber Schlagzeuger, ist es natürlich ein Paradies, weil ja die Rhythmen dort sind schon sehr, sehr tiefgründig.
2: Um deine Geschichte zu verstehen, blenden wir nur kurz zurück. Du hattest ein sicheres Leben in Dettwil mit Haus, Lehrerjob, deine Frau, die 2 Kinder. Magst du dich noch erinnern, was für ein Gefühl das war, als es sicher wurde, das gebe ich jetzt auf, setze meine Pensionskasse ein, um am Stadtrand von Accra ein Kultur- und Eventzentrum aufzubauen?
3: Ja, es wurde irgendwann sicher und dann machte sich auch eine Unsicherheit breit. Also ich habe mich oft gefragt, ja, ist das der richtige Schritt und wird das funktionieren? Es ist ein Schritt ins Ungewisse und man weiß dann auch nicht ganz, was kommt, wird das funktionieren. Aber ja, das weckt auch das Abenteuer. Es hat dann beide Seiten, so das Excitement irgendwie dran, die Lust, etwas Neues zu entdecken, aber natürlich auch viel Unsicherheit spielt mit.
2: Du warst schon sehr mutig, oder ihr alle. Mhm. Wer sich jetzt fragt, wie kommt ein Schlagzeuger aus Dettwil dazu, sein Leben nach Ghana zu verlegen? Die Antwort gibt es unter anderem auch in diesem SRF-Doc-Film Hin und Weg, Schweizer Liebesgeschichten, lege ich Ihnen ans Herz. Deine Frau ist Ghanaierin, war nach Jahren in der Schweiz nicht mehr so glücklich. Im Grunde aber hast du es nicht nur, glaube ich, aus Liebe getan, sondern diese umfassendere Liebe, immer wieder hat sie dich nach Afrika getrieben. Du hast es angetönt, die Liebe zur Musik und vor allem die zu den Trommeln. Welche Anziehungskraft war jetzt nun stärker?
3: Ja, ich sage immer, am Anfang war die Trommel bei mir. Und es war auch der Rhythmus und das Schlagzeug und die Trommel, das mich nach Ghana brachte. Ich wollte dort afrikanische Rhythmen lernen und da eintauchen und habe dann irgendwann in Ghana meine Frau kennengelernt, aber ohne sie wäre ich nicht in Ghana geblieben. Also sie hat mich definitiv wieder dorthin zurückgebracht und auch dort behalten.
2: Um dich als Musiker noch kennenzulernen, du hast ganz viele Facetten. Wir hören uns einmal zum Beispiel an, wie es klingt, wenn du Goldberg-Variationen von Johann Sebastian Bach mit Rhythmus von dir versetzt.
3: Gerne.

0: Was macht das mit dir, wenn du das jetzt... Kommen da für Bilder hoch und Erinnerungen?
1: Ja, es ist sehr schön für mich, immer noch musikalische Projekte in der Schweiz zu haben und dann aus Ghana kommen zu können und meine Erfahrungen aus Ghana mit einzubringen. Und ich sehe mich auch als Brückenbauer zwischen den Kulturen und ja, das versinnbildlicht das eigentlich.
0: Und ihr habt mit solchen Stücken bereits vor einem der bedeutendsten klassischen Flötisten des späten 20. und frühen 21. Jahrhunderts gespielt, James Galway.
1: Genau.
0: Wie war das?
1: Ja, das war schon ein spezieller Moment. Ich habe mit Stefan Keller, dem Flötisten, den man gerade hörte, an James Galways Festival gespielt und James Galway saß etwa 10 Meter vor dem Schlagzeug und wir kennen alle seine berühmten, legendären Aufnahmen von diesen Stücken und dann hört er das plötzlich noch mit Schlagzeug. Ja, er hat gelächelt, aber viel mehr hat er dann nicht gesagt.
0: Aber es ist eine unkonventionelle Art, an Musik neu heranzugehen. Mhm. Du hast auch andere Facetten, nebst Reggae, Funk, Blues, Jazz, veröffentlichst du auch eigene Songs unter Beda. Ich würde gerne hier auch kurz reinhören, ein Lied über Malaria.
1: Genau.

0: To be sick and forget about your dreams. Ich höre, da sind ganz viele Geschichten darin verborgen und du hast auch ein eindrückliches Musikvideo dazu aufgenommen. Was passiert da genau?
1: Also in der Cause to be sick heisst ja, es kostet, krank zu sein. Und ich hatte wieder mal Malaria, hatte das schon etwa 5 Mal. Und das ist übrigens nicht so schlimm, wie man das oft hört. Ich hatte Symptome, ging ins Spital, habe 3 Spritzen bekommen und am nächsten Tag war ich wieder gesund. Aber das Geld in meinem Hosensack war weg. Es waren etwa 70 Franken und zum Glück kann ich mir das leisten. Aber ich habe mir dann überlegt, ja, was hätte ich denn sonst mit dem Geld getan, wenn ich nicht krank geworden wäre? Und andere Leute in meinem Umfeld haben diese 70 Franken nicht, um ihre Krankheiten zu pflegen. Und dann kam ich mit dieser Idee, mit diesem Song. Ich bin dann mit dem Auto vom Spital weggefahren und dann kam diese Melodie zu mir, in der Cause to be sick.
0: Und hat vieles ausgelöst.
1: Bei mir,
0: oder? Bei dir, bei den Menschen, die den Song gehört haben?
1: Ich hatte viele Rückmeldungen, auch gerade aus der Schweiz. So Leute, die fanden, krass, sie waren sich das gar nicht so bewusst, dass das ein Problem ist, medizinische Versorgung bei uns, dass es nicht selbstverständlich ist für jedermann. Es gibt eine staatliche Krankenkasse in Ghana, aber aus meinem Umfeld weiß ich, dass das eigentlich nicht wirklich funktioniert. Man hat so ein Krankenkassenkärtchen, aber das war es dann schon. Viel mehr kann man damit nicht mehr machen. Ich habe dann das Problem eigentlich angesprochen in diesem Song.
0: Wie geht ihr damit um, mit dem Privileg, dir und deiner Familie die Behandlung leisten zu können dort?
1: Ja, also manchmal hat man dann schon wie auch Schuldgefühle. Oder ich habe das, wenn ich finde, ich habe das alles und andere Leute das gegenüber der Straße haben das nicht. Macht sich manchmal Schuldgefühle breit, aber für die anderen, die es nicht haben, ist es eigentlich wie normal, weil in Ghana, wir sind ja nicht die Einzigen, die Geld haben. Es gibt schon noch andere Leute, die viel Geld haben und man ist sich daran gewöhnt, dass einfach diese Schere weit auseinander geht.
0: Den Song, den wir gehört haben, hast du auch im eigenen Musikstudio aufgenommen. Dieses Eventlokal, damit wir uns das noch vorstellen können, in diesem Vorort in Accra, ist auch Hotel, Bar, Restaurant, Musikschule, Kulturzentrum, Treffpunkt und eben auch Musik-, Foto- und Videostudio. Ich würde gerne mit dir noch herausfinden, wie wird aus einem Schweizer in Ghana ein Teil der Gemeinschaft? Ich mag mich erinnern, anfangs haben sie dich auf offener Straße den Weißen gerufen, Obruni auf Twi, der Sprache, oder?
1: Genau, Obruni in Twi heißt eigentlich Roter. Und muss ich das vorstellen, genau, man läuft durch die Straße und alle so, hey, Roter, Roter. Und umgekehrt darf man das hier zum Beispiel nicht. Und ich wuchs auch so auf, dass man nicht jemand nach der Hautfarbe ruft, quer über die Straße. Und in Ghana macht man das und es ist nicht böse gemeint, es ist völlig normal, was ich auch okay finde. Aber mittlerweile in unserer Gegend, wenn ich dann durch die Straße laufe, rufen sie mich Mr. Bida.
0: Mr. Bida.
1: Und das mag ich schon sehr, sehr viel mehr, als wenn sie mir meinen Namen rufen.
0: Wie hast du das geschafft? Wann hast du gemerkt, dass man dir vertraut? Jetzt ist etwas geschehen.
1: Ja, es braucht Zeit und man muss die Leute kennenlernen und sie müssen auch einen kennenlernen und irgendwie checken, was ich dort mache. Mein Ort, das Kulturzentrum, heißt ja auch BEDAS. Beda-S. Und ich habe das bewusst so gewählt, dass ich quasi sage, hey, hallo, hier bin ich. Und ich bin jetzt nicht mehr einfach der Weiße, sondern ich bin Beda. Ich habe eine Persönlichkeit. Und das passiert jetzt wirklich. Also auch in der Musikszene in Accra kennt man mich. Die Musiker kennen und schätzen mein Studio und den ganzen Ort und alle kennen mich als Beda und nicht einfach als der Weiße. So.
0: Welche Vorteile hatten denn die Leute sonst noch gegenüber dir?
1: Ja, das sind so die üblichen Klischees.
0: Vorurteile.
1: Ja, ja, das sind so die üblichen Klischees, die man vielleicht hier auch kennt. Ein Weißer hat viel Geld und man stellt sich dann auch vor, wenn jemand viel Geld hat, dass er sehr spendabel ist oder so. Ja, aber ich glaube, das ist normal. Das ist so in der Gesellschaft, ja.
0: Hat die Musik hier auch eine Schlüsselrolle gespielt, um dich zu integrieren?
1: Ja, definitiv. Also meine Musik hat diese Kraft, Kulturen zu verbinden. Und wenn dann plötzlich Weiße und Afrikaner zusammen Musik machen auf einer Bühne, dann spielt die Hautfarbe keine Rolle mehr. Und man merkt, hey, da sitzen alle im selben Boot. Ja, und deshalb mache ich das dort auch. Es kommen ja auch immer viele Menschen aus Europa und aus der ganzen Welt dorthin, um Projekte zu verwirklichen mit Musikern aus Ghana. Und das finde ich sehr wichtig, um so Kulturen zu verbinden, Vorurteile abzubauen.
0: Ja. Mhm. Welche Rolle spielt denn Musik in Ghana? Du hast vorher angetönt, du vermisst es schon ein bisschen. Mhm. Wie lebt man dort? Ist die Teil des alltäglichen Lebens eher als hier?
1: Ja, also Musik ist natürlich kulturell sehr stark verwurzelt. Man merkt das auch, wenn man zum Beispiel in Dörfer rausgeht und dort haben sie ihren Musikstil mit ihrem Tanz, das auch mit der Sprache und mit der ganzen Kultur dann in diesem Dorf verbunden ist. Und es gibt dann bestimmte Anlässe, wo man diese Musik und diese Tänze macht, zum Beispiel Beerdigungen. Und das ist etwas, ja, völlig Normales, wie fast Essen und Trinken, oder? Mhm. Es wird dann zum Teil gar nicht so als etwas Spezielles angesehen, dass man vielleicht im Speziellen fördern sollte. Das ist dann etwas die andere Seite davon.
0: Das ist ein europäischer Gedanke, diese Musikförderung.
1: Musikförderung. Ja, vielleicht kann man es so sagen. Aber gerade, also das ist wirklich, wenn man dann so in diese Dörfer rausgeht, wo das einfach Teil vom Leben ist, wo das einfach so wirklich dazugehört, gar nicht etwas Spezielles.
0: Es gibt auch vielleicht dann gar nicht mehr so diese Trennung zwischen Bühne und Publikum, oder wie erlebst
1: du das? Ja, definitiv. Also ich gehe zum Beispiel oft nach Pando, das ist so ein Städtchen in der Volta-Region, das gehört zu dem Volk der Ewes, und die spielen immer am Wochenende an Beerdigungen, spielen sie Bobobo. Das ist so ein Musikstil dort. Und das macht man einfach zusammen. Und ich als Auswärtiger darf man einfach dorthin gehen und zuschauen. Für mich ist das schon etwas wie ein Konzert, aber es gibt dort keine Bühne. Es machen einfach alle miteinander, alle singen mit, alle tanzen mit. Ja, das geht nicht um eine Performance oder um einen Star, der da irgendwie im Scheinwerferlicht steht. Darum geht es dort nicht, ja.
0: Du hast aber eine Bühne gestellt in deinem Kulturzentrum. Ja, genau. Ein anderes Projekt von dir heißt Massive Tribe.

0: Hier holst du ganz viele verschiedene Einflüsse und arbeitest mit verschiedensten Musikerinnen und Musikern zusammen. Welche Vision hast du hier umgesetzt?
1: Als ich nach Ghana auswanderte, 2019, war mein Studio noch nicht fertig und ich habe dann mit meinen Synthesizern etwas herumprobiert und da herausgefunden, dass ich so Loops programmieren kann auf den Synthes und dazu Schlagzeug gespielt und dann gemerkt, wow, das könnte was sein. Und seither experimentiere ich mit diesem Sound, habe ich dann einen Perkussionisten noch dazu geholt aus Accra und wir jammten in verschiedenen Konstellationen und auch mit ganz, ganz viel verschiedenen Sängern und Sängerinnen. Und ja, das ist eine Musik, die sich stetig wandelt. Ich bin jetzt ein Album am Aufnehmen, das wahrscheinlich irgendwann dann nächstes Jahr fertig sein wird. Und auf jedem Stück hört man andere Sänger und Sängerinnen. Und es ist sicher auch eine Fusion zwischen diesen elektronischen Synthi-Sounds und afrikanischen Rhythmen.
0: Die Sängerinnen, die Frauen und der Nachwuchs hat es dir auch angetan, hören wir gleich. 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Zu Gast im Kulturplatz Talk ist Beda Ehrensberger, Schweizer Musiker, der in Ghana ein Kulturzentrum betreibt. Wir sprechen über sein bewegtes Leben auch als Kulturvermittler. Du bietest unter anderem Frauen einen Safe Space an, damit sie Instrumente lernen können. Warum braucht es einen geschützten Raum für sie?
1: Also in Ghana ist die Musikszene sehr männerdominiert. Frauen singen und die Männer spielen Instrumente. Es gibt ganz, ganz wenige Instrumentalistinnen. Und wir haben dann das bei uns so festgestellt und fanden, ja, wir wollen etwas in die entgegengesetzte Richtung machen und haben jetzt Kurse angeboten für Frauen, die Instrumente spielen wollen. Und jetzt treffen wir uns jeden Mittwoch und sie lernen, Instrumente zu spielen. Und interessanterweise haben sich viele gestandene Sängerinnen, Supersängerinnen aus der Szene in Accra angemeldet. Also es ist sehr, sehr viel Talent und Potenzial in dieser Gruppe vorhanden. Es ist wirklich unglaublich. Und jetzt stürzen die sich da rein und man merkt einfach, wie sehr sie das wertschätzen, dass sie sich sein können und keine Männer wieder da reinpreschen und finden, hey, geh da weg vom Schlagzeug, geh zurück in die Küche und ich spiele jetzt Schlagzeug, weil ich ein Mann bin.
0: Da so Sachen. Dominiert noch eine Macho-Kultur.
1: Ja, kann man so sagen, ja.
0: Beda, was passiert, wenn ein Europäer Kulturprojekte in Afrika aufbaut? Du hast viele Hürden gemeistert, jetzt in diesen 7 Jahren, aber auch herbe Rückschläge erlebt bei Projekten, die du aufgezogen hast, unterstützt. Magst du auch kurz noch erzählen, was da passiert ist? Zum Beispiel sammelst du Instrumente für Kinder und hast viel Unterstützungsarbeit geleistet.
1: Genau.
0: Das wurde plötzlich schwierig.
1: Genau, wir haben ja einen Verein, wo wir Musikförderung und musikalische Bildung in Ghana unterstützen. Ich arbeite auch mit externen Schulen in Ghana zusammen und unterstütze die mit meinem Wissen und mit Instrumenten, manchmal etwas Geld. Und ja, das Ganze ist ein Abenteuer und manchmal stolpert man und fällt hin und das tut manchmal weh, aber ich glaube, das gehört.

0: reinigen.
1: Ja.
0: Das hast du wieder aufgegeben.
1: Das habe ich wieder aufgegeben. Aber ich habe es ein Jahr lang gemacht, jeden Montag von 5 bis 6 Uhr am Abend. Und es kamen dann auch Leute dazu aus der Umgebung und wir haben dann immer etwas aufgeräumt. Aber ich merkte dann, jeden Montag konnten wir wieder von vorne beginnen. Und irgendwann haben dann auch die Leute gemerkt, dass ich ja diesen Müll zusammensammle und offenbar ich den Müll eigentlich will.
0: Peter, der Müllmann.
1: Ja, genau. Und sie haben ihn dann extra für mich noch bereit auf der Straße hingelegt, damit ich nehmen kann, was immer ich davon brauchen kann. Mhm. So. Und dann merkte ich, irgendwie geht es jetzt doch in die falsche Richtung.
0: Was war denn der schönste Moment, dass du gemerkt hast, doch, da funktioniert etwas. Da habe ich einen Unterschied gemacht für das Leben der Menschen.
1: Das sind sicher diese musikalische Projekte, wo eben Leute oder Musiker aus der ganzen Welt zu uns kommen und den Kontakt suchen mit Kunstschaffenden in Accra und ich diese Verbindungen herstellen kann. Mhm. Es gibt ganz viele tolle musikalische Projekte, die man hören kann, die aufgenommen sind, die rausgekommen sind.
0: Die dann auch bleiben für immer in Erinnerung bei beiden Seiten, oder?
1: Genau. Und ich glaube, diese Wirkungen sind beyond words. Ja.
0: Jetzt unterrichtest du gerade Stellvertretung in Würenlingen. Wie siehst du denn die Schule hier? Auch hier hast du ganz andere Augen.
1: Ja, genau. Ich habe ja da schon unterrichtet, 3 Jahre lang, bin dann nach Ghana gegangen und habe jetzt die Möglichkeit bekommen, einen Monat dort eine Stellvertretung zu machen und fand das eine spannende Idee. Und sehe jetzt natürlich alles etwas mit anderen Augen auch. Also die ganze Infrastruktur ist schon gewaltig, wenn ich unterrichte an 2 verschiedenen Standorten und überall ist die Aula eigentlich gefüllt mit Instrumenten, wo ich denke, meine Schulen, mit denen ich in Accra zusammenarbeite, die würden sich die Finger abschlecken, wenn sie nur einen Bruchteil davon hätten und sehr viel damit anfangen auch. Und hier ist es so normal und wird leider oft gar nicht so geschätzt.
0: Und die Kinder kommen mit ihren iPads und Kopfhörern herein und behandeln diese gar nicht so wahnsinnig sorgfältig, hast du.
1: Genau. Also ich merke dann, ja, dann liegen irgendwie so Kopfhörer auf dem Boden und man kickt da rein, um dem Nachbar den Kopfhörer rüberzuschieben und so. Und ich finde so, hey, gehört der Kopfhörer euch oder gehört der Schule oder was passiert, wenn der kaputt geht und so. Und ist man sich dem gar nicht so bewusst.
0: Und denkst an deine Kinder, die zur Schule gingen, sehr gerne zur Schule gingen, aber nur mit Kreide, Wandtafel und Notizheften?
1: Genau, also ein gutes Beispiel sicher mein älterer Sohn, der ist jetzt 18, der in die Highschool ging in Accra, eine der besten Highschools, und die hatten eine kaputte Wandtafel. Meine Frau hat dann eine neue gekauft. Das kam auch nicht vom Staat, diese Wandtafel. Und dann, ja, mit Heften und Wandtafel und ein paar Büchern haben die da gelernt. Und jetzt geht er seit August in die Kantonsschule in Aarau. Völlig anderer Ausbaustandard. Aber er ist einer der besten Schüler dort. Also man lernt es trotzdem.
0: Ein Traum, Medizin zu studieren.
1: Genau,
0: so schön.
1: Ja,
0: okay. Zum Schluss vielleicht, was hast du verlernt, was uns auch gut tun könnte?
1: Was ich verlernt habe in Ghana.
0: Planung, Zeitgefühl, Sicherheitsdenken.
1: Nach einer
0: Agenda zu leben, hast du auch einmal gesagt.
1: Ich habe sicher gelernt, mehr im Moment zu leben, etwas relaxter zu sein, mir weniger einen Stress zu machen, was jetzt morgen sein könnte und was morgen schief gehen könnte, weil in Ghana kann man schlecht vorausplanen. Wenn man einen Plan macht, muss man bereit sein, da etwas den anzupassen und zu improvisieren. Und ich improvisiere sehr gerne. Also das lernt man dort. Ja.
0: Und wenn du heute auf dein 25-jähriges Ich schaust, wer wäre überraschter? Der junge Musiker oder dein heutiges Leben in Ghana über dein Leben hier?
1: Der junge Musiker, definitiv. Ich hätte es mir damals nie vorstellen können, in Ghana zu leben.
0: Dann hoffen wir, du wirst noch viele schöne Momente erleben und das Leben meine es gut mit euch und euren Projekten. Danke für die Einblicke und Inspirationen, Beda Ehrensberger, für den Besuch.

0: Besuch live im Studio.
1: Ja, danke für die Einladung nochmals.
0: Mein Gast im Kulturplatz Talk war der Kulturvermittler und Musiker Beda Ehrensberger, der von Dettwil nach Ghana ausgewandert ist und dort ein Kulturzentrum betreibt. Unser Gespräch können Sie jederzeit nachhören in der Audiobibliothek auf srf.ch. Mein Name Rahel Giger. 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

0: 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Freitag, der 12. Juni, das sind unsere Themen heute. Der größte Börsengang aller Zeiten. Elon Musks Weltraumfirma SpaceX wird seit heute Nachmittag am Markt gehandelt. Warum ist das ein solcher Erfolg bei einem Unternehmen, das bisher nur Verluste schreibt? Nach der längsten Internetblockade in der iranischen Geschichte. Stimmen aus der Islamischen Republik zeigen eine Mischung aus Erleichterung und Misstrauen. Dann ein absoluter Dauerbrenner in der Schweizer Politik. Der Bundesrat mischt sich ein in den Streit ums Frühfranzösisch und mahnt jene Kantone, die Französisch gerne aus dem Lehrplan streichen möchten. Und die UNO meldet rekordverdächtige Zahlen von Geflüchteten, die in ihre Heimat zurückkehren. Das ist aber nur bedingt eine gute Nachricht, sagt die Migrationsexpertin Viktoria Rietig.
1: Der Trend ist, Zuflucht wird unattraktiver. Und das passiert eben teils absichtlich durch abwehrende Politiken und teils unabsichtlich durch Kriegsausbrüche.
0: Das ganze Gespräch hier im Echo der Zeit. Seit heute Nachmittag also werden die Aktien der US-Weltraumfirma SpaceX erstmals an der Börse gehandelt. Über 500 Millionen Aktien zu je $135 sind auf den Markt gekommen, was auf einen Schlag $75 Milliarden in die Kassen von SpaceX gespült hat. Die Aufregung um das Unternehmen von Tech-Milliardär Elon Musk ist riesig. Wirtschaftsredaktor Pascal Lago hat die bisherige Entwicklung beobachtet. Zuerst die Frage, wie ist denn SpaceX nun tatsächlich an der Börse gestartet?
2: Ja, momentan zeichnet sich ab, dass der Preis für eine SpaceX-Aktie sich deutlich über dem Ausgabewert einpendeln wird. Und das überrascht nicht, denn im Vorfeld des Börsengangs gab es einen regelrechten Hype. Die Nachfrage ging durch die Decke. Anlegerinnen wollten rund dreimal mehr Aktien kaufen, als angeboten wurden. Damit dürfte Elon Musk dank seinen SpaceX-Anteilen zum ersten Billionär der Menschheit werden. Eine Billion, das sind 1.000 Milliarden. Und freuen dürfen sich auch die SpaceX-Mitarbeitenden, denn viele von ihnen haben in den letzten Jahren immer wieder Anteilsaktien bekommen. Sie werden heute auf einen Schlag zu Millionärinnen und Millionären.
0: Viele sind reicher geworden und unter anderem eben der reichste Mensch der Welt auch. Die Geschäftszahlen von SpaceX sehen ja aber eigentlich alles andere als gut aus. Das Unternehmen hat etwa im letzten Jahr fast $5 Milliarden Verlust gemacht. Wie passt das zusammen mit dem Hype um diesen Börsengang?
2: Ja, der Börsenwert entspricht fast dem 100-fachen des Jahresumsatzes. Zum Vergleich, das Unternehmen Nvidia, das KI-Chips herstellt und für den KI-Hype steht, ist schon sehr profitabel und verdient Geld. Nvidia ist aber an der Börse nur in Anführungs- und Schlusszeichen, mit dem 18-fachen des Jahresumsatzes bewertet, SpaceX mit dem 100-fachen. Da kann man sich schon fragen, warum SpaceX so viel Geld anzieht, wo das Unternehmen doch überbewertet ist und noch keinen Rappen verdient. Eine mögliche Antwort: weil Anlegerinnen und Anleger Angst haben, etwas zu verpassen. Es ist eine Wette auf die Zukunft und sie braucht viel Hoffnung. Denn damit der hohe Börsenwert langfristig gerechtfertigt ist, muss Elon Musk mit SpaceX seine Ziele erfüllen, sprich eine Stadt auf dem Mond bauen, Menschen auf den Mars bringen und Rechenzentren im All betreiben und von dort aus künstliche Intelligenz betreiben. All das ist mehr als fraglich.
0: Wie sieht denn aber jetzt eigentlich konkret das genaue Geschäftsmodell von SpaceX aus?
2: SpaceX ist ein Gemischtwarenladen. Es gibt drei Geschäftsbereiche. Starlink, das ist die Satellitenkommunikationssparte, dann das Geschäft mit der Raumfahrt und eine Sparte mit künstlicher Intelligenz, unter anderem mit dem Chatroboter Grok, einer Konkurrenz von ChatGPT. Der einzig profitable Geschäftsbereich von SpaceX ist Starlink. Das Satellitennetzwerk hat weltweit über 10 Millionen Kunden in 164 Ländern und macht über 3 Milliarden Umsatz pro Jahr. Aber die beiden anderen Sparten von SpaceX machen Verluste. Die Raketen, die Elon Musk in den Himmel schickt, verschlingen Milliarden. Und mit künstlicher Intelligenz verbrennt SpaceX $1 Milliarde, und zwar pro Monat. Es gibt zwar Investorinnen, die daran glauben, dass Elon Musk die Kosten für die Raumfahrt langfristig senken wird und auch erfolgreich künstliche Intelligenz betreiben kann, aber es gibt auch viele Börsenanalysten, die vor einem Hype rund um SpaceX warnen. Nicht zuletzt hängt alles an der Person Elon Musk. Sollte es ihm mal zum Beispiel gesundheitlich nicht gut gehen oder so, hätte das massiven Einfluss auf den Aktienkurs.
0: Angesichts dessen, wie riskant ist der Handel mit SpaceX-Aktien für Anlegerinnen und Anleger?
2: riskant. Also der Kurs dürfte im Verlauf des heutigen Tages alleine stark schwanken, mal 30% hoch, dann vielleicht gleich viel wieder runter. Und selbst wenn sich der Kurs stabilisieren sollte heute, bleibt es riskant, auch mittelfristig, denn eben SpaceX verdient noch gar kein Geld. Und dazu kommt, dass die aktuellen Eigentümer, das persönliche Umfeld von Elon Musk und die frühen Geldgeber einen Großteil ihrer Aktien bereits in den nächsten Monaten verkaufen dürfen. Und das wird den Aktienkurs, dürfte den Aktienkurs unter Druck setzen. Riskant ist es vor allem für Kleinanlegerinnen und Kleinanleger, die nicht Unternehmensinformationen aus erster Hand haben. Und wer einfach mit Spielgeld in diese Aktien investiert, der tritt gegen große Banken und Investmentfonds an, die Hochfrequenzhandel betreiben, also dank schnellen Computern in Millisekunden kaufen und verkaufen. Und die sind besser gerüstet, mit hochriskanten Aktien zu spekulieren als Kleinanlegerinnen und Kleinanleger.
0: Vielen Dank. Das waren die Informationen und Einschätzungen von Wirtschaftsredaktor Pascal Lago. Zu den Nachrichten jetzt mit Karin Britsch. Der Streit zwischen der Schweiz und Italien über die Rücknahme von Flüchtlingen dürfte beendet sein.
3: Mit den neuen EU-Asylregeln hebt Italien diese Blockade nun auf. Magdalena Rast vom Staatssekretariat für Migration SEM hat einen entsprechenden Bericht der Zeitung Blick bestätigt. Seit 2022 hatte Italien keine sogenannten Dublin-Flüchtlinge mehr zurückgenommen. Dabei handelt es sich um Asylsuchende, für deren Verfahren eigentlich Italien zuständig wäre, da sie dort erstmals registriert wurden, bevor sie in die Schweiz weiterreisten. Dazu sagt Magdalena Rast vom SEM:
4: Italien hat angekündigt, Dublin-Überstellungen wieder aufzunehmen. Wir gehen also davon aus, dass erste Überstellungen nach der Umsetzung bzw. nach dem Inkrafttreten des EU-Pakts wieder erfolgen werden. Wir stehen dazu in Kontakt mit den italienischen Behörden.
3: Wie viele Asylsuchende nun kurzfristig nach Italien zurückgeführt werden können, kann das SEM noch nicht sagen. Der Bundesrat teilte kürzlich mit, es könnten bis zu 1200 Asylsuchende nach Italien überstellt werden, sofern die italienischen Behörden ihre Zustimmung geben. Während der Covid-Pandemie haben Ärzte und Spitäler Infektionszahlen und weitere Informationen zum Teil per Fax an den Bund übermittelt. Damit soll nun Schluss sein. Der Bundesrat will eine neue digitale Plattform schaffen. So will er übertragbare Krankheiten überwachen und schneller bekämpfen können. Der Bundesrat hat gut 45 Millionen Franken für die erste Etappe eines entsprechenden Digitalisierungsprojekts freigegeben. Bis Ende 2028 soll die schweizweite Plattform soweit erstellt sein, dass sie erste Funktionen erfülle. Danach wird sie bis Ende 2034 ausgebaut. Für einen wirksamen Schutz vor übertragbaren Krankheiten müsse man Gesundheitsgefahren früh erkennen können, begründet der Bundesrat das Vorgehen.
0: In der Stadt Biel ist am Morgen zeitweise der Strom ausgefallen, weshalb unter anderem auch der Busbetrieb gestört war.
3: Grund dafür war ein Defekt in einem Unterwerk. Das teilte der Stromversorger ESB mit. Der Defekt ereignete sich um 6:45 am Morgen. Dreiviertel Stunden später sei die Stromversorgung in einem großen Teil der Stadt wiederhergestellt gewesen, im übrigen Gebiet um 8:30. Laut der Mitteilung konnten Spitäler und kritische Infrastruktur sofort auf den Notbetrieb umschalten. Der britische Maler David Hockney ist im Alter von 88 Jahren in London gestorben. Seine Gemälde waren geprägt von einem Spiel aus kräftigen Farben und Licht und damit wurde er zu einem der einflussreichsten Maler des 20. und 21. Jahrhunderts. Bekannt war er vor allem für seine Bilder von Schwimmbecken. Hockney wuchs im Norden Englands auf und zog mit Mitte 20 in die USA nach Hollywood. Später lebte er abwechselnd in Kalifornien und in Großbritannien. 2018 wurde eines von Hockneys Bilder bei einer Auktion für mehr als 90 Millionen US-Dollar versteigert. Das war eine Rekordsumme für das Werk eines noch lebenden Künstlers. Die Börsendaten von 18.09 Uhr, geliefert von SIX, der Swiss Market Index, schließt bei 13.708 Punkten, 1,3% im Plus. Der Dow Jones Index in New York steigt um 0,7%. Der Euro wird zu 92,18 Rappen gehandelt und der Dollar zu 79,66 Rappen. Und das Wetter, es wird heute Abend immer freundlicher. In der Nacht klart es auch im Osten allmählich auf. Morgen ziehen vor allem am Nordrand der Schweiz noch ein paar Wolkenfelder vorüber. Dann wird es überall meist sonnig. Es wird wärmer mit rund 27 Grad. Dazu bläst mäßiger Westwind. Im Wallis und im Tessin gibt es 30 Grad.
5: 88 Tage hat sie gedauert, die bisher längste nationale Internetsperre im Iran. Vor rund zwei Wochen hat Präsident Massoud Pezeshkian diese beendet. Während die Menschen nun allmählich wieder mit der Außenwelt in Kontakt treten, zeigt sich deutlich, die Freude ist getrübt von Misstrauen. Die zurückkehrende Kommunikation offenbart das Ausmaß der wirtschaftlichen Not. Und der Entscheid über das Ende der Internetblockade selbst legt einen tiefen Riss in der iranischen Machtstruktur offen. Nahost-Korrespondent Thomas Gutason.
6: Plötzlich war es wieder da, das Internet im Iran. Eine kurze Mitteilung von Irans ersten Vizepräsidenten Mohammad Reza Arif kündigte vor rund zwei Wochen das Ende der 88 Tage dauernden Internetsperre an.
7: Im Einklang mit der Mission des verehrten Präsidenten und in Erfüllung des Regierungsversprechens wurde der erste Schritt hin zu einem freien und regulierten Zugang zum Cyberspace getan.
6: Die Freude war groß, als sich ausländische Internetseiten tatsächlich wieder öffnen ließen. Einigen kam es vor wie ein Ausbruch aus dem Gefängnis, wie eine Studentin aus Teheran auf Instagram schrieb.
8: Hallo, liebe Mitgefangene. Ich fühle mich wie im Kurzurlaub.
6: Doch mit etwas Abstand macht sich Ernüchterung breit. Viele bemerken, dass sich gar nicht so viel verändert hat. Denn die Internetsperre wurde gelockert, nicht aufgelöst.
9: Internet که باز شده به حالت قبل از جنگ برگشته قبل از جنگ هم اینجوری بود که
6: Das Internet sei wieder wie vor dem Krieg, sagt eine Ärztin aus Teheran über eine Sprachnachricht. Instagram, WhatsApp oder Telegram seien schon damals zensuriert gewesen. Man habe einen privaten Netzwerkzugang, einen sogenannten VPN benötigt, um darauf zuzugreifen. Das sei nun einfach wieder so. Grafiken des Internetverkehrs im Iran bestätigen diese Einschätzung. Die Nutzung liegt heute auf einem ähnlichen Niveau wie vor dem 28. Februar, als die USA und Israel den Iran angriffen. Die Nutzung war aber damals bereits nur halb so hoch wie noch Anfang Jahr, vor den landesweiten Protesten gegen den Wertezerfall der Währung, die brutal niedergeschlagen wurden und eine erste Zensurwelle nach sich zogen. Wer es sich leisten konnte, hatte ohnehin immer Zugang zum Internet, wie eine Teheranerin berichtet, die eine Tourismusfirma leitet. Für sie habe sich nicht viel geändert. Größere Unternehmen, die auf die Kommunikation mit dem Ausland angewiesen waren, hätten sich einfach immer wieder neue VPN-Zugänge gekauft. Das sei zwar teuer gewesen, aber möglich, sagt sie. Kleinere Online-Geschäfte hingegen würden nun von den Lockerungen profitieren. Sie sehe wieder mehr Angebote im Netz. Dies scheint auch der Hauptgrund für den Entscheid der Regierung gewesen zu sein, denn eine derart lange Internetsperre hat massive wirtschaftliche Folgen. Die iranische Regierung selbst schätzte die Verluste auf mindestens 35 Millionen Dollar pro Tag und das in einer Wirtschaft, die schon zuvor unter Korruption und internationalen Sanktionen litt. Um die Internetsperre zu beenden, rief Präsident Pezeshkian eigens seinen Verwaltungsausschuss für Cybersicherheit ins Leben. Dieser beschloss die Lockerung in etwa weniger Tage. Ein im iranischen Machtgefüge umstrittener Entscheid. Hardliner der Revolutionsgarden stellten die Befugnisse dieses Ausschusses in Frage. Ein Verwaltungsgericht suspendierte kurzerhand das Gremium. Erst als Pezeshkian, laut einem iranischen Newsportal in England, mit seinem Rücktritt drohte, kam die Lockerung zustande. Laut Verfassung ist Präsident Pezeshkian die zweitmächtigste Person im Iran nach dem obersten Führer Mojtaba Khamenei. Einen Rang aber, den ihm die Revolutionsgarden heute mehr denn je ablaufen. Die Lockerung ist also ein Zeichen des Machtkampfes zwischen der politischen und der militärischen Führung des Landes. Doch viele Iranerinnen und Iraner trauen den wiedergewonnenen Freiheiten nicht über den Weg. Er hege ein tiefes Misstrauen gegenüber den Lockerungen der Regierung, sagt ein Künstler aus dem Norden Irans über WhatsApp. Die Regierung könnte die Internetverbindung jederzeit wieder kappen. In den Online-Foren kursiert der Ausdruck Filternet, der die Angst beschreibt, dass der Staat den Datenverkehr nur noch genauer überwachen und filtern kann. Viele halten sich deshalb weiterhin mit Kritik zurück. Was man aber hört, ist ein wachsendes Gefühl der Erschöpfung angesichts der explodierenden Preise. Egal, was man kaufen wolle, sagt diese ältere Frau aus Arak. Gestern habe es noch die Hälfte gekostet. Es herrsche eine tiefe finanzielle Not. Die Leute hätten kein Geld mehr, um sich gegenseitig zu bezahlen. Niemand begleiche seine Schulden, es würden nur leere Versprechungen gemacht. Was sie aber am meisten störe, sei die fehlende Einsicht der Regierung für die Misere, in der sie nun alle stecken. Niemand habe ihnen gesagt, Entschuldigung, wir haben einen Fehler gemacht. Oder, seht nur, welch ein Desaster wir uns da eingebrockt haben. Die Leute geben sich mit den Lockerungen zufrieden und verfolgen gebannt die Nachrichten, um zu sehen, was als nächstes passiere. An ein Wiederaufflammen des direkten Krieges mit Angriffen auf zivile Ziele glauben aber die wenigsten. Die Ärztin aus Teheran jedenfalls ist sich fast sicher, dass es keine großflächigen Bombenangriffe mehr geben werde. Doch die wirtschaftliche und psychologische Kriegsführung gehe weiter. Die wohl sichtbarsten Folgen des stillen Krieges würde sie in den Gesichtern der anderen Menschen sehen, sagt die ältere Frau aus Arak. Es falle ihr immer schwieriger, das Alter der Menschen in ihren Gesichtern zu erkennen. Sie seien in den letzten Monaten um Jahre gealtert und das sei zutiefst traurig.
5: Stimmen aus dem Iran im Beitrag von Nahost-Korrespondent Thomas Gutason. Das ist das Echo der Zeit auf Radio SRF. So geht's bei uns weiter. Wir wollen wissen, ob die Schweiz Wladimir Putin verhaften müsste, wenn er für Friedensverhandlungen nach Genf reisen würde. Wir fragen, was sich Frankreich erhofft vom G7-Treffen nächste Woche in Evian. Und wir erzählen Hirsche mit Wildhütern im Kanton Graubünden. Ein Unterfangen, das mit der zunehmenden Verbreitung des Wolfes nicht einfacher geworden ist. Zuerst aber im Blick, der Streit ums Frühfranzösisch in der Schweiz. Französischunterricht in der Primarschule sorgt hierzulande für viele hitzige politische Diskussionen. Über nichts weniger als den Zusammenhalt in der mehrsprachigen Schweiz. Vor rund 20 Jahren hatten sich die Kantone eigentlich darauf geeinigt, dass schon auf Primarstufe zwei Fremdsprachen unterrichtet werden und dass eine dieser eine Landessprache sein soll. Doch 7 deutsch-schweizer Kantone möchten von diesem Sprachenkompromiss abkommen und das sogenannte Frühfranzösisch abschaffen. Nun interveniert aber der Bundesrat und legt heute ein Sprachengesetz vor für den Fall, dass die Kantone ihre Pläne durchziehen sollten. Dass die Frage des Fremdsprachenunterrichts so politisch diskutiert wird, hilft in den Klassenzimmern hingegen wenig. Bundeshausredaktor Andreas Stüdli.
10: Dass die Schweiz mehrsprachig ist und dass es für den Zusammenhalt der 4 Landesteile wesentlich ist, dass man sich versteht, das wird am 1. August von fast jedem Rednerpult aus betont. Die Mehrsprachigkeit zeigt sich auch in der Familie von Bundesrätin Elisabeth Bumschneider. Väterlicherseits wurde Berndeutsch gesprochen und mitten in ihrer Schulzeit spaltete sich der französischsprachige Jura vom mehrheitlich deutschsprachigen Kanton Bern ab. Es berühre sie deshalb persönlich, dass man davon Abstand nehmen wolle, die Sprache des Nachbarn zu verstehen, sagte Bumschneider heute.
11: Ça me touche que l'on puisse prendre distance avec cet intérêt de comprendre la langue du voisin. Il se trouve que je parle le suisse-allemand, ich habe gut Schweizerdeutsch und das ist fast meine zweite Muttersprache. Mais cette question, elle est aussi affective. Si on appartient à une communauté, on a une langue maternelle et le fait de s'intéresser à la langue du voisin, c'est véritablement comprendre aussi sa culture.
10: Den Nachbarn zu verstehen, das heiße auch, die Kultur des anderen zu verstehen. Als Reaktion auf die Bestrebungen von Deutschschweizer Kantonen, den Französischunterricht aus der Primarschule zu streichen, legt der Bundesrat nun eine Änderung des Sprachengesetzes vor. In einer Variante soll die heutige Lösung gesetzlich verankert werden, also zwei Fremdsprachen auf Primarschulstufe, eine davon eine Landessprache und eine Englisch. Die zweite Variante lässt den Kantonen etwas mehr Spielraum. Sie könnten mit der Landessprache auch erst im letzten Jahr der Primarschule beginnen. Gar kein Französisch in der Primarstufe kommt für den Bundesrat aber nicht in Frage. Mathematik werde auch nicht einfach gestrichen, weil es schwierig sei, sagte Bumschneider. Und erst später in der Sekundarstufe Französisch zu unterrichten, dann dafür mit mehr Lektionen, das sei nur theoretisch eine Option.
11: Pratiquement, je vous mets au défi de devenir conseillère d'État en charge de l'éducation et de mettre plus de leçons de français à l'école secondaire. Vous allez enlever quoi en échange?
10: Das sei eine große Herausforderung, weil die Stundenpläne in der Sekundarstufe voll seien. Was würde denn im Gegenzug aus dem Stundenplan gestrichen, fragte die Innenministerin. Es sei deshalb wichtig, in der Primarschule zu beginnen. Der Bundesrat habe die Änderung des Sprachengesetzes nun vorgelegt, so Bundesrätin Bumm-Schneider, aber...
11: Sehen die Kantone davon ab, den Unterricht der Landessprachen zu schwächen, ist diese Änderung des Sprachengesetzes nicht notwendig. Der Bundesrat wird in diesem Fall davon absehen, dem Parlament eine Botschaft zuzuweisen.
10: Das ist nicht Courant nochmal in der Bundespolitik, dass der Bundesrat eine Gesetzesänderung vorlegt, die er am liebsten in der Schublade verschwinden lassen würde. Eine Art Mahnfinger also. Ob sich die Deutschschweizer Kantone davon beeindrucken lassen, ist offen. Dagmar Rösle, die oberste Lehrerin der Schweiz, sagt zum bundesrätlichen Vorschlag:
12: Ich finde, die Politik muss klären, wie wir das interkantonal und national lösen wollen, diesen Konflikt. Ich finde aber auch, dass es dann eine fundierte Diskussion darüber gehen muss, wie wir Unterricht gestalten, wie wir qualitätsvollen Unterricht gestalten können und wie wir auch einen gewissen Erfolg daraus ziehen können.
10: Dass in der Deutschschweiz also stärker diskutiert werden müsste, wie und nicht ob Französisch unterrichtet werden soll.
5: Die Schweiz stehe jederzeit bereit für Verhandlungen zwischen Russland und der Ukraine. Das betont Außenminister Ignazio Cassis unermüdlich. Und letzten Sommer wurde auch international über ein Treffen zwischen Wladimir Putin und Volodymyr Zelensky in Genf spekuliert. Doch der Internationale Strafgerichtshof sucht Russlands Präsidenten per Haftbefehl wegen Kriegsverbrechen. Heißt, die Schweiz als Vertragsstaat des Gerichts müsste Putin bei seiner Ankunft festnehmen und ausliefern. Jetzt zeigt sich, die Schweiz hat beim Strafgerichtshof in Den Haag sondiert, ob sie für die Dauer von Friedensgesprächen diesen Haftbefehl ignorieren könnte. Nun hat sich Den Haag festgelegt und die Antwort dürfte hiesige Diplomatinnen und Diplomaten wenig freuen. Aus dem Bundeshaus Dominik Meyer.
13: Wladimir Putin muss verhaftet werden, sagen die drei Richter der zuständigen Vorverfahrenskammer in Den Haag. Friedensverhandlungen alleine reichen nicht, damit ein Vertragsstaat Russlands Präsidenten unbehelligt einreisen lassen darf. Nur eine Ausnahme lassen die Richter am Internationalen Strafgerichtshof zu. Wenn die UNO zu einer Friedenskonferenz einladen würde, dann könnte der Haftbefehl gegen Russlands Präsident ausgesetzt werden. Das Verdikt aus Den Haag habe Folgen für die Schweiz, sagt Laurent Götschel. Er ist Professor für Politikwissenschaft an der Universität Basel.
14: Dieser Bescheid engt den Handlungsspielraum der Schweiz klar ein.
13: Es werde nun schwieriger, die Schweiz als Gaststaat für hochrangige Verhandlungen im Ukraine-Krieg zu positionieren. Götschel ist auch Direktor der Stiftung Swiss Peace, die sich mit Friedensförderung beschäftigt. Er spricht von einer Zwickmühle.
14: Das Dilemma besteht darin, dass man den Krieg beenden möchte und dafür auf die Mitwirkung der Kriegsparteien angewiesen ist. Wenn man diesen Kriegsparteien bereits im Vornherein droht, dass sie verhaftet werden, ist natürlich deren Anreiz, an solchen Verhandlungen mitzumachen, gering.
13: Götschel sieht die Haltung des Strafgerichtshofs durchaus kritisch.
14: Aus Sicht der internationalen Strafjustiz ist es wahrscheinlich eine logische Entscheidung, aber aus Sicht der Friedensförderung nicht unbedingt die bestmögliche.
13: Was heißt das jetzt alles für die Schweiz? Bietet der Bundesrat die Schweiz nun weiterhin als Verhandlungsort an im Ukraine-Krieg? Und würde sie Wladimir Putin auch nach dem Bescheid aus Den Haag an einem Schweizer Verhandlungstisch begrüßen? Weder das Außendepartement noch das Bundesamt für Justiz antworten auf solche Fragen. Das Bundesamt für Justiz schreibt lediglich, Zitat:
15: Der Bundesrat wird sich mit diesem Thema auseinandersetzen. Dieser Diskussion kann nicht vorgegriffen werden.
13: Die Bundesbehörden wollen nicht einmal bestätigen, dass sie in Den Haag um die Einschätzung zu Wladimir Putin gebeten haben. Der Gerichtshof hat sämtliche Hinweise auf den anfragenden Staat eingeschwärzt. Radio SRF aber weiß, dass es die Schweiz ist. Die Schweizer Diplomatie im Ukraine-Krieg also hat mit dem Bescheid weniger Spielraum. Dennoch solle sie dranbleiben, rät Laurent Götschel, der Politikwissenschaftler und Experte für Friedensförderung.
14: Man muss sich bewusst sein, dass solche Verhandlungen ja nie auf Ebene der Staatspräsidenten beginnen, sondern zuerst Emissäre auf tieferer Ebene einbezogen werden. Diese kann man ja nach wie vor einladen. Wenn man dann tatsächlich am Schluss soweit wäre, dass die höchsten Staatsrepräsentanten kommen würden, könnte man immer noch versuchen, einen entsprechenden Auftrag, eine Deckung durch die Vereinten Nationen zu erhalten.
13: Weil der Strafgerichtshof ja signalisiert, dass er den Haftbefehl gegen Wladimir Putin aussetzen könnte, wenn die UNO zu Friedensverhandlungen einlädt. Dieses Zugeständnis aus Den Haag übrigens ist nach Ansicht von Rechtsexperten alles andere als selbstverständlich.
5: Jedes Gastgeberland eines G7-Gipfels hat den Ehrgeiz, Akzente zu setzen, idealerweise gar Weichen zu stellen. Das gilt auch für Frankreich und seinen Präsidenten Emmanuel Macron, wenn sich nächste Woche die Staatsspitzen der wichtigsten westlichen Wirtschaftsmächte am Genfersee treffen. Doch dieses Bestreben war kaum je so schwierig wie heute. Gipfelgastgeber Macron dürfte schon froh sein, wenn er einen Eklat unter den G7 verhindern kann. Darüber sprach Fredrik Steiger mit einem der führenden französischen Geopolitik-Experten.
16: Bei G7-Gipfeln hängt stets viel ab vom Gastgeber. Er kann Themen setzen, er kann eine gedeihliche Atmosphäre schaffen, er leitet die Sitzungen. An ihm liegt es auch zuvorderst, Kompromissvorschläge einzubringen. Auf seine Persönlichkeit, in diesem Fall also auf die von Emmanuel Macron, kommt es also an. Dafür etwas zustande zu bringen, spreche nicht zuletzt dessen Erfahrung, sagt Pascal Boniface, Gründer und Direktor des Strategieinstituts Iris France.
17: On peut dire qu'il est expérimenté, qu'il est un peu un président qui est au pouvoir depuis longtemps et qui connaît bien les dossiers, mais effectivement.
16: Kein anderer unter den großen Sieben sei so lange im Amt wie Macron, sagt Boniface, der früher die UNO in Abrüstungsfragen beraten hat und mehrere französische Verteidigungsminister. Gegen Macron spricht diesmal allerdings, so Boniface, dass sein Fin de règne längst begonnen hat und er im eigenen Land höchst unpopulär ist und daher nur mehr wenig politische Durchschlagskraft besitzt. Das gilt ebenso für den deutschen Bundeskanzler oder den britischen Premier. Und auch der US-Präsident ist angezählt.
17: Die Leader, die sind präsent, sind tous affaiblis pour des raisons de politique intérieure et donc ils sont moins disponibles pour les sommets.
16: Geschwächte Staats- und Regierungschefs haben weniger Mut und weniger Kraft, auch mal nachzugeben und unpopuläre Kompromisse der eigenen Bevölkerung zu verkaufen. Dazu kommt auf dem bevorstehenden Gipfel, die G7 sind gespalten. Der Graben zwischen den USA und Europa ist tiefer als je zuvor und das bei fast allen relevanten Themen.
17: Les leaders européens sont opposés sur la plupart des sujets à Donald Trump et que par ailleurs la situation internationale est extrêmement.
16: Und dies vor dem Hintergrund, dass die G7, der westliche Club der Mächtigen, global an Gewicht eingebüßt hat, wirtschaftlich und politisch.
17: Le G7 en tant que tel n'a plus le pouvoir qu'il avait auparavant. Il n'a jamais été le directoire du monde, mais au moins auparavant il y avait.
16: Zwar waren die G7, so Pascal Boniface, nie das Direktorium der Welt, auch wenn sie sich selber bisweilen so verstanden. Inzwischen sind sie es erst recht nicht mehr. Entwicklungs- und Schwellenländer haben ihren geopolitischen Einfluss markant vergrößert. Konkrete Fortschritte auf dem Gipfel in Evian sieht der französische Politologe am ehesten noch bei der Ukraine-Hilfe.
17: C'est sur l'aide à l'Ukraine qu'il y a peut-être le plus de marge de manœuvre. On sait que les États-Unis sont réticents, mais
16: die Regierung von Donald Trump sei da zwar sehr zögerlich, doch unter Trumps Republikanern gibt es dafür einige Unterstützung. Keinerlei Einigung sei hingegen beim Schlüsselthema künstliche Intelligenz abzusehen.
17: Sur l'autre grand chantier qui est l'intelligence artificielle, il est probable qu'il y ait une vraie rupture, une vraie ligne de division.
16: Donald Trump, der alles einfach laufen lassen wolle, hätte da fundamental andere Vorstellungen als Europa, das dringend Regeln fordert. Doch trotz immer lautstärkerer Kritik am Format der G7 plädiert Boniface dafür, daran festzuhalten. Es gebe derzeit in der Welt ganz gewiss nicht zu viel, sondern zu wenig Diplomatie. Allein schon, dass die Mächtigen 3 Tage lang zusammensäßen, sei nützlich.
17: Il faut garder ce forum de concertation. Les réunions ne sont jamais inutiles. On ne souffre pas d'un trop plein de diplomatie.
16: Bloß die übrigen 6 mögen sich noch so Mühe geben, den US-Präsidenten in Evian nicht unnötig zu reizen. wo er dabei sei, müsse man stets mit allem rechnen.
17: Vu son tempérament tumultueux et vu aussi les énormes difficultés de politique d'accueil des confrontés, aussi bien dans le champ.
16: Sein, wie Boniface es nennt, tumultöses Temperament, aber auch die Tatsache, dass Trump zu Hause politisch unter Druck steht und weltpolitisch kaum Erfolge vorzuweisen hat, erhöhten erst recht das Risiko eines Eklats am Genfersee.
5: Sie hören das Echo der Zeit. Wir klären gleich, wie die Ausbreitung des Wolfes die Wildzählung im Kanton Graubünden verändert. Zuerst aber dies. Im letzten Jahr sind fast 15 Millionen geflüchtete Menschen in ihre Heimat zurückgekehrt. Das ist angesichts der enormen Zahl von über 100 Millionen geflüchteter und intern vertriebener Menschen weltweit ein kleiner Anteil. Doch die Zahl der Rückkehrerinnen und Rückkehrer hat 2025 um 50% zugenommen im Vergleich zum Vorjahr. Und die 14,7 Millionen sind der zweithöchste je gemessene Wert seit 1965, meldet das UNHCR, das Hochkommissariat für Flüchtlinge der UNO. Das tönt nach einer guten Nachricht, ist es aber nur bedingt, wie mir die Migrationsexpertin Viktoria Rietig im Gespräch erklärt hat. Sie leitet das Migrationsprogramm der Deutschen Gesellschaft für Auswärtige Politik.
18: Der Hauptgrund, warum viele, viele von diesen Menschen zurückkehren, ist, dass sich die Situation in den Zufluchtsländern verschlechtert hat. Wir müssen aber auch unterscheiden, diese große Rückkehrgruppe von den 14,7 Millionen Menschen, die setzt sich aus zwei Gruppen zusammen. Die meisten der Rückkehrer, etwa 10 Millionen, die waren zuvor in ihrem eigenen Land vertrieben, also sogenannte Binnenvertriebene. Und der andere Teil, 4,4 Millionen, das waren Flüchtlinge, die eben in andere Länder geflohen waren und jetzt zurückgekehrt sind. Und zwar nur selten, weil sich die Situation dort verbessert hat. Das gibt's auch in einigen Fällen. Aber vor allem, weil sich die Situation anderswo verschlechtert hat.
5: Schauen wir uns vielleicht einige konkrete Beispiele an. Die größte Rückkehrbewegung im Jahr 2025 ist jene nach Afghanistan. Wir sprechen da von fast 2 Millionen Personen, die nach Afghanistan zurückgekehrt sind. Warum ist gerade diese Bewegung so groß?
18: Die Rückkehr von den Afghanen ist so groß, weil die vor allem aus Iran und Pakistan kommen und die Regierungen dort große Rückkehrkampagnen gestartet haben. Der Iran hat Afghanen im Land eine Deadline gegeben, bis Juli 25 selbst zu gehen oder dann abgeschoben zu werden. Und Pakistan hat sowas Ähnliches gemacht und die Deadline bis April 25 gegeben. Also da war sehr, sehr viel Druck dieser Regierungen dahinter, dass die Leute das Land verlassen. Im Iran kam dann noch zusätzlich die Bombardierung Israels hinzu, die wir im Juni 25 gesehen haben, sodass sich dort die Situation einfach sehr akut verschlechtert hat und die Leute dann zurückgegangen sind nach Afghanistan, wo die Situation aber natürlich auch hoch prekär ist.
5: Andere Länder, in die es eine große Rückkehrbewegung gibt, sind aktive Kriegsgebiete, zum Beispiel der Sudan. Was treffen da die Menschen bei ihrer Rückkehr an?
18: Eine katastrophale, zerstörte Infrastruktur, im Sudan auch Minen in Städten, keine Grundversorgung, es gab einen Choleraausbruch. Also das ist auf jeden Fall kein attraktiver Ort, in den die Leute da zurückkehren. Und dann fragt man aber, warum? Da muss man gucken, beim Sudan, das sind 650.000 Leute, die da zurückgekehrt sind und der Großteil von denen eben aus Ägypten und einige auch aus dem Südsudan. Und in Ägypten haben wir eben alles von gewalttätigen Inhaftierungen und Abschiebungen. Wir haben rassistische Angriffe und die Leute haben keinen legalen Status. Und deswegen, das Wichtige, was man verstehen muss, ist eben, dass viele Menschen eben nicht zurückgehen in eine Hoffnung, sondern in das, was sie eben gerade als das kleinere Übel wahrnehmen.
5: Und wie nachhaltig ist denn eine solche Rückkehr? Also es scheint von hier aus gut möglich, dass diese Menschen schon bald wieder vor Gewalt fliehen müssen.
18: Genau, das ist das Risiko, wo es sehr schwierig ist, eine Prognose zu treffen, ob das dazu führt, dass die Leute dann doch sich wieder auf den Weg machen, woanders hin, oder ob sie tatsächlich in ihren Ländern bleiben und sich die Situation dort verbessert. Es gibt aber auch, sagen wir mal, bei diesen Rückkehrbewegungen natürlich auch eine eher positive Geschichte, und das ist natürlich Syrien, ne, weil in Syrien natürlich es einen sehr positiven Grund gab, nämlich der Fall des syrischen Diktators Assad, wo tatsächlich ein intrinsischer Wille zur Rückkehr bei vielen Menschen existierte. Und wir sehen in Umfragen von UNHCR auch, dass 7 von 10 syrischen Rückkehrern sagen, die Sicherheit ist besser geworden, wir können uns jetzt hier freier bewegen. Aber gleichzeitig sollte man das nicht romantisieren. Also es gab auch einfach hier schlechtere Bedingungen in Zufluchtsländern, vor allem im Libanon, wo wir Bombardierungen durch Israel hatten.
5: Sie haben das geschildert, es gibt sehr viele verschiedene Ausgangslagen, sehr viele verschiedene Situationen, die sich auch unterscheiden. Trotzdem, gibt es allgemeine Erkenntnisse, die Sie herauslesen aus diesen Zahlen, was die Migrationspolitik und die aktuellen Trends darin angeht?
1: Klar, also ich meine, der Trend ist, Zuflucht wird unattraktiver. Und das passiert eben teils absichtlich durch abwehrende Politiken und teils unabsichtlich durch Kriegsausbrüche. Und ein weiterer Trend, in dem wir auch in Deutschland oder Europa direkten Anteil haben, sind Hilfskürzungen. Also die Hilfskürzungen für Flüchtlinge können natürlich auch ein Grund sein. Als Beispiel, UNHCR hat jetzt viel weniger Geld zur Verfügung, seitdem die USA ihre Beiträge zusammengestrichen haben und auch andere europäische Länder gestrichen haben. Wenn also Menschen heute in Zufluchtsländern unter Planen schlafen, statt wie zuvor in einem Zelt, was gestellt wurde vom Flüchtlingswerk, dann ist natürlich der Druck für die größer zu gehen.
5: Ist denn dieser Trend dieser verstärkten Rückkehr, die wir sehen aus unterschiedlichen Gründen, ist das nachhaltig? Geht das jetzt einfach so weiter?
1: Das sind zwei verschiedene Fragen, die man da stellen muss. Das eine ist, wird der Trend weitergehen ins nächste Jahr, also nachhaltig und weitergehend sein. Das ist sehr gut möglich, denn dieser Trend schlechtere Bedingungen im Zufluchtsland, weniger Schutzmöglichkeiten weltweit, der wird ja auch dieses Jahr weitergehen. Oder man fragt, ist der Trend nachhaltig im Sinne von, haben wir denn gute Bedingungen für die Rückkehr, sodass sie dann zum Wohle der Menschen und ihrer Länder gelingt? Und das bezweifle ich eben. Deswegen kann man diese Zahlen des Flüchtlingswerks auf zwei Arten lesen. Ich kann sie natürlich als gute Nachricht lesen und sagen, mehr Leute sind wieder zu Hause. Und wenn Sie Migrationsskeptiker sind, dann sagen Sie vielleicht auch, weniger Hilfen im Zufluchtsland führen also dazu, dass das Heimatland im Vergleich wieder attraktiver wird. Also so schlimm kann es ja nicht gewesen sein. Sie können es aber auch als eine schlechte Neuigkeit lesen. Sie können sagen, mehr Leute sind wieder zu Hause, obwohl es da gar nicht besser geworden ist, einfach nur, weil sie anderswo jetzt noch weniger willkommen sind als zuvor.
5: Das sagt Viktoria Rietig, Migrationsexpertin bei der Deutschen Gesellschaft für Auswärtige Politik. Seit rund 30 Jahren zählt Graubünden seine Hirsche nach derselben Methode. Die Zahlen sind zentral für die jährliche Jagdplanung im Kanton. Doch die Zählung ist aufwendiger geworden. Die Tiere verhalten sich anders als früher. Das liegt auch daran, dass der Wolf in Graubünden wieder stärker präsent ist. Graubünden-Korrespondent Sandro Oertli ist ins Unterengadin gereist und hat einen Wildhüter bei einer nächtlichen Zählung begleitet.
19: Es ist kurz nach 10 Uhr nachts. Zusammen mit Wildhüter Kurdin Florinet fahren wir in den dunklen Wald oberhalb von Schkol. Die Straßen sind leer. Der Wildhüter lässt das Fenster runter, hält die Wärmebildkamera in die Nacht. Schon nach wenigen Metern leuchten weiße Flecken auf dem Display.
20: Sieht man ganz gut, dass es Tiere sind. Die haben jetzt das Bastgeweih, das stark durchblutet ist. Darum sieht man das mit der Wärmebild sehr gut.
19: 8 männliche Rothirsche notiert der Wildhüter auf dem Zählblatt auf seinem Schoß. Seit Jahrzehnten zählen Wildhüter in Graubünden nachts die Hirsche, immer auf denselben Routen, immer in denselben Nächten. Diese Zahlen entscheiden, wie viele Tiere im Herbst abgeschossen werden dürfen. Zu viele Hirsche im Wald schaden dem Jungholz, zu wenig gefährden den Bestand. Doch in dieser Nacht fällt die Bilanz mager aus. Auf manchen Wiesen, auf denen früher Dutzende Hirsche standen, ist heute kaum ein Tier zu sehen.
20: Ja, jetzt sehen wir dort. Auf diesen Häusern hat es 2 Hirsche. Und das ist eigentlich sehr, sehr wenig. Ja.
19: Und wie viel hat es denn sonst damals?
20: Ja, das ist unterschiedlich, aber da haben wir schon von 50 bis 70 gehabt.
19: Warum es heute Abend auf dieser Wiese deutlich weniger Tiere hat, ist nicht einfach zu sagen. Die Gründe dafür sind vielfältig. Der milde Winter erlaubt es den Hirschen länger in höheren Lagen zu bleiben. Seit dem Fütterungsverbot, das vor knapp 10 Jahren eingeführt wurde, verteilen sich die Tiere zudem großflächiger und auch der Wolf verändert ihr Verhalten. Lukas Walser, Leiter der Abteilung Wild und Jagd beim Kanton, beobachtet diese Entwicklung seit Jahren. Besonders auffällig sei, dass große Ansammlungen von Hirschen heute seltener geworden seien.
21: Was wir tendenziell etwas beobachten, sind, dass nicht mehr so große Ansammlungen von Hirschen vorhanden sind. Sie sind eher in kleineren Gruppen unterwegs. Und halt der Hirschbestand oder das Verhalten der Tiere ist viel weniger berechenbar, als das früher der Fall ist, weil sie halt dem sehr intelligenten Jäger Wolf auch ausweichen müssen.
19: Auch Wildhüter Kurdin Florinet merkt draußen im Revier, dass sich die Tiere heute schwieriger zählen lassen.
20: Man hat schon eine andere Verteilung an gewissen Orten, haben wir das Gefühl.
2: Weil sie vielleicht vorsichtiger werden, oder warum?
20: Vorsichtiger, oder sie stehen an Orten, wo sie mehr Übersicht haben und anders auch verteilt. Nicht mehr in so grossen Rudel.
19: Wenn sich die Tiere anders verhalten und weniger berechenbar werden, hat das direkte Folgen für die Wildzählung. Die Wildhüter müssen häufiger zählen, erklärt Lukas Walser.
21: Es braucht mehr Vor- und Nachzählungen, um dieses Resultat auch verifizieren zu können. Weil wir haben Beobachtungen gemacht, dass in einem Abend werden sehr viele Hirsche gezählt in einem Gebiet. Wolfsbedingt, aber schon am nächsten Tag ist dieses Gebiet fast leer und man zählt nichts mehr.
19: Die Zählung sei zwar komplizierter geworden, aber nicht ungenauer. Einerseits, weil es mehr Zählungen gibt.
21: Und wir haben heute auch einen Vorteil im Vergleich zu früher in der neuen Technik, den Wärmebildgeräten, wo gerade bei den Vorzählungen und bei den Nachzählungen ein besserer Überblick über den Hirschbestand im Gebiet erlangt werden kann, weil einfach auch beispielsweise auf die andere Talseite gesehen wird in der Nacht, ob sich dort Hirsche aufhalten oder nicht.
19: Sagt Lukas Walser. Im Unterengadin fahren die Wildhüter weiter, Wiese für Wiese, Route für Route. Am Ende dieser Nacht zählen sie rund 90 Hirsche, etwa halb so viele wie in Spitzenjahren.
3: Die Reportage aus Graubünden, der Schlusspunkt im heutigen Echo der Zeit. Redaktionsschluss ist um 18.41 Uhr. Verantwortlich für die Sendung Zita Affentranger, für die Nachrichten Thomas Fuchs, am Mikrofon Christina Scheidecker.
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4: Mit Ihren Grüter einen guten Start ins Wochenende wünsche ich. Wir müssen wahre Sätze finden, die unserer Weltwahrnehmung entsprechen. Das war der Anspruch der Schriftstellerin Ingeborg Bachmann. In diesen Tagen wäre sie 100 geworden. Eine Passagesendung über sie und ihre oft schmerzhafte Sprachsuche folgt um 8 Uhr.

0: The Woman and the Tree, Musik von René Aubry. Ingeborg Bachmann war eine der wichtigsten weiblichen Stimmen der deutschen Nachkriegsliteratur. Sie reagierte hochsensibel auf die gesellschaftlichen Verwerfungen nach dem Zweiten Weltkrieg und sie war auf einer intensiven Suche nach einer neuen literarischen Sprache.
1: Ja, ich glaube auch, dass man die alten Bilder, wie sie etwa Mörike verwendet hat oder Goethe, nicht mehr verwenden kann, nicht mehr verwenden darf, weil sie sich in unserem Mund unwahr ausnehmen würden. Wir müssen wahre Sätze finden, die unserer eigenen Bewusstseinslage und dieser veränderten Welt entsprechen.
0: Eine Dichterin, die auf einer intensiven Sprachsuche war, am 25. Juni wäre sie 100 geworden. Dazu gleich die Passage Ingeborg Bachmann oder der Preis der Freiheit um 8 Uhr auf SRF 2 Kultur.

kreolisches Lied von Eneida Marta aus Guinea-Bissau. Honigfrau bedeutet der Titel. Es würdigt die Stärke, die Leistung der Frauen im Alltag. Der nächste Sänger kommt aus Angola. Bonga heißt er, geboren in den 1940er Jahren. In seiner Heimat ist er eine wichtige Figur für die Unabhängigkeitsbestrebungen Angolas.

Noch ein kreolisches Lied, diesmal war das haitianisches Kreol, gesungen von Laila McCullough. Merci bon Dieu heißt Merci bon Dieu, ein Dankeslied für den Regen. Laila McCullough hat sich selbst am Cello begleitet. Und das ist neue, eher meditative Musik vom Bassisten Joseph Gutmann-Levitt.

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1: Das ist die Passage. Ingeborg Bachmann. Dieser Name steht für eine der ganz großen weiblichen Stimmen innerhalb der Literaturgeschichte der Nachkriegszeit. Eine geradezu atemberaubende Karriere führte die Autorin von Wien über Paris bis nach Rom. Beziehungen zum Lyriker Paul Celan und zum Schriftsteller Max Frisch prägen Bachmanns Leben ebenso wie biografische Brüche und psychische Krisen. In den 1960er Jahren gerät das Leben der Schriftstellerin zunehmend aus dem Gleichgewicht. Am 25. Juni könnte die Bachmann ihren 100. Geburtstag feiern, wäre sie nicht schon 1973 und damit viel zu früh auf tragische Weise ums Leben gekommen. Hören Sie die Spurensuche von Günter Keindelsdorfer.
2: Ingeborg Bachmann, können Sie mit wenigen Worten Ihre Haltung zu der Gesellschaft, in der Sie leben, können Sie Ihre Einstellung dazu in wenigen Worten umreißen?
3: Das könnte wahrscheinlich ein Politiker sehr gut, denn er hat ja sein Vokabular. Ich habe keins dafür. Ich habe keine Ansichten, denn in der Ansicht, in der Meinung, ob sie nun durch die Zeitung kommt oder ob sie an einem Wirtshaustisch von sich gegeben wird, regiert die Phrase, und zwar unweigerlich die Phrase. Ein Schriftsteller hat keine Worte zu machen, das heißt, er hat keine Phrasen zu verwenden.
4: Sie ist eine Schriftstellerin, die fast seismografisch ihre Zeit in sich aufgesogen und in Literatur verwandelt hat.
5: Also bei Bachmann scheue ich überhaupt nicht zurück vor dem Wort Genie. Das ist sie bestimmt gewesen und das ist auch ein ganz großes Problem von ihr gewesen.
6: Also sie war sehr introvertiert irgendwo und eigentlich nicht sehr freundlich. Schon sehr distanziert irgendwo. Und wenn man nicht gleich kapiert hat, was sie gesagt hat, ist sie gleich ein bisschen unfreundlich geworden.
7: Ingeborg Bachmann, Autorin von Weltrang, war ein komplizierter Mensch. Eine grandiose Dichterin, in 2 Dutzend Sprachen übersetzt, stilistisch sublim und inhaltlich kompromisslos. Zugleich aber auch von Ängsten und Depressionen gequält, eine widersprüchliche Frau, von Süchten gemartert und von selbstzerstörerischen Impulsen in finstere seelische Abgründe geführt. Die prekäre Disposition der Dichterin hat sich auch in ihrer Stimme ausgedrückt. Eine reine Kopfstimme war das, zerbrechlich, gefährdet, fragil.
8: Ja, ich glaube auch, dass man die alten Bilder, wie sie etwa Mörike verwendet hat oder Goethe, nicht mehr verwenden kann, nicht mehr verwenden darf, weil sie sich in unserem Mund unwahr ausnehmen würden. Wir müssen wahre Sätze finden, die unserer eigenen Bewusstseinslage und dieser veränderten Welt entsprechen.
4: Wenn man die Wucht vor Augen hat, die Bachmanns Literatur auszeichnet, hört man erschrocken, was für eine zarte und mitunter brüchige Stimme in ihr selbst zum Ausdruck kommt. Das ist eine Diskrepanz, die im Grunde schon sehr viel erzählt, die uns einen tiefen Einblick in den Menschen, einen großen Blick auf den Menschen Ingeborg Bachmann im Ganzen gewährt.
7: Zwei Menschen sind in mir. So hat die Literaturwissenschaftlerin Andrea Stoll ihre Ingeborg Bachmann-Biografie übertitelt. Die österreichische Schriftstellerin erscheint in diesem Band, bei Piper herausgekommen, als dramatisch zerrissene Persönlichkeit. Brillant und verletzlich, lebenshungrig und verzweifelt, selbstbewusst und ich-schwach zugleich.
4: Die zwei Bachmanns spielen ja sehr früh eine Rolle. Sie erzählt auf der einen Seite natürlich immer wieder von der Kraft des Geistes, der Kopf, der Entscheidungen treffen kann, aber auch das Herz, das heißt Denken und Fühlen, die kriegt sie seit diesen frühen Tagen nicht zusammen. Und das ist ein Riss in ihrem Innern, der sich fortzieht, dass sie auf der einen Seite mit aller Kraft Dichterin, autarke Dichterin sein will, aber auf der anderen Seite auch eine tiefe Liebessehnsucht hat, geliebt werden möchte.
7: Woher kam Ingeborg Bachmanns Zerrissenheit? Worin lag ihr Genie und warum war sie in bestimmten Phasen ihres Lebens so unerhört unglücklich? Diese Fragen versuchen zum 100. Geburtstag Bachmanns einige neue Bücher und ein Kinofilm der deutschen Regisseurin Regina Schilling zu beantworten. Vielleicht vermag aber auch eine Reise nach Klagenfurt Aufschluss zu geben in die Geburtsstadt der Autorin.
9: Herzlich willkommen, Ingeborg Bachmann Elternhaus, der großen österreichischen Dichterfürstin. Kommen Sie bitte herein.
7: Gerda Miklautsch-Kohlprat, Wissensvermittlerin der Kärntner Landesmuseen, führt durch ein schmuckes, frisch restauriertes Einfamilienhaus in einem Klagenfurter Grünbezirk, am Fuße des sogenannten Kreuzbergels gelegen.
9: Seit einiger Zeit wird das Elternhaus der Ingeborg Bachmann als Museum geführt. Die Familie Bachmann ist 1933 in diese schöne neu gebaute Siedlung eingezogen. Die ganze Siedlung wurde neu gebaut im englischen Stil. Das bedeutet vorne ein Rosengarten, dann das Haus selber und hinten mit einem Garten für die Kinder, ein Nutzgarten mit den üblichen Pflanzen, die man hat. Natürlich auch Äpfel und Stauden, Ribisel, Karotten, alles, was eine Familie braucht. Das war natürlich im Vergleich zu der Mietwohnung, in der sie vorher waren, ein großer Luxus.
7: Ingeborg Bachmann, Jahrgang 1926, hat ihre Kindheit in den Jahren der Weltwirtschaftskrise verlebt. Ihre Mutter Olga, bürgerlichen Verhältnissen entstammend, kam ursprünglich aus dem niederösterreichischen Waldviertel. Ihr Vater, Matthias Bachmann, Spross einer evangelischen Bauernfamilie aus Oberfellach in der Nähe der slowenisch-italienischen Grenze, war Lehrer, Volksschullehrer in Klagenfurt. An die Sommerferien und andere Aufenthalte in Oberfellach, dem Herkunftsort ihres Vaters, hat sich Ingeborg Bachmann zeit ihres Lebens intensive Erinnerungen bewahrt.
10: Ich habe meine Jugend in Kärnten verbracht, im Süden, an der Grenze, in einem Tal, das zwei Namen hat, einen deutschen und einen slowenischen. Und das Haus, in dem seit Generationen meine Vorfahren wohnten, Österreicher und Windische, trägt noch heute einen fremdklingenden Namen. So ist nahe der Grenze noch einmal die Grenze der Sprache. Und ich war hüben und drüben zu Hause mit den Geschichten von guten und bösen Geistern zweier und dreier Länder. Denn über den Bergen, eine Wegstunde weit, liegt schon Italien, das ich nie gesehen habe.
9: So, wir sind jetzt im ersten Stock im Ingeborg Bachmann Elternhaus angekommen, im ehemaligen Kinderzimmer der Ingeborg. Wir sehen hier vier schöne Bilder mit der jungen Ingeborg und mit ihrer Schwester, mit einem Kurzhaarschnitt, aber mit schönen Spangerlern und einer Bluse mit Spitzenbesatz, einmal in einem leichten, daftigen Sommerkleid. Sehr fröhlich, lachende Mädchen, lachende Augen, fröhlich in den typisch alten Rahmen, die wir alle kennen. Gegenüberliegend ist das schöne Messinggestell vom Bett der Ingeborg, welches sie in Rom besessen hat. Und es sind einige Spiegel aufgehängt, die alle aus ihrem Besitz sind. Und kleine Gegenstände.

0: Matthias und Olga Bachmann haben sich sehr bemüht, den Kindern auch musikalisch und literarisch Dinge zu vermitteln. Es wurde viel Hausmusik gemacht. Olga Bachmann spielte Klavier, der Vater Geige, wenn ich es recht erinnere. Auch Ingeborg hat Klavier gelernt, ist dann aber irgendwann aufgegeben. Und für Bücher war tatsächlich auch bei bescheidensten Verhältnissen immer Raum. Sie durfte lesen, sie durfte auch unter der Bettdecke manchmal heimlich, hat sie es geschafft, weiterzulesen. Also sie war eine Leseratte von Anfang an und tatsächlich auch eine Schreibende, wohl sehr früh, also ein schreibendes Kind in Kindheitstagen schon.
1: Manchmal werde ich gefragt, wie ich als Kind in einem Dorf groß geworden zur Literatur gefunden hätte.
2: Hält Ingeborg Bachmann in einer biografischen Notiz fest. Wobei man sagen muss, Klagenfurt als Dorf zu bezeichnen, ist wohl der Bachmannschen Imaginationskraft entsprungen.
1: Genau weiß ich es nicht zu sagen. Ich weiß nur, dass ich in einem Alter, in dem man Grimms Märchen liest, zu schreiben anfing, dass ich ungern arbeitete und gern am Bahndamm lag, meine Gedanken auf Reise schickte, in fremde Städte und Länder und an das unbekannte Meer, das irgendwo mit dem Himmel den Erdkreis schließt. Immer waren es Meere, Sand und Schiffe, von denen ich träumte.
2: Ingeborg Bachmann muss ein kluges und fantasiebegabtes Kind gewesen sein. Dass ihre Membranen zur Außenwelt dünner, durchlässiger waren als die anderer Menschen, lässt sich erahnen, wenn man ihre Texte studiert. Die Regisseurin Regina Schilling, deren Bachmann-Film »Jemand, der einmal ich war« mit Sandra Hüller demnächst ins Kino kommt.
3: In allem, was man über Ingeborg Bachmann liest, was ihr Bruder sagt, was Freunde sagen, was noch irgendwie überliefert ist, kann man ja mittlerweile sagen, ist, dass sie ja schon sehr früh ein eher sensibles, kränkliches Kind gewesen ist. Heute gibt es ja so ein Stichwort auch. Ich glaube, es heißt sogar Hypersensibilität. Kinder, die besonders empfindlich schon sind.
2: Damit lässt sich die seelische Labilität, unter der Ingeborg Bachmann ein Leben lang litt, ein Stück weit erklären. Die Dichterin bewegte sich in existenzieller Hinsicht auf schwankendem Grund. Das hing sicher auch mit ihren familiären Prägungen zusammen, so Bachmanns Biografin Andrea Stoll, wobei der Vater der Dichterin mit besonderer Zuneigung an seiner Ältesten hing.
0: Man kann sicher sagen, dass Ingeborg Bachmann die Lieblingstochter des Vaters war. Er hat in ihrer blitzgescheiten Art, dass sie sich alles merken konnte, dass sie Sprachen sehr leicht lernte, dass sie, wenn sie an den Sonntagen auf dem Kreuzbergel spazieren gingen oder auch an den Wochenenden bei Ausflügen wandern, dann hat er gerne so gesagt, wie heißt der Vogel, wie heißt die Pflanze, und sie hat das sehr schnell von ihm gelernt. Und dieses einander erkennen im Lernen, in der Freude, sich Wissen anzueignen, ging dann sogar so weit, dass als er, der tatsächlich in einer Sommerschule noch Italienisch lernte in Siena, dann ihr zu Hause, sie wollte das unbedingt, dieses Italienisch auch beibrachte. Das hatte die Folge, dass ihre Freunde später in Italien sich wunderten, warum sie in einem wunderschönen Toskana-Akzent Italienisch sprach, obwohl sie nie in Italien gelebt hatte.
2: Der Vater Ingeborg Bachmanns war sicher ein pflichtbewusster und strenger Mann, ein klassischer Bildungsaufsteiger, der es mit eiserner Disziplin vom Bauernbuben aus der Provinz zum angesehenen Lehrer und später zum Direktor einer Klagenfurter Hauptschule gebracht hat. Matthias Bachmann hielt viel auf Sauberkeit, auf Sparsamkeit und unbedingte Ehrlichkeit. Zugleich legte er seinen Töchtern Ingeborg und Isolde und Sohn Heinz gegenüber aber eine ausgeprägte Fürsorglichkeit an den Tag. An den Wochenenden unternahm Bachmann Senior gemeinsame Wanderungen mit den Kindern. Im Sommer wurde in Holzbooten über die Kärntner Seen gerudert, im Winter fuhr man Ski. Politisch scheint Matthias Bachmann eine Zeit lang mit der Sozialdemokratie sympathisiert zu haben, die Quellenlage ist uneindeutig. Zu Beginn der 1930er Jahre traf er dann aber eine folgenschwere Entscheidung. Die Germanistin Renate Langer, Mitherausgeberin der Salzburger Bachmann-Edition, einer derzeit noch unabgeschlossenen kritisch-historischen Werkausgabe,
4: Die dunkle Seite von Matthias Bachmann ist sein NSDAP-Eintritt im Jahr 1932, also lange vor dem Anschluss, wobei das aber bei vielen Deutschnationalen in Österreich und gerade besonders in Kärnten jetzt auch keine Ausnahmeerscheinung war.
2: Wann genau Ingeborg Bachmann vom frühen NSDAP-Beitritt ihres Vaters, den er der Familie wohl lange verschwieg, erfahren hat, lässt sich nicht mehr mit Sicherheit sagen. Fest steht nur, die Enthüllung war ein Riesenschock für die junge Frau. Denn Antifaschistin und NS-Gegnerin scheint Ingeborg Bachmann schon früh gewesen zu sein. In einem Interview im Dezember 1971 gibt sie zu Protokoll:
1: Es hat einen bestimmten Moment gegeben, der hat meine Kindheit zertrümmert. Der Einmarsch von Hitlers Truppen in Klagenfurt. Es war etwas so Entsetzliches, dass mit diesem Tag meine Erinnerung anfängt. Natürlich habe ich das alles nicht verstanden, in dem Sinn, in dem es ein Erwachsener verstehen würde. Aber diese ungeheure Brutalität, die spürbar war, dieses Brüllen, Singen und Marschieren, das Aufkommen meiner ersten Todesangst.
5: Wir übertragen aus Klagenfurt den feierlichen Besuch des Führers und Reichskanzlers in der Landeshauptstadt von Kärnten, Klagenfurt. Bis hierher an den Bahnsteig zittert die Erregung, die unerhörte Spannung, die die ganze Stadt und das ganze Land erfüllt. Denn heute kommt der Führer nach Klagenfurt. Und in dieser Sekunde rollt der Sonderzug hier ein, gibt Ehrenposten, präsentiert das Gewehr. Und in wenigen Augenblicken wird der Führer seinen Salonwagen verlassen.

0: Und nun brandet der Jubel auf. Er braust entgegen dem Führer, der jetzt auf dem Platz vor dem Bahnhofe die Meldung der Offiziere entgegennimmt.
1: Unser ganzes Volk jubelt und jubelt. Aber vielen geht es ganz gleich wie den Frauen da unten und den Männern. Sie bringen kein Wort heraus vor Begeisterung und Weinen.
2: Nach dem Krieg, an dem er als Wehrmachtsoffizier teilnahm, hat Matthias Bachmann seine NSDAP-Mitgliedschaft tief bereut, wie es heißt. Allein es war zu spät. Seine Tochter Ingeborg, eine unerbittliche Moralistin, vermochte ihrem Vater seinen Fehltritt nicht zu verzeihen. Ingeborg Bachmann und ihr Vater, und zweifelhaft war das auch eine Geschichte ödipaler Verstrickungen. Die Salzburger Germanistin Renate Langer.
3: Also was man sicher feststellen kann, ist, dass so dieses ödipale Thema in der Familie schon sehr stark vorhanden war. Und speziell jetzt rund um die Geburt von ihrem jüngeren Bruder Heinz, der 13 Jahre jünger als sie ist und infolgedessen 1939 geboren ist. Sie hat da immer wieder gesagt, geschrieben, dieses Kind war für sie wie ihr eigenes Kind. Und bis dahingehend, dass sie erklärt hat, sie könnte nie eigene Kinder haben, weil sie dieses Kind so geliebt hat. Und da ist natürlich dann die Frage, ja, wenn das ihr Kind in der Fantasie ist, dann ist es aber schon das Kind mit dem Vater. Und das ist natürlich schon eine klassische ödipale Konstellation.
4: Und sie tritt in Konkurrenz mit ihrer Mutter.
3: Und der Mutter dürfte das auch nicht recht gewesen sein.
2: Wie auch immer. Ihre ambivalente Vaterbindung scheint Ingeborg Bachmann später auch in ihren Beziehungen zu anderen Männern beeinflusst zu haben, wie auch nicht. Andrea Stoll arbeitet das in ihrer Biografie anschaulich heraus.
5: Die ungeheure Macht, die diese Vaterbeziehung auf Ingeborg Bachmann hatte, diese erste tiefe Liebesbindung zu einem Mann, hat in einer Weise in ihre späteren Lieben hineingespielt und auch ihre Liebesfähigkeit, aber auch ihre Liebesunsicherheit beeinflusst oder verursacht. Das war für mich sehr frappant und das wollte ich zeigen. Ich wollte zeigen, dass auch ein Unglück nicht vom Himmel fällt, dass auch unheilvolle Entwicklungen nicht vom Himmel fallen, sondern ihre Gründe haben, dass vor allem auch die Selbstzerstörung einer so großen Frau und so außerordentlichen Künstlerin nicht etwas ist, was einfach so passiert, sondern dass da sehr tiefliegende biografische Gründe Stück für Stück hineingreifen und in eine so verhängnisvolle Spirale führen.

0: Die letzten Kriegsmonate der Jahre 44-45 verbringt Ingeborg Bachmann, 18-jährig, allein in Klagenfurt. Sie möchte die Matura ablegen, während ihre Mutter mit den Geschwistern zur Verwandtschaft nach Oberfellach geflüchtet ist. Klagenfurt wird in den letzten Kriegswochen noch einmal von massiven Bombenangriffen heimgesucht. Die Front rückt näher, Kärnten befindet sich im Ausnahmezustand. Im Frühjahr 45, vor und nach der Befreiung, sind nicht nur Soldaten der deutschen Wehrmacht und der SS, sondern auch jugoslawische Partisanenverbände und britische Armeeeinheiten in der Stadt. Dazu kommen zeitweise kroatische Ustascha, slowenische Domobranzen, serbische Chetniks, Kosakenverbände in deutschen Diensten und eine große Zahl von Zivilflüchtlingen. Die Filmemacherin Regina Schilling hat sich viele Jahre lang mit Leben und Werk Ingeborg Bachmanns auseinandergesetzt. Sie ist überzeugt, dass die Dichterin in den letzten Kriegswochen oder nach der Befreiung eine oder mehrere Traumatisierungen erlitten hat, welcher Art auch immer. Traumatisierungen, die tiefe Verwundungen in der Seele der Schriftstellerin hinterlassen haben.
1: Also Ingeborg Bachmann war ja in den letzten Kriegsmonaten alleine in Klagenfurt. Sie ist da wirklich ganz alleine in einem halb zerstörten Haus gewesen. Das hat sie mit Sicherheit sehr geprägt. Sie hat Bombenangriffe alleine erlebt. Sie hat Menschen neben sich sterben sehen. Was wissen wir, welche Soldaten in der Zeit da rumgelaufen sind? Wehrmachtssoldaten, Partisanen, Alliierte, wie auch immer. Also ich stelle mir vor, dass sie da vielleicht auch ein Freiwild gewesen ist. Es ist eigentlich fast unmöglich, dass du als junge Frau da keine schlechten Erfahrungen machst.
0: Auch die Bachmann-Biografin Andrea Stoll hält es für plausibel, dass der Keim von Bachmanns späterer Lebensunsicherheit rund um das Jahr 1945 gelegt worden ist.
2: Und diese Unsicherheit, sie hat Monate allein in dem wirklich kriegszerstörten Familienhaus in Klagenfurt verbracht, um irgendwie doch noch die Matura zu schaffen. Diese ungeheuren Ängste, dieses auf sich zurückgeworfen sein in tiefe Dunkelheiten, das blieb in ihr, auch dann, als es eigentlich hätte gut sein müssen, als eigentlich die Anerkennung und alles sie hätten stärken und stützen können, da blieb ein tiefer Riss, eine Verstörung, eine Lebensangst, eine Angst, es nicht zu schaffen, und das zieht sich durch das ganze Leben hindurch.
0: Zugleich erlebt Ingeborg Bachmann den Untergang des nationalsozialistischen Regimes als ungeheure Befreiung. Das ist der schönste Sommer meines Lebens, vertraut die junge Frau ihrem Tagebuch an. Endlich ist Frieden. Frieden.

0: 1946 übersiedelt Ingeborg Bachmann nach Wien. Sie studiert Philosophie und Germanistik. Hunger und Mangel an Heizmaterial und anderen lebensnotwendigen Gütern sind allgegenwärtig in der Stadt. Die medizinische Versorgung ist so gut wie zusammengebrochen. Ingeborg Bachmann hungert. Immer wieder wird sie von Krankheit, Geldnot und Episoden tiefer Einsamkeit heimgesucht. Und doch kämpft sich die junge Frau durch. Bachmann schließt ihr Studium ab, findet Anschluss an die literarische Szene, arbeitet für den Radiosender Rot-Weiß-Rot und beginnt, Gedichte und Hörspiele zu schreiben. Ihr Auftritt vor der Gruppe 47 im Mai 1952 gerät zum Triumph.
1: Die große Fracht des Sommers ist verladen, das Sonnenschiff im Hafen liegt bereit, wenn hinter dir die Möwe stürzt und schreit. Die große Fracht des Sommers ist verladen. Das Sonnenschiff im Hafen liegt bereit und auf den Lippen der Galionsfiguren wächst riesenhaft das Lächeln der Lemuren. Das Sonnenschiff im Hafen liegt bereit. Wenn hinter dir die Möwe stürzt und schreit, kommt aus dem Westen der Befehl zu sinken. Doch offenen Augs wirst du im Licht ertrinken, wenn hinter dir die Möwe stürzt und schreit.
2: Ja, ihre Gedichte haben sicher in den 50er Jahren den Nerv der Zeit getroffen und sie ist eben durch ihre erste Lesung vor der Gruppe 47 im Jahr 1952 plötzlich zum Star geworden, zum größten Star, weiblichen Star der deutschsprachigen Literatur ihrer Zeit.
0: Die Germanistin Renate Langer, eine der Mitherausgeberinnen der Salzburger Bachmann-Edition. 1953 erschien Ingeborg Bachmanns erster Gedichtband »Die gestundete Zeit«. Damit wurde die damals 27-jährige Österreicherin zur Berühmtheit.
2: Kurz danach, im Jahr 54, ist sie ja dann auch am Spiegelcover gelandet, was für Frauen damals schon mal eine Sensation war. Und dann noch für eine junge Lyrikerin, die halt ein paar Gedichte veröffentlicht hat und sonst eigentlich in der Weltgeschichte nichts bewirkt hat. Eine Sensation einfach. Ne? Das hat natürlich sehr zum Mythos Bachmann beigetragen.
3: Ingeborg Bachmann, wir möchten Ihnen die Frage stellen, ob Sie glauben, dass Lyrik in unserer Zeit noch Möglichkeiten hat, von der Umwelt wirklich verstanden und aufgenommen zu werden. Einer Umwelt, die sehr rational bestimmt ist durch die Technik, durch das Gehetze unserer Tage, jedenfalls hier in Nordeuropa. Und man sollte meinen oder könnte meinen, dass das Lyrische wirklich dabei zu kurz kommt, dass es überwalzt wird von dieser ganzen Hast des Menschen und der Mensch keine Zeit findet, noch ein Ohr dafür zu haben. Und vielleicht sogar, dass es auch Dichter oder mögliche Dichter verhindert, zu einer Aussage zu gelangen.
4: Es wird sie nicht verhindern und es wird sie nie verhindern, zu einer Aussage zu gelangen, wenn sie etwas auszusagen haben. Und auch die Zeit wird sie nicht verhindern, etwas auszusagen, sondern sie verlangt es ja, jede Zeit verlangt nach einer Aussage.
5: Ich sehe die Qualitäten der Gedichte in dem Ton, den sie anschlagen, dem ganz besonderen Ton.
0: Der in Leipzig lehrende Germanist Dieter Burdorf, Verfasser einer Ingeborg-Bachmann-Biografie, die unter dem Titel »Dieses unruhige Ich« bei C.H. Beck herausgekommen ist.
5: In dem ersten Band »Die gestundete Zeit« von 1953 finden wir vor allem die Erbarmungslosigkeit, mit der von den 7 Jahren der NS-Herrschaft in Österreich die Rede ist. Davon, dass die Nachkriegszeit schon wieder zu einer Vorkriegszeit zu werden droht. Die auf Eiseskälte heruntergekühlten menschlichen Beziehungen, zum Beispiel in dem Titelgedicht »Die gestundete Zeit«, das entsprach genau der Stimmung dieser Jahre, jedenfalls für diejenigen, die sich nicht vom Wirtschaftswunder einlullen ließen.
1: Die gestundete Zeit. Es kommen härtere Tage. Die auf Widerruf gestundete Zeit wird sichtbar am Horizont. Bald musst du den Schuh schnüren und die Hunde zurückjagen in die Marschhöfe, denn die Eingeweide der Fische sind kalt geworden im Wind. Ärmlich brennt das Licht der Lupinen, dein Blick spurt im Nebel. Die auf Widerruf gestundete Zeit wird sichtbar am Horizont. Drüben versinkte die Geliebte im Sand, er steigt um ihr wehendes Haar, er fällt ihr ins Wort, er befiehlt ihr zu schweigen, er findet sie sterblich und willig dem Abschied nach jeder Umarmung. Sieh dich nicht um, schnür deinen Schuh, jag die Hunde zurück, wirf die Fische ins Meer, lösch die Lupinen. Es kommen härtere Tage.

0: Ingeborg Bachmann und ihre Liebesbeziehungen, sie standen unter keinem guten Stern. Den Dichter Paul Celan, einen Shoah-Überlebenden, hat die Autorin 1948 in Wien kennen und lieben gelernt. Eine unmögliche Liebe, die an den fragilen psychischen Dispositionen der Liebenden und an den Traumata der Vergangenheit zerbrach. Im Juli 1958 folgt Bachmanns erste Begegnung mit Max Frisch. In jeder Hinsicht ein Wendepunkt in der Biografie der Dichterin.
1: Frisch hat sich wirklich aus dem Stand auf das Heftigste in sie verliebt und sie war entschlossen, mit diesem Mann endlich etwas Dauerhaftes zu begründen. Endlich ein Ankommen zu finden in ihrem Leben, ein Ankommen, das auch eine gewisse materielle Sicherheit eingeschlossen hätte, nicht mehr alleine für alles verantwortlich zu sein. Es hätte, aber die beiden waren natürlich sehr, sehr eigene Persönlichkeiten.
0: Der Briefwechsel zwischen Ingeborg Bachmann und Max Frisch, 2022 publiziert, macht die Dynamik ihres ebenso intensiven wie konfliktreichen Beziehungslebens anschaulich. Bachmann hat sich nach einem sicheren Hafen gesehnt, nach einer stabilen, haltgebenden Verbindung. Und die glaubte sie im Zusammenleben mit Max Frisch in Uetikon bei Zürich und in Rom zu finden.
2: Und das ist vielleicht auch der Grund, dass sie sich dann so in die Beziehung zu Max Frisch hineingestürzt hat. Man muss wirklich sagen, gestürzt, ne? Weil sie ist ja nach kurzer Bekanntschaft dann zu ihm nach Zürich gezogen. Und man sagen würde, wartet ein bisschen ab. Ne? Also es sind ja keine 17-Jährigen gewesen. Ne? Also man lernt wen kennen, besucht den einmal in Zürich und dann fährt man nach München zurück, löst seinen Haushalt auf und zieht mit Sack und Pack zu dem Mann, obwohl schon Alarmsignale waren, dass der ja eigentlich mit ihr nicht wirklich leben kann und will. Aber da war sicher auch diese Sehnsucht, doch einmal beheimatet zu sein. Und noch dazu mit einem Schweizer, der keine Nazi-Vergangenheit hat. Und in der soliden Schweiz, ne? Und ein Großverdiener, ein angesehener Schriftsteller.
1: Im tiefsten Inneren hat Ingeborg Bachmann wohl gewusst, dass mit ihr eine glückliche Liebe nur sehr schwer zu leben ist. Obwohl sie sich so danach gesehnt hat.
0: Die Beziehung Bachmanns zu Max Frisch verlief nach demselben Muster wie andere Liebesbeziehungen der Autorin auch. In aller Regel begann es mit einem ekstatischen Gefühlstaumel, mit emotionalen und erotischen Intensitäten, die die Beteiligten mitunter an den Rand der Selbstauflösung brachten. Man kann in diesem Zusammenhang durchaus von einem Extremismus der Liebe sprechen. Zugleich werden die Beziehungen überraschend schnell als gefährdend, verletzend und existenziell bedrohlich empfunden. Bindungssehnsucht und Bindungsangst, Liebesbedürfnis und die selbstdestruktive Sabotage dieses Liebesbedürfnisses gehen in Bachmanns Beziehungsleben, auch in dem zu Max Frisch, eine unheilvolle Verbindung ein. Wo Liebe war, entsteht Verstrickung. Die Bachmann-Biografin Andrea Stoll.
1: Sie hat sich Hals über Kopf in diese Beziehung hineingestürzt und war wild entschlossen, ihn zu kriegen. Sie war wild entschlossen, diese Amour fou zu einem Gelingen zu führen. Beide hatten aber eine wirklich, nicht nur als Schriftsteller, eine ganz unterschiedliche Art, ihre Tage zu gestalten. Bei ihr waren es eher die Nächte, tagsüber schlief sie gern. Sie wartete auf bestimmte Momente für ihre Konzentration. Er hatte einen Takt, ja fast buchhalterisch, morgens um 8 ratterte die Maschine los. Er hatte einen strikten Tagesplan und da gab es nicht solche Überlegungen wie, heute kann ich schreiben und heute bin ich indisponiert. Nein, er schrieb immer, weil er das schrieb, was er unmittelbar gesehen und beobachtet hatte. Das konnte er sofort in seine Literatur führen und wenn nicht in die Literatur, dann ins Tagebuch und aus dem Tagebuch dann in die Literatur. Während Bachmann mit dem, was sie erlebte, was sie erfahren hatte, sehr viel skrupulöser umging. Das musste sich setzen, das musste komponiert werden, das wurde immer und immer wieder überarbeitet. Also kurzum, die hatten sehr unterschiedliche Lebens- und Schreibrhythmen und das knallte einfach. Das knallte aufeinander, der eine störte den anderen, vor allen Dingen Bachmann fühlte sich von Frisch gestört. Es gab viele Konflikte und vor allen Dingen gab es aber Bachmanns ungeheures Freiheitsgefühl, das Gefühl, sich doch nicht von einem Menschen so einhegen zu lassen, wie nun mal Beziehungen normalerweise ablaufen, wenn eine Frau und ein Mann sich zueinander bekennen. Sie hatte dieses elementare Freiheitsbedürfnis, auch in erotischer Hinsicht, wollte sie sich nicht auf einen einzigen Mann festlegen lassen. Und Frisch ist verrückt geworden vor Eifersucht, obwohl er selbst gar nicht anders agiert hat. Aber bei einer Frau wurde das eben nicht gutiert. Kurzum, es gab sehr, sehr viele Konflikte, die letztendlich dann diese Beziehung zum Scheitern brachten.
0: In Ingeborg Bachmanns Roman Malina, 1971 erschienen, sind zahlreiche autobiografische Elemente eingeflossen, auch Erinnerungen an Max Frisch. Obwohl man den Roman nicht als Schlüsselroman lesen darf, dagegen hat sich Bachmann immer wieder verwehrt. Die namenlose Ich-Erzählerin des Romans setzt sich aus einem weiblichen und einem männlichen Anteil, Malina genannt, zusammen, die in zerstörerischem Widerstreit miteinander stehen. Es gibt dann auch noch einen Geliebten der Ich-Erzählerin, Ivan, einen selbstgewissen Vertreter der bürgerlichen Normalität, der sich, weil anderwärtig gebunden, nur halbherzig auf die Beziehung zur Erzählerin einlässt. Im Verlauf des Romans zerfällt das Ich der Bachmannschen Protagonistin zusehends und wird am Ende gleichsam ausgelöscht. Vieles von dem, was Bachmann aus ihrer Beziehung zu Max Frisch kannte, findet sich im Setting des Romans wieder. Die Auflösung weiblicher Identität, die Erfahrung des Nicht-Gehört-Werdens, die Verbindung von Liebe und Gewalt. Nicht umsonst endet der Roman mit den Worten: Es war Mord. Auch in Malina spiegeln sich grundsätzliche bachmannsche Beziehungsmuster, so die Salzburger Germanistin Renate Langer.
2: Das hat ja auch Max Frisch vielleicht nicht ganz zu Unrecht vorgeworfen, dass sie sich in die Liebe als ein großartiges Gefühl unglaublich hineinsteigert. Und es gibt auch von ihr wunderschöne Liebesgedichte oder Gedichte über die Liebe, aber eigentlich relativ wenig Bezug zum Partner dann hat. Und das ist schon auch in ihren literarischen Texten zum Teil zu finden. Also wenn man an Malina denkt, dann steigert sich das Ich da in eine Liebe zu Ivan hinein. Ohne Ivan könnte sie nicht mehr leben. Und der Ivan gibt ihr nie zu verstehen, dass er irgendein tieferes Gefühl für sie hat. Sie ist halt für ihn eine bequeme Geliebte. Und da kommt er nach der Arbeit vorbei und dann geht er eh, da verbringt er anscheinend keine einzige Nacht wirklich mit ihr. Ne? Und sie tut so, Ivan ist mein Leben, ich liebe ihn mehr als mein Leben. Also ein ganz krasses Missverhältnis. Auch im Hörspiel Der gute Gott von Manhattan hat man den Eindruck, das spielt sich hauptsächlich im Kopf von Jennifer ab. Ne? Und Jan macht halt mit, aber der geht am Ende seiner Wege und sie stirbt. Ne? Und so ähnlich ist es in Malina im Grunde auch. Darum wurde auch Malina mit dem guten Gott von Manhattan in Beziehung gesetzt, weil man in beiden Texten, so unterschiedlich sie sind, auch von der Form, Hörspiel versus Roman, eigentlich diese Grundkonstellation findet. Ein ekstatisch liebendes weibliches Ich und ein männlicher Partner, der das genießt, aber das bedroht jetzt nicht seine Existenz, während die Frau stirbt am Ende. Und der Mann seiner Wege geht.
3: Nun haben Sie in dem Roman Malina eine Liebesgeschichte als thematischen Vorwurf gewählt. Aber es ist auch eine ganze Menge mit drin an Auseinandersetzung mit der Zeit. Ist das richtig?
4: Ja. Es ist ein so großer Irrtum zu glauben, dass man nur in einem Krieg ermordet wird oder nur in einem Konzentrationslager. Man wird mitten im Frieden ermordet.
3: Wodurch?
4: Ja, dafür sorgen eben die anderen oder das, was ich den Mörder nenne.
0: Malina ist nach seinem Erscheinen 1971 auch und vor allem als Schlüsselroman über die Beziehung Ingeborg Bachmanns zu Max Frisch gelesen worden. Renate Langer arbeitet für die Salzburger Bachmann-Edition gerade an einer kommentierten Neuausgabe des Romans. Der Band soll im kommenden Dezember erscheinen. Die Malina-Rezeption nach Bachmanns Tod 1973 sei unglücklich verlaufen, findet die Germanistin, wobei der Roman in der Tat auch problematische Passagen enthalte.
2: Ja, sie ist ja eigentlich genau zu dem Zeitpunkt gestorben, bevor die zweite Frauenbewegung in den 70er Jahren so richtig Fahrt aufgenommen hat. Und sie wurde aber zu einer Ikone dieser Frauenbewegung und speziell zu einer bestimmten Strömung innerhalb dieser Bewegung, nämlich das, was man so landläufig und ein bisschen boshaft als Opferfeminismus titulieren könnte, dass die Frau per se Opfer des Patriarchats ist und alle Männer Täter sind und die Frau ist dann eben Nigger of the World oder eigentlich Jude und alle Männer sind KZ-Wächter. Und das ist schon in ihrem Werk auch angelegt. Gerade in Malina gibt es viele Stellen. Nicht nur einen Gaskammertraum, in dem das Ich sich vergast vom Vater träumt. Auch an vielen anderen Stellen sind immer wieder so Einsprengsel, die eine Identifikation mit den Nazi-Opfern suggerieren. Bis hin, dass das Wort Folter oder Tortur für mich da sehr leichtfertig gebraucht wird. Wobei man natürlich immer wieder sagen kann, ja, das ist ja nicht Bachmann, die spricht. Es spricht ja ihre Ich-Erzählerin, die am Ende vielleicht eh aus guten Gründen dann in der Wand verschwindet. Also das immer mit dem Vorbehalt, man darf ja diese Aussagen im Roman nicht Bachmann eins zu eins anlasten. Aber es ist trotzdem, gerade bei so einer extrem sprachsensiblen Autorin, ein bisschen schwer zu ertragen, wenn dann die Rede von Tortur ist und es geht um ein unwillkommenes Du-Wort von Seiten eines Mannes. Die Tortur des Du-Sagens. Aber insgesamt ist es so ein Komplex, den ich sehr problematisch finde, vor allem eben durch diese Rezeptionsgeschichte, dann in Folge in den 70er und vor allem in den 80er Jahren, als dieser Opferfeminismus eben zur Hochform aufgelaufen ist und auch ganz berühmte Autorinnen wie Christa Wolf oder Karin Struck ja dann Bachmann in eigenen Texten rezipiert haben, die dem dann Vorschub geleistet haben und Bachmann wurde wirklich zur Märtyrerin, zur Schmerzensfrau stilisiert, zu einer Ikone des Opfertums. Und das scheint mir schon eine sehr problematische Lesart, die aber in den Texten begründet ist.
0: Die Beziehung zwischen Ingeborg Bachmann und Max Frisch sieht man heute deutlich anders als noch vor einigen Jahren. Eine gewisse Differenzierung ist an die Stelle eindimensionaler Schuldzuweisungen getreten.
2: Also die Publikation des Briefwechsels zwischen Frisch und Bachmann hat da die Gerüchteküche bis zu einem gewissen Grad besänftigt, weil einfach aus diesen Briefen hervorgeht, dieser Mythos, Frisch hat Bachmann zerstört, er ist der Bachmann-Mörder und sie ist das unschuldige Opferlamm, in der Form nicht stimmt. Sondern es waren beide Täter und es waren beide Opfer. Auch Frisch hat unter dieser Beziehung gelitten. Er hat diese Hepatitis ja ihr zugeschrieben, was seine psychosomatische Erklärung war. Das kann man sehen, wie man will. Aber dass er gelitten hat unter ihrer Lethargie infolge von Beruhigungsmittelkonsum, das ist sehr realistisch. Weil wenn man Leute kennt, die Beruhigungsmittel im Übermaß konsumieren und versucht, die zu erreichen, die sind wie in Watte eingepackt, da kommt man nicht mehr ran. Ne? Also das ist sehr, sehr realistisch. Der hat es mit ihr auch nicht leicht. Und das heißt nicht, dass man Bachmann jetzt vom Sockel stoßen und sagen, ja, das war ja alles Lug und Trug, sondern es ist ein realistischeres Bild von einer Beziehung. Es ist einfach in Beziehungen zwischen Erwachsenen meistens so, dass es nicht eine reine Täter-Opfer-Zuschreibung gibt, sondern dass sich Täter und Opfertum ineinander verzahnen und verschränken und es da zumindest eine Komplizenschaft des Opfers und eine Mittäterschaft des Opfers gibt und dass auch die Täter Leidende und Opfer sind, wie es halt im wirklichen Leben auch in anderen Beziehungen ist.

0: Ingeborg Bachmann war eine kompromisslose und entschiedene Antifaschistin. Das zeigten schon ihre Gedichte aus den 50er Jahren. In den Roaring Sixties äußerte sich die Dichterin expliziter politisch, wenngleich immer auch mit einer gewissen Zurückhaltung, wie die Bachmann-Biografin Ina Hartwig hervorhebt.
1: Sie hat nie im 68er-Umfeld sich von den höchsten Ansprüchen an die Kunst verabschieden können, wie einige andere das gemacht haben. Und aus dem Grund war sie auch eigentlich keine richtige 68erin. Aber von ihrem politischen Engagement her war sie ganz klar eine Linksliberale. Sie hat sich ja auch für Willy Brandt im Wahlkampf von 1965 mit engagiert, mit Grass und Henze und Kortner. Das sind ganz klar auch Bekenntnisse, Statements, die sie gegeben hat. Aber von ihrer generellen Haltung her war sie eine Antikommunistin.
0: Die letzten Lebensjahre Ingeborg Bachmanns waren überschattet von Angstzuständen, Depressionen und Phasen tiefer Verzweiflung, bedingt auch durch die vielen Süchte, an denen die Dichterin litt. Die Germanistin Renate Langer.
2: Na, ich würde eigentlich als erstes mit der Nikotinsucht anfangen, mit dem Rauchen. Also es gibt ja unglaublich viele Fotos, auf denen sie eine Zigarette in der Hand hält. Wobei man natürlich sagen muss, in den 50er, 60er Jahren, da war die Gefährlichkeit des Rauchens überhaupt nicht im Bewusstsein präsent. Da hat man geglaubt, das ist vielleicht sogar gesund, das putscht ein bisschen den Geist auf, weckt einen auf. Also das war einfach damals im kollektiven Bewusstsein nicht als gefährliche Droge präsent. Ja, und dann natürlich der Alkohol. Auch alkoholtrinkende Frauen in der Öffentlichkeit, in Lokalen, in Cafés, Wirtshäusern, in Nachtclubs, Bars und so weiter, das waren emanzipierte Frauen. Das waren keine bürgerlichen Heimchen am Herd oder brave Mütter und Hausfrauen. Das waren Frauen, die sich auch sonst Freiheiten gegönnt haben. Also Trinken und Rauchen in der Nachkriegszeit ist dann auch sehr oft als Signal von den Männern verstanden worden, dass diese Frauen auch erotisch eine gewisse Libertinage pflegen. Also im Code dieser Zeit waren das einfach auch Signale. Und da passt Bachmann einfach wunderbar hinein. Und dass ihr Alkoholkonsum problematisch war, das hat man damals auch, das hat gegen das traditionelle Frauenbild verstoßen, aber dass das gefährlich ist, das war nicht so, genauso wie beim Rauchen, nicht so im kollektiven Bewusstsein. Zum Beispiel die Promillegrenzen beim Autofahren, die sind dann erst irgendwann in den 60er Jahren eingeführt worden.
0: Auf längeren Autofahrten, etwa von Zürich nach Rom, pflegte sich Ingeborg Bachmann bisweilen mit der einen oder anderen Flasche Whisky locker zu machen, um sich im italienischen Straßenverkehr entspannter bewegen zu können. Und dann, so die Bachmann-Biografin Andrea Stoll, war da auch noch die schwere Medikamentenabhängigkeit der Dichterin.
3: In den Jahren vor ihrem Tod gab es immer wieder diese Phasen, wo sie enorme Medikamente, Beruhigungsmittel, Aufputschmittel zu sich nahm. Eine verhängnisvolle Rolle spielte das Arztehepaar Auer aus St. Moritz in der Schweiz. Die hatte sie über den Max Frisch kennengelernt. Die haben ihr diese Mittel immer wieder in unverantwortlichen Mengen zukommen lassen. Freunde aus Rom haben mir erzählt, dass in römischen Apotheken ist Bachmann zum Schluss fast gar nicht mehr bedient worden. Auch das könnte ein Grund sein, warum es noch einmal einen Umzug gab in ihrem letzten Lebensjahr. In Rom hatte sich das herumgesprochen, dass sie schwer tablettenabhängig war. Diese Tabletten, vor allen Dingen das Mittel Seresta, das sie einnahm, zum Teil wohl an die 100 Stück, wie ein Freund einmal entsetzt konstatierte, pro Tag, hat dazu geführt, dass das Schmerzempfinden vollkommen überdeckt war. Also wenn sie sich irgendwo an der Tischkante stieß oder sonst etwas, sie hat keine Schmerzen mehr verspürt. Und so muss dieser Tod auch eine sehr unglückliche Verkettung gewesen sein. Sie ist über der Zigarette in ihrem Bad eingeschlafen, hat sich ihr Nylon-Nachthemd angekokelt nach allem, was wir heute wissen, und hat aber die Schwere der Brandverletzungen, die sich dann von diesem brennenden Nachthemd auf ihre Haut übertrug, gar nicht so katastrophal gespürt.
0: Nach diesem Brandunfall in ihrer Wohnung in der Via Giulia in Rom wurde Ingeborg Bachmann in das Krankenhaus St. Eugenio eingeliefert. Dort starb sie 3 Wochen später, aber nicht, wie man lange geglaubt hatte, an den Folgen der Verbrennungen, sondern an den Entzugserscheinungen, die von den Ärzten nicht oder zu spät erkannt wurden.
3: Die Brandverletzungen waren schwer und in St. Eugenio, der römischen Klinik, tat man alles, um diese Brandverletzungen dann auch zu behandeln, auch wenn es da auch das eine oder andere Problem am Anfang gab. Aber die Ärzte haben alles versucht, standen aber bald vor dem Rätsel, dass außer diesen Brandverletzungen noch Zittern und wie epileptische Zustände über sie kamen, sie am ganzen Körper schlotterte und man überhaupt nicht wusste, woher das denn nun kommt. Das heißt, so ist sie gewissermaßen einmal über die Brandverletzung, aber auch über die Zerrüttung des eigentlichen körperlichen Zustandes sozusagen in eine solche Schwäche hineingeraten, die sie nicht überleben konnte. Also sehr verhängnisvolle Umstände greifen da ineinander und haben letztlich diesen Tod verursacht. Viel zu früh mit 47 Jahren.
0: In den feministischen Diskursen der 1970er und 80er Jahre ist Ingeborg Bachmann zum Opfer patriarchaler Verhältnisse erklärt worden. Das war sie auch, aber nicht nur. Heute sieht man die Dinge differenzierter. Andrea Stoll betont in ihrer Biografie, dass die Dichterin ihre Anliegen, auch karrieretechnisch, mit Beharrlichkeit und bemerkenswerter Entschlossenheit durchsetzen konnte. Ingeborg Bachmann, die Schmerzensfrau, die Märtyrerin am Opferaltar männlicher Gewalt, diese Sicht der Dinge greife zu kurz, so Stoll.
3: Sie konnte sich durchsetzen. Sie hat in Wien in ihrer frühen Zeit auch gelernt, wie man Strippen zieht. Also es gibt herrliche Geschichten, wie sie den Paul Celan in die Gruppe 47 boxt. Also sie konnte auch Strippen ziehen für andere, auch für sich selbst. Sie hat vehement auch immer wieder eingegriffen, wenn es galt, die Lesart ihres eigenen Lebens zu bestimmen. Sie hat schon auch alles versucht, um ihren Weg sehr klar zu definieren und zu formen. Also ein Opfer ist sie für mich nicht. Und trotzdem hat sie mit ihren immensen Kämpfen ihre Kräfte überstrapaziert. Und auch das, was ein Mensch leisten kann, ist sie weit über die Grenzen hinausgegangen. Und es hat sie zerrissen und es hat sie gerade auch nach der Trennung von Frisch in körperliche Zustände geführt, von denen sie sich eigentlich nie mehr erholt hat. Also die Anstrengung, die sie dieses Leben gekostet hat, hat sie zum Opfer gemacht. Das Patriarchat spielt eine tüchtige Rolle dabei, aber das ist es nicht allein. Es ist auch viel in ihr selbst. Und da hält sich tatsächlich dieses Kraftvolle und das sehr Zarte und Zerbrechliche die Waage.
4: Bei allem, was wir tun, denken und fühlen, möchten wir manchmal bis zum Äußersten gehen. Der Wunsch wird in uns wach, die Grenzen zu überschreiten, die uns gesetzt sind. Es ist auch mir gewiss, dass wir in der Ordnung bleiben müssen, dass es den Austritt aus der Gesellschaft nicht gibt und wir uns aneinander prüfen müssen. Innerhalb der Grenzen aber haben wir den Blick gerichtet auf das Vollkommene, das Unmögliche, Unerreichbare, sei es der Liebe, der Freiheit oder jeder reinen Größe.
2: Was auch für sie spricht, ihr Werk ist ja in sehr viele Sprachen übersetzt worden und wird auch wirklich im Ausland extrem intensiv rezipiert. Bis hin zu China. In China ist Bachmann ungeheuer viel gelesen in der Germanistik, ne? Also das sind, glaube ich, alles Argumente, die einfach zeigen, da ist Weltliteratur entstanden.

Ingeborg Bachmann oder Der Preis der Freiheit. Das war eine Passage von Günter Keindelsdorfer, Redaktion Bernhard Senn.

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1: Heute wird's sommerlich hier in jazz.ch. Das Duo Temps sur Temps besingt die warme Brise und lautes Gelächter an sorgenfreien Tagen.

Drei Schweizer Bands mit drei neuen Alben, in die wir vertieft reinhören in der kommenden Stunde. Hier auf jazz.ch, der SRF Jazz-Sendung mit Schweiz-Bezug. Ich heiße Luca Koch und habe diese Sommermischung zusammengestellt. Doch zu Beginn tauchen wir ein in was Großes, nämlich in das Lebenswerk von Peter Giger. Der Zürcher Schlagzeuger, Lehrer und Perkussionsenthusiast ist Ende Mai im Alter von 87 Jahren in Locarno gestorben. Sein Name fällt immer wieder zusammen mit den ganz Großen wie Pierre Favre, Daniel Hümer oder Charlie Antolini, drei der wichtigsten Schlagzeuger seit den 60er Jahren. Aber der Zürcher Peter Giger war weit über die Schweiz hinaus bekannt und hat mit den ganz Großen gespielt. Archie Shepp, um nur einen zu nennen, auch eine Einspielung mit Duke Ellington hat Peter Giger in seiner Diskografie oder dieses groovy Quartett mit Teddy Wilson, Ben Webster und Isla Eckinger. Flying Home heißt das Stück.

Hier darf er zeigen, was er kann. Peter Giga am Schlagzeug. Zusammen mit Teddy Wilson, Ben Webster und Isla Eckinger. Mit 8 Jahren lernte er in einer Berner Knabenkapelle die Grundzüge des Trommelns. Nach einem halben Jahr Üben auf Holzbänken bekam Peter Giga dann endlich eine kleine Marschtrommel geschenkt. Später spielte er auch Mundharmonika, Akkordeon, nahm zusätzlich Klavierunterricht und mit 15 Jahren dann das erste Mal Jazz mit Kornett und Schlagzeug. Grooven, das konnte Peter Giga zügig. Mit 19 wurde er Berufsmusiker und ging mit der Dixieland-Band Tremble Kids auf Tour. Mit 21 zieht er dann nach Paris, wo unter anderem diese Aufnahme mit Duke Ellington entstand.

0: Und Duke Ellington ist nicht der Einzige, der ihn in Paris in seine Band holte. Er spielte im Studio auch mit Jacques Brel, Brigitte Bardot, Mireille Mathieu, Johnny Hallyday und. Was ihn so attraktiv machte damals, war zum einen sein technisches Spiel, erzählt mir der Schlagzeuger Marius Payer am Telefon.
1: Super gespielt, also super, ein toller Sound und es sind so... Ich habe immer gefunden, er spielt so wirklich so wie Wellenbilder. Also dort hat so sein Instrumentarium. Es war vielleicht nicht so ein melodisches Konzept gewesen, also wie es zum Beispiel irgendwie ein Pierre oder so mehr gehabt. Aber bei ihm ist so das ganze Set hat so ein Klanggebäude. Überhaupt, dass er nicht zusätzliche Schlagzeuger noch gehabt hat. Das ist so wie eine Einheit. Letztendlich tönt das fast wie ein Instrument. Und das, finde ich, war so ein bisschen seine Stärke gewesen.
0: Und dazu kam auch, dass er ein Kind seiner Zeit war.
1: Es war sicher auch noch ein bisschen Zeit gewesen. 60er, 70er Jahre. Ein bisschen die ganze Hippie-Abteilung. Vielleicht, ja, er ist... Er ist sicher ein Freigeist gewesen. Und eben, wie gesagt, er ist politisch gewesen. Er hat ganz klare Meinung gehabt, auch zu Menschenrecht und Leute, die schlecht behandelt werden und Rassismus etc. Er ist einfach schon in der Zeit, habe ich das Gefühl gehabt, hat es noch viel grösseres Publikum gegeben für so ein bisschen expressive musikalische Darbietungen, oder? Also in dieser Hippie-Szene, da war man noch viel offener gewesen und ich glaube, der hat bei den Jungen ist der irgendwie gut angekommen.
0: Anfang der 70er Jahre kam er dann in die Schweiz zurück und war Mitbegründer der Swiss Jazz School in Bern. Und hier findet er seinen Stil, für den er später bekannt wird. Perkussionsorientiert und abseits europäischer Tradition.
1: Ich würde damit sagen, ist sehr so ein bisschen auf eine Art Afro-Beatig, sagt man vielleicht heute. Damals war das mehr so ein bisschen Fusion, also Improvisationen. Über den Pentatonik aus, also mehr im Jazzbereich, aber vom Fundament her keine Adoptionen so im Fusion wie aufs Drumset, sondern er hat wirklich die einzelnen Perkussionsstimmen, hat es auf eine Art sehr traditionell eingebracht in das Ganze. Und das hat es irgendwie einfach dort, in dieser Zeit, hat es das so noch nicht gegeben, habe ich gefunden.
0: Peter Giga war ein Tüftler, Techniker, Soundmensch und Pionier in vielerlei Hinsicht. Ein Schweizer, der mit ganz großen Namen gespielt hat. Gern auch mit dem Kopf in den Wolken, aber doch immer mit Verstand.
1: Er ist schon ein rechter Künstler, aber ist einer, der, glaube ich, sehr Wert legt auf die Wissenschaft auch. Und ja. auf Klarheit und auf Analyse und so. Also, ich habe immer gefunden, der ist sehr präzise, auch seine Äußerungen und differenziert. Also, der ist sicher extrem belesen.
0: Peter Giga hinterlässt ein Lebenswerk, das sich kaum einfangen lässt. Marius Payer, den wir hier gehört haben, selber Schlagzeuger, hat mit meinem Kollegen Jodok Hess vor einigen Jahren eine Jazz-Collection umgesetzt, die ich Ihnen hier gerne ans Herz legen möchte. Nun hören wir Peter Giga aber noch mit seinem wohl bekanntesten Ensemble, der Family of Percussion. Ein Ensemble, das Jazz, afrikanische und indische Rhythmustraditionen zu einer völlig neuen Klangsprache verbindet. Ihre Musik ist zugleich komplex, körperlich und voller Spielfreude und klingt bis heute erstaunlich frisch. Hier ist die Family of Percussion mit Trans-Tanz

Rhythmisch verzahnt ist hier das Ensemble Family of Percussion. Und diese Familie, die besteht aus Albert Mangelsdorf, Wolfgang Dauner, Archie Shepp, Trilok Gurtu und Peter Giga. Hier in jazz.ch geht's jetzt weiter mit Musik, die ganz frisch erschienen ist. Drei Alben habe ich vorbereitet, darunter das Debüt von Ton sur Ton. Eine Begegnung zweier Stimmen, einer menschlichen und einer aus Holz und Saiten, also Gesang und Kontrabass. Und die beiden SpielerInnen sind keine Unbekannten, Christoph Utzinger am Kontrabass und die holländische Sängerin Sylvie Klein. Sie zusammen erzählen keine lauten Geschichten, sondern solche, die zwischen den Tönen entstehen, fragil und intim. Dazu kommt der eine oder andere Gastmusiker. Hier darf er sogar gerade loslegen, nämlich Matthias Kohler auf dem Saxophon mit dem Duo Ton sur Ton. Das Stück heißt Summer Rays.

Die holländische Sängerin Sylvie Klein zieht ihre Musik aus der tiefsten Erde, rollt sie im Rosmarinöl und wenn die Temperatur stimmt, verfeinert sie sie mit einer Prise Skatgesang. Haute Cuisine hieß dieses Stück hier. Und Sylvie Klein ist die Hälfte vom Duo Ton sur Ton. Wir hören gerade Musik ihres Debütalbums. Gamayeux heißt es, ein französischer Begriff für feine Abstufungen derselben Farbe. Es ist auch ein Begriff der Monochrom-Malerei. Das alles geht Hand in Hand mit dem Bandnamen Ton sur Ton, das heißt ja auch Ton in Ton auf Deutsch. Und ich finde, das passt sehr gut zur Musik, denn es geht um feine Schattierungen, persönlichen Texten rund um Erinnerung, Nähe und Vergänglichkeit. Die Stücke sind wie klangliche Aquarelle, durchschimmernd und fein. Ich habe hier noch eins für Sie. Tight heißt es, also zusammengebunden.

Temps sur Temps mit dem Stück Tide ihres Debütalbums Gamayeux. Das Album wird gerade auch auf Release-Tour gefeiert. Momentan spielen sie besonders in der Romandie, am 14. Juni dann am B-Jazz in Bern. Wir bleiben noch etwas in der Romandie. In Lausanne ist auch Sylvie Klein zu Hause. Und von dort stammt auch das schweizerisch-libanesische Musikprojekt Beirut Express. Entstanden ist es aus einem Moment der Solidarität, nämlich nach den verheerenden Explosionen im Hafen von Beirut im August 2020, brachte die Sängerin und Komponistin Dida Guigan gemeinsam mit dem Pianisten François Lindemann Musikerinnen und Musiker aus der Schweiz und der arabischen Welt zusammen. Heute vereint das Quintett Beirut Express Jazz, arabische Musiktraditionen, rhythmischer Spielfreude mit einem dynamischen Zusammenspiel. Wir hören Emta Hataraf.

The Wave des Lausanner Ensembles Beirut Express. Sie sind mehr als eine Band, sie sind eine musikalische Brücke zwischen Kulturen, Erinnerungen und Geschichten. So schreiben sie selbst: In einer Welt, die von Angst und Gewalt gezeichnet ist, wählt Beirut Express die Musik als Ort der Begegnung und des Widerstands. Mit Meanwhile ist am 11. Mai ihr zweites Album erschienen. Darauf sind Dida Gigan am Gesang, Samir Nasr Edine an der Ut, Mirko Maio am Klavier, Noé Tavelli am Schlagzeug und Manu Hagmann am Kontrabass. Wir hören noch einen, dieser hier heißt Lahen Taya. Nee.

Samir Nasr Edine malt hier auf der Oud. Er ist Teil der Band Beirut Express. Sie hören jazz.ch mit mir, Luca Koch, und es bleibt klangmalerisch mit dem neuesten Release des Klarinettisten und Komponisten Claudio Puntin. Irgendwo zwischen Improvisation, zeitgenössischer Musik und Jazz ist er zu Hause. Und für sein neues Trio hat er zwei spannende Partner an seine Seite geholt, den amerikanischen Bassisten und Multiinstrumentalisten Chris Dahlgren sowie den britischen Vibraphonisten und Schlagzeuger Jim Hart. Gemeinsam entwickeln die drei eine Musik mit viel kammermusikalischer Feinheit, die schöne Bilder erweckt. Stellen Sie sich zu diesem Stück hier ein Stillleben mit drei Zitronen vor, Still Life with Three Lemons.

Lundgren und Jim Hart. Haben Sie sich auch schon mal gefragt, wie sich das anfühlen würde, wenn wir Wolken berühren könnten? Es wäre ganz bestimmt weich, da sind wir uns einig, hart wäre es nicht. Und weich, finde ich, passt perfekt zum Sound, der die drei Musiker hier kreieren, auf der Klarinette, dem Vibraphon und der Viola da Gamba. Und dessen sind sie sich auch bewusst. Sie haben ihr Album nämlich Soft Landing Option genannt, also die Möglichkeit einer sanften Landung. Und diese sanfte Landung, die schöpfen wir aus hier in jazz.ch, denn wir landen noch mit einem Stück und sind immer noch im Himmel, nämlich mit Cherubs Contemplating Tacky Bass Figurines in Heaven. Was für ein schöner Titel, also die kontemplativen kleinen Bassfiguren von einem Engel im Himmel. Das war jazz.ch. Ich heiße Luca Koch und wünsche Ihnen einen schönen Abend.

0: Die Nachrichten von SRS um 22 Uhr mit Karin Britsch. Die USA und der Iran nähern sich an. Ein Friedensabkommen sei bereit zur Unterzeichnung, sagt Vermittler Pakistan. Die Ukraine und Moldau nähern sich der EU. Als erster Schritt beginnen nun Verhandlungen. Der größte Börsengang aller Zeiten ist geglückt. Ob der Höhenflug von SpaceX weitergehe, müsse sich dann noch zeigen, sagt unser Börsenbeobachter. Und das Wetter? Morgen wird es überall ziemlich sonnig und auch wärmer. Mehr als drei Monate nach Beginn des Iran-Kriegs rückt ein Abkommen für einen Frieden näher. Zumindest sagt das die pakistanische Regierung, die im Konflikt vermittelt. Ein endgültiger, von allen Seiten abgestimmter Text sei erreicht. Tobias Mayer.
1: 14 Punkte sollen in dem Abkommen aufgelistet sein. Man arbeite mit dem Iran und den USA eng zusammen, um die nächsten Schritte festzulegen. Das schreibt der Premierminister von Pakistan, Shehbaz Sharif. Zuversichtlich gibt sich auch der iranische Außenminister Abbas Araghchi. Ein Abkommen sei in greifbarer Nähe. US-Präsident Donald Trump sagte bereits gestern nicht zum ersten Mal, man stehe kurz vor einer Einigung. Heute hat er sich nur indirekt dazu geäußert. Ein Abkommen würde weitere vertiefte Verhandlungen nach sich ziehen. Umstritten sind unter anderem das iranische Atomprogramm, der Schiffsverkehr in der Straße von Hormus oder der Krieg im Libanon. Sollte ein Abkommen oder eine Absichtserklärung für ein Friedensabkommen zustande kommen, könnte diese in der Schweiz unterzeichnet werden. Das Außendepartement in Bern bestätigte gegenüber Keystone SDA, man stehe mit den Parteien in engem Kontakt.
0: Ein Veto aus Ungarn hat die EU-Beitrittsgespräche mit der Ukraine und Moldau bisher blockiert. Nun geht es einen Schritt weiter. Alle EU-Länder haben zugestimmt, am Montag mit Beitrittsverhandlungen mit den beiden Ländern zu beginnen. Das schreibt EU-Kommissionspräsidentin Ursula von der Leyen. Eigentlich hätten die Verhandlungen schon im Juni 2024 beginnen sollen. Sie wurden aber von Ungarn blockiert. Mit der Wahl des ungarischen Ministerpräsidenten Peter Modjar im April kommt nun wieder Bewegung in die Verhandlung. In einem ersten Schritt müssen die beiden Länder unter anderem zeigen, dass ihr Justizsystem und die öffentliche Verwaltung den EU-Standards entsprechen. Ein Beitritt ist nicht gesichert. Die Aktie der Weltraumfirma SpaceX ist kurz vor 18 Uhr erstmals an der US-Technologiebörse Nasdaq gehandelt worden. Der Eröffnungskurs der Aktie lag bei $150, ein Plus von 11%. Der Hype um den größten Börsengang aller Zeiten ist groß. Börsenkorrespondent Jens Korte sieht gewisse Parallelen zur Dotcom-Blase um die Jahrtausendwende, als der Börsenboom rund um Internetfirmen plötzlich zusammenbrach. SpaceX sei dafür ein Beispiel.
2: Das Unternehmen hat im vergangenen Jahr einen Verlust erwirtschaftet in Höhe von $5 Milliarden. Diese ganzen Projekte sind enorm kostspielig und ob das Ganze irgendwann durch einen entsprechenden Gewinn zu rechtfertigen ist, wird sich zeigen. Und vor allem SpaceX ist ja auch nicht das einzige Unternehmen, das an die Börse geht. In den nächsten Monaten folgen aller Voraussicht nach OpenAI, Anthropic, auch billionenschwere Unternehmen. Und das erinnert mich schon an die Zeit von der Dotcom-Blase. Auch damals, diese ganzen großen, gehypten Börsengänge, die hatten damals die Spitze markiert, von der aus es dann bergab ging. Ob sich das jetzt wiederholen wird, das ist eine der großen Fragen.
0: Und nun zu weiteren Meldungen des Tages in der Übersicht. In Schweizer Primarschulen soll weiterhin eine zweite Landessprache unterrichtet werden. Der Bundesrat will die Kantone dazu verpflichten. Er schlägt dabei zwei Varianten vor. Eine sieht in der Primarschule eine zweite Landessprache und Englisch vor. Bei der anderen Variante gäbe es einen größeren Spielraum für die Kantone. Italien gibt seine Blockade gegen die Rücknahme von Flüchtlingen aus der Schweiz auf, nach rund 4 Jahren. Das hat der Bund gegenüber SRF bestätigt. Es geht um sogenannte Dublin-Flüchtlinge, also um Menschen, die zuerst in Italien registriert worden waren und erst dann in die Schweiz weiterreisten. In der Stadt Biel ist am Morgen der Strom ausgefallen. Grund dafür war ein Defekt in einem Unterwerk, wie der Stromversorger ESB mitteilt. Dieser Defekt ereignete sich um 6:45. Knapp 2 Stunden später haben alle in Biel wieder Strom gehabt. Spitäler und kritische Infrastruktur hätten auf Notbetrieb umgeschaltet. Der britische Maler David Hockney ist im Alter von 88 Jahren gestorben. Hockney galt als einer der einflussreichsten europäischen Künstler. Bekannt war er vor allem für Gemälde von Schwimmbecken. Hockney wuchs im Norden Englands auf. Später lebte er abwechselnd in den USA und in Großbritannien. Die Börsendaten von 22.05 Uhr, geliefert von SIX. Der Swiss Market Index schließt bei 13.708 Punkten, 1,3% im Plus. Der Dow Jones Index in New York stand kurz vor Schluss bei plus 0,7%. Der Euro wird zu 92,20 gehandelt und der Dollar zu 79,67. Das Wetter. Morgen ist es trotz ein paar Wolkenfeldern meist sonnig. Mit leichtem Westwind gibt es 27 Grad. Im Wallis und im Tessin steigt die Temperatur auf 30 Grad. Das waren Nachrichten von Radio SRF, verantwortlich Tobias Mayer.
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Die Nachrichten von SRF um Mitternacht mit Olivia Limacher, das sind die Themen. Die USA und der Iran hätten sich auf ein Friedensabkommen verständigt, das sagt Vermittler Pakistan. Dann, die EU beginnt Beitrittsverhandlungen mit der Ukraine und Moldau. Ein erfolgreicher Abschluss ist nicht garantiert. Und der größte

0: Börsengang aller Zeiten. Elon Musks Weltraumfirma SpaceX hat einen erfolgreichen Börsenstart hingelegt. Das Wetter heute meist sonnig und markant wärmer bei rund 27 Grad. Mehr als drei Monate nach Beginn des Irankriegs rückt ein Abkommen für einen Frieden näher. Zumindest sagt das die pakistanische Regierung, die im Konflikt vermittelt. Ein endgültiger, von allen Seiten abgestimmter Text sei erreicht. Tobias Mayer.
1: 14 Punkte sollen in dem Abkommen aufgelistet sein. Man arbeite mit dem Iran und den USA eng zusammen, um die nächsten Schritte festzulegen. Das schreibt der Premierminister von Pakistan, Shehbaz Sharif. Zuversichtlich gibt sich auch der iranische Außenminister Abbas Araghchi. Ein Abkommen sei in greifbarer Nähe. US-Präsident Donald Trump sagte bereits am Donnerstag nicht zum ersten Mal, man stehe kurz vor einer Einigung. Nun hat er sich nur noch indirekt dazu geäußert. Ein Abkommen würde weitere, vertiefte Verhandlungen nach sich ziehen. Umstritten sind unter anderem das iranische Atomprogramm, der Schiffsverkehr in der Straße von Hormus und der Krieg im Libanon. Sollte ein Abkommen oder eine Absichtserklärung für ein Friedensabkommen zustande kommen, könnte diese in der Schweiz unterzeichnet werden. Das Außendepartement in Bern bestätigte gegenüber Keystone SDA, man stehe mit den Parteien in engem Kontakt.
0: Ein Veto aus Ungarn hat die EU-Beitrittsgespräche mit der Ukraine und Moldau bisher blockiert. Nun geht es einen Schritt weiter. Alle EU-Länder haben zugestimmt, am Montag mit Beitrittsverhandlungen mit den beiden Ländern zu beginnen. Das schreibt EU-Kommissionspräsidentin Ursula von der Leyen. Eigentlich hätten die Verhandlungen schon im Juni 2024 beginnen sollen, sie wurden aber von Ungarn blockiert. Mit der Wahl des ungarischen Ministerpräsidenten Peter Modzsár im April kommt nun wieder Bewegung in die Verhandlung. In einem ersten Schritt müssen die beiden Länder unter anderem zeigen, dass ihr Justizsystem und die öffentliche Verwaltung den EU-Standards entsprechen. Ein Beitritt ist nicht gesichert. Und jetzt noch zwei kurze Meldungen aus der Schweiz. Die Situation für Menschen mit Behinderung habe sich in den letzten Jahren kaum verbessert. Zu diesem Schluss kommt der Inklusionsindex der Organisation Pro Infirmis. Sie hat dafür 2200 Betroffene befragt. Seit der letzten Befragung vor drei Jahren hätten kaum Fortschritte festgestellt werden können. Zum Beispiel beim Zugang zum Arbeitsmarkt, kritisiert Pro Infirmis. Die Luzerner Band Hecht tritt in einem Jahr im rappelvollen Zürcher Letzigrundstadion auf. Gestern Mittag startete der Vorverkauf. Nach 90 Minuten waren die knapp 50.000 Tickets für das Konzert weg. Für die Band gehe damit ein großer Traum in Erfüllung, heißt es in einer Mitteilung. Die Aktie der Weltraumfirma SpaceX ist am frühen Abend kurz vor 18 Uhr erstmals an der US-Technologiebörse Nasdaq gehandelt worden. Der Eröffnungskurs der Aktie lag bei $150, ein Plus von 11%. Der Hype um den größten Börsengang aller Zeiten ist groß. Börsenkorrespondent Jens Korte sieht gewisse Parallelen zur Dotcom-Blase um die Jahrtausendwende, als der Börsenboom rund um Internetfirmen plötzlich zusammenbrach. SpaceX sei dafür ein Beispiel.
2: Das Unternehmen hat im vergangenen Jahr einen Verlust erwirtschaftet in Höhe von 5 Milliarden Dollar. Diese ganzen Projekte sind enorm kostspielig und ob das Ganze irgendwann durch einen entsprechenden Gewinn zu rechtfertigen ist, wird sich zeigen. Und vor allem SpaceX ist ja auch nicht das einzige Unternehmen, das an die Börse geht. In den nächsten Monaten folgen aller Voraussicht nach OpenAI, Anthropic auch billionenschwere Unternehmen. Und das erinnert mich schon an die Zeit von der Dotcom-Blase. Auch damals, diese ganzen großen, gehypten Börsengänge, die hatten damals die Spitze markiert, von der aus es dann bergab ging. Ob sich das jetzt wiederholen wird, das ist eine der großen Fragen.
0: Börsenkorrespondent Jens Korte. Und wir schauen noch zur Fußball-WM in den USA, Kanada und Mexiko. In der Schweizer Gruppe B haben Co-Gastgeber Kanada und Bosnien-Herzegowina 1:1 unentschieden gespielt. Das Wetter. Trotz ein paar Wolkenfeldern ist es heute meist sonnig. Mit mäßigem Westwind gibt es rund 27 Grad, im Wallis und im Tessin bis 30 Grad. Das waren Nachrichten von Radio SRF. Verantwortlich Olivia Limacher.
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0: Die Geigerin Su Yong-Yun spielte zusammen mit dem Sinfonieorchester Basel Rêverie et Caprice von Hector Berlioz. Es dirigierte Ivor Bolton.
1: Das Sinfonieorchester Biel Solothurn unter der Leitung von Janis Puspurikas interpretiert nun die Serenade für Orchester Nummer 1 in E-Dur mit dem Titel Sommernächte von Hans Huber.

0: Das Sinfonieorchester Biel Solothurn unter der Leitung von Janis Puspurikas spielte die Serenade für Orchester Nummer 1 in E-Dur, Sommernächte von Hans Huber.
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Sie hörten das Oliver Schnieder Trio mit dem zweiten Satz Andante con Motto aus dem Klaviertrio in S-Dur Opus 100 von Franz Schubert.

Sie hörten die Sinfonie Nummer 32 in G-Dur, Köchelverzeichnis 318 von Wolfgang Amadeus Mozart. Der Dirigent Charles Mackerras leitete das Scottish Chamber Orchestra.

0: Sie hörten das Andante aus dem Konzert für Violine und Streichorchester in D-Moll von Felix Mendelssohn Bartholdy. Es spielten Daniel Hope und das Kammerorchester Basel.
1: Es folgt die Sinfonie Nummer 1 in C-Dur mit dem Titel Die vier Weltalter, komponiert von Karl Ditters von Dittersdorf. Das württembergische Kammerorchester Heilbronn spielt unter der Leitung von Case Scaglione.

Das Württembergische Kammerorchester Heilbronn unter der Leitung von Kay Scaglione interpretierte die Sinfonie Nummer 1 in C-Dur, die Vier Weltalter, komponiert nach Ovids Metamorphosen von Karl Ditters von Dittersdorf.

Wir hörten den ersten Satz aus der Winter aus den vier Jahreszeiten von Antonio Vivaldi. Es spielten der Violinist Andres Gabetta und das Orchestre de l'Opéra Royal de Versailles.

Das Ensemble Les Vents Français spielte von Ludwig Thuille die Gavotte aus dem Sextett in B-Dur Opus 6.

Das waren die beiden Sätze Menuetto und Allegro aus dem Concertino in E-Moll von Johann Baptist Wendling. Sie hörten Takashi Ogawa, Traversflöte und das Ensemble Hofmusik Mannheim.

0: Die Polnische Staatsphilharmonie Katowice unter der Leitung von Steven Gunzenhauser spielte das Scherzo aus der Orchestersuite Nummer 7 in D-Moll von Franz Paul Lachner.
1: Das Benedetti Baroque Orchestra unter der Leitung von Nicola Benedetti interpretiert jetzt das Concerto Grosso in D-Moll, genannt La Follia, von Francesco Gemignani.

Unter der Leitung von Nicola Benedetti spielte das Benedetti Baroque Orchestra das Concerto Grosso in D-Moll, genannt La Follia, von Francesco Gemignani.

Die Nachrichten von SRF um 2 Uhr mit Olivia Limacher. Wir beginnen mit dem Ukraine-Krieg. So viele zivile Opfer wie im vergangenen Mai hat es in der Ukraine seit mehr als 4 Jahren nicht mehr gegeben. Mindestens 274 Menschen wurden in dem Monat getötet und über 1700 verletzt. Das geht aus einem Bericht der Vereinten Nationen hervor. Das ist der höchste Wert innerhalb eines Monats seit April 2022. Besonders viele Opfer gab es durch Raketen- und Drohnenangriffe. Fast die Hälfte der Betroffenen wurde bei Angriffen auf Städte wie Kiew und Dnipro verletzt oder getötet. Nach Angaben der Vereinten Nationen wurden seit Beginn des Krieges im Februar 2022 mehr als 16.000 Zivilpersonen getötet und über 46.000 verletzt. Die Rückreise von Papst Leo nach Rom hat sich verzögert. Nach seinem einwöchigen Besuch in Spanien konnte sein Flugzeug auf der Kanareninsel Teneriffa wegen technischer Probleme nicht starten, wie Nachrichtenagenturen berichten. Über die Ursache der Störung ist bislang nichts bekannt. Der Papst flog danach in einem Flugzeug des spanischen Königshauses zurück nach Rom. In den italienischen Alpen sind 3 Bergsteiger ums Leben gekommen. Die Bergrettung fand die Leichen auf rund 3600 Metern Höhe am Berg Gran Paradiso. Nach Angaben der Bergrettung stürzten die 3 Bergsteiger an der Nordwand des Berges ab. Wie es zu dem Unfall kam, ist noch unklar.